0: mit Niedersachsens Agrarministerin Miriam Staudte. Bei einem Besuch im Rahmen ihrer Sommerreise informierte sich die Grünen-Politikerin unter anderem auch über die Versorgung verletzter Wildtiere, die Förderung der Artenvielfalt und die besonderen Herausforderungen für die Auffangstation im Landkreis Gifhorn. Dabei würdigte sie ausdrücklich das große Engagement des haupt- und ehrenamtlichen Teams. Mit Blick auf den Handel mit Exoten stimmte sie Rogoschik zu. Es sei nicht hinnehmbar, wenn Tiere ohne ausreichende Beratung und Kontrolle erworben werden könnten und die Folgen später von Tierheimen und Auffangstationen getragen werden müssten, so Staudte. Wer denkt bei hochsommerlichen Temperaturen schon an den nächsten Weihnachtsmarkt? Die Antwort lautet das Braunschweiger Stadtmarketing. Nach Angaben von Geschäftsführerin Nina Fritzler steht eine wichtige Neuerung bereits fest. In diesem Jahr gibt es erstmals eine sogenannte Wechselhütte. Interessierte Kunsthandwerker können dort eine Woche lang ihre Arbeiten präsentieren. Für viele Künstler sei die lange Veranstaltungszeit eine Hürde, so Fritzler. Die Wechselhütte biete ihnen die Gelegenheit, den Markt ohne langfristige Verpflichtungen kennenzulernen. Wie es weiter hieß, stehen zwischen dem 25. November und dem 23. Dezember jeweils von Mittwoch bis Dienstag insgesamt 4 Zeitslots zur Verfügung. Bewerbungsschluss ist am 31. August. Alle weiteren Infos gibt's im Netz unter braunschweig.de/wm-bewerben. Und auch der beliebte Braunschweiger Abendmarkt auf dem Platz der Deutschen Einheit geht in eine neue Runde. Laut Stadtmarketing sind ab dem 22. Juli wieder 5 Termine geplant, und zwar wie in den Vorjahren jeweils mittwochs von 16 bis 21 Uhr. Das vielfältige Angebot umfasst auch diesmal marktfrische Lebensmittel, internationale Feinkost und regionale Spezialitäten. Dazu kommt ein unterhaltsames Rahmenprogramm mit Live-Musik und diversen Aktionen für Kinder. Die Gifhorner Polizei hat Ermittlungen gegen einen Mann aufgenommen, der Kinder mit einer Waffe bedroht haben soll. Der Vorfall ereignete sich laut Mitteilung am Dienstagabend auf einem Spielplatz in Gamsen. Zeugen hatten beobachtet, dass der Mann dort nach Kindern suchte, die bei ihm zuvor einen Klingelstreich ausgeführt hatten. Als Beamte ihn später zu Hause aufsuchten, übergab er ihnen eine ungeladene Schreckschusspistole und seinen Waffenschein. Gegen ihn wurde ein Strafverfahren eingeleitet. Soweit die Nachrichten aus der Region. 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
1: Um 3 Uhr mit Wolfgang Berger. Bei der Fußball-Weltmeisterschaft hat Argentinien die Chance zur Titelverteidigung. Das Team steht nach einem 2:1-Sieg gegen England im Finale. Aus dem ARD-WM-Team Hendrik Lückhoff.
2: Noch lange nach Abpfiff tanzten und feierten die Argentinier auf dem Platz. Die Engländer standen fassungslos daneben, denn England hatte durch das Tor von Gordon geführt, sich danach aber weit zurückgezogen. Wie schon im Achtelfinale gegen Ägypten drehte Argentinien dann ganz spät das Spiel und gewann auf dramatische Art und Weise. Durch den Ausgleich von Fernandes kurz vor Schluss und den Siegtreffer von Lautaro Martinez in der Nachspielzeit. Mit dem am Ende verdienten Sieg spielt Argentinien im Finale gegen Spanien. England muss weiter auf den zweiten Finaleinzug nach 1966 warten, hat aber gegen Frankreich noch die Chance auf Platz 3.
1: Der Konflikt um die Straße von Hormus spitzt sich erneut gefährlich zu. Die USA haben die 5. Nacht in Folge Ziele im Iran angegriffen. Laut Militär sollten die Angriffe verhindern, dass der Iran Handelsschiffe bedrohe. Außerdem habe ein US-Kampfflugzeug auf einen Öltanker geschossen und ihn außer Gefecht gesetzt, als dieser versucht habe, die US-Blockade gegen iranische Häfen zu durchbrechen. Iranische Medien berichteten von mehreren Einschlägen und Explosionen. Bundeskanzler Merz hat kurz vor der Sommerpause eine positive Bilanz der Regierungsarbeit gezogen. Die schwarz-rote Koalition habe wichtige Reformen angestoßen, sagte Merz in Berlin. Was auf einer Pressekonferenz noch eine Rolle gespielt hat, berichtet unsere Berlin-Korrespondentin Katharina Seiler.
3: Ein anderes Thema, zu dem der Kanzler viel gefragt worden ist, das waren die Landtagswahlen in Ostdeutschland und die Wahlchancen der AfD. Und es kam raus, Merz gibt diese Wahl noch nicht verloren, glaubt daran, einen Wahlerfolg der AfD noch verhindern zu können. Und er wird sowohl noch mal nach Sachsen-Anhalt als auch nach Mecklenburg-Vorpommern reisen, um für die Regierungspolitik und natürlich für die CDU zu werben. Außerdem bekräftigte Merz, dass die CDU nicht mit der AfD zusammenarbeiten werde. Fragen nach einer Kooperation mit den Linken umschiffte er nach dem Motto, noch sind die Wahlen ja nicht entschieden.
1: Die Deutsche Welthungerhilfe hat im vergangenen Jahr etwas mehr Geld für humanitäre Projekte ausgeben können. Trotz sinkender Zuschüsse aus Deutschland hätten gut 348 Millionen Euro für die Bekämpfung von Hunger und Armut eingesetzt werden können, heißt es im neuen Jahresbericht der Hilfsorganisation. Am meisten Geld floss demnach in Projekte im Südsudan, dem Sudan und der Ukraine. Das waren die Nachrichten. Das Wetter in Deutschland. Tagsüber teilweise heiter, später Schauer und Gewitter, Starkregen und Hagel. Höchstwerte 22 Grad auf Fehmarn bis 33 Grad am Oberrhein. Am Freitag teils kräftige Schauer und Gewitter, teils trockene Phasen bei 22 bis 30 Grad. Am Samstag vor allem im Süden und Osten Schauer und Gewitter. Es ist 3:03 Uhr.
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4: Besuch im NABU-Artenschutzzentrum Leiferde. Agrarministerin Staute informierte sich vor Ort. Weihnachtsmarkt auf Zeit. Stadt Braunschweig startet neues Angebot für Kunsthandwerker. Und Kinder mit Schusswaffe bedroht. Polizei ermittelt nach Klingelstreich in Gamsen. Im Studio Peter-Michael Möckel. Die Meldungen im Einzelnen. Die Leiterin des NABU-Artenschutzzentrums Leiferde, Bärbel Rogoschik, hat strengere Regeln beim Internethandel mit lebenden Tieren gefordert. Es sei notwendig, verbindliche Halterführerscheine und höhere Hürden beim Erwerb von exotischen Arten einzuführen, erklärte die Biologin im Gespräch mit Niedersachsens Agrarministerin Miriam Staute. Bei einem Besuch im Rahmen ihrer Sommerreise informierte sich die Grünen-Politikerin unter anderem auch über die Versorgung verletzter Wildtiere, die Förderung der Artenvielfalt und die besonderen Herausforderungen für die Auffangstation im Landkreis Gifhorn. Dabei würdigte sie ausdrücklich das große Engagement des haupt- und ehrenamtlichen Teams. Mit Blick auf den Handel mit Exoten stimmte sie Rogoschik zu. Es sei nicht hinnehmbar, wenn Tiere ohne ausreichende Beratung und Kontrolle erworben werden könnten und die Folgen später von Tierheimen und Auffangstationen getragen werden müssten, so Staute. Wer denkt bei hochsommerlichen Temperaturen schon an den nächsten Weihnachtsmarkt? Die Antwort lautet das Braunschweiger Stadtmarketing. Nach Angaben von Geschäftsführerin Nina Fritzler steht eine wichtige Neuerung bereits fest. In diesem Jahr gibt es erstmals eine sogenannte Wechselhütte. Interessierte Kunsthandwerker können dort eine Woche lang ihre Arbeiten präsentieren. Für viele Künstler sei die lange Veranstaltungszeit eine Hürde, so Fritzler. Die Wechselhütte biete ihnen die Gelegenheit, den Markt ohne langfristige Verpflichtung kennenzulernen. Wie es weiter hieß, stehen zwischen dem 25. November und dem 23. Dezember jeweils von Mittwoch bis Dienstag insgesamt 4 Zeitslots zur Verfügung. Bewerbungsschluss ist am 31. August. Alle weiteren Infos gibt's im Netz unter braunschweig.de/wm-bewerben. Und auch der beliebte Braunschweiger Abendmarkt auf dem Platz der Deutschen Einheit geht in eine neue Runde. Laut Stadtmarketing sind ab dem 22. Juli wieder 5 Termine geplant, und zwar wie in den Vorjahren jeweils mittwochs von 16 bis 21 Uhr. Das vielfältige Angebot umfasst auch diesmal marktfrische Lebensmittel, internationale Feinkost und regionale Spezialitäten. Dazu kommt ein unterhaltsames Rahmenprogramm mit Live-Musik und diversen Aktionen für Kinder. Die Gifhorner Polizei hat Ermittlungen gegen einen Mann aufgenommen, der Kinder mit einer Waffe bedroht haben soll. Der Vorfall ereignete sich laut Mitteilung am Dienstagabend auf einem Spielplatz in Gamsen. Zeugen hatten beobachtet, dass der Mann dort nach Kindern suchte, die bei ihm zuvor einen Klingelstreich ausgeführt hatten. Als Beamte ihn später zu Hause aufsuchten, übergab er ihnen eine ungeladene Schreckschusspistole und seinen Waffenschein. Gegen ihn wurde ein Strafverfahren eingeleitet. Soweit die Nachrichten aus der Region. 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
1: Um 4 Uhr mit Wolfgang Berger. Argentinien steht im Finale der Fußball-Weltmeisterschaft. Der Titelverteidiger hat sich im Halbfinale gegen England mit 2:1 durchgesetzt. Aus dem ARD-WM-Team Hendrik Lückhoff.
2: Zum wiederholten Mal bei dieser WM gewinnt Argentinien mit einem Drama in der Nachspielzeit. Lautaro Martinez traf zum ganz späten Sieg. Das intensive Spiel war lange geprägt von Kampf, Härte und Fouls, aber ohne spielerische Höhepunkte. Im zweiten Durchgang traf dann Gordon mit der ersten richtigen Chance für die Engländer. Danach wurde Argentinien immer stärker und Fernandes besorgte 5 Minuten vor Schluss den Ausgleich. Die Verlängerung schien nah, bis Martinez in der zweiten Minute der Nachspielzeit per Kopf den unterm Strich verdienten Siegtreffer erzielte. Im Finale geht's am Sonntag gegen Spanien. England trifft im Spiel um Platz 3 auf Frankreich.
1: Die USA haben die 5. Nacht in Folge Ziele im Iran angegriffen. Laut Militär sollte dies verhindern, dass der Iran Handelsschiffe in der Straße von Hormuz bedrohe. Zudem habe ein US-Kampfflugzeug auf einen Öltanker geschossen und ihn außer Gefecht gesetzt, als dieser versucht habe, die US-Blockade gegen iranische Häfen zu durchbrechen. Der Iran reagierte offenbar mit neuen Angriffen auf die Golfstaaten. Kuwait teilte mit, dass die Luftabwehr gegen iranische Drohnen im Einsatz sei. Auch in Bahrain wurde Luftalarm ausgelöst. Der Bund will stärker gegen Steuerbetrüger vorgehen. Bundesfinanzminister Klingbeil und Justizministerin Hubich stellen dazu einen Aktionsplan vor. Aus der NDR-Nachrichtenredaktion Thorsten Lange.
3: Einige Punkte sind schon bekannt. Wer sich selbst wegen eines Steuervergehens anzeigt, soll nicht mehr generell straffrei bleiben. Überhaupt sollen die Strafen für Steuerbetrug verschärft werden. Ein wichtiges Feld ist auch die Zusammenarbeit von Bundes- und Landesbehörden und der Austausch von Daten. Der Finanzminister hofft so auf höhere Einnahmen. Von 1 Milliarde Euro ist die Rede. Dazu gehört aber auch eine neue Abgabe. Wer Kryptowährungen verkauft, soll künftig auf den Gewinn immer Steuern zahlen müssen. Bisher ist ein Verkauf nach einem Jahr steuerfrei.
1: US-Vizepräsident Vance hat Fehler beim Umgang mit den Akten über den verstorbenen Sexualstraftäter Epstein eingeräumt. Die Regierung habe die Veröffentlichung schlecht gehandhabt, sagte er in einem Podcast. Verantwortlich dafür machte der Vizepräsident die inzwischen abgesetzte Justizministerin Bondi. Vance betonte aber, dass die US-Regierung nichts vertuschen wollte. Kritiker werfen der US-Regierung vor, die Epstein-Akten nur zögerlich und unvollständig zu veröffentlichen. Unklar ist nach wie vor, wie US-Präsident Trump mit dem Missbrauchstäter in Verbindung stand. Das waren die Nachrichten. Das Wetter in Deutschland. Tagsüber teilweise heiter, später Schauer und Gewitter, Starkregen und Hagel. Höchstwerte 22 Grad auf Fehmarn bis 33 Grad am Oberrhein. Am Freitag teils kräftige Schauer und Gewitter, teils trockene Phasen bei 22 bis 30 Grad. Es ist 4:03 Uhr.
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4: Besuch im NABU-Artenschutzzentrum Leiferdem. Agrarministerin Staudte informierte sich vor Ort. Weihnachtsmarkt auf Zeit. Stadt Braunschweig startet neues Angebot für Kunsthandwerker. Und Kinder mit Schusswaffe bedroht. Polizei ermittelt nach Klingelstreich in Gamsen. Im Studio Peter-Michael Möckel. Die Meldungen im Einzelnen. Die Leiterin des NABU-Artenschutzzentrums Leiferde, Bärbel Rogoschik, hat strengere Regeln beim Internethandel mit lebenden Tieren gefordert. Es sei notwendig, verbindliche Halterführerscheine und höhere Hürden beim Erwerb von exotischen Arten einzuführen, erklärte die Biologin im Gespräch mit Niedersachsens Agrarministerin Miriam Staudte. Bei einem Besuch im Rahmen ihrer Sommerreise informierte sich die Grünen-Politikerin unter anderem auch über die Versorgung verletzter Wildtiere, die Förderung der Artenvielfalt und die besonderen Herausforderungen für die Auffangstation im Landkreis Gifhorn. Dabei würdigte sie ausdrücklich das große Engagement des haupt- und ehrenamtlichen Teams. Mit Blick auf den Handel mit Exoten stimmte sie Rogoschik zu. Es sei nicht hinnehmbar, wenn Tiere ohne ausreichende Beratung und Kontrolle erworben werden könnten und die Folgen später von Tierheimen und Auffangstationen getragen werden müssten, so Staudte. Wer denkt bei hochsommerlichen Temperaturen schon an den nächsten Weihnachtsmarkt? Die Antwort lautet das Braunschweiger Stadtmarketing. Nach Angaben von Geschäftsführerin Nina Fritzler steht eine wichtige Neuerung bereits fest. In diesem Jahr gibt es erstmals eine sogenannte Wechselhütte. Interessierte Kunsthandwerker können dort eine Woche lang ihre Arbeiten präsentieren. Für viele Künstler sei die lange Veranstaltungszeit eine Hürde, so Fritzler. Die Wechselhütte biete ihnen die Gelegenheit, den Markt ohne langfristige Verpflichtungen kennenzulernen. Wie es weiter hieß, stehen zwischen dem 25. November und dem 23. Dezember jeweils von Mittwoch bis Dienstag insgesamt 4 Zeitslots zur Verfügung. Bewerbungsschluss ist am 31. August. Alle weiteren Infos gibt's im Netz unter braunschweig.de/wm-bewerben. Und auch der beliebte Braunschweiger Abendmarkt auf dem Platz der Deutschen Einheit geht in eine neue Runde. Laut Stadtmarketing sind ab dem 22. Juli wieder 5 Termine geplant, und zwar wie in den Vorjahren jeweils mittwochs von 16 bis 21 Uhr. Das vielfältige Angebot umfasst auch diesmal marktfrische Lebensmittel, internationale Feinkost und regionale Spezialitäten. Dazu kommt ein unterhaltsames Rahmenprogramm mit Live-Musik und diversen Aktionen für Kinder. Die Gifhorner Polizei hat Ermittlungen gegen einen Mann aufgenommen, der Kinder mit einer Waffe bedroht haben soll. Der Vorfall ereignete sich laut Mitteilung am Dienstagabend auf einem Spielplatz in Gamsen. Zeugen hatten beobachtet, dass der Mann dort nach Kindern suchte, die bei ihm zuvor einen Klingelstreich ausgeführt hatten. Als Beamte ihn später zu Hause aufsuchten, übergab er ihnen eine ungeladene Schreckschusspistole und seinen Waffenschein. Gegen ihn wurde ein Strafverfahren eingeleitet. Soweit die Nachrichten aus der Region. 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
1: Um 5 Uhr mit Wolfgang Berger. Bei der Fußball-Weltmeisterschaft hat Argentinien die Chance zur Titelverteidigung. Die Argentinier stehen nach einem 2:1-Sieg gegen England im Finale. Aus dem ARD-WM-Team Hendrik Lückhoff.
2: England hatte durch das Tor von Gordon geführt, sich danach aber weit zurückgezogen. Wie schon im Achtelfinale gegen Ägypten drehte Argentinien dann ganz spät das Spiel und gewann auf dramatische Art und Weise. Durch den Ausgleich von Fernandes kurz vor Schluss und den Siegtreffer von Lautaro Martinez in der Nachspielzeit. Mit dem am Ende verdienten Sieg spielt Argentinien im Finale gegen Spanien. England muss weiter auf den zweiten Finaleinzug nach 1966 warten, hat aber gegen Frankreich noch die Chance auf Platz 3.
1: Die USA haben die 5. Nacht in Folge Ziele im Iran angegriffen. Laut Militär sollte dies verhindern, dass der Iran Handelsschiffe in der Straße von Hormuz bedrohe. Zudem habe ein US-Kampfflugzeug auf einen Öltanker geschossen und ihn außer Gefecht gesetzt, als dieser versucht habe, die US-Blockade gegen iranische Häfen zu durchbrechen. Der Iran reagierte offenbar mit neuen Angriffen auf die Golfstaaten. Kuwait teilte mit, dass die Luftabwehr gegen iranische Drohnen im Einsatz sei. Auch in Bahrain wurde Luftalarm ausgelöst. Der Bund will stärker gegen Steuerbetrüger vorgehen. Bundesfinanzminister Klingbeil und Justizministerin Hubich stellen dazu heute einen Aktionsplan vor. Aus der Nachrichtenredaktion Thorsten Lange.
3: Einige Punkte sind schon bekannt. Wer sich selbst wegen eines Steuervergehens anzeigt, soll nicht mehr generell straffrei bleiben. Überhaupt sollen die Strafen für Steuerbetrug verschärft werden. Ein wichtiges Feld ist auch die Zusammenarbeit von Bundes- und Landesbehörden und der Austausch von Daten. Der Finanzminister hofft so auf höhere Einnahmen. Von 1 Milliarde Euro ist die Rede. Dazu gehört aber auch eine neue Abgabe. Wer Kryptowährungen verkauft, soll künftig auf den Gewinn immer Steuern zahlen müssen. Bisher ist ein Verkauf nach einem Jahr steuerfrei.
1: US-Vizepräsident Vance hat Fehler beim Umgang mit den Akten über den verstorbenen Sexualstraftäter Epstein eingeräumt. Die Regierung habe die Veröffentlichung schlecht gehandhabt, sagte er in einem Podcast. Verantwortlich dafür machte der Vizepräsident die inzwischen abgesetzte Justizministerin Bondi. Vance betonte aber, dass die US-Regierung nichts vertuschen wollte. Kritiker werfen der US-Regierung vor, die Epstein-Akten nur zögerlich und unvollständig zu veröffentlichen. Unklar ist nach wie vor, wie US-Präsident Trump mit dem Missbrauchstäter in Verbindung stand. Das waren die Nachrichten. Das Wetter in Deutschland. Tagsüber teilweise heiter, später Schauer und Gewitter, Starkregen und Hagel. Höchstwerte 22 Grad auf Fehmarn bis 33 Grad am Oberrhein. Am Freitag teils kräftige Schauer und Gewitter, teils trockene Phasen 22 bis 30 Grad. Samstag vor allem im Süden und Osten Schauer und einzelne Gewitter. Es ist 5.03 Uhr.
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4: Besuch im NABU-Artenschutzzentrum Leiferdem. Agrarministerin Staute informierte sich vor Ort. Weihnachtsmarkt auf Zeit. Stadt Braunschweig startet neues Angebot für Kunsthandwerker. Und Kinder mit Schusswaffe bedroht. Polizei ermittelt nach Klingelstreich in Gamsen. Im Studio Peter-Michael Möckel. Die Meldungen im Einzelnen. Die Leiterin des NABU-Artenschutzzentrums Leiferde, Bärbel Rogoschik, hat strengere Regeln beim Internethandel mit lebenden Tieren gefordert. Es sei notwendig, verbindliche Halterführerscheine und höhere Hürden beim Erwerb von exotischen Arten einzuführen, erklärte die Biologin im Gespräch mit Niedersachsens Agrarministerin Miriam Staute. Bei einem Besuch im Rahmen ihrer Sommerreise informierte sich die Grünen-Politikerin unter anderem auch über die Versorgung verletzter Wildtiere, die Förderung der Artenvielfalt und die besonderen Herausforderungen für die Auffangstation im Landkreis Gifhorn. Dabei würdigte sie ausdrücklich das große Engagement des haupt- und ehrenamtlichen Teams. Mit Blick auf den Handel mit Exoten stimmte sie Rogoschik zu. Es sei nicht hinnehmbar, wenn Tiere ohne ausreichende Beratung und Kontrolle erworben werden könnten und die Folgen später von Tierheimen und Auffangstationen getragen werden müssten, so Staute. Wer denkt bei hochsommerlichen Temperaturen schon an den nächsten Weihnachtsmarkt? Die Antwort lautet das Braunschweiger Stadtmarketing. Nach Angaben von Geschäftsführerin Nina Fritzler steht eine wichtige Neuerung bereits fest. In diesem Jahr gibt es erstmals eine sogenannte Wechselhütte. Interessierte Kunsthandwerker können dort eine Woche lang ihre Arbeiten präsentieren. Für viele Künstler sei die lange Veranstaltungszeit eine Hürde, so Fritzler. Die Wechselhütte biete ihnen die Gelegenheit, den Markt ohne langfristige Verpflichtung kennenzulernen. Wie es weiter hieß, stehen zwischen dem 25. November und dem 23. Dezember jeweils von Mittwoch bis Dienstag insgesamt 4 Zeitslots zur Verfügung. Bewerbungsschluss ist am 31. August. Alle weiteren Infos gibt's im Netz unter braunschweig.de/wm-bewerben. Und auch der beliebte Braunschweiger Abendmarkt auf dem Platz der Deutschen Einheit geht in eine neue Runde. Laut Stadtmarketing sind ab dem 22. Juli wieder 5 Termine geplant, und zwar wie in den Vorjahren jeweils mittwochs von 16 bis 21 Uhr. Das vielfältige Angebot umfasst auch diesmal marktfrische Lebensmittel, internationale Feinkost und regionale Spezialitäten. Dazu kommt ein unterhaltsames Rahmenprogramm mit Live-Musik und diversen Aktionen für Kinder. Die Gifhorner Polizei hat Ermittlungen gegen einen Mann aufgenommen, der Kinder mit einer Waffe bedroht haben soll. Der Vorfall ereignete sich laut Mitteilung am Dienstagabend auf einem Spielplatz in Gamsen. Zeugen hatten beobachtet, dass der Mann dort nach Kindern suchte, die bei ihm zuvor einen Klingelstreich ausgeführt hatten. Als Beamte ihn später zu Hause aufsuchten, übergab er ihnen eine ungeladene Schreckschusspistole und seinen Waffenschein. Gegen ihn wurde ein Strafverfahren eingeleitet. Soweit die Nachrichten aus der Region. 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
1: Besuch im NABU-Artenschutzzentrum Leiferde. Agrarministerin Staudte informierte sich vor Ort. Weihnachtsmarkt auf Zeit. Stadt Braunschweig startet neues Angebot für Kunsthandwerker. Und Kinder mit Schusswaffe bedroht. Polizei ermittelt nach Klingelstreich in Gamsen. Im Studio Peter-Michael Möckel. Die Meldungen im Einzelnen. Die Leiterin des NABU-Artenschutzzentrums Leiferde, Bärbel Rogoschik, hat strengere Regeln beim Internethandel mit lebenden Tieren gefordert. Es sei notwendig, verbindliche Halterführerscheine und höhere Hürden beim Erwerb von exotischen Arten einzuführen, erklärte die Biologin im Gespräch mit Niedersachsens Agrarministerin Miriam Staudte. Bei einem Besuch im Rahmen ihrer Sommerreise informierte sich die Grünen-Politikerin unter anderem auch über die Versorgung verletzter Wildtiere, die Förderung der Artenvielfalt und die besonderen Herausforderungen für die Auffangstation im Landkreis Gifhorn. Dabei würdigte sie ausdrücklich das große Engagement des haupt- und ehrenamtlichen Teams. Mit Blick auf den Handel mit Exoten stimmte sie Rogoschik zu. Es sei nicht hinnehmbar, wenn Tiere ohne ausreichende Beratung und Kontrolle erworben werden könnten und die Folgen später von Tierheimen und Auffangstationen getragen werden müssten, so Staudte. Wer denkt bei hochsommerlichen Temperaturen schon an den nächsten Weihnachtsmarkt? Die Antwort lautet das Braunschweiger Stadtmarketing. Nach Angaben von Geschäftsführerin Nina Fritzler steht eine wichtige Neuerung bereits fest. In diesem Jahr gibt es erstmals eine sogenannte Wechselhütte. Interessierte Kunsthandwerker können dort eine Woche lang ihre Arbeiten präsentieren. Für viele Künstler sei die lange Veranstaltungszeit eine Hürde, so Fritzler. Die Wechselhütte biete ihnen die Gelegenheit, den Markt ohne langfristige Verpflichtungen kennenzulernen. Wie es weiter hieß, stehen zwischen dem 25. November und dem 23. Dezember jeweils von Mittwoch bis Dienstag insgesamt 4 Zeitslots zur Verfügung. Bewerbungsschluss ist am 31. August. Alle weiteren Infos gibt's im Netz unter braunschweig.de/wm-bewerben. Und auch der beliebte Braunschweiger Abendmarkt auf dem Platz der Deutschen Einheit geht in eine neue Runde. Laut Stadtmarketing sind ab dem 22. Juli wieder 5 Termine geplant, und zwar wie in den Vorjahren jeweils mittwochs von 16 bis 21 Uhr. Das vielfältige Angebot umfasst auch diesmal marktfrische Lebensmittel, internationale Feinkost und regionale Spezialitäten. Dazu kommt ein unterhaltsames Rahmenprogramm mit Live-Musik und diversen Aktionen für Kinder. Die Gifhorner Polizei hat Ermittlungen gegen einen Mann aufgenommen, der Kinder mit einer Waffe bedroht haben soll. Der Vorfall ereignete sich laut Mitteilung am Dienstagabend auf einem Spielplatz in Gamsen. Zeugen hatten beobachtet, dass der Mann dort nach Kindern suchte, die bei ihm zuvor einen Klingelstreich ausgeführt hatten. Als Beamte ihn später zu Hause aufsuchten, übergab er ihnen eine ungeladene Schreckschusspistole und seinen Waffenschein. Gegen ihn wurde ein Strafverfahren eingeleitet. Soweit die Nachrichten aus der Region. 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
1: Um 6 Uhr mit Michael Hafke. Bei der Fußball-WM steht Argentinien im Finale. Der Titelverteidiger gewann im zweiten Halbfinale gegen England mit 2:1. Aus dem ARD-WM-Team Felix Gerhardt.
2: England war in der 55. Minute durch Gordon in Führung gegangen, zog sich danach aber zurück und bekam die Quittung in der Schlussphase. Fernandes mit dem Ausgleich in der 85. Minute und Lautaro Martinez mit dem Siegtreffer in der Nachspielzeit brachten Argentinien ins Finale. Dort trifft man am Sonntag auf Spanien. Trotz des Ausscheidens wird Thomas Tuchel wohl weiter Trainer von England bleiben und das Team auf die EM 2028 in England, Schottland, Wales und Irland vorbereiten. Das berichten mehrere Medien übereinstimmend. Der Geschäftsführer des englischen Verbands FA hatte direkt nach dem Spiel eine konkrete Aussage dazu vermieden.
1: Im Müritz-Nationalpark in Mecklenburg-Vorpommern hat sich der Waldbrand noch einmal ausgebreitet. Die brennende Fläche ist mittlerweile mehr als 300 Hektar groß. Ein Problem ist laut Feuerwehr der immer wieder drehende Wind. Deshalb kann sich der Brand schnell ausdehnen. Die Orte Granzin und Granziner Mühle bleiben evakuiert. Immer wieder gibt es Explosionen im Brandgebiet. Grund ist ein ehemaliger Truppenübungsplatz, weshalb noch alte Munition im Boden liegt. An der Rader Hochbrücke an der A7 bei Rendsburg wird zur Stunde das Mittelstück eingesetzt. Das 118 Meter lange und rund 1250 Tonnen schwere Bauteil schwebt noch über dem Nordostseekanal. Von der A7, Samir Schauki.
3: Noch sind die Brückenenden nicht mit dem Mittelteil verbunden, also das sogenannte durchgehende Tragwerk ist noch nicht fertig gebaut. Dabei gab es eigentlich unter der Nacht kaum große Verzögerungen. Gegen 22.30 Uhr ertönte hier gestern das erste große Tröten, was bedeutete, dass das Mittelstück langsam vom Ponton gehievt wurde. Und eine knappe Stunde später konnte man das dann auch wirklich sehen, also wie es in der Luft schwebte. Und dann ging es immer höher, Stück für Stück. Gegen 0.30 Uhr hat es nach Schätzung der Experten etwa ein Drittel geschafft. Und jetzt sind es noch wenige Meter. Und wenn dann das Mittelstück ganz oben angekommen ist, dann wird es schnell angeschweißt. Das kann aber noch ein bisschen dauern. Die Experten hier vor Ort haben gesagt, wahrscheinlich ist es gegen 6.30 Uhr fertig.
1: Die Innenminister der EU wollen strengere Migrationsregeln auf den Weg bringen. Bei ihrem Treffen in Dublin beraten die Minister heute darüber, wie in der EU schneller abgeschoben werden kann. Außerdem wollen sie, dass an den Außengrenzen verpflichtend kontrolliert wird. Damit geht es jetzt um die Umsetzung des neuen Migrations- und Asylpakts, der vor rund einem Monat in Kraft getreten ist. Das Treffen der Innenminister findet in Dublin statt, weil Irland die EU-Ratspräsidentschaft übernommen hat. Das Land drängt auf einen härteren Kurs in Sachen Abschiebung. Sogenannte Rückkehrzentren sollen auch in Drittstaaten ausgelagert werden. Bisher gibt es allerdings noch keine Verträge mit Ländern, die dazu bereit wären. Die USA haben die fünfte Nacht in Folge Ziele im Iran angegriffen. Laut US-Armee sollen die Angriffe verhindern, dass der Iran Handelsschiffe in der Straße von Hormuz bedroht. Aus der Nachrichtenredaktion Markus Wolf.
4: Konkrete Angaben zu den Zielen machten die US-Streitkräfte nicht. Iranische Medien berichteten jedoch von Einschlägen und Explosionen in mehreren Städten entlang der Küste am Persischen Golf. US-Angaben zufolge soll auch ein unbeladener Öltanker in der Straße von Hormuz beschossen und manövrierunfähig gemacht worden sein. Das Schiff, das unter der Flagge Curaçaos unterwegs gewesen sei, soll versucht haben, die Blockade gegen iranische Häfen zu durchbrechen. Der Iran reagierte offenbar seinerseits mit neuen Angriffen auf die Golfstaaten. Kuwait teilte in der Nacht mit, dass die Luftabwehr gegen iranische Drohnen im Einsatz sei. Auch in Bahrain wurde erneut Luftalarm ausgelöst.
1: In den USA sollen sich Soldaten künftig einem Testosteron-Test unterziehen. Verteidigungsminister Hegseth hat diese Maßnahme für Männer in der Armee angekündigt, die älter als 30 sind. Damit solle sichergestellt werden, dass Soldaten eine Bestleistung erbringen können, sagte der Minister. Sollte ein Testosteronmangel festgestellt werden, soll eine Behandlung zwar nicht verpflichtend, aber empfohlen werden. Testosteron ist das wichtigste männliche Sexualhormon, das unter anderem den Muskelwachstum beeinflusst. Und das waren die Nachrichten. Das Wetter in Norddeutschland. Heute wechseln sich Sonne und Wolken ab. Zwischendurch kann es auch regnen. Später gibt es dann kräftige Schauer und Gewitter bei 22 Grad auf Fehmarn und bis 30 Grad in Göttingen. Morgen dann wieder Wolken und Sonne. Später dazu Unwettergefahr mit Starkregen und Hagel. Und das bei 22 bis 29 Grad. Deutlich kühler wird es am Sonnabend. Da gibt es mal Wolken, mal Sonne. Zwischenzeitlich Schauer und 18 bis 23 Grad. Und auch am Sonntag bleibt es wechselhaft und dann 18 bis 22 Grad. Es ist 6.05 Uhr.
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5: Besuch im Nabu-Artenschutzzentrum Leiferdem. Agrarministerin Staute informierte sich vor Ort. Weihnachtsmarkt auf Zeit. Stadt Braunschweig startet neues Angebot für Kunsthandwerker. Und Kinder mit Schusswaffe bedroht. Polizei ermittelt nach Klingelstreich in Gamsen. Im Studio Peter-Michael Möckel. Die Meldungen im Einzelnen. Die Leiterin des Nabu-Artenschutzzentrums Leiferde, Bärbel Rogoschik, hat strengere Regeln beim Internethandel mit lebenden Tieren gefordert. Es sei notwendig, verbindliche Halterführerscheine und höhere Hürden beim Erwerb von exotischen Arten einzuführen, erklärte die Biologin im Gespräch mit Niedersachsens Agrarministerin Miriam Staute. Bei einem Besuch im Rahmen ihrer Sommerreise informierte sich die Grünen-Politikerin unter anderem auch über die Versorgung verletzter Wildtiere, die Förderung der Artenvielfalt und die besonderen Herausforderungen für die Auffangstation im Landkreis Gifhorn. Dabei würdigte sie ausdrücklich das große Engagement des haupt- und ehrenamtlichen Teams. Mit Blick auf den Handel mit Exoten stimmte sie Rogoschik zu. Es sei nicht hinnehmbar, wenn Tiere ohne ausreichende Beratung und Kontrolle erworben werden könnten und die Folgen später von Tierheimen und Auffangstationen getragen werden müssten, so Staute. Wer denkt bei hochsommerlichen Temperaturen schon an den nächsten Weihnachtsmarkt? Die Antwort lautet das Braunschweiger Stadtmarketing. Nach Angaben von Geschäftsführerin Nina Fritzler steht eine wichtige Neuerung bereits fest. In diesem Jahr gibt es erstmals eine sogenannte Wechselhütte. Interessierte Kunsthandwerker können dort eine Woche lang ihre Arbeiten präsentieren. Für viele Künstler sei die lange Veranstaltungszeit eine Hürde, so Fritzler. Die Wechselhütte biete ihnen die Gelegenheit, den Markt ohne langfristige Verpflichtungen kennenzulernen. Wie es weiter hieß, stehen zwischen dem 25. November und dem 23. Dezember jeweils von Mittwoch bis Dienstag insgesamt 4 Zeitslots zur Verfügung. Bewerbungsschluss ist am 31. August. Alle weiteren Infos gibt's im Netz unter braunschweig.de/wm-bewerben. Und auch der beliebte Braunschweiger Abendmarkt auf dem Platz der Deutschen Einheit geht in eine neue Runde. Laut Stadtmarketing sind ab dem 22. Juli wieder 5 Termine geplant, und zwar wie in den Vorjahren jeweils mittwochs von 16 bis 21 Uhr. Das vielfältige Angebot umfasst auch diesmal marktfrische Lebensmittel, internationale Feinkost und regionale Spezialitäten. Dazu kommt ein unterhaltsames Rahmenprogramm mit Live-Musik und diversen Aktionen für Kinder. Die Gifhorner Polizei hat Ermittlungen gegen einen Mann aufgenommen, der Kinder mit einer Waffe bedroht haben soll. Der Vorfall ereignete sich laut Mitteilung am Dienstagabend auf einem Spielplatz in Gamsen. Zeugen hatten beobachtet, dass der Mann dort nach Kindern suchte, die bei ihm zuvor einen Klingelstreich ausgeführt hatten. Als Beamte ihn später zu Hause aufsuchten, übergab er ihnen eine ungeladene Schreckschusspistole und seinen Waffenschein. Gegen ihn wurde ein Strafverfahren eingeleitet. Soweit die Nachrichten aus der Region. 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
1: Besuch im NABU-Artenschutzzentrum Leiferde. Agrarministerin Staute informierte sich vor Ort. Weihnachtsmarkt auf Zeit. Stadt Braunschweig startet neues Angebot für Kunsthandwerker. Und Kinder mit Schusswaffe bedroht. Polizei ermittelt nach Klingelstreich in Gamsen. Im Studio Peter-Michael Möckel. Die Meldungen im Einzelnen. Die Leiterin des NABU-Artenschutzzentrums Leiferde, Bärbel Rogoschik, hat strengere Regeln beim Internethandel mit lebenden Tieren gefordert. Es sei notwendig, verbindliche Halterführerscheine und höhere Hürden beim Erwerb von exotischen Arten einzuführen, erklärte die Biologin im Gespräch mit Niedersachsens Agrarministerin Miriam Staute. Bei einem Besuch im Rahmen ihrer Sommerreise informierte sich die Grünen-Politikerin unter anderem auch über die Versorgung verletzter Wildtiere, die Förderung der Artenvielfalt und die besonderen Herausforderungen für die Auffangstation im Landkreis Gifhorn. Dabei würdigte sie ausdrücklich das große Engagement des haupt- und ehrenamtlichen Teams. Mit Blick auf den Handel mit Exoten stimmte sie Rogoschik zu. Es sei nicht hinnehmbar, wenn Tiere ohne ausreichende Beratung und Kontrolle erworben werden könnten und die Folgen später von Tierheimen und Auffangstationen getragen werden müssten, so Staute. Wer denkt bei hochsommerlichen Temperaturen schon an den nächsten Weihnachtsmarkt? Die Antwort lautet das Braunschweiger Stadtmarketing. Nach Angaben von Geschäftsführerin Nina Fritzler steht eine wichtige Neuerung bereits fest. In diesem Jahr gibt es erstmals eine sogenannte Wechselhütte. Interessierte Kunsthandwerker können dort eine Woche lang ihre Arbeiten präsentieren. Für viele Künstler sei die lange Veranstaltungszeit eine Hürde, so Fritzler. Die Wechselhütte biete ihnen die Gelegenheit, den Markt ohne langfristige Verpflichtungen kennenzulernen. Wie es weiter hieß, stehen zwischen dem 25. November und dem 23. Dezember jeweils von Mittwoch bis Dienstag insgesamt 4 Zeitslots zur Verfügung. Bewerbungsschluss ist am 31. August. Alle weiteren Infos gibt's im Netz unter braunschweig.de/wm-bewerben. Und auch der beliebte Braunschweiger Abendmarkt auf dem Platz der Deutschen Einheit geht in eine neue Runde. Laut Stadtmarketing sind ab dem 22. Juli wieder 5 Termine geplant, und zwar wie in den Vorjahren jeweils mittwochs von 16 bis 21 Uhr. Das vielfältige Angebot umfasst auch diesmal marktfrische Lebensmittel, internationale Feinkost und regionale Spezialitäten. Dazu kommt ein unterhaltsames Rahmenprogramm mit Live-Musik und diversen Aktionen für Kinder. Die Gifhorner Polizei hat Ermittlungen gegen einen Mann aufgenommen, der Kinder mit einer Waffe bedroht haben soll. Der Vorfall ereignete sich laut Mitteilung am Dienstagabend auf einem Spielplatz in Gamsen. Zeugen hatten beobachtet, dass der Mann dort nach Kindern suchte, die bei ihm zuvor einen Klingelstreich ausgeführt hatten. Als Beamte ihn später zu Hause aufsuchten, übergab er ihnen eine ungeladene Schreckschusspistole und seinen Waffenschein. Gegen ihn wurde ein Strafverfahren eingeleitet. Soweit die Nachrichten aus der Region. 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
1: Um 7 Uhr mit Michael Hafke. Bei der Fußball-WM steht Argentinien wieder im Finale. Das Team aus Südamerika hat das Halbfinale gegen England mit 2:1 gewonnen. Die Engländer hatten zunächst geführt. Die beiden Treffer für Argentinien fielen dann kurz vor Schluss und in der Nachspielzeit. Für einige argentinische Spieler könnte das Finale ein Nachspiel haben, wegen politischer Äußerungen zum Konflikt um die Falklandinseln. Aus dem ARD-WM-Team Thomas Kunze.
2: Lisandro Martinez und Giovanni Lo Celso, beides Spieler der Argentinier, die hielten einen Banner hoch mit der Botschaft: Las Malvinas sind Argentinas. Die Malvinen, also die Falklandinseln, sind argentinisch. Sind sie politisch aber nicht. Politisch gehören sie eben zu Großbritannien. Argentinien stellt seit dem verlorenen militärischen Konflikt 1982 zumindest in Teilen der Bevölkerung trotzdem Ansprüche. Das Thema ist also in Atlanta doch nochmal ganz konkret aufs Tableau gelegt worden von der argentinischen Mannschaft, der jetzt Ärger droht. Die FIFA, der Weltverband, verbietet ja politische Botschaften. Und was die vielen Fans in der Stadt betrifft, da kann man zumindest mal sagen, blieb es in der Nacht, abgesehen von den Feierlichkeiten, ruhig und friedlich.
1: Im Müritz-Nationalpark in Mecklenburg-Vorpommern hat sich der Waldbrand noch einmal ausgebreitet. Die brennende Fläche ist mittlerweile mehr als 300 Hektar groß. Ein Problem ist laut Feuerwehr der immer wieder sich drehende Wind. Deshalb kann sich der Brand schnell ausdehnen. Die Orte Granzin und Granziner Mühle bleiben evakuiert. Immer wieder gibt es Explosionen im Brandgebiet. Grund ist ein ehemaliger Truppenübungsplatz, weshalb noch alte Munition im Boden liegt. An der Rader Hochbrücke auf der A7 bei Rendsburg wird zur Stunde das Mittelstück eingesetzt. Das 118 Meter lange und rund 1250 Tonnen schwere Bauteil schwebt noch über dem Nordostseekanal. Von der A7, Samir Schauki.
3: Noch sind die Brückenenden nicht mit dem Mittelteil verbunden. Also das sogenannte durchgehende Tragwerk ist noch nicht fertig gebaut. Dabei gab es eigentlich unter der Nacht kaum große Verzögerungen. Gegen 22.30 Uhr ertönte hier gestern das erste große Tröten, was bedeutete, dass das Mittelstück langsam vom Ponton gehievt wurde. Und eine knappe Stunde später konnte man das dann auch wirklich sehen, also wie es in der Luft schwebte. Und dann ging es immer höher, Stück für Stück.
1: Das US-Militär hat in der Nacht weitere Angriffe gegen den Iran durchgeführt. Wie die Armee mitgeteilt hat, standen iranische Stützpunkte im Fokus, mit denen Schiffe in der Straße von Hormus bedroht würden. Bei der Offensive handelt es sich um die dritte innerhalb von 24 Stunden. Iranische Medien berichten von Einschlägen in mehreren Städten entlang der Küste am Persischen Golf. Der Iran reagierte offenbar mit neuen Angriffen auf US-Stützpunkte in den Golfstaaten. In Bahrain und Kuwait wurde Luftalarm ausgelöst. Die Innenminister der EU-Mitgliedstaaten treffen sich heute in Irlands Hauptstadt Dublin. Bei ihren Gesprächen geht es darum, das gemeinsame europäische Asylsystem umzusetzen, das vor gut einem Monat in Kraft getreten ist. Aus der NDR-Nachrichtenredaktion Janine Artist.
4: Ziel der EU ist es, Einreisen zu erschweren und Abschiebungen schneller abzuwickeln. Unter anderem soll es an den Außengrenzen beschleunigte Asylverfahren geben. Gastgeber Irland setzt sich für weitere Verschärfungen ein. Die irische Ratspräsidentschaft fordert unter anderem sogenannte Rückführungszentren in Drittstaaten wie Usbekistan und Uganda einzurichten. Das unterstützen auch andere EU-Länder, darunter Deutschland. Meinungsverschiedenheiten gibt es über Kontrollen und Zurückweisungen an den Grenzen innerhalb der Europäischen Union. Bundesinnenminister Dobrindt will daran erstmal festhalten, zum Ärger der EU-Kommission. Die Zahl der Asylbewerber ist zuletzt stark zurückgegangen.
1: Eine der bekanntesten Requisiten der Filmgeschichte ist in den USA für eine hohe Summe versteigert worden. Ein Lichtschwert aus der Star Wars-Reihe hat bei einer Auktion in Los Angeles für umgerechnet rund 3,3 Millionen Euro den Besitzer gewechselt. Das Auktionshaus machte keine Angaben zum Käufer. Bei dem Sammlerstück handelt es sich um das Lichtschwert aus dem legendären Zweikampf im Film Das Imperium schlägt zurück von 1980. Darin setzt der junge Held Luke Skywalker die Waffe gegen Bösewicht Darth Vader ein. Und das waren die Nachrichten.
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5: Besuch im NABU-Artenschutzzentrum Leiferdem. Agrarministerin Staute informierte sich vor Ort. Weihnachtsmarkt auf Zeit. Stadt Braunschweig startet neues Angebot für Kunsthandwerker. Und Kinder mit Schusswaffe bedroht. Polizei ermittelt nach Klingelstreich in Gamsen. Im Studio Peter Michael Möckel. Die Meldungen im Einzelnen. Die Leiterin des NABU-Artenschutzzentrums Leiferde, Bärbel Rogoschik, hat strengere Regeln beim Internethandeln mit lebenden Tieren gefordert. Es sei notwendig, verbindliche Halterführerscheine und höhere Hürden beim Erwerb von exotischen Arten einzuführen, erklärte die Biologin im Gespräch mit Niedersachsens Agrarministerin Miriam Staute. Bei einem Besuch im Rahmen ihrer Sommerreise informierte sich die Grünen-Politikerin unter anderem auch über die Versorgung verletzter Wildtiere, die Förderung der Artenvielfalt und die besonderen Herausforderungen für die Auffangstation im Landkreis Gifhorn. Dabei würdigte sie ausdrücklich das große Engagement des haupt- und ehrenamtlichen Teams. Mit Blick auf den Handel mit Exoten stimmte sie Rogoschik zu. Es sei nicht hinnehmbar, wenn Tiere ohne ausreichende Beratung und Kontrolle erworben werden könnten und die Folgen später von Tierheimen und Auffangstationen getragen werden müssten, so Staute. Wer denkt bei hochsommerlichen Temperaturen schon an den nächsten Weihnachtsmarkt? Die Antwort lautet das Braunschweiger Stadtmarketing. Nach Angaben von Geschäftsführerin Nina Fritzler steht eine wichtige Neuerung bereits fest. In diesem Jahr gibt es erstmals eine sogenannte Wechselhütte. Interessierte Kunsthandwerker können dort eine Woche lang ihre Arbeiten präsentieren. Für viele Künstler sei die lange Veranstaltungszeit eine Hürde, so Fritzler. Die Wechselhütte biete ihnen die Gelegenheit, den Markt ohne langfristige Verpflichtungen kennenzulernen. Wie es weiter hieß, stehen zwischen dem 25. November und dem 23. Dezember jeweils von Mittwoch bis Dienstag insgesamt 4 Zeitslots zur Verfügung. Bewerbungsschluss ist am 31. August. Alle weiteren Infos gibt's im Netz unter braunschweig.de/wm-bewerben. Und auch der beliebte Braunschweiger Abendmarkt auf dem Platz der Deutschen Einheit geht in eine neue Runde. Laut Stadtmarketing sind ab dem 22. Juli wieder 5 Termine geplant, und zwar wie in den Vorjahren jeweils mittwochs von 16 bis 21 Uhr. Das vielfältige Angebot umfasst auch diesmal marktfrische Lebensmittel, internationale Feinkost und regionale Spezialitäten. Dazu kommt ein unterhaltsames Rahmenprogramm mit Live-Musik und diversen Aktionen für Kinder. Die Gifhorner Polizei hat Ermittlungen gegen einen Mann aufgenommen, der Kinder mit einer Waffe bedroht haben soll. Der Vorfall ereignete sich laut Mitteilung am Dienstagabend auf einem Spielplatz in Gamsen. Zeugen hatten beobachtet, dass der Mann dort nach Kindern suchte, die bei ihm zuvor einen Klingelstreich ausgeführt hatten. Als Beamte ihn später zu Hause aufsuchten, übergab er ihnen eine ungeladene Schreckschusspistole und seinen Waffenschein. Gegen ihn wurde ein Strafverfahren eingeleitet. Soweit die Nachrichten aus der Region. 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
6: Wir starten mit dem Blick auf die Verkehrssituation in der Region und da liegen mir momentan keinerlei Meldungen vor. Wohin auch immer Sie heute unterwegs sind, fahren Sie vorsichtig und kommen Sie gut und sicher an Ihr Ziel. Und damit kommen wir zum Blick aufs Wetter. Aktuell beträgt die Temperatur in der Region 17 Grad und sie wird im Laufe des Tages noch auf 28 Grad ansteigen. Das Ganze bei Sonnenschein, am Nachmittag können aber Wolken durchziehen. Und die Aussichten für die nächsten Tage, morgen am Freitag, da erreichen uns Temperaturen zwischen 18 und 24 Grad, vormittags im Mix aus Sonne und Wolken, am Nachmittag können Gewitter durchziehen, am Abend und in der Nacht wird es voraussichtlich weiter regnen. Und die Aussichten für Samstag, da erreichen uns Temperaturen zwischen 16 und 22 Grad, im Mix aus Sonne und Wolken und es wird windig.
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6: Und damit wunderschönen guten Morgen. Es ist Donnerstag, der 16. Juli um 7:08 Uhr und Sie hören Region aktuell hier bei Radio Okerwelle. Am Mikrofon steht heute früh für Sie Marieke Eichner mit diesen beiden Themen für die kommende halbe Stunde. In Niedersachsen kompakt hören wir, was los ist in unserem Bundesland. Und außerdem habe ich noch Folgendes für Sie. Positionspapier zur Kommunalwahl. Handwerkskammer fordert Entlastungen von der Politik. Ich wünsche viel Spaß. Kommen Sie gut in den Tag.

0: Das niedersächsische Ministerium für Umwelt, Energie und Klimaschutz hat den Masterplan Wasser vorgelegt. Mit den darin enthaltenen Maßnahmen soll das Bundesland auf die Folgen des Klimawandels eingestellt werden. Es geht um den Schutz vor Überflutungen, ebenso wie vor Trockenperioden. Dabei helfen sollen neben dem Küsten- und Hochwasserschutz auch ein nachhaltiges Wassermanagement sowie die Reduktion von Schad- und Nährstoffen. Diese und weitere Meldungen jetzt in Niedersachsen kompakt.
1: Den Angaben zufolge stehen im Rahmen eines geplanten Förderprogramms dafür 120 Millionen Euro zur Verfügung. Die CDU im Landtag kritisierte, die Landesregierung ziehe einen ein Jahr alten Masterplan aus der Schublade, ohne Neues auf den Tisch zu legen. Besonders paradox sei die Novelle des niedersächsischen Wassergesetzes NWG, sagte der CDU-Abgeordnete Frank Schmädicke. Einerseits male die Landesregierung das Bild drohender Dürre und Wasserknappheit, andererseits drehe sie mit der NWG-Novelle, etwa durch Einschränkungen für Wasserentnahmen und zusätzliche Gebühren, den Hahn für eine verlässliche Wassernutzung Stück für Stück weiter zu. Stattdessen forderte die CDU-Fraktion zum Schutz vor Hitzeperioden technische Lösungen wie Klimaanlagen in Krankenhäusern und Pflegeeinrichtungen. Insbesondere vulnerable Gruppen seien mit Entsiegelungs- und Begrünungsmaßnahmen allein nicht ausreichend geschützt, so die CDU. Nach Angaben des Ministeriums liegt der Grundwasserstand in Niedersachsen aktuell an fast der Hälfte aller Messstellen auf einem sehr niedrigen Niveau. Zudem seien im Juni an 48 von 49 Messstationen Temperaturhöchstwerte verzeichnet worden. Demnach ist es in Niedersachsen seit Ende des 19. Jahrhunderts im Jahresmittel 2,4 Grad wärmer geworden. Niedersachsens Landwirtschaftsministerin Miriam Staute kritisiert die vom Bund beschlossene Streichung neuer Öko-Regelungen für Weidetierhalter. Wer Bürokratie abbauen wolle, dürfe nicht gleichzeitig wichtige Entwicklungsmöglichkeiten für die gebeutelte Milchviehhaltung abschneiden, sagte die Grünen-Politikerin. Die Streichung sende ein falsches Signal an die Betriebe. Die bestehenden Öko-Regelungen würden von den niedersächsischen Betrieben gut angenommen, so Staute weiter. Für die Milchviehhalter fehle jedoch eine unterstützende Öko-Regelung. Diese sei vom Bundeslandwirtschaftsministerium zunächst in Aussicht gestellt worden. Der Bund müsse nun die Spielräume nutzen, um zusätzliche und finanziell attraktiv ausgestaltete Öko-Regelungen für die Weidetierhaltung zu schaffen, statt die Perspektive gerade für Milchkuhhalterinnen und Halter zu streichen, so die Ministerin. Die Umweltschutzinvestitionen im produzierenden Gewerbe in Niedersachsen sind 2024 um mehr als ein Drittel gestiegen. Das geht aus Daten des Landesamts für Statistik hervor. Demnach betrug die Höhe der Investitionen insgesamt rund 1,6 Milliarden Euro. Die Investitionen betrafen laut Landesamt technische Anlagen und Maschinen. Der Großteil der investierten Gelder entfiel auf den Bereich Klimaschutz, gefolgt von Abwasserwirtschaft und Abfallwirtschaft. Im Bereich der E-Mobilität stiegen die Investitionen um rund 73% im Vergleich zum Vorjahr. Wie das Landesamt weiter mitteilte, gingen die Investitionen bundesweit jedoch zurück. Über 37% mehr Investitionen in den Umweltschutz innerhalb eines Jahres und ein riesiger Sprung bei der E-Mobilität machten deutlich, wohin Niedersachsens Unternehmen wollten, sagte die Grünen-Landesvorsitzende Greta Garlichs. Bundeswirtschafts- und Energieministerin Katharina Reiche müsse nun endlich nachziehen, so Garlichs. Das niedersächsische Finanzministerium warnt vor sogenannten Phishing-Mails. Diese würden aktuell an Steuerpflichtige versendet und stammten dem ersten Anschein nach von einer offiziellen E-Mail-Adresse des Finanzministeriums. Es handele sich hierbei jedoch um einen Betrugsversuch. Laut Ministerium geht es um E-Mails mit dem Betreff Prüfungsanordnung gemäß § 193 AO. Diese enthielten im Anhang eine HTML-Datei, die nach dem Öffnen zur Eingabe eines Passwortes auffordere. Betroffene sollen weder Anhänge noch Verlinkungen öffnen, nicht auf die E-Mails antworten und in keinem Fall persönliche oder betriebliche Daten preisgeben. Im Zweifelsfall sei beim zuständigen Finanzamt nachzufragen. Kontaktdaten bietet die Webseite der niedersächsischen Steuerverwaltung unter lstn.niedersachsen.de.
0: Soweit Niedersachsen kompakt vom heutigen Donnerstag, dem 16. Juli.

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0: Wer eine Heizung modernisieren möchte oder dringend einen Elektriker braucht, der weiß, ohne das Handwerk läuft bei uns in der Region nichts. Doch wie sieht es eigentlich um die Rahmenbedingungen für unsere Betriebe vor Ort aus? Vor den niedersächsischen Kommunalwahlen im September macht die Handwerkskammer Braunschweig-Lüneburg-Stade jetzt Druck. Unter dem Motto »Starkes Handwerk, starke Kommunen« fordert sie Entlastungen von der Politik. Nicole Bayes hat darüber mit Frank Ahlborn, dem Stabsabteilungsleiter der Handwerkskammer, gesprochen.
1: Herr Ahlborn, Ihr Präsident Detlef Bade sagt, starke Kommunen brauchen ein starkes Handwerk, Hand aufs Herz. Wo drückt unseren Betrieben hier in der Region denn aktuell der Schuh im Alltag am meisten? Sie haben dazu eine Umfrage durchgeführt.
2: Genau, mit Blick auf die kommunale Ebene, und darum ging es uns ja, mit Blick auf die Kommunalwahlen im September, sind es vor allen Dingen zwei Themen, die ganz oben stehen bei den Betrieben. Das eine ist die kommunale Steuer- und Abgabenlast, die empfinden viele Betriebe als zu hoch. Und der andere Punkt ist die Bürokratie, also Vereinfachung und Beschleunigung von Planungs- und Genehmigungsverfahren. Da steht eben auch ganz weit oben bei den Betrieben.
1: Eine Entbürokratisierung, das versprechen uns die Politiker ja seit Jahren. Warum dauert das so quälend lange?
2: Tja, warum dauert das so lange? Ich meine, das ist komplex. Man kann sicherlich nicht in jedem Punkt dann tatsächlich auch komplett Bürokratie abbauen, das ist ganz klar. Aber vielleicht doch etwas mehr schneller Entscheidungen treffen, vielleicht auch mal ein Auge zudrücken, ist immer schwierig bei juristischen Sachen, aber den Ermessensspielraum, den man hat, den sollte man dann auch nutzen. Und vielfach ist natürlich auch die personelle Ausstattung. Das ist natürlich auch ein Problem, beispielsweise in den Bauämtern, in den Kommunen, was auch ein Hemmschuh ist. Da wünschen wir uns natürlich auch, dass es dann schneller geht.
1: Ein großes Thema ist bei Ihnen der Wirtschaftsverkehr. Handwerker klagen oft, dass sie in den Innenstädten kaum Parkplätze finden. Welche ganz praktischen, unkomplizierten Lösungen erwarten Sie hier von der künftigen Kommunalpolitik?
2: Ja, dass man, es gibt ja diese Ausnahmegenehmigung auch für Handwerksbetriebe, dass man Handwerkerparkausweise beziehen kann. Und da muss einfach das Antragsverfahren muss klar transparent sein. Man muss auf den Internetseiten gleich die Gebührenhöhe etc. finden. Also da wünschen wir uns eben einfach mehr Transparenz. Und die Verfahren müssen dann auch digital natürlich möglich sein. Das ist längst noch nicht in allen Kommunen der Fall. Da gibt es sicherlich Verbesserungsbedarf.
1: Das wäre jetzt meine nächste Frage gewesen. Wie ist das denn im Kammerbezirk ausgeprägt? Gibt es da Städte und Kommunen, wo das schon besser klappt als in anderen?
2: Also ich weiß, dass es zumindest was die Transparenz und das Informationsangebot angeht, ist es sehr gut bei der Stadt Braunschweig. Da finden Betriebe alle Informationen, die nötigen Informationen zu den Handwerkerparkausnahmegenehmigungen, wie das gestaffelt ist, wie viele Fahrzeuge einbezogen sind, welche zeitliche Gültigkeit damit verbunden ist etc. Das ist eigentlich schon ganz gut ausgebaut und in anderen auch, aber in einigen eben auch noch nicht.
1: Schauen wir mal direkt auf Braunschweig hier.

0: regiert im Stadtrat eine rot-grüne Koalition. Aus der Wirtschaft hört man immer wieder Kritik, die Politik sei hier zu autofeindlich und das mache es den Betrieben unnötig schwer. Wie bewerten Sie das?
1: Naja, Braunschweig hat da schon natürlich die Probleme, dass im Moment auch sehr viele Baustellen gibt. Das hören wir immer wieder von den Betrieben, dass das ein Problem ist. Parkraum ist ein Problem, definitiv. Bewohnerparkzonen und. Das ist schon wirklich schwierig und das hören wir immer wieder von den Betrieben, dass es einfach schwierig wird, dann tatsächlich zum Kunden zu kommen, zur Baustelle zu kommen. Und da leiden natürlich dann auch die Bürgerinnen und Bürger der Stadt drunter, wenn sie einfach ihren Handwerksbetrieb dann nicht rechtzeitig bekommen.
0: Ja, nun haben Sie ja ein Positionspapier konzipiert. Wenn Sie sich die Wahlprogramme der Parteien dazu anschauen, wo sehen Sie die stärkste Schnittmenge? Gibt es eine Wahlempfehlung von Ihnen?
1: Eine Wahlempfehlung gibt es natürlich nicht seitens der Handwerkskammer, das ist ganz klar. Wir sind mit allen natürlich offen für Gespräche und wünschen uns, dass diese Forderungen, die wir in dem Papier formuliert haben, dass die einfach auch diskutiert werden, auch jetzt im Wahlkampf schon und dann natürlich auch darüber hinaus, wenn es dann in den neuen Kommunalparlamenten dann auch weitergeht.
0: Mhm. Herr Alborn, abschließend noch der Blick in die Zukunft. Das Handwerk sucht dringend Nachwuchs und Sie fordern modernere Berufsschulen. In welchem Zustand sind die denn aktuell?
1: Ich glaube, so ganz so schlecht sind die gar nicht, aber die müssen sich natürlich entsprechend weiterentwickeln. Klar, wir brauchen da moderne Ausstattung. Ich glaube, da sind viele auch schon natürlich auf dem Weg. Aber es ist nicht der einzige Punkt. Ne? Das ganze Thema auch Mobilität, auch für Auszubildende ist ein großes Thema. ÖPNV in dem Zusammenhang muss natürlich gewährleistet sein, damit auch Auszubildende entsprechend zur Berufsschule kommen, aber auch möglichst auch zu ihren Betrieben.
0: Wohnen ist natürlich da auch ein Thema.
1: Wohnen ist auch ein Thema, natürlich, klar. Wohnraumschaffung ist ja ohnehin tatsächlich in vielen Regionen ein Problem, gerade in den Ballungsräumen. Da wissen wir ja auch bundesweit, dass es da enorm Nachholbedarf gibt noch an der Schaffung von Wohnraum.
2: Frank Alborn von der Handwerkskammer Braunschweig-Lüneburg-Stade im Gespräch mit Nicole Bayes.

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1: Besuch im NABU-Artenschutzzentrum Leiferde. Agrarministerin Staute informierte sich vor Ort. Weihnachtsmarkt auf Zeit. Stadt Braunschweig startet neues Angebot für Kunsthandwerker. Und Kinder mit Schusswaffe bedroht. Polizei ermittelt nach Klingelstreich in Gamsen. Im Studio Peter-Michael Möckel. Die Meldungen im Einzelnen. Die Leiterin des NABU-Artenschutzzentrums Leiferde, Bärbel Rogoschik, hat strengere Regeln beim Internethandel mit lebenden Tieren gefordert. Es sei notwendig, verbindliche Halterführerscheine und höhere Hürden beim Erwerb von exotischen Arten einzuführen, erklärte die Biologin im Gespräch mit Niedersachsens Agrarministerin Miriam Staute. Bei einem Besuch im Rahmen ihrer Sommerreise informierte sich die Grünen-Politikerin unter anderem auch über die Versorgung verletzter Wildtiere, die Förderung der Artenvielfalt und die besonderen Herausforderungen für die Auffangstation im Landkreis Gifhorn. Dabei würdigte sie ausdrücklich das große Engagement des haupt- und ehrenamtlichen Teams. Mit Blick auf den Handel mit Exoten stimmte sie Rogoschik zu. Es sei nicht hinnehmbar, wenn Tiere ohne ausreichende Beratung und Kontrolle erworben werden könnten und die Folgen später von Tierheimen und Auffangstationen getragen werden müssten, so Staute. Wer denkt bei hochsommerlichen Temperaturen schon an den nächsten Weihnachtsmarkt? Die Antwort lautet das Braunschweiger Stadtmarketing. Nach Angaben von Geschäftsführerin Nina Fritzler steht eine wichtige Neuerung bereits fest. In diesem Jahr gibt es erstmals eine sogenannte Wechselhütte. Interessierte Kunsthandwerker können dort eine Woche lang ihre Arbeiten präsentieren. Für viele Künstler sei die lange Veranstaltungszeit eine Hürde, so Fritzler. Die Wechselhütte biete ihnen die Gelegenheit, den Markt ohne langfristige Verpflichtungen kennenzulernen. Wie es weiter hieß, stehen zwischen dem 25. November und dem 23. Dezember jeweils von Mittwoch bis Dienstag insgesamt 4 Zeitslots zur Verfügung. Bewerbungsschluss ist am 31. August. Alle weiteren Infos gibt's im Netz unter braunschweig.de/wm-bewerben. Und auch der beliebte Braunschweiger Abendmarkt auf dem Platz der Deutschen Einheit geht in eine neue Runde. Laut Stadtmarketing sind ab dem 22. Juli wieder 5 Termine geplant, und zwar wie in den Vorjahren jeweils mittwochs von 16 bis 21 Uhr. Das vielfältige Angebot umfasst auch diesmal marktfrische Lebensmittel, internationale Feinkost und regionale Spezialitäten. Dazu kommt ein unterhaltsames Rahmenprogramm mit Live-Musik und diversen Aktionen für Kinder. Die Gifhorner Polizei hat Ermittlungen gegen einen Mann aufgenommen, der Kinder mit einer Waffe bedroht haben soll. Der Vorfall ereignete sich laut Mitteilung am Dienstagabend auf einem Spielplatz in Gamsen. Zeugen hatten beobachtet, dass der Mann dort nach Kindern suchte, die bei ihm zuvor einen Klingelstreich ausgeführt hatten. Als Beamte ihn später zu Hause aufsuchten, übergab er ihnen eine ungeladene Schreckschusspistole und seinen Waffenschein. Gegen ihn wurde ein Strafverfahren eingeleitet. Soweit die Nachrichten aus der Region. 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
2: Wir starten mit dem Blick auf die Verkehrssituation und da liegen mir momentan keinerlei Meldungen vor. Wohin auch immer Sie heute unterwegs sind, fahren Sie vorsichtig und kommen Sie gut und sicher an Ihr Ziel. Und damit zum Blick aufs Wetter. Aktuell beträgt die Temperatur in der Region 18 Grad und sie wird im Laufe des Tages noch auf 28 Grad ansteigen. Das Ganze bei Sonnenschein, am Nachmittag können aber Wolken durchziehen. Und die Aussichten für die nächsten Tage, morgen am Freitag. Da erreichen uns Temperaturen zwischen 18 und 24 Grad, vormittags im Mix aus Sonne und Wolken. Am Nachmittag können Gewitter durchziehen, am Abend und in der Nacht wird es voraussichtlich weiter regnen. Und die Aussichten für Samstag? Da erreichen uns Temperaturen zwischen 16 und 22 Grad im Mix aus Sonne und Wolken und es wird windig.
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2: Und damit wunderschönen guten Morgen. Es ist Donnerstag, der 16. Juli um 7 Uhr und 35 Minuten. Und Sie hören Region aktuell hier bei Radio Uckerwelle. Am Mikrofon steht heute früh für Sie Marieke Eichner mit diesen beiden Themen für die kommende halbe Stunde. Besuch von Heidi Reichineck in Braunschweig, Podiumsdiskussion in der St. Jakobikirche. Und außerdem hören wir in den regionalen Pressestimmen, wie die Tageszeitungen aus unserer Region das aktuelle politische Geschehen kommentieren. Ich wünsche viel Spaß, kommen Sie gut in den Tag.

0: Im Rahmen ihrer Sommertour war die Fraktionsvorsitzende der Linken im Bundestag, Heidi Reicheneck, zu Gast im Kulturraum Jacobi in Braunschweig. Gemeinsam mit dem Braunschweiger Bundestagsabgeordneten Jorit Bosch diskutierte sie unter anderem über die jüngst beschlossenen Reformen der Bundesregierung. Auch das Publikum konnte Fragen stellen und eigene Themen einbringen. Marc Diekmann berichtet.
1: Im Kulturraum der St. Jakobikirche kamen mehrere hundert Menschen zusammen. Weitere hundert warteten vor dem Gebäude. Sie alle wollten die Fraktionsvorsitzende der Linken, Heidi Reicheneck, erleben, die gemeinsam mit dem Braunschweiger Bundestagsabgeordneten Jorit Bosch an diesem Abend rund 90 Minuten lang diskutierte. Ein Schwerpunkt war das GKV-Beitragssatzstabilisierungsgesetz, das der Bundestag am 10. Juli beschlossen hatte. Reicheneck kritisierte insbesondere die aus ihrer Sicht zu kurze Beteiligungsfrist für Fachverbände und zivilgesellschaftliche Organisationen. Der Referentenentwurf sei an einem Freitag verschickt worden, Stellungnahmen hätten bereits bis Montag vorliegen sollen. Damit hätten die Verbände nur wenige Tage Zeit gehabt, das umfangreiche Vorhaben zu prüfen.
2: Am Montag, letzte Woche, gab es dann auf einmal 279 Seiten Änderungsanträge. Die sollten am Mittwoch alle im Gesundheitsausschuss durchgestimmt werden. Du kannst seriös so viel nicht durcharbeiten. Wenn es dir wirklich ernst ist, dann kannst du das in dieser Zeit nicht schaffen. Und nicht nur das, auch die Beschäftigten im Gesundheitssystem, die Betroffenen, Selbsthilfeorganisationen, Verbände, die hatten gar keine Chance, sich nochmal zu äußern, weil es keine zweite Anhörung gab. Eine erste gab es, da konnten sie sich äußern, da haben sie sehr viel kritisiert, vollkommen zu Recht. Aber nach diesen ganzen Änderungsanträgen durften die nichts mehr sagen. Und dann stehst du da auf einmal am Mittwoch, im Ausschuss wird abgestimmt, die Leute wissen gar nicht worüber, Sachen sind nicht nah, werden nachgereicht, werden mündlich vorgetragen. Im Ausschuss für Arbeit und Soziales gab es sogar eine Mehrheit dafür, dieses Gesetz von der Tagesordnung zu nehmen. Das hat der Ausschussvorsitzende ignoriert.
1: Gegen das Verfahren zogen sowohl die Linke als auch die Grünen vor das Bundesverfassungsgericht. Die Klagen blieben jedoch erfolglos. Für Reicheneck ist das Gesetz damit zwar beschlossen, die Folgen seien aus ihrer Sicht aber gravierend. So werden beispielsweise die Zuzahlungen bei Medikamenten ansteigen. Eine bisherige Medikamentenzuzahlung von 10 Euro könnte demnach auf 15 Euro steigen. Reicheneck kritisierte außerdem geplante Einschränkungen bei der beitragsfreien Familienversicherung. Dadurch könnten bislang Mitversicherte, Ehe- und Lebenspartnerinnen und Partner künftig eigene Beiträge zahlen müssen. Besonders gravierend seien aber aus ihrer Sicht die Folgen für die psychotherapeutische Versorgung.
2: Zum 1. April wurden deren Honorare um 4,5% gekürzt. Einfach so, zack, weg. Jetzt haben wir die Situation, dass die nicht mehr so viele Patienten betreuen dürfen. Also ich weiß nicht, wer sich da eventuell auskennt. Als Psychotherapeutin brauchst du halt einen Kassensitz, wenn du gesetzlich Versicherte betreuen willst. Es gibt aber viel zu wenig Kassensitze. Also die reichen einfach nicht für den Bedarf. Und wenn du so einen Kassensitz willst als Psychotherapeutin, musst du verdammt viel Kohle dafür bezahlen. Ja, also du hast das lange Studium, hast eine Ausbildung, die nicht vernünftig finanziert wird, die jetzt momentan auch gar nicht funktioniert. Und dann, und das, ich muss das so detailliert erzählen, weil es einfach so krass ist und deswegen ist das nochmal wichtig, so eine Fraktion im Bundestag zu haben, haben die sich hingestellt und gesagt, ja, das mit der Psychotherapie haben wir aber jetzt verbessert. Wisst ihr, was die Verbesserung war? Sie haben das Mindesthonorar gestrichen. Also es gibt jetzt kein Mindesthonorar mehr. Also es droht uns jetzt nicht nur, dass jeder vierte Therapieplatz flöten geht, sondern auch wirklich viele Psychotherapeutinnen ihre Existenzgrundlage verlieren. Weil die haben damit geplant, die haben Praxen aufgemacht, die machen diese Angebote und die können das einfach nicht mehr.
1: Demnach zufolge könnten Praxen mit einem halben Kassensitz künftig nur noch etwa 18 statt bislang 24 Patientinnen und Patienten versorgen. Neben der Gesundheitsversorgung wurden in der Diskussion auch die geplanten Einschnitte bei Leistungen für Familien kritisiert. Beim Elterngeld sollen zwar Mindest- und Höchstbetrag steigen, gleichzeitig aber die maximale Bezugsdauer von 14 auf 12 Monate sinken, was für Familien insgesamt weniger Unterstützung bedeutet. Ebenfalls in Frage gestellt wurde die geplante Streichung des Kindersofortzuschlags. Die monatlichen 25 Euro gingen an Familien mit sehr geringem Einkommen und könnten darüber entscheiden, ob Schulmaterial bezahlt werden kann, ein Schwimmbadbesuch möglich ist oder am Monatsende noch genug Geld für eine warme Mahlzeit bleibt. Ähnlich argumentierte Reicheneck beim Unterhaltsvorschuss. Dieser springt ein, wenn ein unterhaltspflichtiger Elternteil nicht zahlt. Nach den geplanten Änderungen soll die Leistung für Kinder ab dem 16. Lebensjahr eingeschränkt werden. Dies würde nicht die Elternteile treffen, die keinen Unterhalt zahlen, sondern vor allem Alleinerziehende und ihre Kinder. Wie groß dieser Betrag im Alltag sein kann, schilderte Sozialpädagogin Katja anhand einer Familie aus ihrer Arbeit.
3: Ich kenne zum Beispiel eine Mutter, die 30 Stunden die Woche trotzdem arbeiten geht und aber auf Wohngeld angewiesen ist und natürlich auch auf den Unterhaltsvorschuss. weil die Väter halt unter mich bezahlen und da machen halt einfach 300 Euro am Ende des Monats einen total großen Unterschied. Also in meiner Arbeit würde das zum Beispiel bedeuten, wenn ich dann Entlastungsgespräche mit so einer Familie führe, dann geht es nicht mehr darum, können wir die nächste Klassenfahrt bezahlen oder den tollen Sportkurs für dieses Kind, sondern wie reicht wirklich das Mittagessen bis zum Ende der Woche?
1: In der anschließenden Fragerunde griffen die Besucherinnen und Besucher weitere vielfältige politische Themen auf. Unter anderem ging es um eine mögliche Regierungsbeteiligung der Linken, den Krieg in der Ukraine, ein AfD-Verbotsverfahren und den Schutz von Frauen vor sexualisierter Gewalt. Die letzte Frage des Abends schlug noch einmal den Bogen zu den zuvor diskutierten Sozialkürzungen. Eine Besucherin wollte wissen, wie sich mehr Menschen davon überzeugen ließen, dass Kürzungen bei sozial Schwächeren die eigene Situation nicht verbessern würden und zugleich den gesellschaftlichen Rechtsruck begünstigen könnten. Reicheneck entgegnete, vielen Menschen werde genau das Gegenteil vermittelt. Wer anderen etwas wegnehme, stehe selbst besser da. Tatsächlich habe davon aber niemand mehr Geld im Portemonnaie. Stattdessen könnten die nächsten Kürzungen schon die eigene Lebensrealität treffen. Um diese Zusammenhänge verständlich zu machen, müsse immer wieder das Gespräch gesucht werden, auch wenn Veränderungen Zeit bräuchten.
2: Also hätten wir so eine Veranstaltung hier vor 2 Jahren gemacht, wären wahrscheinlich 10 Leute da gewesen, unsere eigenen. Und jetzt seid ihr hier irgendwie 500 Leute, fast genauso viele standen draußen. Also man merkt, es bewegt sich was. So, weil nicht nur wir irgendwie aufklären, ne, wenn wir im Bundestag sind, sondern ihr das vor allen Dingen auch vor Ort macht, weil ihr mit Leuten redet, Videos macht, die Stimme erhebt und Leuten auch ganz klar diesen Zusammenhang deutlich macht. Ja? Und dass wir jetzt alle hier sind und damit auch nach draußen gehen, ich glaube, das ist wieder ein weiterer kleiner Schritt in die richtige Richtung. Und ich weiß, man wünscht sich am liebsten so diesen einen Weg, der von heute auf morgen funktioniert, aber wir müssen halt weiterkämpfen.
0: Die Fraktionsvorsitzende der Linken im Bundestag, Heidi Reicheneck, im Beitrag von Marc Diekmann. Es ist 7:58 und hier kommt noch eine Verkehrsmeldung. Bitte Vorsicht auf der A2 Berlin Richtung Hannover zwischen Rennau und Königslutter befindet sich eine ungesicherte Unfallstelle. Ich wiederhole nochmal, bitte Vorsicht auf der A2 Berlin Richtung Hannover zwischen Rennau und Königslutter befindet sich eine ungesicherte Unfallstelle.

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1: Wie kommentieren die Tageszeitungen der Region das aktuelle politische Geschehen? Wir schlagen die Zeitungen auf. Hier kommen die regionalen Pressestimmen. Das Auftreten und die Wahrnehmung des Bundeskanzlers ist heute Thema in den Zeitungen. Die Braunschweiger Zeitung kommentiert: Es gibt eine einfache Regel, die für alle gilt. Für Paare, Betriebe, Fußballmannschaften und auch für den Kanzler. Die Regel ist simpel, hilft aber immens. Sie lautet: Kommunikation ist nicht alles, aber ohne gute Kommunikation ist alles nichts. Es ist der zentrale Grund, warum Friedrich Merz so unbeliebt ist wie kaum ein anderer Bundeskanzler. Und warum sich daran trotz Mammutreformen, trotz außenpolitischer Erfolge, trotz U-Boot-Deals und regelmäßiger Trump-Telefonate nichts ändert. Klar, es gibt Leute, die diese Regel noch schlechter beherrschen. Berlins regierender Bürgermeister musste gerade seinen Rücktritt von der Spitzenkandidatur erklären, weil er in der Stromausfallkrise das Kommunizieren erst dramatisch vernachlässigte und sich dann später in einem Gespinst aus Unwahrheiten verstrickte. Merz kennt und benennt sein Kommunikationsproblem, aber es gelingt bis heute nicht, zuverlässig einen Ton zu treffen, der die Menschen für ihn einnimmt. Wichtiger noch, weder der Kanzler noch sein Team sind in der Lage abzuschätzen, welche Wirkungen sich aus Details entfaltet. 34 Reformpunkte beschließt die Koalition. Und das Einzige, was hängen bleibt, ist die Krankschreibung ab dem ersten Tag. Sowas muss man vorhersehen. Jetzt, zu Beginn der Sommerpause, hat Merz noch ein anderes Problem. Das Bild des sozial kalten und oberlehrerhaften Kanzlers ist so verfestigt, dass es sich immer schwerer korrigieren lässt. Die Folge: Die CDU-Wahlkämpfer im Osten zweifeln, ob sie diesen Kanzler im Wahlkampf überhaupt sehen wollen. Das ist bitter. Für die CDU, aber auch für die Demokratie. Die Wolfsburger Allgemeine Zeitung findet: Die Sympathien der Bürgerinnen und Bürger für die Bundesregierung halten sich gut ein Jahr nach Amtsantritt stark in Grenzen. Vielfach herrschen Frust und Enttäuschung über Kanzler Friedrich Merz, CDU, vor allem auch in der Wirtschaft, deren Mann der frühere Vertreter des weltgrößten Vermögensverwalters BlackRock doch sein wollte. Heute hätten Union und SPD keine Mehrheit mehr im Bundestag. Die in Teilen rechtsextreme AfD ist in Umfragen stärkste Kraft. Auch die eingeleiteten Reformen zur Stabilisierung der Sozialsysteme und zur Entlastung kleinerer und mittlerer Einkommen haben den Menschen noch keine neue Zuversicht gegeben. Man könnte sich nun einen verzagten Friedrich Merz vorstellen, der sich wieder rechtfertigt und zum Gegenangriff ansetzt. Aber der Bundeskanzler hat in seiner Jahresbilanz-Pressekonferenz etwas Neues getan. Etwas, das Anerkennung verdient. Etwas, das überfällig war. Nach seiner Auflistung von Beschlüssen der Regierung hat er eingeräumt, dass ihm die Stimmung im Land besorgt und belastet. Er hat gesagt, dass er noch unzufrieden mit den bisherigen Ergebnissen der Koalition ist. Und er hat ein persönliches Wort an die Wähler der AfD gerichtet und zugleich in Stein gemeißelt, dass er mit der Partei nie zusammenarbeiten werde. Nicht zuletzt hat er ein Türchen geöffnet über sozial ungerecht erscheinende Pläne wie die Streichung des Unterhaltsvorschusses für 16- und 17-Jährige noch einmal nachzudenken. Vielleicht hat Merz wieder nicht die Herzen der Menschen erreicht, aber man hat ihn von einer anderen Seite erlebt. Souverän und zugleich selbstkritisch. Das ist eine überraschende Mischung. Es ist zu hoffen, dass er sich das für die großen Herausforderungen, die noch kommen werden, behält. Er kann viel gewinnen, wenn er den Menschen glaubhaft vermittelt, dass er sie ernst nimmt. Und das war der Blick in die regionalen Zeitungen vom heutigen Donnerstag, dem 16. Juli.

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1: Um 8 Uhr mit Michael Hafke. Bei der Fußball-WM steht Argentinien im Finale. Das Team aus Südamerika gewann das Halbfinale gegen England mit 2:1. Aus dem ARD-WM-Team Felix Gerhardt.
2: England verspielte die Führung durch Gordon aus der 55. Minute und kassierte in der 85. Minute und in der Nachspielzeit die Treffer durch Fernandes und Lautaro Martinez. Englische Fans und Medien kritisieren Trainer Thomas Tuchel dafür, dass das Team sich nach dem Führungstor zurückgezogen habe. Trotzdem berichten mehrere Medien übereinstimmend, Tuchel solle Coach der Three Lions bleiben. Argentinien trifft im Finale am Sonntag auf Spanien. Vor dem Spiel in East Rutherford bei New York herrscht Rauchalarm in der Gegend. Waldbrände in Kanada und Minnesota haben Rauchwolken verursacht, die bis nach New York City ziehen. Bewohner werden dazu aufgerufen, ihr Haus nicht zu verlassen und Masken zu tragen.
1: Im Müritz-Nationalpark in Mecklenburg-Vorpommern hat sich der Waldbrand noch einmal ausgebreitet. Die brennende Fläche ist mittlerweile mehr als 300 Hektar groß. Ein Problem ist laut Feuerwehr der immer wieder drehende Wind. Deshalb kann sich der Brand schnell ausdehnen. Die Orte Granzin und Granziner Mühle bleiben evakuiert. Immer wieder gibt es Explosionen im Brandgebiet. Grund ist alte Munition im Boden eines ehemaligen Truppenübungsplatzes. Die Lücke im Neubau der Rader Hochbrücke auf der A7 bei Rendsburg ist fast geschlossen. Das 118 Meter lange Mittelstück ist in der Nacht in einer stundenlangen Aktion 50 Meter in die Höhe gehievt worden. Es wird im Moment in der Hochbrücke eingesetzt. Projektleiter Martin Steinkühler erklärt, warum sich die Abschlussarbeiten noch ein wenig hinziehen.
3: Also diese kleine Verzögerung in einem Stundenablaufplan ist nach einer Bauzeit von 3 Jahren kein Thema. Wir haben die Sperrung des Kanals und das schaffen wir locker. Wir sind in der Lücke schon drin. Wir haben in der Nacht immer mal wieder angehalten, um einfach die horizontale Lage des Mittelstücks zu kontrollieren und um kontrolliert und sicher hochzufahren.
1: Projektleiter Martin Steinkühler zum Lückenschluss der neuen Rader Hochbrücke. Das US-Militär hat in der Nacht weitere Angriffe gegen den Iran durchgeführt. Wie die Armee mitgeteilt hat, standen iranische Stützpunkte im Fokus, mit denen Schiffe in der Straße von Hormus bedroht würden. Iranische Medien berichten von Einschlägen in mehreren Städten entlang der Küste am Persischen Golf. Der Iran reagierte offenbar mit neuen Angriffen auf die Golfstaaten. In Bahrain und Kuwait wurde Luftalarm ausgelöst. In den USA sollen sich Soldaten künftig einem Testosteron-Test unterziehen. Verteidigungsminister Hegseth hat diese Maßnahme für Männer in der Armee angekündigt, die älter als 30 sind. Damit solle sichergestellt werden, dass Soldaten eine Bestleistung erbringen können, sagte der Minister. Sollte ein Testosteronmangel festgestellt werden, soll eine Behandlung zwar nicht verpflichtet, aber empfohlen werden. Testosteron ist das wichtigste männliche Sexualhormon, das unter anderem das Muskelwachstum beeinflusst. Die Innenminister der EU-Mitgliedstaaten treffen sich heute in Irlands Hauptstadt Dublin. Bei ihren Gesprächen geht es darum, das gemeinsame europäische Asylsystem umzusetzen, das vor gut einem Monat in Kraft getreten ist. Aus der NDR-Nachrichtenredaktion Janine Artist.
4: Ziel der EU ist es, Einreisen zu erschweren und Abschiebungen schneller abzuwickeln. Unter anderem soll es an den Außengrenzen beschleunigte Asylverfahren geben. Gastgeber Irland setzt sich für weitere Verschärfungen ein. Die irische Ratspräsidentschaft fordert unter anderem sogenannte Rückführungszentren in Drittstaaten wie Usbekistan und Uganda einzurichten. Das unterstützen auch andere EU-Länder, darunter Deutschland. Meinungsverschiedenheiten gibt es über Kontrollen und Zurückweisungen an den Grenzen innerhalb der Europäischen Union. Bundesinnenminister Dobrindt will daran erstmal festhalten, zum Ärger der EU-Kommission. Die Zahl der Asylbewerber ist zuletzt stark zurückgegangen.
1: Eines der bekanntesten Requisiten der Filmgeschichte ist in den USA für eine hohe Summe versteigert worden. Ein Lichtschwert aus der Star Wars-Reihe hat bei einer Auktion in Los Angeles für umgerechnet rund 3,3 Millionen Euro den Besitzer gewechselt. Das Auktionshaus machte keine Angaben zum Käufer. Bei dem Sammlerstück handelt es sich um das Lichtschwert aus dem legendären Zweikampf im Film Das Imperium schlägt zurück von 1980. Darin setzt der junge Held Luke Skywalker die Waffe gegen Bösewicht Darth Vader ein. Und das waren die Nachrichten.
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5: Besuch im NABU-Artenschutzzentrum Leiferdem. Agrarministerin Staute informierte sich vor Ort. Weihnachtsmarkt auf Zeit. Stadt Braunschweig startet neues Angebot für Kunsthandwerker. Und Kinder mit Schusswaffe bedroht. Polizei ermittelt nach Klingelstreich in Gamsen. Im Studio Peter-Michael Möckel. Die Meldungen im Einzelnen. Die Leiterin des NABU-Artenschutzzentrums Leiferde, Bärbel Rogoschik, hat strengere Regeln beim Internethandel mit lebenden Tieren gefordert. Es sei notwendig, verbindliche Halterführerscheine und höhere Hürden beim Erwerb von exotischen Arten einzuführen, erklärte die Biologin im Gespräch mit Niedersachsens Agrarministerin Miriam Staudte. Bei einem Besuch im Rahmen ihrer Sommerreise informierte sich die Grünen-Politikerin unter anderem auch über die Versorgung verletzter Wildtiere, die Förderung der Artenvielfalt und die besonderen Herausforderungen für die Auffangstation im Landkreis Gifhorn. Dabei würdigte sie ausdrücklich das große Engagement des haupt- und ehrenamtlichen Teams. Mit Blick auf den Handel mit Exoten stimmte sie Rogoschik zu. Es sei nicht hinnehmbar, wenn Tiere ohne ausreichende Beratung und Kontrolle erworben werden könnten und die Folgen später von Tierheimen und Auffangstationen getragen werden müssten, so Staudte. Wer denkt bei hochsommerlichen Temperaturen schon an den nächsten Weihnachtsmarkt? Die Antwort lautet das Braunschweiger Stadtmarketing. Nach Angaben von Geschäftsführerin Nina Fritzler steht eine wichtige Neuerung bereits fest. In diesem Jahr gibt es erstmals eine sogenannte Wechselhütte. Interessierte Kunsthandwerker können dort eine Woche lang ihre Arbeiten präsentieren. Für viele Künstler sei die lange Veranstaltungszeit eine Hürde, so Fritzler. Die Wechselhütte biete ihnen die Gelegenheit, den Markt ohne langfristige Verpflichtungen kennenzulernen. Wie es weiter hieß, stehen zwischen dem 25. November und dem 23. Dezember jeweils von Mittwoch bis Dienstag insgesamt 4 Zeitslots zur Verfügung. Bewerbungsschluss ist am 31. August. Alle weiteren Infos gibt's im Netz unter braunschweig.de/wm-bewerben. Und auch der beliebte Braunschweiger Abendmarkt auf dem Platz der Deutschen Einheit geht in eine neue Runde. Laut Stadtmarketing sind ab dem 22. Juli wieder 5 Termine geplant, und zwar wie in den Vorjahren jeweils mittwochs von 16 bis 21 Uhr. Das vielfältige Angebot umfasst auch diesmal marktfrische Lebensmittel, internationale Feinkost und regionale Spezialitäten. Dazu kommt ein unterhaltsames Rahmenprogramm mit Live-Musik und diversen Aktionen für Kinder. Die Gifhorner Polizei hat Ermittlungen gegen einen Mann aufgenommen, der Kinder mit einer Waffe bedroht haben soll. Der Vorfall ereignete sich laut Mitteilung am Dienstagabend auf einem Spielplatz in Gamsen. Zeugen hatten beobachtet, dass der Mann dort nach Kindern suchte, die bei ihm zuvor einen Klingelstreich ausgeführt hatten. Als Beamte ihn später zu Hause aufsuchten, übergab er ihnen eine ungeladene Schreckschusspistole und seinen Waffenschein. Gegen ihn wurde ein Strafverfahren eingeleitet. Soweit die Nachrichten aus der Region. 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
6: Wir starten mit dem Blick auf die Verkehrssituation in der Region. Und da liegt mir momentan nur eine Meldung vor, und zwar: Bitte Vorsicht auf der A2 Berlin Richtung Hannover. Zwischen Rennau und Königslutter befindet sich eine ungesicherte Unfallstelle. Ich wiederhole nochmal, bitte Vorsicht auf der A2 Berlin Richtung Hannover. Zwischen Rennau und Königslutter befindet sich eine ungesicherte Unfallstelle. Weitere Meldungen liegen mir aktuell nicht vor. Wohin auch immer Sie heute unterwegs sind, fahren Sie vorsichtig und kommen Sie gut und sicher an Ihr Ziel. Und damit kommen wir zum Blick aufs Wetter. Aktuell beträgt die Temperatur in der Region 18 Grad und sie wird im Laufe des Tages noch auf 28 Grad ansteigen. Das Ganze bei Sonnenschein, am Nachmittag können aber einzelne Wolken durchziehen. Und die Aussichten für die nächsten Tage: Morgen am Freitag. Da erreichen uns Temperaturen zwischen 18 und 24 Grad, vormittags im Mix aus Sonne und Wolken. Am Nachmittag kann es Gewitter geben, am Abend und in der Nacht soll es dann noch weiter regnen. Und die Aussichten für Samstag: Da erreichen uns Temperaturen zwischen 16 und 22 Grad, im Mix aus Sonne und Wolken, und es wird windig.
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6: Und damit wunderschönen guten Morgen. Es ist Donnerstag, der 16. Juli um 8 Uhr und 9 Minuten. Und Sie hören Region aktuell hier bei Radio Okerwelle. Am Mikrofon steht heute früh für Sie Marieke Eichner. Und das sind unsere beiden Themen für die kommende halbe Stunde Region aktuell. Kostbarer Rohstoff. Herzogin Elisabeth Hospital in Braunschweig setzt auf Alternative zur Blutkonserve. Und außerdem habe ich noch Folgendes für Sie: Die Toten von Wolfenbüttel. Ausstellung thematisiert Forschung zu historischen Gräbern. Ich wünsche viel Spaß. Kommen Sie gut in den Tag.

0: Wir haben kürzlich schon darüber berichtet, Blutkonserven sind zurzeit wieder ein besonders knappes Gut. Der Bedarf ist höher als die Zahl der Spender, nicht zuletzt wegen der aktuellen Temperaturen. Außerdem sind viele potenzielle Spender zurzeit im Urlaub. Um mit dem kostbaren Stoff sparsam umzugehen, setzen manche Kliniken auf das sogenannte Patient Blood Management. Eins dieser Krankenhäuser ist das Braunschweiger Herzogin Elisabeth Hospital, kurz HEH. Dort haben Professor Christoph Wiese und sein Team gute Erfahrungen mit dem System gemacht.
1: Patient Blood Management soll im Endeffekt bezwecken, dass wir einen verantwortungsvollen Umgang mit der Ressource Blut betreiben können und insbesondere die Blutkonserven und die Fremdbluttransfusionen bei den Patienten im Verlauf eben der Operationen reduzieren können.
2: Das HEH hat es so geschafft, seinen Blutkonservenverbrauch rapide zu verringern. Und das bei gleichbleibender Patientenzahl, ohne dass es etwa zu mehr Todesfällen gekommen wäre. Denn nicht alle Bluttransfusionen sind auch wirklich notwendig. Wie die Barmer in ihrem Krankenhausreport verdeutlicht, könnte man ein Drittel der Blutkonserven einsparen, wenn man mit ihnen besser wirtschaften würde. In unseren Nachbarländern wird Patient Blood Management schon länger betrieben. In Deutschland ist es noch nicht sonderlich verbreitet. Und das, obwohl die Weltgesundheitsorganisation schon seit 2010 die Krankenhäuser dazu auffordert. Denn neben dem aktuell zu hohen und vermeidbaren Verbrauch von Blutkonserven treten bei der Transfusion von Spenderblut häufig auch Probleme auf, die man durch PBM durchaus reduzieren kann, findet Christoph Wiese.
1: Infektionserkrankungen, wobei die eigentlich die geringsten Risiken heutzutage darstellen, muss man sagen. Was viel mehr als Risiko zu betrachten ist, sind eben Entzündungen, Infektionen durch die Bluttransfusion, Immunsystemhemmungen durch die Bluttransfusion.
2: Durch solche Probleme verlängert sich dann natürlich auch der Krankenhausaufenthalt der Patienten. Um so etwas verhindern zu können, greift das Herzogin Elisabeth Hospital vermehrt auf PBM zurück. Die Auswirkungen von PBM finden sich auch im Krankenhausreport der Barmer wieder, sagt Landesgeschäftsführerin Heike Sander. In dem Bericht werden auch die Zahlen des Vorjahres nochmal genau analysiert.
3: Das lässt sich auch statistisch nachweisen. Bei der OP der Herzkranzgefäße zum Beispiel sagen unsere Daten aus den Reporten, dass die Sterblichkeit deutlich reduziert ist, nämlich halbiert wird, wenn Patient Blood Management eingesetzt wird.
2: Doch wie funktioniert PBM eigentlich genau? Es ist letztlich ein Prozess, bei dem mehrere Faktoren beachtet werden müssen, so Christoph Wiese.
1: Es gibt im Prinzip drei Säulen des Patient Blood Managements, wo man sagen muss, die eine Säule fängt schon vor der Operation an, dass man eben schaut, ob der Patient eine Anämie, also eine Blutarmut hat. Wenn er eine solche Blutarmut hat, ihn dann eben entsprechend vorbereitet, beispielsweise mit Eisensubstitution, um ihn dann letztendlich in die Operation zu bringen ohne eine Blutarmut.
2: Diese Strategie ist allerdings nur bei planbaren Operationen durchführbar. Barmer-Chefin Sander fordert sogar, dass solche OPs möglichst nur noch nach einer Behandlung der Blutarmut erfolgen sollten. In der zweiten Säule, der eigentlichen Operation, steht ein Aufgabenkatalog mit rund 100 individuellen Anwendungsmöglichkeiten zur Verfügung. Dabei arbeiten mehrere medizinische Bereiche zusammen. Durch andere Operationstechniken oder effektives Wärmemanagement könnte zum Beispiel der Blutverlust während der OP möglichst gering gehalten werden. Fehlt noch die dritte Säule.
1: Nachfolgend eben dann eben auch auf den peripheren Stationen, dass man letztendlich auch schaut, in welcher Form kann ich Blut sparen. Also Beispiel sei genannt, Blutentnahmen bei Patienten eben zu rationalisieren und vor allen Dingen auch eben rationell durchzuführen. Das ist eben der Hauptpunkt dabei, zu sagen, brauche ich wirklich die gesamten Parameter, brauche ich wirklich diese gesamte Menge Blut oder kann ich das eben auch mit weniger machen, um den Patienten dann letztendlich auch nach der Operation vor einer möglichen Bluttransfusion ich will nicht sagen zu schützen, aber zumindest eben zu bewahren bzw. es überflüssig zu machen.
2: Während und nach der OP bekommt der Patient sein gereinigtes Blut idealerweise zurück. Denn obwohl das Spenderblut die gleiche Blutgruppe hat, ist das eigene Blut für den Körper nach wie vor am besten geeignet. Das Herzogin Elisabeth Hospital betreibt seit 2015 Patient Blood Management. Durch diese Strategie konnte der Verbrauch von Blutkonserven reduziert werden. Christoph Wiese hat gute Erfahrungen mit dem Patient Blood Management gemacht. Der Chefarzt empfiehlt seinen Kollegen deshalb, bei ihrer Entscheidung pro oder contra PBM nicht unbedingt nur den akuten Mangel an Blutkonserven in Betracht zu ziehen.
1: Sondern eben die Qualitätsverbesserung und Sicherheit des Patienten und eben ein, meiner Meinung nach, eben auch moderner und auch sinnhafter Umgang mit einer möglicherweise endlichen Ressource. Das sollte es ausmachen, eben Patient Blood Management zu betreiben und nicht die Angst davor zu sagen, wir haben irgendwann kein Blut mehr.
0: Wichtig ist auch, das System kann Blutspenden nicht generell ersetzen. Die bleiben weiterhin notwendig und oft auch lebensrettend, etwa bei einem Unfall. Über aktuelle Termine in unserer Region informiert die Webseite drk-blutspende.de. Das war ein Beitrag von Hauke Dehm.

0: Im Schlossmuseum Wolfenbüttel ist zurzeit eine Sonderausstellung zu sehen, die vordergründig vom Tod handelt. Tatsächlich geht es aber um das Leben, genauer um das Leben von Angehörigen der Wolfenbüttler Oberschicht in der frühen Neuzeit, erklärt Museumsleiterin Sandra Donner.
1: Unsere Sonderausstellung Die Toten von Wolfenbüttel ist ein ganz spannendes Forschungs- und Grabungsprojekt. Ich las davon in der Zeitung, dass 2015, 2016 hier Grabungen stattgefunden haben und dass die Funde wirklich sensationell waren. Man muss sich also vorstellen, wenn in einer Stadt und in einer Altstadt wie Wolfenbüttel gegraben wird, dann muss das archäologisch begleitet werden. Und das war auch in diesem Fall so. Und da diese Grabungen stattfanden an der Hauptkirche auf einem ehemaligen Friedhof, war eigentlich schon klar, dass eben Teile dieses Friedhofes und dann eben auch Skelette, dass man die finden würde. Und es wurde dann begleitet von sowohl Archäologen als auch Anthropologen. Es war wirklich ein Glücksfall, dass es zu diesem Friedhof eben auch noch ein Begräbnisbuch gibt. Das heißt, in diesem Begräbnisbuch sind nämlich alle Menschen, die auf diesem besonderen Friedhof bestattet wurden, namentlich aufgeführt. Und das erschien mir als so besonders. Und die Ergebnisse, die haben es dann auch gezeigt, dass es wirklich fast schon eine Weltsensation ist, dass man etwas so dicht begleiten und betrachten kann.
2: Sie sprachen eben von einem besonderen Friedhof. Können Sie da noch mal was zu sagen?
1: Ja, die Geschichten dieser Bestatteten, die wir hier erzählen, gehören zum Friedhof der Hauptkirche. Das war ein Friedhof, wir betrachten die Zeit von 1650 bis 1750, wo Hofbeamte, vermögende Händler, also schon eine städtische Oberschicht bestattet wurde, denn es kostete viel Geld, dort ein Erbbegräbnis zu erwerben. Also insofern waren es schon auch besondere Menschen, aber das hat auch den Vorteil, dass diese besonderen Menschen viele Spuren hinterlassen haben in unseren Archiven, aber auch hier im Museum. Ja, es ist hier quasi ein Gemeinschaftsprojekt. Wir haben erstmal die Anthropologin, Frau Dr. Bettina Jungklaus, die wirklich die Skelette untersucht hat und eben auch mit neuen Forschungsmethoden feststellen kann, was haben diese Menschen gegessen, woran sind sie gestorben und warum eben dann diese Krankheit. Und die nächste Wissenschaftlerin ist Frau Dr. Silke Wagner-Fimpel, Archivarin, stellvertretende Leiterin des Archivstandort hier in Wolfenbüttel, die dann eben die Quellen quasi darunter legen konnte und ganz viel zu den biografischen Details sagen konnte. Und das ist wirklich ein Glücksfall für uns gewesen, dass wir auf dieser Grundlage unsere Ausstellung konzipieren konnten und eben dann Objekte raussuchen konnten, die genau zu diesem Leben passen und genau in diese Zeit in Wolfenbüttel passen.
2: Ja, dann kommen wir mal konkret zu der Ausstellung. Vielleicht können Sie an zwei, drei Beispielen mal erzählen, was da entdeckt wurde.
1: Ja, am besten kann man das, glaube ich, erzählen, wenn man sich eine Biografie vornimmt, und zwar ein ehemaliger Bürgermeister hier von Wolfenbüttel mit Namen Bokelmann. Von diesem Bürgermeister ist ganz viel noch vorhanden in den Archiven. Eine besondere Dienstreise, die er unternehmen musste, um Kriegszahlungen, Reparationszahlungen vom dänischen König zurückzuerhalten. Genau diese Reise hat dann zu einem großen Streit geführt und auch zu einem Gerichtsprozess. Und diese Prozessakten finden sich im Archiv. Und da ist genau detailliert aufgeschrieben, was ihm auf dieser Reise passiert ist. Aber auch das Skelett von Bokelmann ist besonders. Er hatte eine besondere Zahnkosmetik gemacht, wahrscheinlich um Zahnstein zu entfernen. Er ist als junger Mann schon in Frankreich unterwegs gewesen, zu Ausbildungszwecken, und hat da Mittel kennengelernt, wie man Zahnstein mit Pulvern oder wie eine Art Sandsteinpapier dann eben nutzte. Und das hat er hier in Wolfenbüttel weitergemacht, aber in Wolfenbüttel war man noch nicht so weit. Darum wurde eben sein Gebiss gefunden mit ganz starken Abrasionen, also ganz starken Abschürfungen an den Zähnen. Es muss unwahrscheinlich wehgetan haben. Aber dadurch, dass wir hier im Archiv wirklich unterschiedliche Quellen übereinander legen, also Kirchenbücher, Leichenpredigten, aber auch das Buch, wo eben aufgelistet wird, was man verkauft hat, erfahren wir unwahrscheinlich viel über die Zeit. Also wir erfahren, dass man schon Olivenöl hier kannte, dass man wirklich Waren aus Italien eingeführt hat, dass das Leben trotz des 30-jährigen Krieges und trotz der schwierigen Umstände luxuriöser für diese Oberschicht war, als wir es uns vorher vorgestellt haben.
2: Sie sprachen eben von Leichenpredigten. Da hat man dann ganz viel vom Leben der Verstorbenen erfahren, und das konnte man jetzt nachvollziehen.

0: Ja, die Leichenpredigten wurden von den Hinterbliebenen in Auftrag gegeben. Das heißt, es wurde was zur Ausbildung gesagt, zur Biografie, zur Ehe, aber auch oft zu den letzten Stunden. Und daraus kann man dann viel schließen, welche Krankheit war es, woran ist dieser Mensch gestorben. Auch wenn die Diagnosen noch nicht gestellt werden konnten, sind die Beschreibungen doch so genau, dass man sehr, sehr viel daraus lesen kann.
1: Nun präsentieren Sie ja all dieses Wissen, was Sie erfahren haben. Wie präsentieren Sie das?
0: Man sieht in unserer Ausstellung also ganz viel von diesen Quellen und kann einfach auch mal versuchen, kann ich das entziffern? Kann ich das überhaupt lesen? Das ist ein Teil. Dann zeigen wir Objekte, wie sie in einem Wolfenbüttler Haus, einem bürgerlichen Haus, so eben gewesen sein konnten. Und wir zeigen natürlich auch Objekte, die aus den Grabungen stammen. Das heißt, man wird bei uns Knochenmaterial sehen, aber auch Objekte, die eben den Toten beigegeben wurden. Zum Beispiel ein goldener Ohrring des schon besagten Bürgermeisters Bokelmann. Auch den zeigen wir in unserer Ausstellung. Dann versuchen wir natürlich auch durch Vermittlung noch einiges zu tun. Es wird Führungen geben, sehr regelmäßig. Da gehen wir diesmal auch aus dem Museum heraus und gehen in die Stadt. Und da wird Frau Dr. Wagner-Fimpel eine Führung übernehmen und quasi zu den Lebensstätten der Toten von Wolfenbüttel gehen. Denn das waren alles Menschen, die hier in Wolfenbüttel gelebt haben. Und die meisten Häuser sind noch erhalten. Und da wollen wir uns dann genau sehen, wo lebten sie denn? Als Begleitprogramm bieten wir nicht nur Führungen an, sondern es wird auch noch einen Anthropologie-Workshop geben. Das richten wir speziell an Familien. Das wird im Herbst dann der Fall sein, wo man wirklich mal genauer untersucht, wie geht man denn mit diesen Funden um? Wie kann man diese Funde erforschen und was kann man daraus schließen? Wir werden auch noch einen Vortrag anbieten, wo es auch um das wirklich manchmal sehr deftige Leben geht, wo man speziell eben auch die Gerichtsstreitigkeiten in den Blick nehmen will und ein bisschen aus dieser Zeit nehmen will. Da werden wir auch wieder unterstützt von den beiden Wissenschaftlerinnen, die an dieser Ausstellung mitgearbeitet haben.
2: Die Sonderausstellung Die Toten von Wolfenbüttel ist bis zum 29. November im Schlossmuseum der Residenzstadt zu sehen. Alle Infos zu den Öffnungszeiten und zum Begleitprogramm sind auf der Webseite des Museums zu finden. Das war ein Beitrag von Roswitha Kruse.
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4: Besuch im NABU-Artenschutzzentrum Leiferdem. Agrarministerin Staute informierte sich vor Ort. Weihnachtsmarkt auf Zeit. Stadt Braunschweig startet neues Angebot für Kunsthandwerker. Und Kinder mit Schusswaffe bedroht. Polizei ermittelt nach Klingelstreich in Gamsen. Im Studio Peter-Michael Möckel. Die Meldungen im Einzelnen. Die Leiterin des NABU-Artenschutzzentrums Leiferde, Bärbel Rogoschik, hat strengere Regeln beim Internethandel mit lebenden Tieren gefordert. Es sei notwendig, verbindliche Halterführerscheine und höhere Hürden beim Erwerb von exotischen Arten einzuführen, erklärte die Biologin im Gespräch mit Niedersachsens Agrarministerin Miriam Staute. Bei einem Besuch im Rahmen ihrer Sommerreise informierte sich die Grünen-Politikerin unter anderem auch über die Versorgung verletzter Wildtiere, die Förderung der Artenvielfalt und die besonderen Herausforderungen für die Auffangstation im Landkreis Gifhorn. Dabei würdigte sie ausdrücklich das große Engagement des haupt- und ehrenamtlichen Teams. Mit Blick auf den Handel mit Exoten stimmte sie Rogoschik zu. Es sei nicht hinnehmbar, wenn Tiere ohne ausreichende Beratung und Kontrolle erworben werden könnten und die Folgen später von Tierheimen und Auffangstationen getragen werden müssten, so Staute. Wer denkt bei hochsommerlichen Temperaturen schon an den nächsten Weihnachtsmarkt? Die Antwort lautet das Braunschweiger Stadtmarketing. Nach Angaben von Geschäftsführerin Nina Fritzler steht eine wichtige Neuerung bereits fest. In diesem Jahr gibt es erstmals eine sogenannte Wechselhütte. Interessierte Kunsthandwerker können dort eine Woche lang ihre Arbeiten präsentieren. Für viele Künstler sei die lange Veranstaltungszeit eine Hürde, so Fritzler. Die Wechselhütte biete ihnen die Gelegenheit, den Markt ohne langfristige Verpflichtungen kennenzulernen. Wie es weiter hieß, stehen zwischen dem 25. November und dem 23. Dezember jeweils von Mittwoch bis Dienstag insgesamt 4 Zeitslots zur Verfügung. Bewerbungsschluss ist am 31. August. Alle weiteren Infos gibt's im Netz unter braunschweig.de/wm-bewerben. Und auch der beliebte Braunschweiger Abendmarkt auf dem Platz der Deutschen Einheit geht in eine neue Runde. Laut Stadtmarketing sind ab dem 22. Juli wieder 5 Termine geplant. Und zwar wie in den Vorjahren jeweils mittwochs von 16 bis 21 Uhr. Das vielfältige Angebot umfasst auch diesmal marktfrische Lebensmittel, internationale Feinkost und regionale Spezialitäten. Dazu kommt ein unterhaltsames Rahmenprogramm mit Live-Musik und diversen Aktionen für Kinder. Die Gifhorner Polizei hat Ermittlungen gegen einen Mann aufgenommen, der Kinder mit einer Waffe bedroht haben soll. Der Vorfall ereignete sich laut Mitteilung am Dienstagabend auf einem Spielplatz in Gamsen. Zeugen hatten beobachtet, dass der Mann dort nach Kindern suchte, die bei ihm zuvor einen Klingelstreich ausgeführt hatten. Als Beamte ihn später zu Hause aufsuchten, übergab er ihnen eine ungeladene Schreckschusspistole und seinen Waffenschein. Gegen ihn wurde ein Strafverfahren eingeleitet. Soweit die Nachrichten aus der Region. 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
2: Wir starten mit dem Blick auf die Verkehrssituation in der Region und da habe ich momentan nur eine Meldung für Sie und zwar: Bitte Vorsicht auf der A2 Magdeburg Richtung Braunschweig zwischen Rennau und Königslutter. Da ist nur eine Spur frei. Gefahr besteht durch ein defektes Fahrzeug. Hier findet eine Unfallaufnahme statt. Ich wiederhole nochmal: Bitte Vorsicht auf der A2 Magdeburg Richtung Braunschweig zwischen Rennau und Königslutter. Da ist nur eine Spur frei. Gefahr besteht durch ein defektes Fahrzeug. Hier findet eine Unfallaufnahme statt. Weitere Meldungen liegen mir aktuell nicht vor. Wohin auch immer Sie heute unterwegs sind, fahren Sie vorsichtig und kommen Sie gut und sicher an Ihr Ziel. Und damit zum Blick aufs Wetter. Aktuell beträgt die Temperatur in der Region 19 Grad und sie wird im Laufe des Tages noch auf 28 Grad ansteigen. Das Ganze bei Sonnenschein, am Nachmittag können aber einige Wolken durchziehen. Und die Aussichten für morgen, für Freitag. Da erreichen uns Temperaturen zwischen 18 und 24 Grad. Vormittags im Mix aus Sonne und Wolken. Am Nachmittag kann es Gewitter geben, am Abend und in der Nacht soll es weiter regnen. Und die Aussichten für Samstag. Da erreichen uns Temperaturen zwischen 16 und 22 Grad. Im Mix aus Sonne und Wolken und es wird windig.
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2: Und damit wunderschönen guten Morgen. Es ist Donnerstag, der 16. Juli um 8 Uhr und 35 Minuten. Und Sie hören Region aktuell hier bei Radio Okerwelle. Am Mikrofon ist heute früh für Sie Marika Eichner. Und das sind unsere beiden Themen für die kommende halbe Stunde. In Niedersachsen kompakt hören wir, was unser Bundesland bewegt. Und in den regionalen Pressestimmen, wie die Tageszeitungen der Region, das aktuelle politische Geschehen kommentieren. Ich wünsche viel Spaß. Kommen Sie gut in den Tag.

0: Das niedersächsische Ministerium für Umwelt, Energie und Klimaschutz hat den Masterplan Wasser vorgelegt. Mit den darin enthaltenen Maßnahmen soll das Bundesland auf die Folgen des Klimawandels eingestellt werden. Es geht um den Schutz vor Überflutungen, ebenso wie vor Trockenperioden. Dabei helfen sollen neben dem Küsten- und Hochwasserschutz auch ein nachhaltiges Wassermanagement sowie die Reduktion von Schad- und Nährstoffen. Diese und weitere Meldungen jetzt in Niedersachsen kompakt.
1: Den Angaben zufolge stehen im Rahmen eines geplanten Förderprogramms dafür 120 Millionen Euro zur Verfügung. Die CDU im Landtag kritisierte, die Landesregierung ziehe einen ein Jahr alten Masterplan aus der Schublade, ohne Neues auf den Tisch zu legen. Besonders paradox sei die Novelle des niedersächsischen Wassergesetzes NWG, sagte der CDU-Abgeordnete Frank Schmädicke. Einerseits male die Landesregierung das Bild drohender Dürre und Wasserknappheit, andererseits drehe sie mit der NWG-Novelle, etwa durch Einschränkungen für Wasserentnahmen und zusätzliche Gebühren, den Hahn für eine verlässliche Wassernutzung Stück für Stück weiter zu. Stattdessen forderte die CDU-Fraktion zum Schutz vor Hitzeperioden technische Lösungen wie Klimaanlagen in Krankenhäusern und Pflegeeinrichtungen. Insbesondere vulnerable Gruppen seien mit Entsiegelungs- und Begrünungsmaßnahmen allein nicht ausreichend geschützt, so die CDU. Nach Angaben des Ministeriums liegt der Grundwasserstand in Niedersachsen aktuell an fast der Hälfte aller Messstellen auf einem sehr niedrigen Niveau. Zudem seien im Juni an 48 von 49 Messstationen Temperaturhöchstwerte verzeichnet worden. Demnach ist es in Niedersachsen seit Ende des 19. Jahrhunderts im Jahresmittel 2,4 Grad wärmer geworden. Niedersachsens Landwirtschaftsministerin Miriam Staute kritisiert die vom Bund beschlossene Streichung neuer Öko-Regelungen für Weidetierhalter. Wer Bürokratie abbauen wolle, dürfe nicht gleichzeitig wichtige Entwicklungsmöglichkeiten für die gebeutelte Milchviehhaltung abschneiden, sagte die Grünen-Politikerin. Die Streichung sende ein falsches Signal an die Betriebe. Die bestehenden Öko-Regelungen würden von den niedersächsischen Betrieben gut angenommen, so Staute weiter. Für die Milchviehhalter fehle jedoch eine unterstützende Öko-Regelung. Diese sei vom Bundeslandwirtschaftsministerium zunächst in Aussicht gestellt worden. Der Bund müsse nun die Spielräume nutzen, um zusätzliche und finanziell attraktiv ausgestaltete Öko-Regelungen für die Weidetierhaltung zu schaffen, statt die Perspektive gerade für Milchkuhhalterinnen und Halter zu streichen, so die Ministerin. Die Umweltschutzinvestitionen im produzierenden Gewerbe in Niedersachsen sind 2024 um mehr als ein Drittel gestiegen. Das geht aus Daten des Landesamts für Statistik hervor. Demnach betrug die Höhe der Investitionen insgesamt rund 1,6 Milliarden Euro. Die Investitionen betrafen laut Landesamt technische Anlagen und Maschinen. Der Großteil der investierten Gelder entfiel auf den Bereich Klimaschutz, gefolgt von Abwasserwirtschaft und Abfallwirtschaft. Im Bereich der E-Mobilität stiegen die Investitionen um rund 73% im Vergleich zum Vorjahr. Wie das Landesamt weiter mitteilte, gingen die Investitionen bundesweit jedoch zurück. Über 37% mehr Investitionen in den Umweltschutz innerhalb eines Jahres und ein riesiger Sprung bei der E-Mobilität machten deutlich, wohin Niedersachsens Unternehmen wollten, sagte die Grünen-Landesvorsitzende Greta Garlichs. Bundeswirtschafts- und Energieministerin Katharina Reiche müsse nun endlich nachziehen, so Garlichs. Das niedersächsische Finanzministerium warnt vor sogenannten Phishing-Mails. Diese würden aktuell an Steuerpflichtige versendet und stammten dem ersten Anschein nach von einer offiziellen E-Mail-Adresse des Finanzministeriums. Es handele sich hierbei jedoch um einen Betrugsversuch. Laut Ministerium geht es um E-Mails mit dem Betreff Prüfungsanordnung gemäß § 193 AO. Diese enthielten im Anhang eine HTML-Datei, die nach dem Öffnen zur Eingabe eines Passwortes auffordere. Betroffene sollen weder Anhänge noch Verlinkungen öffnen, nicht auf die E-Mails antworten und in keinem Fall persönliche oder betriebliche Daten preisgeben. Im Zweifelsfall sei beim zuständigen Finanzamt nachzufragen. Kontaktdaten bietet die Webseite der niedersächsischen Steuerverwaltung unter lstn.niedersachsen.de.
0: Soweit Niedersachsen kompakt vom heutigen Donnerstag, dem 16. Juli. Es ist 8:42 Uhr und Sie hören Region aktuell hier bei Radio Okawelle.

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Wie kommentieren die Tageszeitungen aus unserer Region das aktuelle politische Geschehen? Wir schlagen die Zeitungen auf. Hier kommen die regionalen Pressestimmen. Das Auftreten und die Wahrnehmung des Bundeskanzlers ist heute Thema in den Zeitungen. Die Braunschweiger Zeitung kommentiert: Es gibt eine einfache Regel, die für alle gilt. Für Paare, Betriebe, Fußballmannschaften und auch für den Kanzler. Die Regel ist simpel, hilft aber immens. Sie lautet: Kommunikation ist nicht alles, aber ohne gute Kommunikation ist alles nichts. Es ist der zentrale Grund, warum Friedrich Merz so unbeliebt ist wie kaum ein anderer Bundeskanzler. Und warum sich daran trotz Mammutreformen, trotz außenpolitischer Erfolge, trotz U-Boot-Deals und regelmäßiger Trump-Telefonate nichts ändert. Klar, es gibt Leute, die diese Regel noch schlechter beherrschen. Berlins regierender Bürgermeister musste gerade seinen Rücktritt von der Spitzenkandidatur erklären, weil er in der Stromausfallkrise das Kommunizieren erst dramatisch vernachlässigte und sich dann später in einem Gespinst aus Unwahrheiten verstrickte. Merz kennt und benennt sein Kommunikationsproblem, aber es gelingt bis heute nicht, zuverlässig einen Ton zu treffen, der die Menschen für ihn einnimmt. Wichtiger noch, weder der Kanzler noch sein Team sind in der Lage abzuschätzen, welche Wirkungen sich aus Details entfaltet. 34 Reformpunkte beschließt die Koalition und das Einzige, was hängen bleibt, ist die Krankschreibung ab dem ersten Tag. Sowas muss man vorhersehen. Jetzt, zu Beginn der Sommerpause, hat Merz noch ein anderes Problem. Das Bild des sozial kalten und oberlehrerhaften Kanzlers ist so verfestigt, dass es sich immer schwerer korrigieren lässt. Die Folge: Die CDU-Wahlkämpfer im Osten zweifeln, ob sie diesen Kanzler im Wahlkampf überhaupt sehen wollen. Das ist bitter. Für die CDU, aber auch für die Demokratie. Die Wolfsburger Allgemeine Zeitung findet: Die Sympathien der Bürgerinnen und Bürger für die Bundesregierung halten sich gut ein Jahr nach Amtsantritt stark in Grenzen. Vielfach herrschen Frust und Enttäuschung über Kanzler Friedrich Merz, CDU, vor allem auch in der Wirtschaft, deren Mann der frühere Vertreter des weltgrößten Vermögensverwalters BlackRock doch sein wollte. Heute hätten Union und SPD keine Mehrheit mehr im Bundestag. Die in Teilen rechtsextreme AfD ist in Umfragen stärkste Kraft. Auch die eingeleiteten Reformen zur Stabilisierung der Sozialsysteme und zur Entlastung kleinerer und mittlerer Einkommen haben den Menschen noch keine neue Zuversicht gegeben. Man könnte sich nun einen verzagten Friedrich Merz vorstellen, der sich wieder rechtfertigt und zum Gegenangriff ansetzt. Aber der Bundeskanzler hat in seiner Jahresbilanz-Pressekonferenz etwas Neues getan. Etwas, das Anerkennung verdient. Etwas, das überfällig war. Nach seiner Auflistung von Beschlüssen der Regierung hat er eingeräumt, dass ihm die Stimmung im Land besorgt und belastet. Er hat gesagt, dass er noch unzufrieden mit den bisherigen Ergebnissen der Koalition ist. Und er hat ein persönliches Wort an die Wähler der AfD gerichtet und zugleich in Stein gemeißelt, dass er mit der Partei nie zusammenarbeiten werde. Nicht zuletzt hat er ein Türchen geöffnet über sozial ungerecht erscheinende Pläne wie die Streichung des Unterhaltsvorschusses für 16- und 17-Jährige noch einmal nachzudenken. Vielleicht hat Merz wieder nicht die Herzen der Menschen erreicht, aber man hat ihn von einer anderen Seite erlebt, souverän und zugleich selbstkritisch. Das ist eine überraschende Mischung. Es ist zu hoffen, dass er sich das für die großen Herausforderungen, die noch kommen werden, behält. Er kann viel gewinnen, wenn er den Menschen glaubhaft vermittelt, dass er sie ernst nimmt. Und das war der Blick in die regionalen Zeitungen vom heutigen Donnerstag, dem 16. Juli.

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1: Um 9 Uhr mit Juliette Groß. Die Lücke im Neubau der Radar-Hochbrücke auf der A7 bei Rendsburg ist fast geschlossen. Das 118 Meter lange Mittelstück ist der Nacht in einer stundenlangen Aktion 50 Meter in die Höhe gehievt worden. Es wird im Moment in der Hochbrücke eingesetzt. Schiffe müssen immer noch warten, bis sie wieder durch den Nord-Ostsee-Kanal fahren können. Projektleiter Martin Steinkühler erklärt, warum sich die Abschlussarbeiten noch ein wenig hinziehen.
2: Also diese kleine Verzögerung in einem Stundenablaufplan ist nach der Bauzeit von 3 Jahren kein Thema. Wir haben die Sperrung des Kanals und das schaffen wir locker. Wir sind in der Lücke schon drin. Wir haben in der Nacht immer mal wieder angehalten, um einfach die horizontale Lage des Mittelstücks zu kontrollieren und um kontrolliert und sicher hochzufahren.
1: Projektleiter Martin Steinkühler zum Lückenschluss der neuen Radar-Hochbrücke. Im Müritz-Nationalpark in Mecklenburg-Vorpommern hat sich der Waldbrand noch einmal ausgebreitet. Die brennende Fläche ist mittlerweile mehr als 300 Hektar groß. Ein Problem ist laut Feuerwehr der immer wieder drehende Wind. Deshalb kann sich der Brand schnell ausdehnen. Die Orte Granzin und Granziner Mühle bleiben evakuiert. Immer wieder gibt es Explosionen im Brandgebiet. Grund ist alte Munition im Boden eines ehemaligen Truppenübungsplatzes. Alle Infos zum Waldbrand und den Löscharbeiten gibt es jederzeit auf ndr.de. Die Innenminister der EU-Mitgliedstaaten beraten heute in Dublin über die gemeinsame Asylpolitik. EU-Migrationskommissar Brunner hat vor dem Treffen ein Ende der deutschen Grenzkontrollen gefordert. Aus Berlin Georg Schwarte.
3: Brunner verwies unter anderem darauf, dass die EU-Außengrenzen besser geschützt würden, die Zahlen illegaler Einreisen dramatisch zurückgegangen seien. In Deutschland gibt es seit 2024 per Ausnahmeregelung Kontrollen an den Landesgrenzen. Innenminister Dobrindt, CSU, hatte diese im Mai des Vorjahres weiter intensiviert und seither mehrfach verlängert. Gerade erst hatte der deutsche Innenminister erklärt, bis auf Weiteres an den Kontrollen an der Grenze zu Österreich festhalten zu wollen. Eigentlich sind solche Kontrollen an den EU-Binnengrenzen nur in Ausnahmefällen und lediglich vorübergehend erlaubt.
1: In den USA sollen sich Soldaten künftig einem Testosterontest unterziehen. Verteidigungsminister Hegseth hat diese Maßnahme für Männer in der Armee angekündigt, die älter als 30 sind. Damit solle sichergestellt werden, dass Soldaten eine Bestleistung erbringen können, sagte der Minister. Sollte ein Testosteronmangel festgestellt werden, soll eine Behandlung zwar nicht verpflichtend, aber empfohlen werden. Testosteron ist das wichtigste männliche Sexualhormon, das unter anderem das Muskelwachstum beeinflusst. Bei der Fußball-WM steht Argentinien im Finale. Das Team aus Südamerika gewann das Halbfinale gegen England mit 2:1. Aus dem ARD-WM-Team Felix Gerhardt.
4: England verspielte die Führung durch Gordon aus der 55. Minute und kassierte in der 85. Minute und in der Nachspielzeit die Treffer durch Fernandes und Lautaro Martinez. Englische Fans und Medien kritisieren Trainer Thomas Tuchel dafür, dass das Team sich nach dem Führungstor zurückgezogen habe. Trotzdem berichten mehrere Medien übereinstimmend, Tuchel solle Coach der Three Lions bleiben. Argentinien trifft im Finale am Sonntag auf Spanien. Vor dem Spiel in East Rutherford bei New York herrscht Rauchalarm in der Gegend. Waldbrände in Kanada und Minnesota haben Rauchwolken verursacht, die bis nach New York City ziehen. Bewohner werden dazu aufgerufen, ihr Haus nicht zu verlassen und Masken zu tragen.
1: Eine der bekanntesten Requisiten der Filmgeschichte ist in den USA für eine hohe Summe versteigert worden. Das Lichtschwert aus der Star Wars-Reihe hat bei einer Auktion in Los Angeles für umgerechnet rund 3,3 Millionen Euro den Besitzer gewechselt. Das Auktionshaus machte keine Angaben zum Käufer. Bei dem Sammlerstück handelte es sich um das Lichtschwert aus dem legendären Zweikampf im Film »Das Imperium schlägt zurück« von 1980. Darin setzt der junge Held Luke Skywalker die Waffe gegen Bösewicht Darth Vader ein. Das waren die Nachrichten.
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5: Besuch im NABU-Artenschutzzentrum Leiferdem. Agrarministerin Staute informierte sich vor Ort. Weihnachtsmarkt auf Zeit. Stadt Braunschweig startet neues Angebot für Kunsthandwerker. Und Kinder mit Schusswaffe bedroht. Polizei ermittelt nach Klingelstreich in Gamsen. Im Studio Peter Michael Möckel. Die Meldungen im Einzelnen. Die Leiterin des NABU-Artenschutzzentrums Leiferde, Bärbel Rogoschik, hat strengere Regeln beim Internethandel mit lebenden Tieren gefordert. Es sei notwendig, verbindliche Halterführerscheine und höhere Hürden beim Erwerb von exotischen Arten einzuführen, erklärte die Biologin im Gespräch mit Niedersachsens Agrarministerin Miriam Staudte. Bei einem Besuch im Rahmen ihrer Sommerreise informierte sich die Grünen-Politikerin unter anderem auch über die Versorgung verletzter Wildtiere, die Förderung der Artenvielfalt und die besonderen Herausforderungen für die Auffangstation im Landkreis Gifhorn. Dabei würdigte sie ausdrücklich das große Engagement des haupt- und ehrenamtlichen Teams. Mit Blick auf den Handel mit Exoten stimmte sie Rogoschik zu. Es sei nicht hinnehmbar, wenn Tiere ohne ausreichende Beratung und Kontrolle erworben werden könnten und die Folgen später von Tierheimen und Auffangstationen getragen werden müssten, so Staudte. Wer denkt bei hochsommerlichen Temperaturen schon an den nächsten Weihnachtsmarkt? Die Antwort lautet das Braunschweiger Stadtmarketing. Nach Angaben von Geschäftsführerin Nina Fritzler steht eine wichtige Neuerung bereits fest. In diesem Jahr gibt es erstmals eine sogenannte Wechselhütte. Interessierte Kunsthandwerker können dort eine Woche lang ihre Arbeiten präsentieren. Für viele Künstler sei die lange Veranstaltungszeit eine Hürde, so Fritzler. Die Wechselhütte biete ihnen die Gelegenheit, den Markt ohne langfristige Verpflichtungen kennenzulernen. Wie es weiter hieß, stehen zwischen dem 25. November und dem 23. Dezember jeweils von Mittwoch bis Dienstag insgesamt 4 Zeitslots zur Verfügung. Bewerbungsschluss ist am 31. August. Alle weiteren Infos gibt's im Netz unter braunschweig.de/wm-bewerben. Und auch der beliebte Braunschweiger Abendmarkt auf dem Platz der Deutschen Einheit geht in eine neue Runde. Laut Stadtmarketing sind ab dem 22. Juli wieder 5 Termine geplant, und zwar wie in den Vorjahren jeweils mittwochs von 16 bis 21 Uhr. Das vielfältige Angebot umfasst auch diesmal marktfrische Lebensmittel, internationale Feinkost und regionale Spezialitäten. Dazu kommt ein unterhaltsames Rahmenprogramm mit Live-Musik und diversen Aktionen für Kinder. Die Gifhorner Polizei hat Ermittlungen gegen einen Mann aufgenommen, der Kinder mit einer Waffe bedroht haben soll. Der Vorfall ereignete sich laut Mitteilung am Dienstagabend auf einem Spielplatz in Gamsen. Zeugen hatten beobachtet, dass der Mann dort nach Kindern suchte, die bei ihm zuvor einen Klingelstreich ausgeführt hatten. Als Beamte ihn später zu Hause aufsuchten, übergab er ihnen eine ungeladene Schreckschusspistole und seinen Waffenschein. Gegen ihn wurde ein Strafverfahren eingeleitet. Soweit die Nachrichten aus der Region. 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
6: Wir starten mit dem Blick auf die Verkehrssituation in der Region, und da liegt mir momentan nur eine Meldung vor, und zwar: Bitte Vorsicht auf der A2 Magdeburg Richtung Braunschweig zwischen Rennau und Königslutter. Da ist nur eine Spur frei. Gefahr besteht durch ein defektes Fahrzeug. Hier findet eine Unfallaufnahme statt. Ich wiederhole nochmal, bitte Vorsicht auf der A2 Magdeburg Richtung Braunschweig zwischen Rennau und Königslutter. Da ist nur eine Spur frei. Gefahr besteht durch ein defektes Fahrzeug. Hier findet eine Unfallaufnahme statt. Weitere Meldungen liegen mir aktuell nicht vor. Wohin auch immer Sie heute unterwegs sind, fahren Sie vorsichtig und kommen Sie gut und sicher an Ihr Ziel. Und damit zum Blick aufs Wetter. Aktuell beträgt die Temperatur in der Region 20 Grad und sie wird im Laufe des Tages noch auf 28 Grad ansteigen. Das Ganze bei Sonnenschein, nur am Nachmittag können einige Wolken durchziehen. Und die Aussichten für die nächsten Tage: Morgen am Freitag. Da erreichen uns Temperaturen zwischen 18 und 24 Grad, vormittags im Mix aus Sonne und Wolken. Am Nachmittag können Gewitter durchziehen, am Abend und in der Nacht soll es weiter regnen. Und die Aussichten für Samstag: Da erreichen uns Temperaturen zwischen 16 und 22 Grad, im Mix aus Sonne und Wolken, und es wird windig.
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6: Und damit wunderschönen guten Morgen. Es ist Donnerstag, der 16. Juli um 9 Uhr und 9 Minuten. Und Sie hören Region aktuell hier bei Radio Okerwelle. Am Mikrofon steht heute früh für Sie Marieke Eichner mit diesen beiden Themen für die kommende halbe Stunde. Besuch von Heidi Reichinek in Braunschweig, Podiumsdiskussion in der St. Jakobikirche. Und außerdem hören wir die Veranstaltungstipps für diesen Donnerstag, den 16. Juli. Ich wünsche viel Spaß, kommen Sie gut in den Tag.

0: Im Rahmen ihrer Sommertour war die Fraktionsvorsitzende der Linken im Bundestag, Heidi Reichinek, zu Gast im Kulturraum Jacobi in Braunschweig. Gemeinsam mit dem Braunschweiger Bundestagsabgeordneten Jorit Bosch diskutierte sie unter anderem über die jüngst beschlossenen Reformen der Bundesregierung. Auch das Publikum konnte Fragen stellen und eigene Themen einbringen. Marc Diekmann berichtet.
1: Im Kulturraum der St.-Jakobi-Kirche kamen mehrere hundert Menschen zusammen, weitere hundert warteten vor dem Gebäude. Sie alle wollten die Fraktionsvorsitzende der Linken Heidi Reichinek erleben, die gemeinsam mit dem Braunschweiger Bundestagsabgeordneten Jorit Bosch an diesem Abend rund 90 Minuten lang diskutierte. Ein Schwerpunkt war das GKV-Beitragssatzstabilisierungsgesetz, das der Bundestag am 10. Juli beschlossen hatte. Reichinek kritisierte insbesondere die aus ihrer Sicht zu kurze Beteiligungsfrist für Fachverbände und zivilgesellschaftliche Organisationen. Der Referentenentwurf sei an einem Freitag verschickt worden, Stellungnahmen hätten bereits bis Montag vorliegen sollen. Damit hätten die Verbände nur wenige Tage Zeit gehabt, das umfangreiche Vorhaben zu prüfen.
2: Am Montag, letzte Woche, gab es dann auf einmal 279 Seiten Änderungsanträge. Die sollten am Mittwoch alle im Gesundheitsausschuss durchgestimmt werden. Du kannst seriös so viel nicht durcharbeiten. Wenn es dir wirklich ernst ist, dann kannst du das in dieser Zeit nicht schaffen. Und nicht nur das, auch die Beschäftigten im Gesundheitssystem, die Betroffenen, Selbsthilfeorganisationen, Verbände, die hatten gar keine Chance, sich nochmal zu äußern, weil es keine zweite Anhörung gab. Eine erste gab es, da konnten sie sich äußern, da haben sie sehr viel kritisiert, vollkommen zu Recht. Aber nach diesen ganzen Änderungsanträgen durften die nichts mehr sagen. Und dann stehst du da auf einmal am Mittwoch, im Ausschuss wird abgestimmt, die Leute wissen gar nicht worüber, Sachen sind nicht da, werden nachgereicht, werden mündlich vorgetragen. Im Ausschuss für Arbeit und Soziales gab es sogar eine Mehrheit dafür, dieses Gesetz von der Tagesordnung zu nehmen. Das hat der Ausschussvorsitzende ignoriert.
1: Gegen das Verfahren zogen sowohl die Linke als auch die Grünen vor das Bundesverfassungsgericht. Die Klagen blieben jedoch erfolglos. Für Reichinek ist das Gesetz damit zwar beschlossen, die Folgen seien aus ihrer Sicht aber gravierend. So werden beispielsweise die Zuzahlungen bei Medikamenten ansteigen. Eine bisherige Medikamentenzuzahlung von 10 Euro könnte demnach auf 15 Euro steigen. Reichinek kritisierte außerdem geplante Einschränkungen bei der beitragsfreien Familienversicherung. Dadurch könnten bislang Mitversicherte, Ehe- und Lebenspartnerinnen und Partner künftig eigene Beiträge zahlen müssen. Besonders gravierend seien aber aus ihrer Sicht die Folgen für die psychotherapeutische Versorgung.
2: Zum 1. April wurden deren Honorare um 4,5% gekürzt. Einfach so, zack, weg. Jetzt haben wir die Situation, dass die nicht mehr so viele Patienten betreuen dürfen. Also ich weiß nicht, wer sich da eventuell auskennt. Als Psychotherapeutin brauchst du halt einen Kassensitz, wenn du gesetzlich Versicherte betreuen willst. Es gibt aber viel zu wenig Kassensitze. Also die reichen einfach nicht für den Bedarf. Und wenn du so einen Kassensitz willst als Psychotherapeutin, musst du verdammt viel Kohle dafür bezahlen. Ja, also du hast das lange Studium, hast eine Ausbildung, die nicht vernünftig finanziert wird, die jetzt momentan auch gar nicht funktioniert. Und dann, ich muss das so detailliert erzählen, weil es einfach so krass ist und deswegen ist das nochmal wichtig, so eine Fraktion im Bundestag zu haben, haben die sich hingestellt und gesagt, ja, das mit der Psychotherapie haben wir aber jetzt verbessert. Wisst ihr, was die Verbesserung war? Sie haben das Mindesthonorar gestrichen. Also es gibt jetzt kein Mindesthonorar mehr. Also es droht uns jetzt nicht nur, dass jeder vierte Therapieplatz flöten geht, sondern auch wirklich viele Psychotherapeutinnen ihre Existenzgrundlage verlieren. Weil die haben damit geplant, die haben Praxen aufgemacht, die machen diese Angebote und die können das einfach nicht mehr.
1: Demnach zufolge könnten Praxen mit einem halben Kassensitz künftig nur noch etwa 18 statt bislang 24 Patientinnen und Patienten versorgen. Neben der Gesundheitsversorgung wurden in der Diskussion auch die geplanten Einschnitte bei Leistungen für Familien kritisiert. Beim Elterngeld sollen zwar Mindest- und Höchstbetrag steigen, gleichzeitig aber die maximale Bezugsdauer von 14 auf 12 Monate sinken, was für Familien insgesamt weniger Unterstützung bedeutet. Ebenfalls in Frage gestellt wurde die geplante Streichung des Kindersofortzuschlags. Die monatlichen 25 Euro gingen an Familien mit sehr geringem Einkommen und könnten darüber entscheiden, ob Schulmaterial bezahlt werden kann, ein Schwimmbadbesuch möglich ist oder am Monatsende noch genug Geld für eine warme Mahlzeit bleibt. Ähnlich argumentierte Reichinek beim Unterhaltsvorschuss. Dieser springt ein, wenn ein unterhaltspflichtiger Elternteil nicht zahlt. Nach den geplanten Änderungen soll die Leistung für Kinder ab dem 16. Lebensjahr eingeschränkt werden. Dies würde nicht die Elternteile treffen, die keinen Unterhalt zahlen, sondern vor allem Alleinerziehende und ihre Kinder. Wie groß dieser Betrag im Alltag sein kann, schilderte Sozialpädagogin Katja anhand einer Familie aus ihrer Arbeit.
3: Ich kenne zum Beispiel eine Mutter, die 30 Stunden die Woche trotzdem arbeiten geht und aber auf Wohngeld angewiesen ist und natürlich auch auf den Unterhaltsvorschuss, weil die Väter halt den Unterhalt nicht bezahlen und da machen halt einfach 300 Euro am Ende des Monats einen total großen Unterschied. Also in meiner Arbeit würde das zum Beispiel bedeuten, wenn ich dann Entlastungsgespräche mit so einer Familie führe, dann geht es nicht mehr darum, können wir die nächste Klassenfahrt bezahlen oder den tollen Sportkurs für dieses Kind, sondern wie reicht wirklich das Mittagessen bis zum Ende der Woche.
1: In der anschließenden Fragerunde griffen die Besucherinnen und Besucher weitere vielfältige politische Themen auf. Unter anderem ging es um eine mögliche Regierungsbeteiligung der Linken, den Krieg in der Ukraine, ein AfD-Verbotsverfahren und den Schutz von Frauen vor sexualisierter Gewalt. Die letzte Frage des Abends schlug noch einmal den Bogen zu den zuvor diskutierten Sozialkürzungen. Eine Besucherin wollte wissen, wie sich mehr Menschen davon überzeugen ließen, dass Kürzungen bei sozial Schwächeren die eigene Situation nicht verbessern würden und zugleich den gesellschaftlichen Rechtsruck begünstigen könnten. Reicheneck entgegnete, vielen Menschen werde genau das Gegenteil vermittelt. Wer anderen etwas wegnehme, stehe selbst besser da. Tatsächlich habe davon aber niemand mehr Geld im Portemonnaie. Stattdessen könnten die nächsten Kürzungen schon die eigene Lebensrealität treffen. Um diese Zusammenhänge verständlich zu machen, müsse immer wieder das Gespräch gesucht werden, auch wenn Veränderungen Zeit bräuchten.
4: Also hätten wir so eine Veranstaltung hier vor 2 Jahren gemacht, wären wahrscheinlich 10 Leute da gewesen, unsere eigenen. Und jetzt seid ihr hier irgendwie 500 Leute, fast genauso viele standen draußen. Also man merkt, es bewegt sich was. So, weil nicht nur wir irgendwie aufklären, ne, wenn wir im Bundestag sind, sondern ihr das vor allen Dingen auch vor Ort macht, weil ihr mit Leuten redet, Videos macht, die Stimme erhebt und Leuten auch ganz klar diesen Zusammenhang deutlich macht. Ja? Und dass wir jetzt alle hier sind und damit auch nach draußen gehen. Ich glaube, das ist wieder ein weiterer kleiner Schritt in die richtige Richtung. Und ich weiß, man wünscht sich am liebsten so diesen einen Weg, der von heute auf morgen funktioniert. Aber wir müssen halt weiterkämpfen.
0: Die Fraktionsvorsitzende der Linken im Bundestag, Heidi Reicheneck, im Beitrag von Marc Diekmann.

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1: Hier einige Anregungen für diesen Donnerstag, den 16. Juli. Hoch die Humpen! In Braunschweig startet heute das Beer and Food Festival auf dem Platz der Deutschen Einheit vor dem Rathaus. Es gibt internationale Bierspezialitäten, außergewöhnliche Craft-Biere, leckere Klassiker und natürlich auch etwas zu futtern. Für Beschallung sorgt DJ Baller. Los geht's heute um 16 Uhr. Ausgeschenkt wird noch bis Samstag. Ausstellung zum Anfassen. In der Begegnungsstätte Luise Schröder Haus am Hohe Torwald 10 in Braunschweig wird heute eine Führung durch die Ausstellung der Künstlerin Anke Nagel angeboten. Das Besondere? Die Führung richtet sich an blinde und sehbehinderte Menschen. Umfangreiche Beschreibungen und ausgewählte Tastobjekte sollen die Auseinandersetzung ermöglichen. Passenderweise beschäftigt sich die Künstlerin Anke Nagel zurzeit mit Recyclingmaterial, genauer ausgedienten topografischen Karten. Der Eintritt ist frei, die Führung beginnt um 14 Uhr. Reise in die Sternenwelt. Dazu lädt heute das Planetarium in Wolfsburg ein. In der regelmäßig stattfindenden Reihe wird jedes Mal eine andere Reiseroute eingeschlagen. Mal geht es zu den Ringen des Saturns, mal ins Zentrum der Milchstraße oder hinein in das Innere eines schwarzen Lochs. Der Ausflug wird live moderiert von einem wissenschaftlichen Team, das anschließend für Fragen zur Verfügung steht. Erwachsene zahlen 9,50 Euro Eintritt,

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1: Wir starten mit dem Blick auf die Verkehrssituation in der Region und da liegen mir momentan keinerlei Meldungen vor. Wohin auch immer Sie heute unterwegs sind, fahren Sie vorsichtig und kommen Sie gut und sicher an Ihr Ziel. Und damit kommen wir zum Blick aufs Wetter. Aktuell beträgt die Temperatur in der Region 21 Grad und sie wird im Laufe des Tages noch auf 28 Grad ansteigen. Das Ganze im Mix aus Sonne und Wolken, vor allem am Nachmittag können einzelne Wolken durchziehen. Und die Aussichten für die nächsten Tage. Morgen, am Freitag, da erreichen uns Temperaturen zwischen 18 und 24 Grad. Vormittags im Mix aus Sonne und Wolken. Am Nachmittag können Gewitter durchziehen und am Abend und in der Nacht soll es weiter regnen. Und die Aussichten für Samstag, da erreichen uns Temperaturen zwischen 16 und 22 Grad. Im Mix aus Sonne und Wolken und es wird windig.
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1: Und damit wunderschönen guten Morgen. Es ist Donnerstag, der 16. Juli um 9 Uhr und 33 Minuten. Und Sie hören Region aktuell hier bei Radio Okawelle. Am Mikrofon ist heute früh für Sie Marieke Eichner. Und das sind unsere zwei Themen für die kommende halbe Stunde Region aktuell. Positionspapier zur Kommunalwahl. Handwerkskammer fordert Entlastungen von der Politik. Und außerdem hören wir in den regionalen Pressestimmen, wie die Tageszeitungen der Region das aktuelle politische Geschehen kommentieren. Ich wünsche viel Spaß, kommen Sie gut in den Tag.

0: Wer eine Heizung modernisieren möchte oder dringend einen Elektriker braucht, der weiß, ohne das Handwerk läuft bei uns in der Region nichts. Doch wie steht es eigentlich um die Rahmenbedingungen für unsere Betriebe vor Ort? Vor den niedersächsischen Kommunalwahlen im September macht die Handwerkskammer Braunschweig-Lüneburg-Stade jetzt Druck. Unter dem Motto »Starkes Handwerk, starke Kommunen« fordert sie Entlastungen von der Politik. Nicole Bayes hat darüber mit Frank Ahlborn, dem Stabsabteilungsleiter der Handwerkskammer, gesprochen.
1: Herr Ahlborn, Ihr Präsident Detlef Bade sagt, starke Kommunen brauchen ein starkes Handwerk, Hand aufs Herz. Wo drückt unseren Betrieben hier in der Region denn aktuell der Schuh im Alltag am meisten? Sie haben dazu eine Umfrage durchgeführt.
2: Genau, mit Blick auf die kommunale Ebene, und darum ging es uns ja, mit Blick auf die Kommunalwahlen im September, sind es vor allen Dingen zwei Themen, die ganz oben stehen bei den Betrieben. Das eine ist die kommunale Steuer- und Abgabenlast. Die empfinden viele Betriebe als zu hoch. Und der andere Punkt ist die Bürokratie, also Vereinfachung und Beschleunigung von Planungs- und Genehmigungsverfahren. Da steht eben auch ganz weit oben bei den Betrieben.
1: Eine Entbürokratisierung, das versprechen uns die Politiker ja seit Jahren. Warum dauert das so quälend lange?
2: Tja, warum dauert das so lange? Ich meine, das ist komplex. Man kann sicherlich nicht in jedem Punkt dann tatsächlich auch komplett Bürokratie abbauen, das ist ganz klar. Aber vielleicht doch etwas mehr schneller Entscheidungen treffen, vielleicht auch mal ein Auge zudrücken, ist immer schwierig bei juristischen Sachen, aber den Ermessensspielraum, den man hat, den sollte man dann auch nutzen. Und vielfach ist natürlich auch die personelle Ausstattung. Das ist natürlich auch ein Problem, beispielsweise in den Bauämtern, in den Kommunen, was auch ein Hemmschuh ist. Da wünschen wir uns natürlich auch, dass es dann schneller geht.
1: Ein großes Thema ist bei Ihnen der Wirtschaftsverkehr. Handwerker klagen oft, dass sie in den Innenstädten kaum Parkplätze finden. Welche ganz praktischen, unkomplizierten Lösungen erwarten Sie hier von der künftigen Kommunalpolitik?
2: Ja, dass man, es gibt ja diese Ausnahmegenehmigung auch für Handwerksbetriebe, dass man Handwerkerparkausweise beziehen kann. Und da muss einfach das Antragsverfahren muss klar transparent sein. Man muss auf den Internetseiten gleich die Gebührenhöhe etc. finden. Also da wünschen wir uns eben einfach mehr Transparenz. Und die Verfahren müssen dann auch digital natürlich möglich sein. Das ist längst noch nicht in allen Kommunen der Fall. Da gibt es sicherlich Verbesserungsbedarf.
1: Das wäre jetzt meine nächste Frage gewesen. Wie ist das denn im Kammerbezirk ausgeprägt? Gibt es da Städte und Kommunen, wo das schon besser klappt als in anderen?
2: Also ich weiß, dass es zumindest was die Transparenz und das Informationsangebot angeht, ist es sehr gut bei der Stadt Braunschweig. Da finden Betriebe alle Informationen, die nötigen Informationen zu den Handwerkerparkausnahmegenehmigungen, wie das gestaffelt ist, wie viele Fahrzeuge einbezogen sind, welche zeitliche Gültigkeit damit verbunden ist, etc. Das ist eigentlich schon ganz gut ausgebaut. Und in anderen auch, aber in einigen eben auch noch nicht.
1: Schauen wir mal direkt auf Braunschweig. Hier regiert im Stadtrat eine rot-grüne Koalition. Aus der Wirtschaft hört man immer wieder Kritik, die Politik sei hier zu autofeindlich und das mache es den Betrieben unnötig schwer. Wie bewerten Sie das?
2: Naja, Braunschweig hat da schon natürlich die Probleme, dass im Moment auch sehr viele Baustellen gibt. Das hören wir immer wieder von den Betrieben, dass das ein Problem ist. Der Parkraum ist ein Problem, definitiv. Bewohnerparkzonen und. Das ist schon wirklich schwierig und das hören wir immer wieder von den Betrieben, dass es einfach schwierig wird, dann tatsächlich zum Kunden zu kommen, zur Baustelle zu kommen. Und da leiden natürlich dann auch die Bürgerinnen und Bürger der Stadt drunter, wenn sie einfach ihren Handwerksbetrieb dann nicht rechtzeitig bekommen.
1: Ja, nun haben Sie ja ein Positionspapier konzipiert. Wenn Sie sich die Wahlprogramme der Parteien dazu anschauen, wo sehen Sie die stärkste Schnittmenge? Gibt es eine Wahlempfehlung von Ihnen?
2: Eine Wahlempfehlung gibt es natürlich nicht seitens der Handwerkskammer, das ist ganz klar. Wir sind mit allen natürlich offen für Gespräche und wünschen uns, dass diese Forderungen, die wir in dem Papier formuliert haben, dass die einfach auch diskutiert werden, auch jetzt im Wahlkampf schon und dann natürlich auch darüber hinaus, wenn es dann in den neuen Kommunalparlamenten dann auch weitergeht.
1: Mhm. Herr Alborn, abschließend noch der Blick in die Zukunft. Das Handwerk sucht dringend Nachwuchs und Sie fordern modernere Berufsschulen. In welchem Zustand sind die denn aktuell?
2: Ach, ich glaube, so ganz so schlecht sind die gar nicht, aber die müssen sich natürlich entsprechend weiterentwickeln. Klar, wir brauchen da moderne Ausstattung. Ich glaube, da sind viele auch schon natürlich auf dem Weg. Aber es ist nicht der einzige Punkt. Ne? Das ganze Thema auch Mobilität, auch für Auszubildende, ist ein großes Thema. ÖPNV in dem Zusammenhang muss natürlich gewährleistet sein, damit auch Auszubildende entsprechend zur Berufsschule kommen, aber auch möglichst auch zu ihren Betrieben.
1: Wohnen ist natürlich da auch ein Thema.
2: Wohnen ist auch ein Thema, natürlich, klar. Wohnraumschaffung ist ja ohnehin tatsächlich in vielen Regionen ein Problem, gerade in den Ballungsräumen. Da wissen wir ja auch bundesweit, dass es da enorm Nachholbedarf gibt noch an der Schaffung von Wohnraum.
0: Frank Alborn von der Handwerkskammer Braunschweig-Lüneburg-Stade im Gespräch mit Nicole Beyes.

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Wie kommentieren die Tageszeitungen unserer Region das aktuelle politische Geschehen? Wir schlagen die Zeitungen auf. Hier kommen die regionalen Pressestimmen. Das Auftreten und die Wahrnehmung des Bundeskanzlers ist heute Thema in den Zeitungen. Die Braunschweiger Zeitung kommentiert: Es gibt eine einfache Regel, die für alle gilt. Für Paare, Betriebe, Fußballmannschaften und auch für den Kanzler. Die Regel ist simpel, hilft aber immens. Sie lautet: Kommunikation ist nicht alles, aber ohne gute Kommunikation ist alles nichts. Es ist der zentrale Grund, warum Friedrich Merz so unbeliebt ist wie kaum ein anderer Bundeskanzler. Und warum sich daran trotz Mammutreformen, trotz außenpolitischer Erfolge, trotz U-Boot-Deals und regelmäßiger Trump-Telefonate nichts ändert. Klar, es gibt Leute, die diese Regel noch schlechter beherrschen. Berlins regierender Bürgermeister musste gerade seinen Rücktritt von der Spitzenkandidatur erklären, weil er in der Stromausfallkrise das Kommunizieren erst dramatisch vernachlässigte und sich dann später in einem Gespinst aus Unwahrheiten verstrickte. Merz kennt und benennt sein Kommunikationsproblem, aber es gelingt bis heute nicht, zuverlässig einen Ton zu treffen, der die Menschen für ihn einnimmt. Wichtiger noch, weder der Kanzler noch sein Team sind in der Lage abzuschätzen, welche Wirkungen sich aus Details entfaltet. 34 Reformpunkte beschließt die Koalition. Und das Einzige, was hängen bleibt, ist die Krankschreibung ab dem ersten Tag. Sowas muss man vorhersehen. Jetzt, zu Beginn der Sommerpause, hat Merz noch ein anderes Problem. Das Bild des sozial kalten und oberlehrerhaften Kanzlers ist so verfestigt, dass es sich immer schwerer korrigieren lässt. Die Folge: Die CDU-Wahlkämpfer im Osten zweifeln, ob sie diesen Kanzler im Wahlkampf überhaupt sehen wollen. Das ist bitter. Für die CDU, aber auch für die Demokratie. Die Wolfsburger Allgemeine Zeitung findet: Die Sympathien der Bürgerinnen und Bürger für die Bundesregierung halten sich gut ein Jahr nach Amtsantritt stark in Grenzen. Vielfach herrschen Frust und Enttäuschung über Kanzler Friedrich Merz, CDU, vor allem auch in der Wirtschaft, deren Mann der frühere Vertreter des weltgrößten Vermögensverwalters BlackRock doch sein wollte. Heute hätten Union und SPD keine Mehrheit mehr im Bundestag. Die in Teilen rechtsextreme AfD ist in Umfragen stärkste Kraft. Auch die eingeleiteten Reformen zur Stabilisierung der Sozialsysteme und zur Entlastung kleinerer und mittlerer Einkommen haben den Menschen noch keine neue Zuversicht gegeben. Man könnte sich nun einen verzagten Friedrich Merz vorstellen, der sich wieder rechtfertigt und zum Gegenangriff ansetzt. Aber der Bundeskanzler hat in seiner Jahresbilanz-Pressekonferenz etwas Neues getan. Etwas, das Anerkennung verdient. Etwas, das überfällig war. Nach seiner Auflistung von Beschlüssen der Regierung hat er eingeräumt, dass ihm die Stimmung im Land besorgt und belastet. Er hat gesagt, dass er noch unzufrieden mit den bisherigen Ergebnissen der Koalition ist. Und er hat ein persönliches Wort an die Wähler der AfD gerichtet und zugleich in Stein gemeißelt, dass er mit der Partei nie zusammenarbeiten werde. Nicht zuletzt hat er ein Türchen geöffnet über sozial ungerecht erscheinende Pläne wie die Streichung des Unterhaltsvorschusses für 16- und 17-Jährige noch einmal nachzudenken. Vielleicht hat Merz wieder nicht die Herzen der Menschen erreicht. Aber man hat ihn von einer anderen Seite erlebt. Souverän und zugleich selbstkritisch. Das ist eine überraschende Mischung. Es ist zu hoffen, dass er sich das für die großen Herausforderungen, die noch kommen werden, behält. Er kann viel gewinnen, wenn er den Menschen glaubhaft vermittelt, dass er sie ernst nimmt. Und das war der Blick in die regionalen Zeitungen vom heutigen Donnerstag, dem 16. Juli. Und damit sind wir auch schon am Ende von Region Aktuell an diesem Donnerstagmorgen angelangt. Es ist 9:56 Uhr und zur vollen Stunde hören Sie hier die Nachrichten des NDR. Danach geht's bei OK-Welle weiter mit Musik nonstop. Aktuelle Informationen aus der Region gibt es ab 11 Uhr mit Albert Hirsmüller in Zwischen Harz und Heide. Würde mich freuen, wenn Sie dranbleiben. Region Aktuell hören Sie heute ab 17 Uhr wieder. Es moderiert Martin Renke. Fürs Zuhören bedankt sich herzlichst Marieke Eichner. Ich wünsche Ihnen einen schönen Tag. Auf geht's in Richtung Wochenende.

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1: Um 10 Uhr mit Juliette Groß. Beim Neubau der Rather Hochbrücke über den Nord-Ostsee-Kanal bei Rendsburg geht es voran. Das verbindende Mittelstück des ersten Teilbauwerks wurde in der Nacht fast komplett eingehoben. Aus der NDR-Nachrichtenredaktion Inken Henkel.
2: Auf den letzten Zentimetern gibt es Verzögerungen. Wegen steigender Temperaturen am Morgen dehnt sich das Mittelteil minimal aus. Die Techniker schneiden jetzt ein Stückchen weg. So soll das Brückenteil passend gemacht werden. Das riesige Bauteil war in einer stundenlangen nächtlichen Präzisionsarbeit in die Brücke eingefügt worden. Das Mittelstück ist 118 Meter lang und rund 1250 Tonnen schwer. Der Nord-Ostsee-Kanal musste für das Einsetzen des Bauteils für den Schiffsverkehr gesperrt werden. Ab Ende des Jahres soll der Verkehr auf der A7 über den neuen Teil der Brücke laufen. Der Neubau ist 2013 beschlossen worden, weil der Beton bröckelt. Das Gesamtprojekt inklusive Abriss der alten Brücke von 1972 kostet knapp 900 Millionen Euro.
1: Im Müritz-Nationalpark in Mecklenburg-Vorpommern hat sich der Waldbrand noch einmal ausgebreitet. Die brennende Fläche ist mittlerweile mehr als 300 Hektar groß. Ein Problem ist laut Feuerwehr der immer wieder drehende Wind. Deshalb kann sich der Brand schnell ausdehnen. Die Orte Granzin und Granziner Mühle bleiben evakuiert. Immer wieder gibt es Explosionen im Brandgebiet. Grund ist alte Munition im Boden eines ehemaligen Truppenübungsplatzes. Alle Infos zum Waldbrand und den Löscharbeiten gibt es jederzeit auf ndr.de. Bei der europäischen Polizeibehörde Europol gibt es Forderungen nach einem Militäreinsatz, um den Drogenhandel in den Griff zu kriegen. Grund sind nach Recherchen von NDR, WDR und Süddeutscher Zeitung neue Schmugglermethoden, unter anderem mit Schnellbooten. Die Polizeibehörden seien überfordert. Jörg Diehl aus dem Rechercheteam sprach auf NDR Info von einer Kokainwelle aus Südamerika.
3: Vor allem kann man die an den Preisen festmachen. Die sind nämlich in den vergangenen Jahren gesunken von 28.000 Euro pro Tonne 2024 auf 14.000 Euro zwei Jahre später. Sie haben sich also halbiert innerhalb relativ kurzer Zeit. Und das ist eben ein klarer Indikator. Kokain wird also auf dem Markt nicht knapper, denn dann müsste es ja teurer werden, sondern ist offensichtlich immer leichter verfügbar. Ich glaube, man muss ehrlicherweise sagen, solange die Nachfrage nach Kokain eben so hoch ist, wie sie ist, solange wird es ein Katz-und-Maus-Spiel zwischen Verbrechern und Polizei und Militär womöglich bleiben. Also darüber muss man sich klar sein.
1: Jörg Diehl, Leiter der Recherchekooperationen von NDR, WDR und Süddeutscher Zeitung. Die Luftwaffe in Wunstorf in Niedersachsen überprüft Transportmaschinen wegen fragwürdiger Funde. Nach Informationen des NDR sind Transporter vom Typ A400M betroffen. Bei mehreren der Flugzeuge wurden Fremdkörper in den Tanks entdeckt. Die Maschinen sind in Spanien gebaut worden. Laut den Recherchen handelt es sich um Partikel von Textilien. Ob dem Verdacht auf Sabotage nachgegangen wird, dazu wollten sich die Luftwaffe und Airbus nicht äußern. Der deutsche Essensdienst Lieferdienst Delivery Hero wird übernommen. Das hat das Unternehmen jetzt auch offiziell bestätigt. Der US-Fahrdienst Uber bietet knapp 13 Milliarden Euro. Über das Geschäft wird seit Wochen spekuliert, nachdem Uber seinen Anteil schrittweise erhöht hat. Delivery Hero hat seinen Sitz in Berlin und bietet Lieferdienste in vielen Ländern in Asien, Europa, Lateinamerika, dem Nahen Osten und Nordafrika an. Die deutsche Marke Lieferando gehört nicht mehr zum Konzern. Uber betreibt mit Uber Eats selbst einen Essenslieferdienst, auch in vielen deutschen Städten. Das Statistische Bundesamt verzeichnet immer mehr Unfälle mit Elektroscootern in Deutschland. Nach Angaben der Behörde gab es im vergangenen Jahr mehr als 16.000 solcher Unfälle. Das waren fast 40% mehr als 2024. Bei den Unfällen mit E-Rollern starben 38 Menschen, fast 1.900 wurden schwer verletzt. Elektroscooter sind mittlerweile in allen Städten weit verbreitet. Ein Grund sind Verleihfirmen. Per App können Roller gebucht werden, die oft in großen Mengen am Straßenrand stehen. Das waren die Nachrichten.
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1: Um 11 Uhr mit Juliette Groß. Die Lücke in der Rader Hochbrücke bei Rendsburg ist geschlossen. Am Morgen ist das über 100 Meter lange Mittelteil in den Neubau der Brücke über dem Nord-Ostsee-Kanal eingepasst worden. Aus der NDR-Nachrichtenredaktion Inken Henkel.
2: Auf den letzten Metern wurde es nochmal spannend. Das neue Bauteil hat sich nämlich in der Morgensonne etwas mehr ausgedehnt als berechnet. Darum mussten Techniker mit Schweißgeräten etwas Stahl wegschneiden. Das 118 Meter lange und über 1000 Tonnen schwere Mittelteil ist jetzt eingesetzt und gesichert. Das Teil war vorgestern auf einen Spezialponton gelegt und mit Hydraulikpressen in 50 Meter Höhe gehievt worden. Der Nord-Ostsee-Kanal blieb wegen der morgendlichen Verzögerung eine Stunde länger gesperrt als vorgesehen. Seit 10 Uhr dürfen wieder Schiffe unter der Brücke durchfahren.
1: Der Waldbrand im Müritz-Nationalpark hat sich weiter ausgebreitet. Inzwischen sind auch Baumkronen in Brand geraten. Das Feuer breitet sich deshalb nun in der Höhe aus. Durch den dichten Baumbestand im Nationalpark könnten Funken leicht von Krone zu Krone überspringen. Der Waldbrand im Müritz-Nationalpark hat sich mittlerweile auf rund 320 Hektar Fläche ausgebreitet. Mehr als 500 Einsatzkräfte kämpfen gegen die Flammen. Alle Infos zu den Löscharbeiten gibt es jederzeit auch auf ndr.de. Die Luftwaffe in Wunsdorf bei Hannover überprüft ihre Transporter A400M. Es seien bei mehreren Flugzeugen Fremdkörper in den Tanks entdeckt worden. Aus Hannover, Angelika Henkel.
3: Nach Informationen des NDR wurden in Tanks von A400M-Transportern Verunreinigungen festgestellt. Und zwar schon Anfang des Jahres in Sevilla. Dort fertigt Airbus die Flugzeuge, die ja zentral von der Luftwaffe am Standort Wunsdorf stationiert sind. Wie viele Flieger betroffen waren, das will die Luftwaffe nicht sagen. Aus Gründen der militärischen Sicherheit, wie es heißt. Auch um welche Fremdkörper es genau geht, darüber wird geschwiegen. Nach Recherchen des NDR handelt es sich um Partikel von Textilien. Aber wie sind die in die Tanks mehrerer Flugzeuge gelangt? Da steht der Verdacht der Sabotage dieser Tage schnell im Raum. Sowohl die Luftwaffe als auch Airbus haben unsere Fragen dazu unbeantwortet gelassen. Eine Sprecherin von Airbus sagte, die Überprüfungen stünden kurz vor dem Abschluss.
1: Der Sucht- und Drogenbeauftragte der Bundesregierung Streeck warnt vor steigendem Kokainkonsum in Deutschland. Kokain sei keine Randdroge mehr, sagte der CDU-Politiker auf NDR Info. Das Rauschgift sei noch nie so rein und so billig zu bekommen gewesen wie derzeit. Streeck äußerte die Ansicht, dass es nicht viel bringen werde, wieder einen, so wörtlich, Krieg gegen die Drogen auszurufen. Das habe in der Vergangenheit nicht viel gebracht.
4: Ich glaube, wir müssen auf beiden Seiten arbeiten. Auf der einen Seite das Angebot reduzieren, aber auf der anderen Seite auch die Nachfrage. Durch Prävention, Aufklärung, aber auch durch Substitutionsbehandlung. In der Frage des Angebots ist es, glaube ich, sinnvoll, dass man da europäische Wege geht, dass man hier gemeinsam zusammenarbeitet. Es gibt zum Beispiel die deutsch-französische Hafenallianz, die sich zusammenschließt, um gegen den Drogenimport vorzugehen und gleichzeitig das BKA mit dem Innenministerium hat Verbindungsbeamte bereits mittlerweile in Südamerika, um zu sehen, wie vielleicht die nächsten Schmuggelrouten nach Europa aussehen könnten.
1: Ob sich die deutsche Marine an einem europäischen Einsatz gegen Drogenschmuggel beteiligen würde, ließ Streeck auf NDR Info offen. Das Statistische Bundesamt verzeichnet immer mehr Unfälle mit Elektroscootern in Deutschland. Nach Angaben der Behörde gab es im vergangenen Jahr mehr als 16.000 solcher Unfälle. Das waren fast 40% mehr als 2024. Bei den Unfällen mit E-Rollern starben 38 Menschen, fast 1.900 wurden schwer verletzt. Elektroscooter sind mittlerweile in allen Städten weit verbreitet. Ein Grund sind Verleihfirmen. Per App können Roller gebucht werden, die oft in großen Mengen am Straßenrand stehen. Das waren die Nachrichten.
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5: Derzeit liegt mir nur eine Meldung vor. Im Braunschweiger Stadtverkehr ist gerade zähfließender Verkehr auf der Adenauer Straße. Das war's auch schon. Ich wünsche weiterhin eine gute und vor allem sichere Fahrt durch die Region Braunschweig. Es ist 11.04 Uhr.
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7: Willkommen zur ersten Stunde mit dem Magazin Zwischen Harz und Heide. Musikauswahl und am Mikrofon der Albert Hirsmüller. Moin Moin und gute Unterhaltung wünsche ich. Die Themen in dieser ersten Stunde: Information aus unserem Bundesland zusammengefasst in Niedersachsen Kompakt, Positionspapier zur Kommunalwahl, Handwerkskammer fordert Entlastung von der Politik. Außerdem bekommen Sie einige Veranstaltungstipps für den heutigen Donnerstag und natürlich wie immer reichlich Musik zu Beginn dieser Stunde von Roxy Music.

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0: die norwegische Formation Kizell mit MTL 4 und davor hören sie Roxy Music mit In Every Dream Home Heartache. Das niedersächsische Ministerium für Umwelt, Energie und Klimaschutz hat den Masterplan Wasser vorgelegt. Mit den darin enthaltenen Maßnahmen soll das Bundesland auf die Folgen des Klimawandels eingestellt werden. Es geht um den Schutz vor Überflutungen, ebenso wie vor Trockenperioden. Dabei helfen sollen neben dem Küsten- und Hochwasserschutz auch ein nachhaltiges Wassermanagement sowie die Reduktion von Schad- und Nährstoffen. Mehr dazu und weitere Meldungen aus unserem Bundesland, jetzt zusammengefasst in Niedersachsen-Kompakt von Marike Eichner.
1: Den Angaben zufolge stehen im Rahmen eines geplanten Förderprogramms dafür 120 Millionen Euro zur Verfügung. Die CDU im Landtag kritisierte, die Landesregierung ziehe einen ein Jahr alten Masterplan aus der Schublade, ohne Neues auf den Tisch zu legen. Besonders paradox sei die Novelle des Niedersächsischen Wassergesetzes NWG, sagte der CDU-Abgeordnete Frank Schmädicke. Einerseits male die Landesregierung das Bild drohender Dürre und Wasserknappheit, andererseits drehe sie mit der NWG-Novelle, etwa durch Einschränkungen für Wasserentnahmen und zusätzliche Gebühren, den Hahn für eine verlässliche Wassernutzung Stück für Stück weiter zu. Stattdessen forderte die CDU-Fraktion zum Schutz vor Hitzeperioden technische Lösungen wie Klimaanlagen in Krankenhäusern und Pflegeeinrichtungen. Insbesondere vulnerable Gruppen seien mit Entsiegelungs- und Begrünungsmaßnahmen allein nicht ausreichend geschützt, so die CDU. Nach Angaben des Ministeriums liegt der Grundwasserstand in Niedersachsen aktuell an fast der Hälfte aller Messstellen auf einem sehr niedrigen Niveau. Zudem seien im Juni an 48 von 49 Messstationen Temperaturhöchstwerte verzeichnet worden. Demnach ist es in Niedersachsen seit Ende des 19. Jahrhunderts im Jahresmittel 2,4 Grad wärmer geworden. Niedersachsens Landwirtschaftsministerin Miriam Staute kritisiert die vom Bund beschlossene Streichung neuer Öko-Regelungen für Weidetierhalter. Wer Bürokratie abbauen wolle, dürfe nicht gleichzeitig wichtige Entwicklungsmöglichkeiten für die gebeutelte Milchviehhaltung abschneiden, sagte die Grünen-Politikerin. Die Streichung sende ein falsches Signal an die Betriebe. Die bestehenden Öko-Regelungen würden von den niedersächsischen Betrieben gut angenommen, so Staute weiter. Für die Milchviehhalter fehle jedoch eine unterstützende Öko-Regelung. Diese sei vom Bundeslandwirtschaftsministerium zunächst in Aussicht gestellt worden. Der Bund müsse nun die Spielräume nutzen, um zusätzliche und finanziell attraktiv ausgestaltete Öko-Regelungen für die Weidetierhaltung zu schaffen, statt die Perspektive gerade für Milchkuhhalterinnen und Halter zu streichen, so die Ministerin. Die Umweltschutzinvestitionen im produzierenden Gewerbe in Niedersachsen sind 2024 um mehr als ein Drittel gestiegen. Das geht aus Daten des Landesamts für Statistik hervor. Demnach betrug die Höhe der Investitionen insgesamt rund 1,6 Milliarden Euro. Die Investitionen betrafen laut Landesamt technische Anlagen und Maschinen. Der Großteil der investierten Gelder entfiel auf den Bereich Klimaschutz, gefolgt von Abwasserwirtschaft und Abfallwirtschaft. Im Bereich der E-Mobilität stiegen die Investitionen um rund 73% im Vergleich zum Vorjahr. Wie das Landesamt weiter mitteilte, gingen die Investitionen bundesweit jedoch zurück. Über 37% mehr Investitionen in den Umweltschutz innerhalb eines Jahres und ein riesiger Sprung bei der E-Mobilität machten deutlich, wohin Niedersachsens Unternehmen wollten, sagte die Grünen-Landesvorsitzende Greta Garlichs. Bundeswirtschafts- und Energieministerin Katharina Reiche müsse nun endlich nachziehen, so Garlichs. Das niedersächsische Finanzministerium warnt vor sogenannten Phishing-Mails. Diese würden aktuell an Steuerpflichtige versendet und stammten dem ersten Anschein nach von einer offiziellen E-Mail-Adresse des Finanzministeriums. Es handele sich hierbei jedoch um einen Betrugsversuch. Laut Ministerium geht es um E-Mails mit dem Betreff Prüfungsanordnung gemäß § 193 AO. Diese enthielten im Anhang eine HTML-Datei, die nach dem Öffnen zur Eingabe eines Passwortes auffordere. Betroffene sollen weder Anhänge noch Verlinkungen öffnen, nicht auf die E-Mails antworten und in keinem Fall persönliche oder betriebliche Daten preisgeben. Im Zweifelsfall sei beim zuständigen Finanzamt nachzufragen. Kontaktdaten bietet die Webseite der Niedersächsischen Steuerverwaltung unter lstn.niedersachsen.de.
0: Soweit Niedersachsen kompakt zusammengefasst, heute von Marike Eichner. Weiter mit Musik, weiter mit Bente. 1, 2.

0: Jagagan mit Is You Were Life und davor hören Sie Bände mit Unser alter Palast. Wer eine Heizungsmodernisierung möchte oder dringend einen Elektriker braucht, der weiß, ohne das Handwerk läuft bei uns in der Region nichts. Doch wie steht es eigentlich um die Rahmenbedingungen für unsere Betriebe vor Ort? Vor der niedersächsischen Kommunalwahl im September macht die Handwerkskammer Braunschweig Lüneburg-Stade jetzt Druck. Unter dem Motto starkes Handwerk, starke Kommunen fordert sie Entlastungen von der Politik. Nicole Beiß hat darüber mit Frank Ahlborg gesprochen, dem zuständigen Stabsabteilungsleiter der Handwerkskammer.
1: Herr Ahlborg, Ihr Präsident Detlef Bade sagt, starke Kommunen brauchen ein starkes Handwerk, Hand aufs Herz. Wo drückt unseren Betrieben hier in der Region denn aktuell der Schuh im Alltag am meisten? Sie haben dazu eine Umfrage durchgeführt.
2: Genau, mit Blick auf die kommunale Ebene, und darum ging es uns ja, mit Blick auf die Kommunalwahlen im September, sind es vor allen Dingen zwei Themen, die ganz oben stehen bei den Betrieben. Das eine ist die kommunale Steuer- und Abgabenlast, die empfinden viele Betriebe als zu hoch. Und der andere Punkt ist die Bürokratie, also Vereinfachung und Beschleunigung von Planungs- und Genehmigungsverfahren. Da steht eben auch ganz weit oben bei den Betrieben.
1: Eine Entbürokratisierung, das versprechen uns die Politiker ja seit Jahren. Warum dauert das so quälend lange?
2: Tja, warum dauert das so lange? Ich meine, das ist komplex. Man kann sicherlich nicht in jedem Punkt dann tatsächlich auch komplett Bürokratie abbauen, das ist ganz klar. Aber vielleicht doch etwas mehr schneller Entscheidungen treffen, vielleicht auch mal ein Auge zudrücken, ist immer schwierig bei juristischen Sachen, aber den Ermessensspielraum, den man hat, den sollte man dann auch nutzen. Und vielfach ist natürlich auch die personelle Ausstattung, das ist natürlich auch ein Problem, beispielsweise in den Bauämtern, in den Kommunen, was auch ein Hemmschuh ist. Da wünschen wir uns natürlich auch, dass es dann schneller geht.
1: Ein großes Thema ist bei Ihnen der Wirtschaftsverkehr. Handwerker klagen oft, dass sie in den Innenstädten kaum Parkplätze finden. Welche ganz praktischen, unkomplizierten Lösungen erwarten Sie hier von der künftigen Kommunalpolitik?
2: Ja, dass man, es gibt ja diese Ausnahmegenehmigung auch für Handwerksbetriebe, dass man Handwerkerparkausweise beziehen kann. Und da muss einfach das Antragsverfahren muss klar transparent sein. Man muss auf den Internetseiten gleich die Gebührenhöhe etc. finden. Also da wünschen wir uns eben einfach mehr Transparenz. Und die Verfahren müssen dann auch digital natürlich möglich sein. Das ist längst noch nicht in allen Kommunen der Fall. Ja, da gibt es sicherlich Verbesserungsbedarf.
1: Das wäre jetzt meine nächste Frage gewesen. Wie ist das denn im Kammerbezirk ausgeprägt? Gibt es da Städte und Kommunen, wo das schon besser klappt als in anderen?
2: Also ich weiß, dass es zumindest was die Transparenz und das Informationsangebot angeht, ist es sehr gut bei der Stadt Braunschweig. Da finden Betriebe alle Informationen, die nötigen Informationen zu den Handwerkerparkausnahmegenehmigungen, wie das gestaffelt ist, wie viele Fahrzeuge einbezogen sind, welche zeitliche Gültigkeit damit verbunden ist, etc. Das ist eigentlich schon ganz gut ausgebaut und in anderen auch, aber in einigen eben auch noch nicht.
1: Schauen wir mal direkt auf Braunschweig. Hier regiert im Stadtrat eine rot-grüne Koalition. Aus der Wirtschaft hört man immer wieder Kritik, die Politik sei hier zu autofeindlich und das mache es den Betrieben unnötig schwer. Wie bewerten Sie das?
2: Naja, Braunschweig hat da schon natürlich die Probleme, dass A, im Moment auch sehr viele Baustellen gibt. Das hören wir immer wieder von den Betrieben, dass das ein Problem ist. Der Parkraum ist ein Problem, definitiv. Bewohnerparkzonen und. Das ist schon wirklich schwierig und das hören wir immer wieder von den Betrieben, dass es einfach schwierig wird, dann tatsächlich zum Kunden zu kommen, zur Baustelle zu kommen. Und da leiden natürlich dann auch die Bürgerinnen und Bürger der Stadt drunter, wenn sie einfach ihren Handwerksbetrieb dann nicht rechtzeitig bekommen.
1: Ja, nun haben Sie ja ein Positionspapier konzipiert. Wenn Sie sich die Wahlprogramme der Parteien dazu anschauen, wo sehen Sie die stärkste Schnittmenge? Gibt es eine Wahlempfehlung von Ihnen?
2: Eine Wahlempfehlung gibt es natürlich nicht seitens der Handwerkskammer, das ist ganz klar. Wir sind mit allen natürlich offen für Gespräche und ja, wünschen uns, dass diese Forderungen, die wir in dem Papier formuliert haben, dass die einfach auch diskutiert werden, auch jetzt im Wahlkampf schon und dann natürlich auch darüber hinaus, wenn es dann in den neuen Kommunalparlamenten dann auch weitergeht.
1: Mhm. Herr Alborn, abschließend noch der Blick in die Zukunft. Das Handwerk sucht dringend Nachwuchs und Sie fordern modernere Berufsschulen. In welchem Zustand sind die denn aktuell?
2: Ich glaube, so ganz so schlecht sind die gar nicht, aber die müssen sich natürlich entsprechend weiterentwickeln. Klar, mhm. Wir brauchen da moderne Ausstattung. Ich glaube, da sind viele auch schon natürlich auf dem Weg. Aber es ist nicht der einzige Punkt. Ne? Das ganze Thema auch Mobilität, auch für Auszubildende ist ein großes Thema. ÖPNV in dem Zusammenhang muss natürlich gewährleistet sein, damit auch Auszubildende entsprechend zur Berufsschule kommen, aber auch möglichst auch zu ihren Betrieben.
1: Wohnen ist natürlich da auch ein Thema.
2: Wohnen ist auch ein Thema, natürlich, klar. Wohnraumschaffung ist ja ohnehin tatsächlich in vielen Regionen ein Problem, gerade in den Ballungsräumen. Da wissen wir ja auch bundesweit, dass es da enorm Nachholbedarf gibt noch an der Schaffung von Wohnraum.
0: Frank Alborg von der Handwerkskammer Braunschweig-Lüneburg-Stade im Gespräch mit Nicole Beyers.

0: Frau Williamson mit Matt River. Davor hörten Sie den Saxophonisten Björn Del Brücke mit seinen Floor Jivers und dem Titel Liegewiese.
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2: Hier einige Anregungen für diesen Donnerstag, den 16. Juli. Hoch die Humpen! In Braunschweig startet heute das Beer and Food Festival auf dem Platz der Deutschen Einheit vor dem Rathaus. Es gibt internationale Bierspezialitäten, außergewöhnliche Craft-Biere, leckere Klassiker und natürlich auch etwas zu futtern. Für Beschallung sorgt DJ Baller. Los geht's heute um 16 Uhr. Ausgeschenkt wird noch bis Samstag. Ausstellung zum Anfassen. In der Begegnungsstätte Luise-Schröder-Haus am Hohe Torwall 10 in Braunschweig wird heute eine Führung durch die Ausstellung der Künstlerin Anke Nagel angeboten. Das Besondere? Die Führung richtet sich an blinde und sehbehinderte Menschen. Umfangreiche Beschreibungen und ausgewählte Tastobjekte sollen die Auseinandersetzung ermöglichen. Passenderweise beschäftigt sich die Künstlerin Anke Nagel zurzeit mit Recyclingmaterial, genauer ausgedienten topografischen Karten. Der Eintritt ist frei, die Führung beginnt um 14 Uhr. Reise in die Sternenwelt. Dazu lädt heute das Planetarium in Wolfsburg ein. In der regelmäßig stattfindenden Reihe wird jedes Mal eine andere Reiseroute eingeschlagen. Mal geht es zu den Ringen des Saturns, mal ins Zentrum der Milchstraße oder hinein in das Innere eines schwarzen Lochs. Der Ausflug wird live moderiert von einem wissenschaftlichen Team, das anschließend für Fragen zur Verfügung steht. Erwachsene zahlen 9,50 Euro Eintritt, Kinder bis 14 Jahren 7 Euro.

Die Ringona Flower ist mit der same as sun. Gleich um 12 die Nachrichten der Kollegen vom NDR, danach noch 2 Stunden zwischen Harz und Heide bis 14 Uhr. Und bis hin zu den Nachrichten noch Musik mit Dallahan.

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1: Um 12 Uhr mit Benjamin Kirsch. Im Müritz-Nationalpark brennen weiter fast 320 Hektar Wald. Deshalb sind dort jetzt Drohnen unterwegs. So können die Einsatzkräfte sehen, wie genau sich der Brand entwickelt. Es gehe vor allem darum, die Ausbreitung zu stoppen oder zumindest zu verlangsamen, so Martin Schröder vom Kreis Mecklenburgische Seenplatte im NDR.
2: Löschen ist weiterhin natürlich schwierig bis unmöglich, einfach weil wir in kampfmittelbelastetem Gebiet uns befinden. Das heißt, unsere Arbeiten können sich leider weiterhin nur darauf beschränken, diesen sogenannten Wasserriegel weiter auszubauen, um Ortschaften wie Speck oder eben auch Granzin davor zu schützen, ein Opfer der Flammen zu werden. Da sich ja das Feuer in der letzten Zeit ausgerechnet auf Richtung Granzin zubewegt hat, würde es jetzt keinen Sinn machen, diese Evakuierung aufzuheben. Wir schauen natürlich immer, was möglich ist, dass die Bewohnerinnen und Bewohner also zwischendurch auch mal wieder zurück in ihre Häuser können. Manche haben noch Tiere dort, die sie dann eben füttern können. Und das wird auch sehr gut angenommen.
1: Der Sprecher des Landkreises Mecklenburgische Seenplatte, Schröder. Die Bundesregierung will härter gegen Steuerbetrug vorgehen. Die entsprechenden Pläne wollen Finanzminister Klingbeil und Justizministerin Hubig in Kürze vorstellen. Aus Berlin, Lissy Kaufmann.
3: Durch Steuerbetrug verliert der Staat jedes Jahr mehrere Milliarden Euro. Geld, das in Zeiten von Haushaltslöchern auf der Einnahmenseite fehlt. Finanzminister Klingbeil hat deshalb angekündigt, härter gegen Steuerbetrug vorgehen zu wollen. Zusammen mit Justizministerin Hubig will er heute einen Aktionsplan vorstellen. Im Haushaltsentwurf für das kommende Jahr heißt es, dass Bund und Länder stärker zusammenarbeiten sollen bei der Nutzung von Daten. Auch soll stärker auf IT gesetzt werden. Die Finanzverwaltung soll effizienter und effektiver werden. Künftig soll außerdem die Selbstanzeige nicht mehr automatisch dazu führen, dass die Person straffrei bleibt.
1: Die Ukraine hat einen neuen Ministerpräsidenten. Es ist der bisherige Chef des staatlichen Energiekonzerns Naftogaz, Serhii Koretzki. Er erhielt im Parlament die notwendige Unterstützung. Noch nicht geklärt ist, wer neuer Verteidigungsminister wird. Präsident Selenskyj will den bisherigen Amtsinhaber Fedorow nicht wieder nominieren, wegen eines Konflikts mit Armeechef Sirski. Deshalb gab es in Kiew und anderen Städten Proteste, denn Fedorow gilt innerhalb der Regierung als Reformer. Der Bundesgerichtshof hat Regeln dafür aufgestellt, wie eine Kündigungsbestätigungsseite im Internet von einem Fitnessstudio ausgestaltet sein muss. Geklagt hatte der Verbraucherzentrale Bundesverband gegen die Fitnessstudio-Kette FitEx. Aus Karlsruhe, Alena Lagmüller.
4: Zwei muskulöse Oberarme, die zu einem lächelnden, trainierenden Mann gehören. Wer seinen Vertrag bei der Fitnessstudio-Kette FitX kündigen möchte, wird von diesem Bild auf der Kündigungsbestätigungsseite begrüßt. Daneben, gut sichtbar in Orange, die Schaltfläche Vertrag pausieren. Doch wer diese Seite öffnet, möchte seinen Vertrag doch eigentlich kündigen. Erst weiter unten gelangt man zum eigentlichen Ziel, dem Kündigungsformular. Der Verbraucherzentrale Bundesverband, ein Verein, der sich für die Rechte von Verbrauchern einsetzt, hält das für rechtswidrig und hat gegen FitX geklagt. Der Bundesgerichtshof gab den Verbraucherschützern nun recht.
1: Die Lücke in der Radar-Hochbrücke bei Rendsburg ist geschlossen. Am Morgen ist das über 100 Meter lange Mittelteil in den Neubau der Brücke über den Nord-Ostsee-Kanal eingepasst worden. Aus der NDR-Nachrichtenredaktion Inken Henkel.
5: Auf den letzten Metern wurde es nochmal spannend. Das neue Bauteil hat sich nämlich in der Morgensonne etwas mehr ausgedehnt als berechnet. Darum mussten Techniker mit Schweißgeräten etwas Stahl wegschneiden. Das 118 Meter lange und über 1000 Tonnen schwere Mittelteil ist jetzt eingesetzt und gesichert. Der Nord-Ostsee-Kanal blieb wegen der morgendlichen Verzögerung eine Stunde länger gesperrt als vorgesehen. Seit 10 Uhr dürfen wieder Schiffe unter der Brücke durchfahren.
1: Bei der Fußball-WM steht Argentinien als zweiter Finalist fest. Der Titelverteidiger gewann sein Halbfinale gegen England mit 2:1. Aus dem ARD-WM-Team Felix Gerhardt.
6: Hunderttausende Fans feierten den Finaleinzug in der argentinischen Hauptstadt Buenos Aires. Und auch im Stadion in Atlanta ließen Fans und Mannschaft ihren Gefühlen freien Lauf. Argentinien hat nun die Chance, als erstes Team seit 1962 seinen WM-Titel zu verteidigen. Im Finale am Sonntag geht es gegen Europameister Spanien. Dann wird auch US-Präsident Donald Trump zum ersten Mal im Stadion sein. So hat es FIFA-Präsident Gianni Infantino angekündigt. Bislang war Trump nur in Erscheinung getreten, als er bei Infantino um die Überprüfung der Sperre für US-Nationalspieler Balogun gebeten hatte, die später auch zurückgenommen wurde.
1: Das waren die Nachrichten. Das Wetter in Norddeutschland, heiter bis wolkig, gebietsweise Schauer und Gewitter, zum Teil sehr kräftig. 22 Grad auf Fehmarn bis 30 Grad in Wunstorf. Morgen zeitweise bewölkt, vermehrt sehr kräftige Schauer und Gewitter, 22 bis 29 Grad. Es ist jetzt 12.05 Uhr.
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8: Willkommen zur zweiten Stunde mit dem Magazin Zwischen Harz und Heide. Musikauswahl und am Mikrofon nach wie vor. Albert Hirsmüller, moin moin und weiter gute Unterhaltung wünsche ich. Die Themen in dieser Stunde, die Toten von Wolfenbüttel, Ausstellung thematisierte Forschung zu historischen Gräbern. Heidi Reichenegger auf der Sommertour, Bundestagsfraktionschefin der Linken zu Gast in Braunschweig. Außerdem der Blick in die regionalen Zeitungen und wie immer reichliche Musik zu Beginn dieser Stunde von Nils Lofgren.

0: Briefe ist featuring Bad Abbott mit All Inclusive. Davor hörten sie Nils Lofgren mit Trouble. Im Schlossmuseum Wolfenbüttel ist derzeit eine Sonderausstellung zu sehen, die vordergründig vom Tod handelt. Tatsächlich geht es aber um das Leben. Genauer gesagt um das Leben von Angehörigen der Wolfenbütteler Oberschicht in der frühen Neuzeit, erklärt Museumsdirektorin Sandra Donner.
1: Unsere Sonderausstellung Die Toten von Wolfenbüttel ist ein ganz spannendes Forschungs- und Grabungsprojekt. Ich las davon in der Zeitung, dass 2015, 2016 hier Grabungen stattgefunden haben und dass die Funde wirklich sensationell waren. Man muss sich also vorstellen, wenn in einer Stadt und in einer Altstadt wie Wolfenbüttel gegraben wird, dann muss das archäologisch begleitet werden. Und das war auch in diesem Fall so. Und da diese Grabungen stattfanden an der Hauptkirche auf einem ehemaligen Friedhof, war eigentlich schon klar, dass eben Teile dieses Friedhofes und dann eben auch Skelette, dass man die finden würde. Und es wurde dann begleitet von sowohl Archäologen als auch Anthropologen. Es war wirklich ein Glücksfall, dass es zu diesem Friedhof eben auch noch ein Begräbnisbuch gibt. Das heißt, in diesem Begräbnisbuch sind nämlich alle Menschen, die auf diesem besonderen Friedhof bestattet wurden, namentlich aufgeführt. Und das erschien mir als so besonders. Und die Ergebnisse, die haben es dann auch gezeigt, dass es wirklich fast schon eine Weltsensation ist, dass man etwas so dicht begleiten und betrachten kann.
2: Sie sprachen eben von einem besonderen Friedhof. Können Sie da noch mal was zu sagen?
1: Ja, die Geschichten dieser Bestatteten, die wir hier erzählen, gehören zum Friedhof der Hauptkirche. Das war ein Friedhof, wir betrachten die Zeit von 1650 bis 1750, wo Hofbeamte, vermögende Händler, also schon eine städtische Oberschicht bestattet wurde, denn es kostete viel Geld, dort ein Erbbegräbnis zu erwerben. Also insofern waren es schon auch besondere Menschen, aber das hat auch den Vorteil, dass diese besonderen Menschen viele Spuren hinterlassen haben in unseren Archiven, aber auch hier im Museum. Ja, es ist hier quasi ein Gemeinschaftsprojekt. Wir haben erstmal die Anthropologin, Frau Dr. Bettina Jungklaus, die wirklich die Skelette untersucht hat und eben auch mit neuen Forschungsmethoden feststellen kann, was haben diese Menschen gegessen, woran sind sie gestorben und warum eben dann diese Krankheit. Und die nächste Wissenschaftlerin ist Frau Dr. Silke Wagner-Fimpel, Archivarin, stellvertretende Leiterin des Archivstandort hier in Wolfenbüttel, die dann eben die Quellen quasi darunter legen konnte und ganz viel zu den biografischen Details sagen konnte. Und das ist wirklich ein Glücksfall für uns gewesen, dass wir auf dieser Grundlage unsere Ausstellung konzipieren konnten und eben dann Objekte raussuchen konnten, die genau zu diesem Leben passen und genau in diese Zeit in Wolfenbüttel passen.
2: Ja, dann kommen wir mal konkret zu der Ausstellung. Vielleicht können Sie an zwei, drei Beispielen mal erzählen, was da entdeckt wurde.
1: Ja, am besten kann man das, glaube ich, erzählen, wenn man sich eine Biografie vornimmt, und zwar ein ehemaliger Bürgermeister hier von Wolfenbüttel mit Namen Bokelmann. Von diesem Bürgermeister ist ganz viel noch vorhanden in den Archiven. Eine besondere Dienstreise, die er unternehmen musste, um Kriegszahlungen, Reparationszahlungen vom dänischen König zurückzuerhalten. Genau diese Reise hat dann zu einem großen Streit geführt und auch zu einem Gerichtsprozess. Und diese Prozessakten finden sich im Archiv. Und da ist genau detailliert aufgeschrieben, was ihm auf dieser Reise passiert ist. Aber auch das Skelett von Bokelmann ist besonders. Er hatte eine besondere Zahnkosmetik gemacht, wahrscheinlich um Zahnstein zu entfernen. Er ist als junger Mann schon in Frankreich unterwegs gewesen, zu Ausbildungszwecken, und hat da Mittel kennengelernt, wie man Zahnstein mit Pulvern oder wie eine Art Sandsteinpapier dann eben nutzte. Und das hat er hier in Wolfenbüttel weitergemacht, aber in Wolfenbüttel war man noch nicht so weit. Darum wurde eben sein Gebiss gefunden mit ganz starken Abrasionen, also ganz starken Abschürfungen an den Zähnen. Es muss unwahrscheinlich wehgetan haben. Aber dadurch, dass wir hier im Archiv wirklich unterschiedliche Quellen übereinander legen, also Kirchenbücher, Leichenpredigten, aber auch das Buch, wo eben aufgelistet wird, was man verkauft hat, erfahren wir unwahrscheinlich viel über die Zeit. Also wir erfahren, dass man schon Olivenöl hier kannte, dass man wirklich Waren aus Italien eingeführt hat, dass das Leben trotz des 30-jährigen Krieges und trotz der schwierigen Umstände luxuriöser für diese Oberschicht war, als wir uns vorher vorgestellt haben.
2: Sie sprachen eben von Leichenpredigen. Da hat man dann ganz viel vom Leben der Verstorbenen erfahren und das konnte man jetzt nachvollziehen.
1: Ja, die Leichenpredigten wurden von den Hinterbliebenen in Auftrag gegeben. Das heißt, es wurde was zur Ausbildung gesagt, zur Biografie, zur Ehe, aber auch oft zu den letzten Stunden. Und daraus kann man dann viel schließen, welche Krankheit war es, woran ist dieser Mensch gestorben. Auch wenn die Diagnosen noch nicht gestellt werden konnten, sind die Beschreibungen doch so genau, dass man sehr, sehr viel daraus lesen kann.
2: Nun präsentieren Sie ja all dieses Wissen, was Sie erfahren haben. Wie präsentieren Sie das?
1: Man sieht in unserer Ausstellung also ganz viel von diesen Quellen und kann einfach auch mal versuchen, kann ich das entziffern? Kann ich das überhaupt lesen? Das ist ein Teil. Dann zeigen wir Objekte, wie sie in einem Wolfenbüttler Haus, einem bürgerlichen Haus, so eben gewesen sein konnten. Und wir zeigen natürlich auch Objekte, die aus den Grabungen stammen. Das heißt, man wird bei uns Knochenmaterial sehen, aber auch Objekte, die eben den Toten beigegeben wurden. Zum Beispiel ein goldener Ohrring des schon besagten Bürgermeisters Bokelmann. Auch den zeigen wir in unserer Ausstellung. Dann versuchen wir natürlich auch durch Vermittlung noch einiges zu tun. Es wird Führungen geben, sehr regelmäßig. Da gehen wir diesmal auch aus dem Museum heraus und gehen in die Stadt. Und da wird Frau Dr. Wagner-Fimpel eine Führung übernehmen und quasi zu den Lebensstätten der Toten von Wolfenbüttel gehen. Denn das waren alles Menschen, die hier in Wolfenbüttel gelebt haben. Und die meisten Häuser sind noch erhalten. Und da wollen wir uns dann genau sehen, wo lebten sie denn? Als Begleitprogramm bieten wir nicht nur Führungen an, sondern es wird auch noch einen Anthropologie-Workshop geben. Das richten wir speziell an Familien. Es wird im Herbst dann der Fall sein, wo man wirklich mal genauer untersucht, wie geht man denn mit diesen Funden um? Wie kann man diese Funde erforschen und was kann man daraus schließen? Wir werden auch noch einen Vortrag anbieten, wo es auch um das wirklich manchmal sehr deftige Leben geht, wo man speziell eben auch die Gerichtsstreitigkeiten in den Blick nehmen will und ein bisschen aus dieser Zeit nehmen will. Da werden wir auch wieder unterstützt von den beiden Wissenschaftlerinnen, die an dieser Ausstellung mitgearbeitet haben.
0: Die Sonderausstellung Die Toten von Wolfenbüttel ist noch bis zum 29. November im Schlossmuseum der Residenz des Staates zu sehen. Alle Informationen zu und zum Begleitprogramm etc. etc. finden Sie auch auf der Internetseite des Museums. Soweit der Beitrag von Roswitha Kruse aus der Okerwelle Kulturredaktion.

0: Sonny Sweeney mit Fool Like Me. Und davor hören Sie Element of Crime mit Bevor ich dich traf. Im Rahmen ihrer Sommertour hat Heidi Reicheneck gestern in Braunschweig Station gemacht. Die Fraktionsvorsitzende der Linken im Bundestag diskutierte mit interessierten Bürgern unter anderem über die jüngst beschlossenen Reformen der Bundesregierung. Das Publikum konnte aber auch eigene Themen einbringen. Hören Sie da seinen Beitrag von Marc Diekmann.
1: Im Kulturraum der St. Jakobikirche kamen mehrere hundert Menschen zusammen. Weitere hundert warteten vor dem Gebäude. Sie alle wollten die Fraktionsvorsitzende der Linken Heidi Reicheneck erleben, die gemeinsam mit dem Braunschweiger Bundestagsabgeordneten Jorrit Bosch an diesem Abend rund 90 Minuten lang diskutierte. Ein Schwerpunkt war das GKV-Beitragssatzstabilisierungsgesetz, das der Bundestag am 10. Juli beschlossen hatte. Reicheneck kritisierte insbesondere die aus ihrer Sicht zu kurze Beteiligungsfrist für Fachverbände und zivilgesellschaftliche Organisationen. Der Referentenentwurf sei an einem Freitag verschickt worden, Stellungnahmen hätten bereits bis Montag vorliegen sollen. Damit hätten die Verbände nur wenige Tage Zeit gehabt, das umfangreiche Vorhaben zu prüfen.
2: Am Montag, letzte Woche, gab es dann auf einmal 279 Seiten Änderungsanträge. Die sollten am Mittwoch alle im Gesundheitsausschuss durchgestimmt werden. Du kannst seriös so viel nicht durcharbeiten. Wenn es dir wirklich ernst ist, dann kannst du das in dieser Zeit nicht schaffen. Und nicht nur das, auch die Beschäftigten im Gesundheitssystem, die Betroffenen, Selbsthilfeorganisationen, Verbände, die hatten gar keine Chance, sich nochmal zu äußern, weil es keine zweite Anhörung gab. Eine erste gab es, da konnten sie sich äußern, da haben sie sehr viel kritisiert, vollkommen zu Recht. Aber nach diesen ganzen Änderungsanträgen durften die nichts mehr sagen. Und dann stehst du da auf einmal am Mittwoch, im Ausschuss wird abgestimmt, die Leute wissen gar nicht worüber, Sachen sind nicht da, werden nachgereicht, werden mündlich vorgetragen. Im Ausschuss für Arbeit und Soziales gab es sogar eine Mehrheit dafür, dieses Gesetz von der Tagesordnung zu nehmen. Das hat der Ausschussvorsitzende ignoriert.
1: Gegen das Verfahren zogen sowohl die Linke als auch die Grünen vor das Bundesverfassungsgericht. Die Klagen blieben jedoch erfolglos. Für Reicheneck ist das Gesetz damit zwar beschlossen, die Folgen seien aus ihrer Sicht aber gravierend. So werden beispielsweise die Zuzahlungen bei Medikamenten ansteigen. Eine bisherige Medikamentenzuzahlung von 10 Euro könnte demnach auf 15 Euro steigen. Reicheneck kritisierte außerdem geplante Einschränkungen bei der beitragsfreien Familienversicherung. Dadurch könnten bislang Mitversicherte, Ehe- und Lebenspartnerinnen und Partner künftig eigene Beiträge zahlen müssen. Besonders gravierend seien aber aus ihrer Sicht die Folgen für die psychotherapeutische Versorgung.
2: Zum 1. April wurden deren Honorare um 4,5% gekürzt. Einfach so, zack, weg. Jetzt haben wir die Situation, dass die nicht mehr so viele Patienten betreuen dürfen. Also ich weiß nicht, wer sich da eventuell auskennt. Als Psychotherapeutin brauchst du halt einen Kassensitz, wenn du gesetzlich Versicherte betreuen willst. Es gibt aber viel zu wenig Kassensitze. Also die reichen einfach nicht für den Bedarf. Und wenn du so einen Kassensitz willst als Psychotherapeutin, musst du verdammt viel Kohle dafür bezahlen. Ja, also du hast das lange Studium, hast eine Ausbildung, die nicht vernünftig finanziert wird, die jetzt momentan auch gar nicht funktioniert. Und dann, und das, ich muss das so detailliert erzählen, weil es einfach so krass ist und deswegen ist das nochmal wichtig, so eine Fraktion im Bundestag zu haben, haben die sich hingestellt und gesagt, ja, das mit der Psychotherapie haben wir aber jetzt verbessert. Wisst ihr, was die Verbesserung war? Sie haben das Mindesthonorar gestrichen. Also es gibt jetzt kein Mindesthonorar mehr. Also es droht uns jetzt nicht nur, dass jeder vierte Therapieplatz flöten geht, sondern auch wirklich viele Psychotherapeutinnen ihre Existenzgrundlage verlieren. Weil die haben damit geplant, die haben Praxen aufgemacht, die machen diese Angebote und die können das einfach nicht mehr.
1: Demnach zufolge könnten Praxen mit einem halben Kassensitz künftig nur noch etwa 18 statt bislang 24 Patientinnen und Patienten versorgen. Neben der Gesundheitsversorgung wurden in der Diskussion auch die geplanten Einschnitte bei Leistungen für Familien kritisiert. Beim Elterngeld sollen zwar Mindest- und Höchstbetrag steigen, gleichzeitig aber die maximale Bezugsdauer von 14 auf 12 Monate sinken, was für Familien insgesamt weniger Unterstützung bedeutet. Ebenfalls in Frage gestellt wurde die geplante Streichung des Kindersofortzuschlags. Die monatlichen 25 Euro gingen an Familien mit sehr geringem Einkommen und könnten darüber entscheiden, ob Schulmaterial bezahlt werden kann, ein Schwimmbadbesuch möglich ist oder am Monatsende noch genug Geld für eine warme Mahlzeit bleibt. Ähnlich argumentierte Reicheneck beim Unterhaltsvorschuss. Dieser springt ein, wenn ein unterhaltspflichtiger Elternteil nicht zahlt. Nach den geplanten Änderungen soll die Leistung für Kinder ab dem 16. Lebensjahr eingeschränkt werden. Dies würde nicht die Elternteile treffen, die keinen Unterhalt zahlen, sondern vor allem Alleinerziehende und ihre Kinder. Wie groß dieser Betrag im Alltag sein kann, schilderte Sozialpädagogin Katja anhand einer Familie aus ihrer Arbeit.
3: Ich kenne zum Beispiel eine Mutter, die 30 Stunden die Woche trotzdem arbeiten geht und aber auf Wohngeld angewiesen ist und natürlich auch auf den Unterhaltsvorschuss, weil die Väter halt den Unterhalt nicht bezahlen und da machen halt einfach 300 Euro am Ende des Monats einen total großen Unterschied. Also in meiner Arbeit würde das zum Beispiel bedeuten, wenn ich dann Entlastungsgespräche mit so einer Familie führe, dann geht es nicht mehr darum, können wir die nächste Klassenfahrt bezahlen oder den tollen Sportkurs für dieses Kind, sondern wie reicht wirklich das Mittagessen bis zum Ende der Woche?
1: In der anschließenden Fragerunde griffen die Besucherinnen und Besucher weitere vielfältige politische Themen auf. Unter anderem ging es um eine mögliche Regierungsbeteiligung der Linken, den Krieg in der Ukraine, ein AfD-Verbotsverfahren und den Schutz von Frauen vor sexualisierter Gewalt. Die letzte Frage des Abends schlug noch einmal den Bogen zu den zuvor diskutierten Sozialkürzungen. Eine Besucherin wollte wissen, wie sich mehr Menschen davon überzeugen ließen, dass Kürzungen bei sozial Schwächeren die eigene Situation nicht verbessern würden und zugleich den gesellschaftlichen Rechtsruck begünstigen könnten. Reicheneck entgegnete, vielen Menschen werde genau das Gegenteil vermittelt. Wer anderen etwas wegnehme, stehe selbst besser da. Tatsächlich habe davon aber niemand mehr Geld im Portemonnaie. Stattdessen könnten die nächsten Kürzungen schon die eigene Lebensrealität treffen. Um diese Zusammenhänge verständlich zu machen, müsse immer wieder das Gespräch gesucht werden, auch wenn Veränderungen Zeit bräuchten.
2: Also hätten wir so eine Veranstaltung hier vor 2 Jahren gemacht, wären wahrscheinlich 10 Leute da gewesen, unsere eigenen. Und jetzt seid ihr hier irgendwie 500 Leute, fast genauso viele standen draußen. Also man merkt, es bewegt sich was. So, weil nicht nur wir irgendwie aufklären, ne, wenn wir im Bundestag sind, sondern ihr das vor allen Dingen auch vor Ort macht, weil ihr mit Leuten redet, Videos macht, die Stimme erhebt und Leuten auch ganz klar diesen Zusammenhang deutlich macht. Ja? Und dass wir jetzt alle hier sind und damit auch nach draußen gehen. Ich glaube, das ist wieder ein weiterer kleiner Schritt in die richtige Richtung. Und ich weiß, man wünscht sich am liebsten so diesen einen Weg, der von heute auf morgen funktioniert. Aber wir müssen halt weiterkämpfen.
0: Soweit der Beitrag von Marke Diekmann. Here is Kevin Bird.

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0: Lola Jordan mit The Pirates und davor hören Sie Kevin Bird mit Something Special About You. Weiter nun mit Marieke Eichner und ihrem Blick in die regionalen Zeitungen.
1: Das Auftreten und die Wahrnehmung des Bundeskanzlers ist heute Thema in den Zeitungen. Die Braunschweiger Zeitung kommentiert: Es gibt eine einfache Regel, die für alle gilt. Für Paare, Betriebe, Fußballmannschaften und auch für den Kanzler. Die Regel ist simpel, hilft aber immens. Sie lautet: Kommunikation ist nicht alles, aber ohne gute Kommunikation ist alles nichts. Es ist der zentrale Grund, warum Friedrich Merz so unbeliebt ist wie kaum ein anderer Bundeskanzler. Und warum sich daran trotz Mammutreformen, trotz außenpolitischer Erfolge, trotz U-Boot-Deals und regelmäßiger Trump-Telefonate nichts ändert. Klar, es gibt Leute, die diese Regel noch schlechter beherrschen. Berlins regierender Bürgermeister musste gerade seinen Rücktritt von der Spitzenkandidatur erklären, weil er in der Stromausfallkrise das Kommunizieren erst dramatisch vernachlässigte und sich dann später in einem Gespinst aus Unwahrheiten verstrickte. Merz kennt und benennt sein Kommunikationsproblem, aber es gelingt bis heute nicht, zuverlässig einen Ton zu treffen, der die Menschen für ihn einnimmt. Wichtiger noch, weder der Kanzler noch sein Team sind in der Lage abzuschätzen, welche Wirkungen sich aus Details entfaltet. 34 Reformpunkte beschließt die Koalition und das Einzige, was hängen bleibt, ist die Krankschreibung ab dem ersten Tag. Sowas muss man vorhersehen. Jetzt, zu Beginn der Sommerpause, hat Merz noch ein anderes Problem. Das Bild des sozial kalten und oberlehrerhaften Kanzlers ist so verfestigt, dass es sich immer schwerer korrigieren lässt. Die Folge: Die CDU-Wahlkämpfer im Osten zweifeln, ob sie diesen Kanzler im Wahlkampf überhaupt sehen wollen. Das ist bitter. Für die CDU, aber auch für die Demokratie. Die Wolfsburger Allgemeine Zeitung findet: Die Sympathien der Bürgerinnen und Bürger für die Bundesregierung halten sich gut ein Jahr nach Amtsantritt stark in Grenzen. Vielfach herrschen Frust und Enttäuschung über Kanzler Friedrich Merz, CDU, vor allem auch in der Wirtschaft, deren Mann der frühere Vertreter des weltgrößten Vermögensverwalters BlackRock doch sein wollte. Heute hätten Union und SPD keine Mehrheit mehr im Bundestag. Die in Teilen rechtsextreme AfD ist in Umfragen stärkste Kraft. Auch die eingeleiteten Reformen zur Stabilisierung der Sozialsysteme und zur Entlastung kleinerer und mittlerer Einkommen haben den Menschen noch keine neue Zuversicht gegeben. Man könnte sich nun einen verzagten Friedrich Merz vorstellen, der sich wieder rechtfertigt und zum Gegenangriff ansetzt. Aber der Bundeskanzler hat in seiner Jahresbilanz-Pressekonferenz etwas Neues getan. Etwas, das Anerkennung verdient. Etwas, das überfällig war. Nach seiner Auflistung von Beschlüssen der Regierung hat er eingeräumt, dass ihm die Stimmung im Land besorgt und belastet. Er hat gesagt, dass er noch unzufrieden mit den bisherigen Ergebnissen der Koalition ist. Und er hat ein persönliches Wort an die Wähler der AfD gerichtet und zugleich in Stein gemeißelt, dass er mit der Partei nie zusammenarbeiten werde. Nicht zuletzt hat er ein Türchen geöffnet über sozial ungerecht erscheinende Pläne wie die Streichung des Unterhaltsvorschusses für 16- und 17-Jährige noch einmal nachzudenken. Vielleicht hat Merz wieder nicht die Herzen der Menschen erreicht, aber man hat ihn von einer anderen Seite erlebt, souverän und zugleich selbstkritisch. Das ist eine überraschende Mischung. Es ist zu hoffen, dass er sich das für die großen Herausforderungen, die noch kommen werden, behält. Er kann viel gewinnen, wenn er den Menschen glaubhaft vermittelt, dass er sie ernst nimmt. Und das war der Blick in die regionalen Zeitungen vom heutigen Donnerstag, dem 6.

Das Berlin Boom Orchestra mit Rollender Stein. Gleich um 13 Uhr hören Sie die Nachrichten der Kollegen vom NDR. Danach noch eine knappe Stunde zwischen Hasenheide bis 14 Uhr. Und bis hin zu den Nachrichten Musik von der ganz ruhigen Art. Bassist Charlie Hayden und Gitarrist Pat Messini.

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1: Um 13 Uhr mit Benjamin Kirsch. Die Bundesregierung will härter gegen Steuerbetrüger vorgehen. Finanzminister Klingbeil und Justizministerin Hubich haben dazu in Berlin einen Aktionsplan vorgestellt. Es sieht unter anderem vor, ein gemeinsames Zentrum gegen Steuer- und Finanzkriminalität einzurichten. Dort sollen Analyse, Ermittlung und Verfolgung solcher Delikte gebündelt werden. Klingbeil betonte, die Ehrlichen in unserer Gesellschaft dürften nicht die Dummen sein. Das sei das gemeinsame klare Ziel.
2: Es geht für mich um Gerechtigkeit. Die wenigen, die betrügen, schaden allen, die ehrlich ihre Steuern zahlen. Und das macht auch den fairen Wettbewerb zwischen Unternehmen kaputt. Und es widerspricht zutiefst meinem Gerechtigkeitsempfinden, wenn dieser Staat und diese Gesellschaft betrogen werden. Menschen sollen sich an die Regeln halten. Das ist unsere klare Botschaft. Das gilt beim Bürgergeld, das gilt bei Sozialleistungen, aber es muss auch beim Bezahlen von Steuern gelten. Steuerbetrüger, die sich mit kriminellen Tricks die Taschen voll machen, dürfen damit nicht durchkommen. Niemand soll sich darauf verlassen können, nicht entdeckt zu werden. Wir erhöhen deswegen den Ermittlungsdruck und das Entdeckungsrisiko. Das ist der Kern unseres Aktionsplans.
1: Bundesfinanzminister Klingbeil. In Dublin sind die EU-Innenministerinnen und Minister zusammengekommen. Sie beraten über den Stand der Umsetzung des neuen Asylsystems. Thema werden vermutlich auch die Kontrollen an den EU-Binnengrenzen sein. Kurz vor dem Treffen hat EU-Innenkommissar Brunner erneut ein Ende der Grenzkontrollen im Schengen-Raum gefordert. Durch den EU-Asylpakt seien die Außengrenzen besser geschützt, die illegale Migration gehe zurück, begründete er seine Forderung. In Deutschland finden seit September 2024 Kontrollen an allen Grenzen zu den Nachbarländern statt. Lediglich an der Grenze zu Luxemburg wurden die Maßnahmen im Frühjahr abgeschafft. Laut Schengen-Kodex darf ein Mitgliedsland nur im Fall außergewöhnlicher Umstände wieder an den Grenzen kontrollieren, und zwar vorübergehend und als letztes Mittel. Die Online-Kündigung im Fitnessstudio darf nicht zu kompliziert sein. Der Bundesgerichtshof hat entschieden, dass Fitnessstudios auf der Bestätigungsseite der Kündigung keine weiteren Alternativen anzeigen dürfen, um den Kunden weiterhin im Vertrag zu halten. Verbraucherschützer hatten gegen den Betreiber einer Fitnessstudio-Kette geklagt. Wollten Kunden dort online ihren Vertrag kündigen, bekamen sie die Option, den Vertrag zu pausieren. Der BGH hat nun entschieden, dass die Seite so aber nicht aussehen darf. Auf der Bestätigungsseite einer Kündigung dürfen in Zukunft demnach nur noch die für die Kündigung relevanten Angaben angezeigt werden. Die Einsatzkräfte am Müritz-Nationalpark bekommen jetzt Unterstützung von der Bundeswehr. Der Großbrand hat sich laut den Behörden inzwischen auf etwa 320 Hektar ausgedehnt. Die Ortschaft Granzin bleibt weiter evakuiert. Aus Schwerin Eva-Maria Gul.
3: Drei Bundeswehr-Hubschrauber sollen bei den Löscharbeiten unterstützen. Zwei davon können jeweils bis zu 5000 Liter Wasser transportieren. Wie genau sie eingesetzt werden können, das war am Vormittag noch nicht ganz klar. Fakt ist aber wohl, auch für die Hubschrauber und ihre Besatzungen gilt, Sicherheit geht vor. Denn das Gebiet ist schwer munitionsbelastet. Feuerwehrleute müssen deshalb 1000 Meter Sicherheitsabstand einhalten. Deswegen können wohl auch die Hubschrauber nur die angrenzenden Gebiete nässen und so die Ausbreitung des Feuers eindämmen. Die Lage sei inzwischen unter Kontrolle und gut organisiert, so der Landrat des Kreises Mecklenburgische Seenplatte Müller. Für die Einsatzkräfte wurde ein Schichtsystem eingeführt. Mehr als 80% der Helfer seien ehrenamtlich im Einsatz.
1: Damit die Hubschrauber Löschwasser tanken können, haben die Behörden jetzt angeordnet, dass sich auf den Seen im Umkreis der Brandstelle niemand mehr aufhalten darf. Das Mittelstück der neuen Radar-Hochbrücke bei Rendsburg in Schleswig-Holstein ist eingesetzt worden. Am Vormittag hatten sich die stundenlangen Arbeiten etwas verzögert. Von der A7 bei Rendsburg berichtet Samir Schauki.
4: Geduld war gefragt, denn auf den letzten Zentimetern wurde es buchstäblich nochmal eng. Das Mittelstück wurde gekürzt, weil die Temperaturen in den kommenden Tagen steigen und dafür sorgen, dass sich die Stahlteile ausdehnen. So musste laut Deges auf der Nordseite vorsichtshalber ein Stück rausgeschweißt werden. Deswegen wurde dann auch der NOK länger gesperrt als geplant. Bis 10 Uhr durfte kein Schiff unter der Baustelle hindurchfahren. Nun stehen eine Woche lang Schweißarbeiten und Korrosionsschutzmaßnahmen an. Dann muss asphaltiert werden und die Lärmschutzwände werden errichtet.
1: Das waren die Nachrichten.
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6: Ich habe gute Nachrichten für Sie. Derzeit liegen mir keine Meldungen über Verkehrsbehinderung vor. Ich wünsche Ihnen weiterhin eine gute und vor allem sichere Fahrt durch die Region Braunschweig. Wir haben es 13.05 Uhr.
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8: Ja, und damit willkommen zu der Rede und für heute letzte Stunde mit dem Magazin Zwischen Harz und Heide. Musikauswahl und am Mikrofon nach wie vor Albert Hiersmüller. Moin Moin und weiter gute Unterhaltung wünsche ich. Die Themen dieser Stunde: Kostbarer Rohstoff, Herzogin Elisabeth Hospital in Braunschweig setzt auf Alternative zur Blutkonserve. Es wird ein Beitrag aus der Reihe Heldin in der Weltgeschichte, ein Projekt der Jugendredaktion von Radio Okerwelle. Es gilt, das musikalische Geburtstagskind des Tages zu würdigen. Kabarett bzw. Slam Poetry mit René Südo. Und Sie hören reichlich Musik wie gewohnt. Der erste Titel kommt von Kenny Lobby.

0: US-amerikanische, seit einigen Jahren in Köln lebende Sängerin Amy Antin mit The Verses. Davor hören Sie Kenny Roby and the Six String Drag mit Cry, Cry, Cry. Wir haben ja kürzlich schon einmal darüber berichtet, Blutkonserven sind derzeit wieder ein ganz besonders knappes Gut. Der Bedarf ist höher als die Zahl der Spender, nicht zuletzt wegen der aktuellen Temperaturen. Außerdem sind viele potenzielle Spender derzeit in Urlaub. Um mit dem kostbaren Stoff sparsam umzugehen, setzen manche Kliniken auf das sogenannte Patient Blood Management. Eines dieser Krankenhäuser ist das Braunschweiger Herzogin Elisabeth Hospital. Dort haben Professor Christoph Wiese und sein Team gute Erfahrungen mit dem System gemacht.
1: Patient Blood Management soll im Endeffekt bezwecken, dass wir einen verantwortungsvollen Umgang mit der Ressource Blut betreiben können und insbesondere die Blutkonserven und die Fremdbluttransfusionen bei den Patienten im Verlauf eben der Operationen reduzieren können.
2: Das HEH hat es so geschafft, seinen Blutkonservenverbrauch rapide zu verringern. Und das bei gleichbleibender Patientenzahl, ohne dass es etwa zu mehr Todesfällen gekommen wäre. Denn nicht alle Bluttransfusionen sind auch wirklich notwendig. Wie die Barmer in ihrem Krankenhausreport verdeutlicht, könnte man ein Drittel der Blutkonserven einsparen, wenn man mit ihnen besser wirtschaften würde. In unseren Nachbarländern wird Patient Blood Management schon länger betrieben. In Deutschland ist es noch nicht sonderlich verbreitet. Und das, obwohl die Weltgesundheitsorganisation schon seit 2010 die Krankenhäuser dazu auffordert. Denn neben dem aktuell zu hohen und vermeidbaren Verbrauch von Blutkonserven treten bei der Transfusion von Spenderblut häufig auch Probleme auf, die man durch PBM durchaus reduzieren kann, findet Christoph Wiese.
1: Infektionserkrankungen, wobei die eigentlich die geringsten Risiken heutzutage darstellen, muss man sagen. Was viel mehr als Risiko zu betrachten ist, sind eben Entzündungen, Infektionen durch die Bluttransfusion, Immunsystemhemmungen durch die Bluttransfusion.
2: Durch solche Probleme verlängert sich dann natürlich auch der Krankenhausaufenthalt der Patienten. Um so etwas verhindern zu können, greift das Herzogin Elisabeth Hospital vermehrt auf PBM zurück. Die Auswirkungen von PBM finden sich auch im Krankenhausreport der Barmer wieder, sagt Landesgeschäftsführerin Heike Sander. In dem Bericht werden auch die Zahlen des Vorjahres nochmal genau analysiert.
3: Das lässt sich auch statistisch nachweisen. Bei der OP der Herzkranzgefäße zum Beispiel sagen unsere Daten aus den Reporten, dass die Sterblichkeit deutlich reduziert ist, nämlich halbiert wird, wenn Patient Blood Management eingesetzt wird.
2: Doch wie funktioniert PBM eigentlich genau? Es ist letztlich ein Prozess, bei dem mehrere Faktoren beachtet werden müssen, so Christoph Wiese.
1: Es gibt im Prinzip drei Säulen des Patient Blood Managements, wo man sagen muss, die eine Säule fängt schon vor der Operation an, dass man eben schaut, ob der Patient eine Anämie, also eine Blutarmut hat. Wenn er eine solche Blutarmut hat, ihn dann eben entsprechend vorbereitet, beispielsweise mit Eisensubstitution, um ihn dann letztendlich in die Operation zu bringen, ohne eine Blutarmut.
2: Diese Strategie ist allerdings nur bei planbaren Operationen durchführbar. Barmer-Chefin Sander fordert sogar, dass solche OPs möglichst nur noch nach einer Behandlung der Blutarmut erfolgen sollten. In der zweiten Säule, der eigentlichen Operation, steht ein Aufgabenkatalog mit rund 100 individuellen Anwendungsmöglichkeiten zur Verfügung. Dabei arbeiten mehrere medizinische Bereiche zusammen. Durch andere Operationstechniken oder effektives Wärmemanagement könnte zum Beispiel der Blutverlust während der OP möglichst gering gehalten werden. Fehlt noch die dritte Säule.
1: Nachfolgend eben dann eben auch auf den peripheren Stationen, dass man letztendlich auch schaut, in welcher Form kann ich Blut sparen. Also Beispiel sei genannt, Blutentnahmen bei Patienten eben zu rationalisieren und vor allen Dingen auch eben rationell durchzuführen. Das ist eben der Hauptpunkt dabei, zu sagen, brauche ich wirklich die gesamten Parameter, brauche ich wirklich diese gesamte Menge Blut oder kann ich das eben auch mit weniger machen, um den Patienten dann letztendlich auch nach der Operation vor einer möglichen Bluttransfusion, ich will nicht sagen zu schützen, aber zumindest eben zu bewahren bzw. es überflüssig zu machen.
2: Während und nach der OP bekommt der Patient sein gereinigtes Blut idealerweise zurück. Denn obwohl das Spenderblut die gleiche Blutgruppe hat, ist das eigene Blut für den Körper nach wie vor am besten geeignet. Das Herzogin Elisabeth Hospital betreibt seit 2015 Patient Blood Management. Durch diese Strategie konnte der Verbrauch von Blutkonserven reduziert werden. Christoph Wiese hat gute Erfahrungen mit dem Patient Blood Management gemacht. Der Chefarzt empfiehlt seinen Kollegen deshalb, bei ihrer Entscheidung pro oder contra PBM nicht unbedingt nur den akuten Mangel an Blutkonserven in Betracht zu ziehen.
1: Sondern eben die Qualitätsverbesserung und Sicherheit des Patienten und eben ein, meiner Meinung nach, eben auch moderner und auch sinnhafter Umgang mit einer möglicherweise endlichen Ressource. Das sollte es ausmachen, eben Patient Blood Management zu betreiben und nicht die Angst davor zu sagen, wir haben irgendwann kein Blut mehr.
0: Wichtig ist aber auch, das System kann Blutspenden nicht generell ersetzen. Die bleiben weiterhin notwendig. Über tagesaktuelle Termine in unserer Region informiert die Seite drk-blutspende.de. Soweit der Beitrag von Hauke Dehn.

0: Scotland Water mit Feuer und davor hören Sie Felix Mayer und das Projekt Il mit Pyramide.
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Rosa Parks wurde am 4. Februar 1913 in Alabama geboren. Die Afroamerikanerin veränderte das Leben der Schwarzen in den USA. Denn vor allem sie war es, die die ganze Welt auf die Rassendiskriminierung aufmerksam gemacht hat. Bis in die 1960er Jahre hatten schwarze Menschen in Amerika weniger Rechte als Weiße. Deswegen mussten Schwarze zum Beispiel in Bussen Platz für Weiße machen. Es gab abgetrennte Plätze für Schwarze. Rosa Parks arbeitete als Näherin in einer Fabrik in Montgomery und engagierte sich für Bürgerrechte. Es war am 1. Dezember 1955, als sie durch eine besondere Tat berühmt wurde. An diesem Tag nahm sie wie sonst auch den öffentlichen Bus, um nach Hause zu fahren. Sie kam erschöpft von der Arbeit und setzte sich auf einen Platz im vorderen Bereich des Busses. Doch schnell forderte sie der Busfahrer auf, den Platz für Weiße freizumachen. Nach Gesetz war dieser Platz nämlich für Weiße reserviert. Doch Rosa weigerte sich, ihren Platz zu verlassen. Also wurde sie verhaftet. Das sprach sich sehr schnell in Montgomery herum. Die schwarzen Bürgerinnen und Bürger waren so verärgert über diese Ungerechtigkeit, dass sie sich weigerten, Bus zu fahren. 382 Tage lang ging dieser Busstreik und so lange gingen die Schwarzen aus Montgomery deswegen zu Fuß zur Arbeit oder sie organisierten Fahrgemeinschaften. Die Menschen hielten so lange durch, bis der oberste Gerichtshof der USA am 20. Dezember 1956 das Gesetz

zur Rassendiskriminierung aufhob. Seitdem dürfen Schwarze jeden Sitzplatz eines Busses nutzen. Rosa Parks wurde damals aber noch nicht als Heldin gefeiert. Im Gegenteil, zuerst wurde sie beschimpft, bedroht und verlor sogar ihren Arbeitsplatz. Doch das war ihr egal. Nachdem sie mit ihrem Mann nach Detroit umgezogen war, setzte sie sich auch dort weiterhin für die Gleichberechtigung ein. Ihre Weigerung, den Sitzplatz im Bus für einen Weißen freizumachen, war der Anfang eines langen und erfolgreichen Kampfes gegen Rassendiskriminierung. Rosa Parks wird heute oft als die Mutter der Bürgerrechtsbewegung bezeichnet. Sie starb mit 92 Jahren am 24. Oktober 2005 in Detroit.

Das soweit eine weitere Folge aus unserer Reihe Heldinnen der Weltgeschichte, ein Projekt der Jugendredaktion von Radio Hokewelle. Damit kommen wir zu unserem musikalischen Geburtstagskind des Tages.

Heute vor 78 Jahren ist er in Panama City geboren, Ruben Blades, Sänger, Komponist, Politiker, Aktivist, alles in einer Person. Seinen ersten öffentlichen Auftritt als Sänger hatte Ruben Blades 1963 gemeinsam mit seinem Bruder Luis. 1968 reiste er, während die Universität wegen der Unruhen geschlossen war, nach New York, wo er sein Debütalbum aufnahm, das jedoch bei der Veröffentlichung 1970 kein kommerzieller Erfolg wurde. Ruben Blades kehrte dann zurück nach Panama, um dort sein Jurastudium abzuschließen. 1974 war es soweit. Kurz zuvor hatte seine Familie das Land aus politischen Gründen verlassen und war nach Miami ausgewandert. Er folgte ihnen zwar, ging aber dann nach New York, um dort seine Musikkarriere voranzutreiben. In den frühen 70er Jahren begann Ruben Blades mit Ray Barrettos Salsa-Band zu singen, wurde so einem größeren Publikum bekannt. Es folgte die Zusammenarbeit mit Willie Colon 1976 und die Veröffentlichung von weiteren Alben. 1982 gründete er dann seine eigene Band Seize the Solar und erfand einen neuen Stil, der weniger klassische Salsa und mehr Rockelemente beinhaltete. Seine ersten Grammy gewann er dann 1985 für das Album Encinas und erhielt über die Jahre noch viele weitere Auszeichnungen für seine Werke. Dazwischen war er auch mal politisch aktiv, wurde für einige Jahre Minister für Tourismus in Panama, ist dann aber wieder zur Musik zurückgekehrt. Heute ist er 78 geworden. Glückwunsch von dieser Stelle. Glückwünsche auch an alle Hörer jedweden Geschlechts von Radio Rockwelle, die heute ebenfalls Geburtstag haben. Und Sie hören noch einmal Ruben Blades jetzt zusammen mit dem Jazz at Lincoln Center Orchestra unter der Leitung von Wynton Marsalis und dem Titel Patria.

0: Muchas gracias. Thank you.
1: Thank you. Thank you, ladies and gentlemen. Ruben Blades. Ruben Blades.
0: Thank you all very much. Gracias, Wynton. Thank you, bandman. Thank you all for coming. Thank you for making this such a wonderful, wonderful, wonderful time. Thank you.
2: Ruben Blades und das Jazz at Lincoln Center Orchestra unter der Leitung von Wynton Marsalis mit Patria. Ruben Blades ist heute 78 geworden, unser musikalisches Geburtstagskind des Tages. Damit in die Rubrik Kabarett Satire kommen die auch heute wieder Slam Poetry mit René Südo.
3: Rudi Völler. Immer wieder habe ich diesen einen Traum. An meiner Bettkante sitzt Rudi Völler und gibt mir Haarpflegetipps. Ich sage, Rudi, wenn du so viel über Haare weißt, wie fischen wir die dann aus der Ursuppe? Er sagt, was meinst du damit? Naja, Rudi, wenn die Bibel recht hat und wir sind das Salz der Erde, dann war der Koch ganz schön verliebt. Wir klumpen zusammen auf diesem Schiff, suchen den weißen Wal der Freiheit, aber diesmal schlachtet ihn irgendein Ahab ab und ich stehe daneben, wie Starbuck. Und damit meine ich den Steuermann der Peacock, nicht den Kaffeeröster. Und Rudi sagt, aber du lebst doch in einer freien Welt. Ich sage, Rudi, da muss ich so Veto einlegen. Da ist immer noch Krieg. In Afrika. Im nahenden Osten. In Asien. In Amerika. Da gehen Soldaten in Fleisch und Blut über. Und Rudi, diese Ratingagenturen, die ganze Länder durch die Wegnahme eines einzigen Buchstabens ins Chaos stürzen, sind sie nicht das personifizierte Böse? Ein Haufen blasshäutiger Taschenbillardrechnerstudenten, die sich auf der Wirtschaftsschule einen Abakus-Anal eingeführt haben, aber dafür beim Alphabet nie über den Buchstaben D wie zahlungsunfähig hinausgekommen sind. Und Rudi, alle Rubeljahre kommt der Putin wieder, gewinnt völlig überraschend eine Wahl und lässt sich dann mit einem Tiger fotografieren, den er bei der Großwildjagd erlegt haben will. Dabei haben sie einfach einen Sedierten aus dem Zoo hingelegt. Immer wieder kommt Putin an die Macht. Dabei weiß man doch, Windeln und Politiker müssen immer mal wieder gewechselt werden. Aus dem gleichen Grund. Rudi, im Radio singt ein Junge, er müsse nur noch kurz die Welt retten. Ich weiß aber nicht, ob ich das Glück dieser Welt in die Hand eines nicht mal halb seidenen, bestenfalls halb schurwollenen Schmuseschmerzensmann legen möchte. Okay, das mit 148 Mails checken. Das kriegt er sicher hin, aber kann er die Löcher in Fukushima stopfen und die in meinem Glauben, auch wenn er tatsächlich evangelische Theologie studiert hat, und kann es hinkriegen, dass Gladbach deutscher Meister wird? Und dann sagt Rudi, okay. Vielleicht hast du recht. Aber Deutschland ist doch frei. Das sagt doch auch der Gauck. Freiheit, immer wieder Freiheit. Aber was heißt diese Freiheit, Rudi? Freiheit heißt in diesem Land, dass man ausharrt in dieser Resignation, in der Hand des internationalen Marktes mit einer protestantischen Christin an der Spitze, die sich bitte nur ein einziges Mal an einen Satz aus der Bibel halten soll, aus dem ersten Brief Paulus an die Korinther, Vers 14, 33b bis 35. Die Frau schweige in der Gemeinde. Freiheit heißt, ich muss unsere deutsche Arroganz, auch meine, aushalten, wenn ich wieder bei einem Dia-Abend von Freunden bin, die mir ihre Bilder vom letzten Dritte-Welt-Urlaub zeigen. Almut, guck mal da! Armut! Almut! Armut! Almut! Armut! Die heißt ja fast so wie du! Freiheit heißt, dass in diesem Land Nazis immer noch ihr Kind beim rechten Namen nennen dürfen und von Kopf bis Fuß auf Hiebe eingestellt sind. Da fällt mir ein, letzten Monat war ich in Erfurt, Rudi. Da schwammen ein paar Glatzen in der Gera, sah ganz schön aus, wie koreanische Lampjungs beim Namgang-Fest. Nur dass die Glatzen leider nicht brannten. Freiheit heißt, ich muss Leute wie VW-Chef Winterkorn aushalten, der sich selbst ein Jahresgehalt von 17,5 Millionen Euro ausstellt. Zum Vergleich, Ackermann, Chef der Deutschen Bank, hat sich damals 8 Millionen zugestanden. Das fanden wir unanständig. Ich persönlich beziehe Hartz IV, da weiß man, was man nicht hat. Freiheit heißt, ich muss Carsten Maschmeyer aushalten, ein Größenwahnsinniger, irgendwo zwischen Skeletor und der Mafia, begleitet durch Froni Ferres, die Königin der Schmerzen. Keine heult weniger überzeugend Krokodilledertränen im deutschen Gutmenschenprogramm der ARD, während ihr Milliardär ein Münzbad im Geldspeicher nimmt. Allerdings, einen Unterschied zwischen Maschmeyer und der Mafia gibt es doch. Die Mafia hat wenigstens so etwas wie Ehre. Ende Blut, alles gut, gelobt sei, was Beine macht, vor allem Schlanke. Und dann sagt Rudi, aber die Gedanken, die sind frei. Und ich sage ja, da hast du recht, Rudi. Die Gedanken. In meinen Gedanken ist wirklich alles möglich. In meinen Gedanken explodiert ein Junge nur aus Langeweile. In meinen Gedanken tanzen Stadtpomeranzen mit Röhrenrädern am Ohr. Ich kann Geschichten weiter denken. Ich kann mich bei einem Gottesdienst wegdenken. Und nie mehr werde ich mich beim Schreiben eines Textes verdenken. In meinen Gedanken verteidige ich meine Leidenschaft für geprügelte Worte bis aufs Blut. In meinen Gedanken tilge ich die Schulden für die Hypothek meines Kartenhauses. Ich weiß, es wird einmal eine Wunde aufgehen und dann ist da kein Weg, dann gehe ich einfach nur. Und in meinen Gedanken flanke ich dir zu und du, Rudi, du nimmst Anlauf und schießt den Ball, den Bundespresseball, den Filmball, den Opernball, weit in den Orkus eines schwarzen Loches. Und dann regnet es mal wirklich rote Rosen, die den ganzen Schmock wegwaschen. Und dann sind wir Weltmeister, Rudi, wie damals, 1990, an die Bremer 1:0, 11 Meter, nachdem du gefoult wurdest. Schieß doch, Rudi, schieß doch! Und dann ist er auch schon verschwunden. Und mir wird klar, wir sind gar nicht Weltmeister. Nicht mal mehr im Export. Ich kann meine Gedanken nicht mehr ein- noch ausdenken. Ich weiß, es gibt nur einen Rudi Völler. Und den habe ich noch nicht getroffen. Aber eines hat er mir gezeigt. Im Traum. Egal, ob es um die ganze Welt geht. Um Deutschland. Oder die Gedanken. Aller guten Dinge sind frei.
2: Heute ist wieder Mittagszeit mit Texter Rudi Völler. Wir werden auch morgen wieder einen Text von ihm hören. Kommen jetzt aber zur CD der Woche.

Alison Russell mit den Gas Guy Show und der Sarah Watkins und dem Titel Chaos Theory aus dem Album In the Hour of Chaos. In dieser Woche CD der Woche. Ich bin Albert Hirschmüller, wünsche Ihnen noch einen angenehmen Tag. Machen Sie es gut, genießen Sie das Leben, gerne immer mal wieder begleitet, vorne mit dem Programm von Radio Quelle.

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1: Um 14 Uhr mit Benjamin Kirsch. Bundesfinanzminister Klingbeil und Justizministerin Hubich haben in Berlin ein Maßnahmenpaket vorgestellt, mit dem Steuer- und Finanzkriminalität besser bekämpft werden soll. Der Aktionsplan sieht etwa Abschreckung, bessere Zusammenarbeit der Behörden und mehr Pflichten für Unternehmen vor. Aus Berlin Jakob Mayer.
2: Es gehe um Gerechtigkeit, betonte Bundesfinanzminister Lars Klingbeil. Die Ehrlichen in der Gesellschaft dürften nicht die Dummen sein. Klingbeil möchte den Strafrahmen für organisierte Steuerkriminalität auf bis zu 15 Jahre Freiheitsstrafe erhöhen und Steuerhinterziehung wieder als Verbrechenstatbestand einführen. Die Straffreiheit bei Selbstanzeigen soll in heutiger Form wegfallen. Die zuständigen Behörden sollen verdächtige Vermögen besser ermitteln und einziehen können. Nach dem Vorbild des gemeinsamen Terrorismusabwehrzentrums soll es beim Zoll ein ähnliches Gremium gegen Steuer- und Finanzkriminalität geben, um zwischen Bund und Ländern Erkenntnisse auszutauschen. Die Aufbewahrungsfrist für Buchungsbelege wird demnach auf 15 Jahre verlängert und eine Registrierkassenpflicht eingeführt. Die entsprechenden Gesetze sollen in den kommenden Monaten beschlossen bzw. geändert werden. Klingbeil rechnet mit Einnahmen von mindestens 1 Milliarde Euro.
1: Der Iran droht mit heftigen Gegenschlägen, sollte das US-Militär weitere Angriffe auf seine Infrastruktur fliegen. Ein iranischer Militärsprecher sagte, sein Land werde dann die gesamten Schlüsselanlagen in der Region ins Visier nehmen. Nach seinen Worten besteht der Iran darauf, die Straße von Hormus zu kontrollieren. Die USA hatten in der vergangenen Nacht erneut Luftangriffe geflogen, nach eigenen Angaben auf iranische Militäranlagen. Dadurch sollen dem Land die Fähigkeiten genommen werden, Schiffe an der Durchfahrt durch die Straße von Hormus zu hindern. Pakistan forderte beide Seiten indessen auf, an den Verhandlungstisch zurückzukehren. In Dublin sind die EU-Innenministerinnen und Minister zusammengekommen. Sie beraten über den Stand der Umsetzung des neuen Asylsystems. Erwartet wird auch eine Debatte über die Kontrollen an den EU-Binnengrenzen. Aus Dublin Andreas Meyer-Feist.
3: EU-Innenkommissar Magnus Brunner drängt, Deutschland die Grenzkontrollen zurückzufahren, die es zum Beispiel noch zwischen Deutschland und Frankreich geben kann. Im ersten Halbjahr 2026 sei die irreguläre Migration um ein Drittel zurückgegangen. In den beiden Jahren davor verzeichnete die EU-Kommission einen Rückgang um jeweils 50%. Inzwischen seien die EU-Außengrenzen besser geschützt. Solche Kontrollen im Schengen-Raum seien nicht mehr nötig. In Deutschland gibt es an den Grenzen schon seit September 2024 Kontrollen. Angeordnet wurden sie von der ehemaligen Bundesinnenministerin Nancy Faeser, SPD.
1: Die Deutsche Welthungerhilfe hat heute ihren Jahresbericht 2025 vorgestellt. Insgesamt wurden demnach rund 348 Millionen Euro für die Bekämpfung von Hunger und Armut eingesetzt. Damit hat die Deutsche Welthungerhilfe im vergangenen Jahr trotz sinkender Zuschüsse aus Deutschland etwas mehr Geld für Projekte ausgegeben können als im Vorjahr. Weltweit werden laut Welthungerhilfe aktuell Budgets für humanitäre Hilfe gekürzt. Die Organisation mahnte, dass die Bekämpfung von Hunger nicht zur Verhandlungsmasse werden dürfe. Der Waldbrand im Müritz-Nationalpark breitet sich weiter aus. Nach Angaben der Behörden ist inzwischen eine Fläche von rund 320 Hektar betroffen. Mehr als 500 Einsatzkräfte kämpfen gegen die Flammen. 3 Bundeswehrhubschrauber sollen sie beim Löschen des Großbrands unterstützen. Ob sie Wasser direkt über den Brandorten ablassen können, ist noch fraglich. Wegen der Munitionsbelastung in dem Gebiet gilt ein Sicherheitsabstand von mindestens 1000 Metern am Boden und auch in der Luft. Alle Infos zu den Löscharbeiten gibt es jederzeit auch auf ndr.de. Das Mittelstück der neuen Radarhochbrücke bei Rendsburg in Schleswig-Holstein ist eingesetzt worden. Am Vormittag hatten sich die stundenlangen Arbeiten etwas verzögert. Von der A7 bei Rendsburg berichtet Samir Schauki.
4: Geduld war gefragt, denn auf den letzten Zentimetern wurde es buchstäblich nochmal eng. Das Mittelstück wurde gekürzt, weil die Temperaturen in den kommenden Tagen steigen und dafür sorgen, dass sich die Stahlteile ausdehnen. So musste laut Deges auf der Nordseite vorsichtshalber ein Stück rausgeschweißt werden. Deswegen wurde dann auch der NOK länger gesperrt als geplant. Bis 10 Uhr durfte kein Schiff unter der Baustelle hindurchfahren. Nun stehen eine Woche lang Schweißarbeiten und Korrosionsschutzmaßnahmen an. Dann muss asphaltiert werden und die Lärmschutzwände werden errichtet.
1: Das waren die Nachrichten.
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6: Ich habe gute Nachrichten für Sie. Derzeit liegen mir keine Meldungen über Verkehrsbehinderungen vor. Ich wünsche Ihnen weiterhin eine gute und vor allem sichere Fahrt durch die Region Braunschweig. Wir haben es 14.05 Uhr.
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Sie haben Radio Okerwelle eingeschaltet und hören eine Sendung im offenen Bereich. Am Mikrofon begleitet sie Elisabeth Müller, die auch für die folgende Sendestunde verantwortlich ist. Hallo und herzlich willkommen, liebe Hörerinnen und Hörer von Radio Okerwelle. Haben Sie heute einmal Lust auf einen Spaziergang, einen historischen Rundgang durch unsere altehrwürdige Stadt Braunschweig? Dann sind Sie hier genau richtig. Ich lade Sie nun gemeinsam mit der Gästeführerin der Stadt Braunschweig, Anke Wickbold, zu einem interessanten, informativen Ausflug ein. Am Mikrofon begleitet sie Elisabeth Müller sowie die von Anke Wickbold gewünschte Musik von Johann Sebastian Bach und Wolfgang Amadeus Mozart. Wir wünschen gute Unterhaltung.

0: Frau Wickbold, bevor wir uns auf den Weg machen, stellen Sie sich doch bitte erst einmal kurz persönlich vor.
1: Ja, mein Name ist ja schon genannt worden. Ich bin Anke Wickbold und seit 1989 mache ich hier in der Stadt Braunschweig Stadtführungen. Ich muss dazu sagen, ich komme selber nicht aus Braunschweig. Seit 1968 ist Braunschweig mein Lebensmittelpunkt.
0: Wer oder was hat Sie motiviert, Stadt- oder Gästeführerin zu werden?
1: Ja, das ist eigentlich ganz einfach. Wir haben immer sehr viele Gäste gehabt, aus Kiel, aus Husum oder überhaupt aus Schleswig-Holstein. Und die Gäste wollten natürlich auch die Stadt Braunschweig kennenlernen. Und da habe ich festgestellt, dass ich eigentlich sehr, sehr wenig über die Stadt weiß, die nun im Grunde genommen meine Heimatstadt ist. Und da bot es sich an, 1987 einen sogenannten Stadtführerkurs mitzumachen. Und dieser Stadtführerkurs wurde durch die Volkshochschule angeboten. Ich habe dann versucht, mich anzumelden. Nicht nur versucht, es hat dann auch geklappt. Und 1987 begann das dann mit einer relativ kurzen Ausbildung. Das heißt also, wir haben alle Gebiete, die eigentlich auch so wichtig für eine Stadtführung sind, haben wir einfach nur so ein bisschen gestreift. Und die anderen Mitteilnehmer und auch ich haben festgestellt, dass das eigentlich für eine Stadtführung überhaupt nicht ausreicht. Man muss eigentlich schon ein bisschen mehr wissen. Und so sind wir dann zu einer Gruppe zusammengekommen. Wir haben uns vielleicht einmal in der Woche getroffen, hatten auch ein sogenanntes Heim. Die Volkshochschule hatte uns damals angeboten, dass wir also dort als Gruppe arbeiten. Und was haben wir gemacht? Wir haben zum Beispiel uns Firmen hier in Braunschweig angesehen. Wir haben uns Gebäude angeschaut, das heißt nicht nur angeschaut, wir haben uns dann auch selber führen lassen, haben selber dann auch kleine Vorträge zusammengestellt. Zum Beispiel erinnere ich mich, dass ich einmal so ein bisschen zum Gewandhaus erzählt habe, habe recherchiert, was alles im Gewandhaus passiert ist, wie das Gewandhaus auch genutzt worden ist.
0: Das war also der Einstieg in Ihre Karriere, sage ich mal. Wie sieht es heute aus mit der Fortbildung? Werden Sie offiziell fortgebildet oder müssen Sie das selber tun?
1: Zum einen ist es so, wir sind in der Gilde der Braunschweiger Gästeführer zusammengekommen. Und von den Gästeführern aus werden auch Fortbildungen angeboten. Das heißt also, wenn zum Beispiel eine neue Ausstellung eröffnet worden ist, dann lassen wir uns ganz speziell durch diese Ausstellung führen, denn wir sind ja Multiplikatoren und können dann zum Beispiel auch Gäste auf ganz bestimmte Ausstellungen aufmerksam machen.
0: Mhm. Wenn ich das vorhin richtig verstanden habe, nennt man dieses Sonderführung, das heißt Ausstellungsführung.
1: Zum Beispiel, ja.
0: Ja. Können Sie da mal aus letzteren Jahren etwas nennen?
1: Oh, es hat seit 1995 eigentlich relativ viele Ausstellungen gegeben. 1995 Heinrich der Löwe und seine Zeit. Da habe ich auch mit vielen anderen Kolleginnen und auch Kollegen durchgeführt. Dann kam das Jahr 2000 mit dem ersten Lichtparcours im Zusammenhang mit der Expo 2000 in Hannover.
0: Die ist ja wohl unheimlich gut angekommen.
1: Die ist unheimlich gut angekommen und ich muss sagen, wir haben sehr, sehr viele Führungen gemacht und wir haben auch gerne Führungen gemacht zu den beleuchteten Brücken. Es sind ja damals 13 der Brücken, die über den Oka-Umflutgraben führen, beleuchtet worden von auch internationalen bekannten Beleuchtungskünstlern. Und das ist von den Gästen nicht nur hier aus Braunschweig, sondern ich erinnere mich, es war sogar ein Gast aus der Schweiz dort angenommen worden. Und die waren also begeistert.
0: Da wollte ich vorhin schon fragen, woher kommen Ihre Gäste, die Sie führen?
1: Das ist natürlich sehr unterschiedlich, was man nicht glauben soll. Es sind auch viele Braunschweiger, die an einer Führung teilnehmen, vor allen Dingen dann aber auch an den sogenannten Themenführungen. Aber der Großteil der Gäste kommt, ja, man kann sagen, aus der ganzen Bundesrepublik. Sie kommen zum Teil aus englischsprachigen Ländern. aus Frankreich zum Beispiel auch, aus der Schweiz, aus Österreich, sogar aus Dänemark.
0: Aha, aber dänische Führungen machen Sie nicht?
1: Ich nicht, aber es gibt eine dänische Kollegin, die schon lange, lange hier in Braunschweig lebt.
0: Oh, schön.
1: Und die macht diese Führung.
0: Ja, und Englisch?
1: Englisch macht ein Großteil unserer meiner Kolleginnen. Die machen englische Führungen.
0: Mhm. Kommen wir noch mal zu den Sonderführungen. Sie sagten Lichtparcours. Welche bedeutenden gab es noch?
1: Ja, danach, direkt ein Jahr danach, gab es hier in Braunschweig ja die Troja-Ausstellung. Mhm. Und diese Troja-Ausstellung hier in Braunschweig ist sehr, sehr gut angenommen worden. Sie hat also unheimlich viele Besucher gehabt. Und ich habe selber auch durch diese Ausstellung geführt. Und ich muss sagen, es hat mir unheimlich Spaß gemacht.
0: Wenn Sie so umfangreiche Ausstellungen wie zum Beispiel die Troja-Ausstellung begleiten, müssen Sie sich doch sicher sehr speziell vorbereiten.
1: Ja, auf alle Fälle, denn das ist eine Thematik, die man sich dann zum großen Teil auch erarbeiten muss, gerade was die Archäologie angeht. Kunstgeschichte ist etwas, ja, was ich also auch schon immer gemacht habe. Ich habe zum Beispiel Kunstgeschichte an der TU belegt, solange es dort das Kunstgeschichtsinstitut gab. Ich habe aber auch Kunstgeschichte an der Hochschule für Bildende Künste belegt.
0: Aber das ist natürlich dann eine sehr gute Grundlage.
1: Das ist, muss ich sagen, ist eine sehr gute Grundlage, auf die ich dann auch gut aufbauen konnte.
0: Frau Wickbold, Sie sind ja inzwischen eine erfahrene Stadt- oder Gästeführerin. Wie sieht es denn heute mit der Ausbildung des Nachwuchses aus?
1: Die sieht etwas anders aus als die, die wir gemacht haben. Bei uns hat die Ausbildung insgesamt 2 Jahre gedauert. Einfach deshalb, weil das, was uns angeboten worden ist, nicht ausreichte, um eben Führungen zu machen. Das heißt also, das Wissen, was uns vermittelt worden ist, war einfach zu wenig. Und wir haben dann eben selber die ganze Ausbildung auf etwa 2 Jahre ausgedehnt. Und nach diesen 2 Jahren haben wir dann eine Prüfung gemacht. Das heißt, eine schriftliche Prüfung, da ist das Wissen abgefragt worden, und eine in Anführungszeichen mündliche Prüfung. Wir haben also jeder eine Sequenz während eines normalen Stadtrundgangs führen müssen.
0: Mhm. Und das ist heute auch noch so mit Prüfung?
1: Mit Prüfung ist heute auch so. Das ist ja ganz, ganz wichtig. Nur was vielleicht hinzugekommen ist, ist zum Beispiel Methodik, Didaktik. Mhm. Das ist also etwas, was also heute vermittelt worden ist. Das hat man früher nicht unbedingt vermittelt.
0: Mhm. So kann man sagen, dass auch heute eine gute Gästeführung in Braunschweig gewährleistet ist.
1: Das kann man sagen, ja.
0: Gut.

0: Wir haben von Ihnen gehört, dass Sie Gruppen aus der gesamten Bundesrepublik und auch ausländische Gäste durch unsere interessante und schöne Stadt Braunschweig führen. Dabei haben Sie sicher einen speziell ausgearbeiteten Rundgang. Können Sie uns einmal Ihre Stationen beschreiben?
1: Unser Treffpunkt ist eigentlich fast immer die Touristinfo am Burgplatz. Das heißt also, wir sind im Grunde genommen mitten im Geschehen. Und meistens ist es so, dass ich dann zunächst einmal versuche, auch wenn zum Beispiel bei öffentlichen Führungen die Gäste aus unterschiedlichen Städten zu kommen, zu fragen, aus welchen Städten kommen sie, und versuche dann eben auch eine Verbindung zwischen den Städten und Braunschweig herzustellen, was allerdings nicht immer klappt. Ja, wenn ich dann so ein bisschen erfahren habe, woher die Gruppen kommen oder auch die Gäste kommen, beginne ich, die moderne Großstadt Braunschweig vorzustellen. Das heißt, die Größe, die Einwohnerzahl und was für Braunschweig eigentlich von der Wirtschaft her typisch ist. Ja, und dann ist es so, dass ich sage, dass ich jetzt etwas gerade über das moderne Braunschweig erzählt habe und erkläre, dass wir jetzt um Jahrhunderte zurückgehen, in das Mittelalter, in das 12. Jahrhundert. Das ist also in Braunschweig möglich.
0: Bevor wir da zurückgehen, beschreiben Sie doch noch mal kurz, was Sie sagen über die moderne Braunschweiger Stadt.
1: Ja, was ich sage, ich erwähne natürlich die Einwohnerzahl. Das ist etwas, was die Gäste immer wissen möchten, und ja, erzähle dann in Kurzform, dass Braunschweig heute einmal eine Stadt der Dienstleistung und eine Stadt der Forschung ist, und zähle dann die Forschungseinrichtungen auf, die sich hier in Braunschweig niedergelassen haben. Aber wie gesagt, nicht alle, das würde den Rahmen sprengen.
0: Aber welche denn?
1: Zum Beispiel die PTB, die Physikalisch-Technische Bundesanstalt. Das ist eine Einrichtung, glaube ich, die jeder kennt, weil diese Einrichtung ja zweimal im Jahr auf sich aufmerksam macht. Zum Beispiel, wenn von Normal- auf Sommerzeit umgestellt wird im März und dann wieder im Oktober, wenn die Uhrzeit zurückgestellt wird. Da wird ja immer bekannt gemacht, dass das hier in Braunschweig in der Physikalisch-Technischen Bundesanstalt passiert. Dann nenne ich den Forschungsflughafen Braunschweig, welche Einrichtungen sich dort befinden, das Luftfahrtbundesamt, das Deutsche Forschungszentrum für Luft- und Raumfahrt, dann Aerodata, auch eine ganz, ganz wichtige Einrichtung, die es dort gibt. Ja, dann die ehemaligen Forschungsanstalten, wie zum Beispiel die Biologische Bundesanstalt, die ja vor einigen Jahren umstrukturiert worden ist, nach einem Wissenschaftler benannt, oder ähnlich ist es ja auch der Forschungsanstalt für Landwirtschaft passiert. Auch sie ist vor einiger Zeit umstrukturiert worden und nach einem Wissenschaftler benannt worden. Ja, welche Einrichtung ich noch nenne, ist das Helmholtz-Institut für Infektionsforschung. Mhm. Und erwähne auch, und da sind viele erstaunt, dass es in Braunschweig und der Region Braunschweig die größte Wissenschaftlerdichte Europas gibt.
0: Ach, ja, das wusste ich auch nicht.
1: Das ist allerdings von einem unabhängigen Gremium herausgefunden worden, und die haben das auch publiziert.
0: Gut, das war eine kurze Beschreibung der modernen Stadt Braunschweig. Kommen wir nun zum mittelalterlichen Hintergrund.
1: Ja, das lässt sich an der Stelle eigentlich ganz gut machen, weil wir dann in das Mittelalter gehen, und zwar auf den Burgplatz. Und auf dem Burgplatz beginne ich, den Platz natürlich vorzustellen als schönsten herzoglichen Platz, und erkläre eben auch, dass der Burgplatz im 12. Jahrhundert die Residenz Heinrichs des Löwen geworden ist. Heinrich der Löwe hat ja Braunschweig nicht gegründet. Er hatte Braunschweig damals im Alter von 12 oder 13 Jahren zu seiner Residenz gewählt. Und viele sind dann halt erstaunt, wieso in dem jungen Alter. Aber Heinrich war zu der Zeit schon vollweise. Er war gerade vollweise geworden. Und zum anderen war er zu der Zeit, also im Mittelalter, mit 12 Jahren lehensfähig. Das heißt also, er konnte mit dem Herzogtum Sachsen belehnt werden. Und Braunschweig, wie gesagt, wählte er zu seiner Residenz. Später wurde er auch noch Herzog von Bayern. Und Bayern, das wissen wir heute, war für Heinrich den Löwen gar nicht so wichtig. Sein Name ist bis heute in Bayern mit der Gründung der Hauptstadt verbunden. Das heißt also, Heinrich der Löwe hat München gegründet. Mhm. Und ich glaube, das ist etwas, was die Münchner gar nicht so gerne hören. Ich kann zum Beispiel ein Beispiel geben. Vor einiger Zeit hatte ich eine öffentliche Führung und da war eine junge Frau dabei. Und als ich erzählte, Heinrich der Löwe hätte München gegründet, da staunte sie. Und ich habe dann ein bisschen nachgefragt. Da erzählte sie mir, sie hätten in der Schule gelernt, der Bischof von Freising hätte München gegründet. Ach, was eigentlich auch gar nicht so unrichtig ist. Mhm. Heinrich der Löwe hatte ja Braunschweig zu seiner Residenz gewählt und im Laufe seiner relativ langen Regierungszeit hatte er Braunschweig nicht nur zum politischen, sondern auch zum kulturellen Mittelpunkt seiner beiden Herzogtümer ausgebaut. Und an diesen Mittelpunkt erinnern heute am Burgplatz noch zwei Gebäude. Das eine Gebäude ist der Dom, der aus dem 12. Jahrhundert stammt, auch im Auftrage Heinrichs des Löwen entstanden ist. Das zweite Gebäude ist die Burg Dankwaderode, aber die Burg, die heute am Burgplatz steht, ist eine Rekonstruktion des 19. Jahrhunderts, also nicht mehr das mittelalterliche Gebäude. Und das bedeutet, wir wissen gar nicht, ob die Burg heute genauso im 12. Jahrhundert ausgesehen hat. Das dritte, was an die ehemalige Residenz erinnert, ist der Bronzelöwe auf dem Burgplatz. Bei den Bronzelöwen hier auf dem Burgplatz handelt es sich um eine Kopie, die seit 1980 das Original ersetzt. Das Original hat sich aber noch erhalten und zwar befindet es sich heute in der Burg Dankwaderode. Das war der Burgplatz als Residenz Heinrichs des Löwen für uns heute. Wurde der Burgplatz nach dem Zweiten Weltkrieg eine sogenannte Traditionsinsel Braunschweig. Und das werden Sie auch auf dem späteren Rundgang sehen. Ist während des Zweiten Weltkriegs sehr, sehr schwer zerstört worden in der Innenstadt. Immerhin 90%.
0: Oh, das ist viel.
1: Das ist sehr viel. Mhm. Und daher gibt es an manchen Stellen eben keine historischen Gebäude mehr, sondern Gebäude, die nach dem Zweiten Weltkrieg entstanden sind.
0: Und trotzdem sieht der Burgplatz so interessant und schön aus.
1: Ja, das hängt damit zusammen, dass außer dem Dom und der Burg sich das Deutsche Haus noch erhalten haben aus dem 19. Jahrhundert, zwei Fachwerkhäuser aus dem 16. Jahrhundert und das Gebäude des heutigen Braunschweigischen Landesmuseums, das aus dem frühen 19. Jahrhundert stammt. Das heißt also, das bildet im Grunde genommen das Ensemble der sogenannten Tradition.

0: Hier auf Radio Okerwelle hören Sie die Sendung Historischer Rundgang durch die Stadt Braunschweig. Frau Wickbold, Sie haben gerade anschaulich den Burgplatz beschrieben. Wohin führen Sie Ihre Gäste danach?
1: Dann, ja, vom Burgplatz aus geht es um die Burg herum, auf die Ostseite der Burg, zur sogenannten Christentumssäule oder Säule 2000 Jahre Christentum, die von dem kürzlich verstorbenen Braunschweiger Künstler Professor Jürgen Weber geschaffen worden ist. Und diese Christentumssäule ist quasi sein letztes Werk, das er hier für Braunschweig geschaffen hat. Diese Säule ist ein Jahr vor seinem Tod, im September 2006, an der Stelle aufgestellt worden. Ich finde, eine sehr schöne Stelle. Es ist eine Stelle, wo die Säule also auch wirklich auffällt, wo sie eben auch Aufmerksamkeit erregt. Und auf dieser Säule hat der Künstler 2000 Jahre Christentum dargestellt, und zwar Kirchengeschichte. Unheimlich detailliert, was eben die ganzen Ereignisse angeht, die er dort mit einbezieht. Und ich finde, so ganz, ganz wichtig ist auch der Abschluss, um eben auch das zu verstehen, was er mit 2000 Jahre Christentum meint. Der Abschluss wird gebildet durch eine Situation, die eigentlich gar nicht zu dem Thema 2000 Jahre Christentum passt. Das ist nämlich die Zerstörung des World Trade Centers im Jahr 2001. Und dieses Ereignis verbindet er mit der ersten Enzyklika von Papst Benedikt XVI, Deus Caritas Est, Gott ist Liebe. Und was hat jetzt beides miteinander zu tun? Der Künstler selber sagt, wie ist die Liebe Gottes in Anbetracht dieses grauenvollen Ereignisses von 2001 zu verstehen? Und er selber gibt dann auch die Antwort und sagt, das kann nur durch den Glauben geschehen. Und diese letzte, ja, das, was oben dargestellt ist, ist umgeben von drei Ringen. Und in diesen drei Ringen befinden sich die Zeichen der monotheistischen Religionen. Das heißt, das Zeichen des Islam, des Christentums ganz oben, also ein Kreuz. Und auf der gegenüberliegenden Seite das Judentum. Und damit erinnert er eigentlich an die Ringparabel in Lessings Nathan den Weisen. Das heißt also, er will damit im Grunde genommen zur Toleranz innerhalb dieser drei Religionen aufrufen.
0: Nächster Stopp Ihrer Führung ist der Platz der Deutschen Einheit. Was berichten Sie dort Ihren Gästen?
1: Ja, am Platz der Deutschen Einheit steht unser heutiges Rathaus, ein Rathaus, das Ende des 19. Jahrhunderts gebaut worden ist, genau 1900 eingeweiht. Und dieses Rathaus ist heute nicht nur Sitz des

0: Oberbürgermeisters, sondern auch Sitz des Rates der Stadt und Sitz der Verwaltung. Vom Rathaus geht es dann weiter Richtung Bohlweg. Am Bohlweg stehen wir so, dass wir einen Blick auf das wiederaufgebaute Residenzschloss haben. Und an den Anblick auf der gegenüberliegenden Seite haben wir uns hier in Braunschweig ja in den letzten 5 Jahren gewöhnen können. Ich selber bin ja keine gebürtige Braunschweigerin und als es daran ging und auch als es die Diskussionen um den Wiederaufbau des Residenzschlosses ging, habe ich das ja im Grunde genommen relativ emotionslos verfolgt, weil als ich nach Braunschweig kam, genau an der Stelle sich der Schlosspark befand und der Name Schlosspark hatte mir ja dann auch verraten, dass dort einmal ein Schloss gestanden haben muss. Und später wusste ich natürlich und habe erfahren, dass es sich um das Residenzschloss des Braunschweiger Herzogs Wilhelm handelte. Ein Residenzschloss, das in der ersten Hälfte des 19. Jahrhunderts entstanden ist. Und dieses Schloss ist dann auch im Zweiten Weltkrieg, ich sag's mal so, mehr oder weniger schwer beschädigt worden. Und es hat nach dem Zweiten Weltkrieg vor allen Dingen in den 50er Jahren wieder Aufbaupläne gegeben. Aber die wurden nicht realisiert, weil der Rat der Stadt beschlossen hatte, die Ruine abzureißen. Und das passierte dann auch im Frühjahr 1960. Und danach entstand der Schlosspark, den ich dann auch kennengelernt hatte.
1: Verantwortlich für den Schlossabriss soll ja wohl die Oberbürgermeisterin Fuchs gewesen sein.
0: Ja, das wird immer so gesagt. Ich habe da noch mal nachgelesen. Das hat auch der Dr. Wedemeyer in seinem Buch über das Residenzschloss geschrieben, dass es im Grunde genommen 2 Abstimmungen gegeben hatte. Die erste Abstimmung erfolgte alleine durch die SPD, die anderen Parteien hatten den Raum, bevor es überhaupt zur Abstimmung kam, verlassen, sodass man später noch einmal eine zweite Abstimmung durchführte. Und da waren es dann 2 Stimmen, die praktisch dafür 2 Stimmen mehr, die dafür gestimmt hatten.

0: Auf Radio Okerwelle hören Sie die Sendung Historischer Rundgang durch Braunschweig und die Gästeführerin Anke Wickbold führt uns nun zu einem der schönsten Bauwerke Braunschweigs, dem Dom.
1: Wir stehen hier jetzt vor der Südseite des Domes und diese Südseite sieht etwas anders aus als die Nordseite und das hängt damit zusammen, dass der Dom zu unterschiedlichen Zeiten vergrößert worden ist. Hier an der Südseite im 14. Jahrhundert und die Nordseite, das ist also die Seite zum Burgplatz hin, im 15. Jahrhundert. Das heißt also, der Dom sieht heute nicht mehr so aus wie im 12. Jahrhundert, wie zur Zeit Heinrichs des Löwen. Heinrich der Löwe selber hat ja nicht nur den Dombau in Auftrag gegeben, er hat auch dafür gesorgt, dass die Kirche ausgestattet worden ist. Und in der Kirche, und das ist wirklich etwas Besonderes, befinden sich noch zwei Kunstwerke, die auf Heinrich den Löwen zurückgehen. Das eine ist der siebenarmige Leuchter im Hochchor, der vermutlich als Totenleuchter für die Ehefrau Heinrichs aufgestellt worden ist. Die Mathilde ist ja 6 Jahre vor Heinrich verstorben. Und heute steht unterhalb des siebenarmigen Leuchters der fünfsäulige Marienaltar. Und bei diesem fünfsäuligen Marienaltar hat sich bis heute eine Weiheinschrift erhalten. Und durch diese Weiheinschrift wissen wir, dass der Altar 1188 der Maria geweiht worden ist. Und die Weiheinschrift nennt auch Heinrich und Mathilde als Stifter. Das heißt also, wir wissen ganz genau, wann dieser Marienaltar entstanden ist.
0: Sowas ist ja selten.
1: Dass man das ist ganz selten, ja. Auch aus der Zeit der Romanik, aber geht nicht unbedingt auf Heinrich den Löwen zurück, ist das sogenannte Immerwartkreuz, das aus dem 12. Jahrhundert stammt. Ein romanisches Kreuz, das nicht den leidenden Christus zeigt, sondern den Christus, der das Leiden schon überwunden hat. Heinrich der Löwe hat diese Kirche ja auch deshalb gebaut, weil er einmal dort bestattet werden wollte, sodass sich das Grabmal von Heinrich und auch seiner Ehefrau Mathilde heute noch im Dom befinden. Von der Südseite des Domes geht es dann weiter in die Straße Kleine Burg. Und hier in der Straße Kleine Burg stehen ja noch ein paar Fachwerkhäuser. Und diese Fachwerkhäuser erinnern an das alte Braunschweig, so wie Braunschweig eben bis 1944 ausgesehen hat. Von den 2000 Fachwerkhäusern, das ist eine Zahl, die ein Kenner dieser Fachwerkstatt nennt, das ist der Rudolf Ricke gewesen. Offiziell werden immer nur 800 Fachwerkhäuser angegeben, die es gegeben hat, aber von diesen 800 haben sich heute noch etwa 80 erhalten. Und die meisten der 80 stehen heute im Magniviertel, das heißt, wir haben im Magniviertel noch so ein Stück Alt-Braunschweig. Und der Rest der Fachwerkhäuser verteilt sich dann über die gesamte Innenstadt. Und zu diesen Fachwerkhäusern gehören auch die Fachwerkhäuser, die wir von diesem Standort aussehen können. Das ist einmal sind die Stiftsherrenhäuser und die Domherrenhäuser. Und hier auf der anderen Seite ein Fachwerkhaus, von dem nur der obere Teil erhalten geblieben ist.
0: Von den wunderschönen Fachwerkhäusern geht's dann in die Schuhstraße.
1: Ja, und zwar bleibe ich dort an einer ganz bestimmten Stelle stehen. Das ist praktisch so ein Endpunkt oder ein Punkt, von dem man ja den Blick auf unterschiedliche Gebäude hat. Wenn man in die Richtung schaut, aus der wir gekommen sind, hat man im Hintergrund die mittelalterlichen Türme des Domes und da steht ein Fachwerkhaus aus der Zeit des Barock. Das heißt also, da haben wir noch historische Gebäude im Blick. Und wenn man sich jetzt in die entgegengesetzte Richtung umdreht, schaut man auf ein Grundstück, das man nach dem Kriege nicht wieder bebaut hat. Das hat man also einfach so belassen. Das sind so die Gegensätze. Oder die Kaufhäuser, die Geschäftshäuser, die hier um uns herum stehen. Dann haben wir Karstadt, ein Geschäftshaus der 70er Jahre, New Yorker, ein Geschäftshaus ursprünglich der 50er Jahre, das aber vor einiger Zeit in ein Geschäftshaus des 21. Jahrhunderts umgebaut worden ist. und direkt gegenüber Peek und Kloppenburg, untergebracht in einem Gebäude des 19. Jahrhunderts, wobei man sagen muss, dass dort die Fassade alt ist. Dahinter befinden sich aber ganz moderne Geschäftsräume. Und was ich einfach damit ausdrücken möchte und zeigen möchte, ist einmal die Seite mit den historischen Gebäuden, die der Krieg praktisch hat stehen lassen, und auf der anderen Seite die Gebäude, die in den unterschiedlichen Jahrzehnten nach dem Zweiten Weltkrieg entstanden sind. Das kann man hier sehr gut deutlich machen.

0: Sie haben Radio Uckerwelle eingeschaltet und hören die Sendung Historischer Rundgang durch die Stadt Braunschweig. Wenn Sie die Schuhstraße verlassen, kommen Sie zum Kohlmarkt. Und da sagten Sie, da hätte man so ein richtiges Platzgefühl.
1: Ja, das stimmt. Denn die Schuhstraße hat ja, was den Verlauf angeht, noch den mittelalterlichen Verlauf, ist aber von größeren Gebäuden an beiden Seiten bebaut, als es vorher gewesen ist. Aber man kann sich das ganz gut vorstellen. Und der Kohlmarkt selber vermittelt dann so ein Platzerlebnis, wie Sie das auch sagten. Der Kohlmarkt müsste eigentlich anders bezeichnet werden. Kohlenmarkt, weil man hier früher Holzkohlen verkauft und gelagert
0: hat. Ach ja.
1: Ja. Und diese Holzkohlen sind ja im Harz hergestellt. Dort gab es die Köhler, die ja in ihren Meilern die Holzkohlen hergestellt haben. Und über den Wasserweg, das bedeutet über die Oker, hat man die Holzkohlen hierher transportiert. Würdigen muss ich den Kohlmarkt aber auch, denn er ist eine der Keimzellen Braunschweigs.
0: Ach was.
1: Hier hat es vor über 1000 Jahren mit Braunschweig angefangen. Denn was man weiß, ist, dass hier wichtige Fernhandelsstraßen zusammengekommen sind, praktisch aus allen Himmelsrichtungen. Und über die Fernhandelsstraßen natürlich auch Kaufleute und Fernhändler. Und die haben sich hier einen Rast- und Stapelplatz eingerichtet. Das ist übrigens auch durch Archäologen nachgewiesen worden, dass das ein ganz, ganz alter Platz ist. Ende der 70er Jahre haben die Archäologen hier gegraben und haben bei ihren Grabungen auch tatsächlich Funde gemacht, die in die zweite Hälfte des 9. Jahrhunderts zu datieren sind. Das bedeutet, ab 850 hat es hier am Kohlmarkt angefangen.
0: Mhm.
1: Und wenn man sich einmal auch die Form des Kohlmarktes anschaut, ist das ja eine unregelmäßige Form, das fällt auf. Und wenn man in einer Stadt Plätze mit dieser unregelmäßigen Form sieht, bedeutet das immer, hier handelt es sich um einen ganz, ganz alten Platz. Das kann man also nicht nur für Braunschweig sagen, kann man auch für andere Städte sagen. Vom Kohlmarkt geht es dann über die Poststraße Richtung Altstadtmarkt. Aber bevor wir zum Altstadtmarkt kommen, fällt eigentlich noch ein ganz wichtiges Gebäude auf. Das ist nämlich das Gewandhaus, und zwar die Ostfassade des Gewandhauses, die eine ganz, ganz prächtige Fassade ist, die in der Zeit der Renaissance entstanden ist. Man erkennt es auch, dass es sich hier um eine Renaissance-Fassade handelt. Diese Fassade ist erst Ende des 16. Jahrhunderts vor einem noch älteren Gebäudekomplex gebaut worden, das heißt also vor das Gewandhaus. Und das Gewandhaus muss man sich hinter der Fassade erstreckt vorstellen. Das Gewandhaus selber stammt aus dem Ende des 13. Jahrhunderts und wird heute zusammen mit einem Gebäude links daneben durch die Industrie- und Handelskammer genutzt. Und man kann durchaus sagen, dass sich hier die mittelalterliche Tradition fortgesetzt hat, denn im Mittelalter war es das Kauf- und Lagerhaus der Gewandschneider oder auch Tuchhändler genannt. Und die Tuchhändler gehörten damals mit zu den Patriziern, die ja auch die reichste und vornehmste Gilde gewesen ist. Ja, von der Poststraße gehen wir jetzt auf den Altstadtmarkt. Und mit dem Altstadtmarkt haben wir im Grunde genommen das bürgerliche Gegenstück zum fürstlichen bzw. herzoglichen Burgplatz erreicht. Denn wie der Burgplatz wurde auch der Altstadtmarkt nach dem Zweiten Weltkrieg eine Traditionsinsel. Und das bedeutet, dass wir hier den idealen mittelalterlichen Markt vorfinden. Warum? Das hängt damit zusammen, dass sich hier noch die wichtigsten Gebäude erhalten haben, die zu einem mittelalterlichen Markt gehören. Was ich nicht zeigen kann, sind natürlich die Bürgerhäuser aus der ganz frühen Zeit, aber die sind schon zum großen Teil im Mittelalter durch Stadtbrände zerstört worden. Aber wie gesagt, die wichtigsten Gebäude haben sich hier noch erhalten. Und dazu gehört natürlich auch das Gewandhaus. Aber über das Gewandhaus habe ich ja schon eben etwas erzählt. Was einen mittelalterlichen Markt ausmacht, ist natürlich eine Kirche. Ganz, ganz wichtig. Das ist hier am Altstadtmarkt die Martini-Kirche. Und die Martini-Kirche ist auch das erste Gebäude, wahrscheinlich das erste Gebäude, das man hier gebaut hat, und zwar schon Ende des 12. Jahrhunderts. Das heißt also, der Beginn dieser Kirche liegt in der Zeit Heinrichs des Löwen. Aber wir wissen nicht genau, ob Heinrich der Löwe den Anstoß gegeben hat, dass diese Kirche gebaut wird. Die Martinikirche ist wie die anderen bürgerlichen Kirchen in der Stadt nach dem großen Vorbild des Domes gebaut worden. Und die Bürger haben dann aber vor allen Dingen auch hier am Altstadtmarkt die Martinikirche umgebaut und vergrößert in eine gotische Hallenkirche. Und zwar ab dem 13. Jahrhundert. Vielleicht wollten die Bürger sich einfach von der herrschaftlichen Kirchenarchitektur absetzen, wollten also zeigen, wir haben andere Kirchen. Das war einmal das geistliche Gebäude. Und es fehlt eigentlich jetzt nur noch das weltliche Gegenstück. Und das ist das Altstadtrathaus. Und bei diesem Altstadtrathaus zeige ich auch tatsächlich noch ein mittelalterliches Rathaus. Ein Rathaus, das zwischen dem 13. und 15. Jahrhundert entstanden ist. Das bedeutet, dass man für dieses Rathaus doch etwas länger gebraucht hat. Das Rathaus ist während des Zweiten Weltkriegs auch beschädigt worden. Es ist ausgebrannt. Man muss sich vorstellen, es standen nur noch die Außenmauern. Nach dem Zweiten Weltkrieg hat man sich aber dann entschlossen, das Rathaus schnell wieder aufzubauen. Und seit 1960 wird das Rathaus auch wieder genutzt durch die Stadt Braunschweig. Die nutzt zum Beispiel die Räumlichkeiten im ersten Obergeschoss für Empfänge. Zum Beispiel in der großen Dornse. Es finden aber auch Vorträge dort statt. Es finden kleinere Konzerte dort statt. Und im Erdgeschoss und Kellergeschoss befindet sich das Städtische Museum. Das heißt also, man kommt praktisch zu Museumsöffnungszeiten auch in das Rathaus hinein. Mit dem Blick auf den Altstadtmarkt, auf die historischen Gebäude und natürlich auch auf den Brunnen, auf den Marienbrunnen, der ja auch eine wichtige Funktion auf dem mittelalterlichen Markt hatte, verabschiede ich meine Gäste und ja, wünsche ihnen alles Gute.
0: Ja, Frau Wickbold, der Rundgang ist beendet. Ich bedanke mich für die kompetente Führung und wünsche Ihnen noch weiterhin viel Freude an Ihrer Tätigkeit und natürlich zahlreiche nette Gruppen, denen Sie die schöne Stadt Braunschweig zeigen können.
1: Auch ich bedanke mich ganz herzlich und verabschiede mich auch von den Hörern. Dankeschön.

So, liebe Hörerinnen und Hörer, wir sind am Ziel unserer heutigen Stadtführung angekommen und hoffen, dass diese auch für Sie interessant und informativ war. Es gibt natürlich noch weitere Sehenswürdigkeiten in Braunschweig zu besichtigen. Vielleicht konnte diese Sendung Sie motivieren, wieder einmal Braunschweig zu erkunden und sich an der schönen Stadt zu erfreuen. In diesem Sinne verabschiedet sich für heute vom Mikrofon und von der Technik Ihre Elisabeth Müller. Ich wünsche Ihnen noch einen schönen Tag. Machen Sie es gut!

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1: Um 15 Uhr mit Sönke Peters. Die Bundesregierung will härter gegen Steuerbetrüger vorgehen. Finanzminister Klingbeil und Justizministerin Hubig haben dazu in Berlin einen Aktionsplan vorgestellt. Er sieht unter anderem vor, ein gemeinsames Zentrum gegen Steuer- und Finanzkriminalität einzurichten. Dort sollen Analyse, Ermittlung und Verfolgung solcher Delikte gebündelt werden. Klingbeil betonte, die Ehrlichen in unserer Gesellschaft dürfen nicht die Dummen sein. Das sei das gemeinsame, klare Ziel.
2: Es geht für mich um Gerechtigkeit. Die wenigen, die betrügen, schaden allen, die ehrlich ihre Steuern zahlen. Und das macht auch den fairen Wettbewerb zwischen Unternehmen kaputt. Und es widerspricht zutiefst meinem Gerechtigkeitsempfinden, wenn dieser Staat und diese Gesellschaft betrogen werden. Menschen sollen sich an die Regeln halten. Das ist unsere klare Botschaft. Das gilt beim Bürgergeld, das gilt bei Sozialleistungen, aber es muss auch beim Bezahlen von Steuern gelten. Steuerbetrüger, die sich mit kriminellen Tricks die Taschen voll machen, dürfen damit nicht durchkommen. Niemand soll sich darauf verlassen können, nicht entdeckt zu werden. Wir erhöhen deswegen den Ermittlungsdruck und das Entdeckungsrisiko. Das ist der Kern unseres Aktionsplans.
1: Bundesfinanzminister Klingbeil. Nach den jüngsten Drohungen von US-Präsident Trump, Kraftwerke und Brücken im Iran anzugreifen, warnt Teheran vor massiven Gegenschlägen. Die gesamte Infrastruktur in den Nachbarstaaten der Region würde dann zum Ziel von Angriffen, erklärte der iranische Generalstab. Trump hat damit gedroht, die Attacken auf den Iran nochmals auszuweiten, falls die Verhandlungen mit Teheran über ein Kriegsende und die Nutzung der Straße von Hormus scheitern sollten. Nach Einschätzung von Korrespondent Moritz Behrendt ist die Hoffnung auf eine Einigung durch Gespräche angesichts der aktuellen Lage eher gering.
3: Es gibt noch die Chance einer diplomatischen Lösung. Gleichzeitig stehen die Zeichen momentan eher auf Eskalation. Wenn man die Angriffe Irans auf arabische Golfstaaten in den letzten Tagen so anschaut, dann blieben die immer auf dem gleichen Niveau. Es wurden immer wieder Kuwait, Bahrain und auch Jordanien getroffen. Das war fast jeden Tag das gleiche Muster. Die Angriffe der Amerikaner erfolgen aber in immer höherer Frequenz und das zeigt auf eine Eskalation. Aber ob es die Absicht ist, den Krieg wieder voll entflammen zu lassen oder ob dahinter eher die Idee steht, die Iraner an den Verhandlungstisch zurückzubringen, das ist nicht ganz klar.
1: Fast 8 Jahre nach dem Einsturz einer Autobahnbrücke im norditalienischen Genua ist der Hauptangeklagte zu 12 Jahren Haft verurteilt worden. Der damalige Chef des Autobahnbetreibers Castellucci habe notwendige Wartungsarbeiten vernachlässigt und Warnsignale ignoriert, so die Staatsanwaltschaft. Bei dem Einsturz der Brücke waren 43 Menschen ums Leben gekommen. Es ist das erste Urteil in dem Mammutprozess. Insgesamt sind 57 Personen angeklagt. Im Müritz-Nationalpark hat sich der Waldbrand inzwischen auf einer Fläche von fast 320 Hektar ausgebreitet. Zur Unterstützung der etwa 500 Einsatzkräfte sind jetzt 2 große Hubschrauber der Bundeswehr eingetroffen. Mehr dazu von unserem Reporter vor Ort, Jürgen Jakob Gericke.
4: Diese Maschinen sollen hier die evakuierte Ortschaft Granzin mit absichern, konkret Flächen bewässern, damit das Feuer sich nicht in den Ort fressen kann. Den Waldbrand im Müritz-Nationalpark werden die Piloten nicht direkt überfliegen, wegen der Gefahr durch dort liegende Munition. Die beiden Hubschrauber können jeweils bis zu 5000 Liter Wasser transportieren und das holen sie sich aus den umliegenden Seen. Deswegen sind alle, die dort zum Beispiel gerade schwimmen, auf Booten oder Kanus unterwegs sind, aufgefordert, diese Seen sofort zu verlassen. Dazu werden unter anderem Warnmeldungen an die Bevölkerung herausgegeben.
1: Das Halbfinale der Fußballweltmeisterschaft zwischen Argentinien und England könnte ein juristisches Nachspiel haben. Die argentinischen Spieler haben nach dem 2:1-Sieg mit einem provokanten Plakat gejubelt. Aus dem ARD-WM-Team Henrik Lückhoff.
5: Nach dem Spiel feierten einige Argentinier auf dem Platz mit einem weißen Plakat, auf dem stand, die Falklandinseln sind argentinisch. Damit nahmen sie auf den Falklandkrieg 1982 Bezug. Großbritannien kontrolliert die Inseln hunderte Kilometer vor der argentinischen Küste bis heute. Argentinien beansprucht sie nach wie vor für sich. Die britische Regierung erwartet nach dem Jubel mit dem Plakat eine Untersuchung der FIFA. Politik müsse aus dem Fußball herausgehalten werden, sagte der britische Wirtschaftsminister Peter Kyle. Die FIFA verbietet Spielern und Offiziellen rund um die WM-Spiele politische Botschaften zu präsentieren. Argentinien könnte deswegen Ärger drohen.
1: Das waren die Nachrichten.
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7: Und da liegt uns eine Gefahrenmeldung vor. Bitte Vorsicht auf der A36, A369 Fiedenburg Richtung Bad Harzburg. Zwischen Osterweg Fiedenburg Ost und Fiedenburg Süd. Gefahr durch ein defektes Fahrzeug auf dem Beschleunigungsstreifen. Fahren Sie hier bitte vorsichtig. Dann A2 Braunschweig Richtung Magdeburg. Zwischen Einfahrt Braunschweig Flughafen und Braunschweig Ost. Hier steht ein defekter Wohnwagen auf dem Standstreifen. Der rechte Fahrstreifen ist gesperrt. Und in Breustedt, die Barbecker Straße ist zwischen Bahnhofstraße und Wiesenweg wegen Brandgefahr gesperrt. Weitere Meldungen habe ich nicht für Sie. Die Zeit 15 Uhr und 5 Minuten.
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8: Anhaltende Trockenheit. Stadt Braunschweig verhängt temporäres Beregnungsverbot. Unfall im Italien-Urlaub. Goslarer Landrat Alexander Seipa schwer verletzt. Und mehr Leben im Quartier. Stadt Wolfsburg erweitert Begegnungsangebote. Im Studio Peter-Michael Möckel. Die Meldungen im Einzelnen. Angesichts der anhaltenden Trockenheit hat die Stadt Braunschweig ein temporäres Beregnungsverbot erlassen. Die Verfügung gilt laut Verwaltung ab morgen täglich von 12 bis 18 Uhr für landwirtschaftliche Flächen, Grünanlagen und Sportplätze, wenn die Temperatur ab 11 Uhr über 20 Grad liegt. Von dem Verbot betroffen sind demnach Wasserentnahmen aus Brunnen- und Oberflächengewässern sowie bestimmte Beregnungsanlagen. Ausnahmen gibt es unter anderem für die Bewässerung von Beeten mit Schlauch oder Brause. Alle Details bietet die Webseite der Stadt Braunschweig unter dem Suchwort Bekanntmachungen. Der Goslarer Landrat Alexander Seipa ist bei einem Unfall schwer verletzt worden. Wie die Kreisverwaltung jetzt mitteilte, ereignete sich der Unfall bereits am vergangenen Samstag in Norditalien. Der 49-Jährige war demnach an seinem Urlaubsort mit einem Motorroller unterwegs. Bei der Ausfahrt aus einem Parkplatz wurde er von einem Auto erfasst, dessen Fahrer ihn offenbar übersehen hatte. Seipa stürzte und zog sich einen schweren Doppelbruch des Oberschenkels zu. Wie es weiter hieß, wurde er inzwischen in einem örtlichen Krankenhaus operiert. Die Amtsgeschäfte des Landrats übernimmt bis auf Weiteres dessen Stellvertreter, der erste Kreisrat Frank Dressler. Die Stadt Braunschweig ist offizieller Namenspate für einen ICE 4 der Deutschen Bahn. Nach Angaben der SPD-Ratsfraktion wurde die Taufe auf ihre Initiative hin vollzogen. Sie fand demnach schon im Juni statt. Die schriftliche Bestätigung durch den DB-Vorstand sei aber erst jetzt eingegangen, erklärte die mobilitätspolitische Fraktionssprecherin Susanne Hahn. Die Namenspatenschaft unterstreiche Braunschweigs Bedeutung als Fernverkehrshalt. Wie die Ratsfrau weiter mitteilte, ist der Schnellzug mit 444 Sitzplätzen unter anderem zwischen Nordrhein-Westfalen und Berlin im Einsatz. Bereits seit 2002 war ein älterer ICE mit dem Namen der Löwenstadt unterwegs. Er wurde nach rund 12 Millionen Fahrkilometern aber kürzlich ausgemustert. Die Stadt Wolfsburg hat das Angebot ihrer wohnortnahen Treffpunkte für die ältere Generation ausgebaut. Laut Verwaltung warten die insgesamt 6 Begegnungsstätten mit neuen Formaten auf zu Themen wie Bewegung, Bildung und Kultur sowie digitale Teilhabe. Mit der Erweiterung geht auch eine Namensänderung einher. Die 6 Einrichtungen in verschiedenen Stadtteilen heißen jetzt Begegnungszentren. Dabei setzt jede von ihnen andere Schwerpunkte. Die bewährten Gruppen und Veranstaltungen blieben aber auch in Zukunft erhalten, versicherte Oberbürgermeister Dennis Wallmann. Wohnortnahe Treffpunkte stärkten den Zusammenhalt und seien eine Investition in die Lebensqualität. Mit dem Ausbau des Angebots entwickle die Stadt die erfolgreiche Arbeit der 6 Standorte konsequent weiter, so der OB. Bei einem Wildunfall im Nordkreis Gifhorn ist heute früh eine Frau schwer verletzt worden. Laut Polizei saß die 27-Jährige auf dem Beifahrersitz eines Autos, das auf der B244 bei Wittingen unterwegs war. Plötzlich kreuzte ein Reh die Fahrbahn, sprang auf den Wagen und durchschlug die Windschutzscheibe. Die Frau wurde mit schweren Kopfverletzungen in ein Krankenhaus gebracht. Der Fahrer und ein Kleinkind auf dem Rücksitz blieben unverletzt. Zum Zustand des Rehs wurden keine Angaben gemacht. Soweit die Nachrichten aus der Region. 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

Ich begrüße Sie zur heutigen Sendung zum Thema Legenden und Geschichten rund um Vulkane. Am Mikrofon ist Marie-Cécile Detmer. Sie hören den Song Vulcano von Jimmy Buffett. Der Song entstand in der Insel Montserrat in der Karibik. Jimmy machte sich Sorgen, ob der Vulkan während seines Aufenthalts ausbrechen würde. 1995, nach längerer Inaktivität, brach der Vulkan Soufriere Hills aus. 16 Jahre nach Erscheinen dieses Songs.

Bei meinem Besuch in Quito, der Hauptstadt von Ecuador, hatten wir diesen Sommer ein atemberaubendes Erlebnis. An einem klaren Tag konnten wir die fünf wichtigen Vulkane sehen, die rund um die Hauptstadt liegen. Es war schon imposant, die teilweise mit Schnee bedeckten Vulkane so nah zu sehen. Seit Jahrhunderten spielen Vulkane eine wichtige Rolle in unserem Leben. Sie faszinieren uns, weil die bedrohlich, majestätisch, unberechenbar oder beruhigend auf uns wirken. Unsere Geschichte ist oft von den Folgen von Vulkanausbrüchen beeinflusst worden. Es gibt viele Legenden über Vulkane und in vielen Ländern werden Vulkane auch heute noch als heilige Orte angesehen. Ich habe das Thema bei unserer Redaktion vorgestellt und bekam gleich viele Vorschläge, über welche Vulkane ich in dieser Sendung erzählen könnte. Die Auswahl fiel mir schwer. Sie hören in der nächsten Stunde ein paar Geschichten und Legenden über Vulkane. Die meisten kennen sie bestimmt, aber vielleicht gibt es ja auch die eine oder andere neue dabei.

Die fünf wichtigen Vulkane rund um Quito heißen Pichincha, Cotopaxi, Antisana, Cayambe und Pululaua. Der Pichincha und der Cotopaxi sind noch aktiv. Der Cotopaxi ist mit seinen 5897 Metern einer der höchsten aktiven Vulkane der Erde. Sein Name bedeutet Hals des Mondes. Wenn der Mond hinter dem Vulkan aufgeht, dann sieht der Mond aus wie ein großer Kopf und der Schnee auf dem Gipfel wirkt wie ein Poncho. Der Cotopaxi gilt für die Inkas als heiliger Berg. Sie glauben, dass der Cotopaxi ein Regenspender sei, ein Gott, der Fruchtbarkeit bringt. Wenn er Rauch ausstößt, gilt das als ein Zeichen dafür, dass die Götter sprechen oder warnen.

In Süditalien finden wir den Ätna und den Vesuv. Der Ätna ist einer der aktivsten Vulkane Europas. Um den Ätna gibt es viele Legenden, einige aus der griechischen Mythologie. Ich fand die folgende Legende witzig. Der griechische Philosoph Empedokles soll sich in den Krater des Ätna gestürzt haben, um zu beweisen, dass er ein Gott sei. Angeblich spuckte der Vulkan jedoch die bronzenen Sandalen des Philosophen wieder aus. Ein Zeichen, dass er doch sterblich war. Der Vesuv ist weltberühmt durch den Ausbruch im Jahr 79 nach Christus, der Pompeji um Herculaneum und der Asche um Lava begraben hat. Interessant fand ich, warum wir heute beim Besuch von Pompeji die versteinerten Menschen in der Position sehen können, in der sie damals gestorben sind. Kurz vor dem Ausbruch starben viele Menschen durch giftige Gase, die sich durch die Luft in der Stadt verbreiteten. Nach der Explosion fielen Asche und Bimsstein auf diese toten Menschen und umhüllten ihre Körper. Der nachfolgende Regen sorgte dafür, dass das Asche-Bimsstein-Wasser-Gemisch versteinerte. Fleisch und Organe der Leichen verwesten. Es blieben nur die Knochen in den Ascheformen erhalten. Im 19. Jahrhundert wurden diese Hohlkörper entdeckt. Der Archäologe Giuseppe Fiorelli hatte die Idee, diese Hohlräume mit flüssigem Gips zu füllen, um ein Relief dieser Körper zu erhalten. Nachdem der Gips getrocknet war und die Asche entfernt wurde, konnte man erkennen, dass diese Hohlräume Männer, Frauen, Kinder und Tiere in der Stellung enthalten haben, in denen diese gestorben waren. Dieses Phänomen brachte den Archäologen aufschlussreiche Erkenntnisse über das Leben und den Alltag im damaligen Pompeji.

Der Song Pompeii von Bastille ist ein Lied über Stillstand, Selbstreflexion und den Wunsch nach einem Neuanfang. Verpackt in das Bild einer Stadt, die von der Zeit und der Asche konserviert wurde.

Wir müssen aber nicht bis zum Jahr 79 nach Christus zurückgehen, um festzustellen, wie Vulkane unser Leben beeinflussen. Es reicht, wenn wir uns an das Jahr 2010 zurückerinnern. Da legte ein isländischer Vulkan den europäischen Flugverkehr weitestgehend lahm. Das Aussprechen des Namens Eyjafjallajökull ist eine echte Herausforderung. Ich gebe es zu, ich musste noch üben, um es aussprechen zu können. Und wahrscheinlich klingt es immer noch falsch. Der Eyjafjallajökull war bis 2010 ein unscheinbarer und eher ruhiger Vulkan. Ein Gletscher in den südlichen Bergen von Island. Im Frühjahr 2010 begann es mit kleinen Erdbeben. Bald darauf füllte sich die Erdkruste und am 20. März schossen Lavafontänen aus einer Spalte. Diese Fontänen waren noch harmlos. Am 14. April öffnet sich eine neue Spalte, aus der Magma mit gewaltigen Explosionen herausgeworfen wurde. Dadurch

Hier meldet sich nochmal der Radio Okerwelle Verkehrsservice mit einer Gefahrenmeldung. Bitte Vorsicht auf der A39 Braunschweig Richtung Wolfsburg in Höhe Kreuz Wolfsburg-Königslutter. Gefahr durch eine Plane auf allen Fahrstreifen. Fahren Sie hier bitte vorsichtig.

Der Fujiyama ist einer der meistfotografierten Vulkane der Welt. Kein Wunder, denn er hat eine perfekte symmetrische Form. Der Gipfel ist von Oktober bis Juni schneebedeckt und der Vulkan liegt in einem Naturschutzgebiet. Je nachdem, von welchem Ort man den Vulkan fotografiert, kann man an seinem Fuß einen See sehen. Oft sind im Vordergrund Fotos und Bilder von Pagoden und Kirschbäume in voller Blüte zu sehen. Für die Japaner ist der Fuji ein heiliger Berg. An klaren Tagen kann man ihn sogar von 100 Kilometer entferntem Tokio aus sehen.

0: 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Am Mikrofon heute Marie-Cécile Detmer mit Geschichten und Legenden rund um Vulkane.
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Der Popocatépetl ist der bedeutendste Vulkan Mexikos. Er ist noch sehr aktiv und seine Höhe variiert aufgrund der häufigen Eruptionen ständig. Aktuell soll er eine Höhe von 5.452 Meter haben. Er liegt zwischen Mexiko-Stadt und Puebla. Obwohl der Popocatépetl noch sehr aktiv ist, leben in seinem Umkreis etwa 25 Millionen Menschen. Aufgrund seiner Aktivität darf der Vulkan nicht bestiegen werden. Nördlich des Popocatépetl liegt der Vulkan Iztaccíhuatl. In der aztekischen Mythologie gibt es eine Liebeslegende über diese beiden Vulkane. Iztaccíhuatl, die Tochter eines Häuptlings, verliebte sich in den tapferen Krieger Popocatépetl. Der Häuptling versprach diesem ihre Hand, wenn er siegreich aus dem Krieg zurückkehre. Während er fort war, verbreitete ein rivalisierender Krieger die Lüge, Popocatépetl sei gefallen. Aus Trauer darüber starb Iztaccíhuatl. Als Popocatépetl später lebend zurückkam und von ihrem Tod erfuhr, nahm er Iztaccíhuatls Körper und trug ihn auf einem hohen Berg. Dort errichtete er ein Grabmal und blieb an ihrer Stelle, bis auch er starb. Die Götter verwandelten die beiden dann in Berge. Iztaccíhuatl als die schlafende Frau und Popocatépetl als der rauchende Berg, der bis heute über sie wacht.

0: Zum Thema Geschichten um Vulkane darf das Buch von Jules Verne »Die Reise zum Mittelpunkt der Erde« nicht fehlen. Für diejenigen, die den Roman nicht gelesen haben, liefert uns die KI folgende kurze Zusammenfassung. Der Hamburger Geologieprofessor Otto Liedenbrock entdeckt in einem alten isländischen Manuskript eine verschlüsselte Nachricht des Alchemisten Arne Saknussemm. Darin steht, dass man über den Krater des isländischen Vulkans Snæfellsjökull bis zum Mittelpunkt der Erde gelangen könne. Gemeinsam mit seinem jungen Neffen Axel und dem isländischen Führer Hans Bjelke bricht Liedenbrock nach Island auf. Sie steigen in den Vulkan hinab und gelangen in ein weit verzweigtes Höhlensystem weit unter der Erde. Während ihrer Reise stoßen sie auf unterirdische Flüsse, riesige Pilze, urzeitliche Pflanzen und Tiere. Sie beobachten einen Kampf zwischen einem Ichthyosaurus und einem Plesiosaurus. Sie überqueren ein unterirdisches Meer, geraten in einen Sturm und entdecken Spuren von Saknussemm sowie Überreste früherer Menschen. Schließlich werden sie durch eine Explosion und einen Lavastrom aus dem Krater des Stromboli in Italien wieder an die Erdoberfläche geworfen. Zurück in Hamburg präsentiert Liedenbrock seine Erkenntnisse der Fachwelt und wird berühmt. Axel findet später heraus, dass ein Kugelblitz ihren Kompass umgepolt hatte. Deshalb kamen sie weit im Süden wieder heraus.
1: Am Mikrofon war Matthias Detmer.

Ein sehr interessantes Thema zu Vulkanen sind die sogenannten Supervulkane. In Wikipedia findet man folgende Kriterien, die einen Supervulkan ausmachen. Erstens, eine Eruption, die mehr als 1000 Kubikkilometer Asche, Lava und Pyroklastika auswirft und deren Eruptionssäule höher als 25 Kilometer in der Erdatmosphäre wächst. Zweitens, die Bildung einer riesigen Caldera. Eine Caldera ist eine große, kesselförmige Vertiefung, die entsteht, wenn ein Vulkan nach einer Eruption einstürzt, weil seine Magmakammer teilweise oder vollständig geleert wurde. Sie ist viel größer als ein normaler Krater und kann einen Durchmesser von 1 bis über 100 Kilometer ausbilden. Drittens, eine extrem große Magmakammer. Supervulkane besitzen Magmasreservoire von 100 bis tausende Kubikkilometer. Und viertes, globale Auswirkungen. Eruptionen von Supervulkanen schleudern Material bis 50 Kilometer hoch in die Stratosphäre, verteilen Staub weltweit und können Klimaänderungen auslösen. In Deutschland wird die Eifel als supervulkanisch bezeichnet. Der Begriff bezieht sich vor allem auf den Lacher Seevulkan, dessen letzte große Eruption vor etwa 13.000 Jahren stattfand und halb Europa mit Asche bedeckte. Neue Messkampagnen zeigen, dass unter der Eifel immer noch Magma und vulkanische Flüsse vorhanden sind. Allerdings gibt es nach aktuellen Forschungsergebnissen keine Anzeichen eines Ausbruchs. Weder gibt es aufsteigende Magma, noch starke vulkanische Erdbeben, noch geometrische Signale.

Ein weltweit berühmter Supervulkan ist der Yellowstone Park. Es gab in den letzten 2,1 Millionen Jahren drei Supereruptionen. Die letzte namens Lavakrieg vor 640.000 Jahren. Nach der letzten Eruption bildet sich die heutige Yellowstone Caldera mit einer Fläche von 48 mal 72 Kilometer. Unter der Caldera liegt eine obere Magmakammer mit 10.000 Kubikkilometer und unter dieser eine weitere Kammer mit 46.000 Kubikkilometer. Zum Vergleich, würde man das Magma über die 357.000 Quadratkilometer Fläche Deutschlands ausbreiten, dann bedeckte dieses Magma ganz Deutschland mit 120 Meter Höhe. Der Yellowstone-Supervulkan zeigt aktuell zwar eine deutliche geothermale Aktivität, aber keinerlei Anzeichen für eine bevorstehende Supereruption. Seine Überwachung gehört zu der modernsten weltweit. Zu seinen geothermalen Aktivitäten gehören über 10.000 heiße Quellen, Geysire und Schlammtöpfe, die größte Konzentration weltweit. Gemessen werden jährlich bis zu 2.000 meist schwache Beben durch magmatische und hydrothermale Prozesse. Der Boden hebt und senkt sich um mehrere Zentimeter pro Jahr. Zwischen 2004 und 2009 gab es eine verhältnismäßige, stärkere Anhebung. Obwohl eine Eruption des Yellowstone-Vulkans gerne als Weltuntergangsszenario angesehen wird, ist die Einschätzung des USGS, US Geological Survey, dass eine Eruption in diesem Jahr mit einer Wahrscheinlichkeit von 1 zu 730.000 stattfindet. Das ist etwa genauso wahrscheinlich wie ein katastrophaler Asteroideneinschlag.

Wenn Sie meine Sendungen gehört haben, wissen Sie vielleicht, dass ich in Guatemala aufgewachsen bin. Guatemala hat 34 Vulkane, von denen zurzeit drei dauernd aktiv sind: der Pacaya, der Fuego und der Santiaguito. Gerade der Vulkan Pacaya ist eine Touristenattraktion. Es gibt einen Wanderweg bis zum Gipfel. Bei einer Eruption 1965 hat sich neben dem Hauptkrater ein neuer seitlicher Krater geöffnet. Heute steigt man bis zum alten, inzwischen erloschenen Krater auf und kann von dort oben die Eruption des Vulkans beobachten. Ich hatte diese Möglichkeit zweimal in meinem Leben. Das waren beide einmalige Erlebnisse. Der Aufstieg dauert 2 bis 3 Stunden und man darf nur mit einem ortskundigen Führer aufsteigen. Anfangs läuft man auf einem breiten Pfad durch einen Kieferwald. Das ist ein langsamer Aufstieg, aber nicht anstrengend. Nach etwa einer Stunde ändert sich die Landschaft. Man kommt an schwarze Lavafelder heran. Hier fängt dann der schwierige Teil des Aufstiegs an. Man muss über diese Lavafelder klettern, um am sicheren Aussichtsrücken am alten Krater zu gelangen. Beim Klettern kann man häufig kleine Fumarolen sehen. An manchen Stellen ist der Boden so heiß, dass manche Führer die Möglichkeit anbieten, Marshmallows über den heißen Spalten zu rösten. Die letzten 150 Meter sind die schlimmsten, da man durch tiefe, lose Asche und Geröll klettern muss. Man macht 3 Schritte und rutscht 2 zurück. Oben angekommen, kann man bei guter Sicht von dort oben die Vulkane Fuego, Agua und Acatenango in der Ferne sehen. Das ist ein wunderschöner Anblick. Das Einmalige ist aber, dass man vom Aussichtsrücken herab in den aktiven Krater hineinsehen kann. Man kann kurz vor der Eruption ein Krummel hören, dann kommen auch schon Rauch und Steine aus dem Krater. Dabei kann man den Schwefel auch gut riechen. Einer der Punkte in meiner privaten To-Do-Liste ist es, den Vulkan einmal abends zu besteigen, weil die Eruption dann besonders spektakulär sein soll.

In Hawaii gibt es eine ganze Kultur von Sprüchen, Redewendungen und Weisheiten über Vulkane. Pele, die hawaiianische Göttin des Feuers, ist tief in den dortigen Traditionen verankert. Viele dieser Sprüche sind poetisch, spirituell und eng mit der Natur verbunden. Bevor ich mich für heute verabschiede, möchte ich Ihnen gerne zwei dieser Weisheiten weitergeben. Where lava flows, new life begins. Wo Lava fließt, beginnt neues Leben. The mountain breathes and the people listen. Der Berg atmet und die Menschen hören zu. Am Mikrofon war Marie-Cécile Detmar. Ich hoffe, meine Sendung hat Ihnen

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1: Um 16 Uhr mit Sönke Peters. Bundesfinanzminister Klingbeil und Justizministerin Hubig haben in Berlin ein Maßnahmenpaket vorgestellt, mit dem Steuer- und Finanzkriminalität besser bekämpft werden soll. Der Aktionsplan sieht etwa Abschreckung, bessere Zusammenarbeit der Behörden und mehr Pflichten für Unternehmen vor. Aus Berlin, Jakob Mayer.
2: Es gehe um Gerechtigkeit, betonte Bundesfinanzminister Lars Klingbeil. Die Ehrlichen in der Gesellschaft dürften nicht die Dummen sein. Klingbeil möchte den Strafrahmen für organisierte Steuerkriminalität auf bis zu 15 Jahre Freiheitsstrafe erhöhen und Steuerhinterziehung wieder als Verbrechenstatbestand einführen. Die Straffreiheit bei Selbstanzeigen soll in heutiger Form wegfallen. Die zuständigen Behörden sollen verdächtige Vermögen besser ermitteln und einziehen können. Nach dem Vorbild des gemeinsamen Terrorismusabwehrzentrums soll es beim Zoll ein ähnliches Gremium gegen Steuer- und Finanzkriminalität geben, um zwischen Bund und Ländern Erkenntnisse auszutauschen. Die Aufbewahrungsfrist für Buchungsbelege wird demnach auf 15 Jahre verlängert und eine Registrierkassenpflicht eingeführt. Die entsprechenden Gesetze sollen in den kommenden Monaten beschlossen bzw. geändert werden. Klingbeil rechnet mit Einnahmen von mindestens 1 Milliarde Euro.
1: Fast 8 Jahre nach dem Einsturz einer Autobahnbrücke im norditalienischen Genua ist der Hauptangeklagte heute zu 12 Jahren Haft verurteilt worden. Der damalige Chef des Autobahnbetreibers, Castellucci, habe notwendige Wartungsarbeiten vernachlässigt und Warnsignale ignoriert, so die Staatsanwaltschaft. Bei dem Einsturz der Brücke waren 43 Menschen ums Leben gekommen. Es ist das erste Urteil in dem Mammutprozess. Die Ukraine hat einen neuen Ministerpräsidenten. Das Parlament bestätigte den bisherigen Chef des staatlichen Energiekonzerns Naftogaz, Serhii Koretzki, in dem Amt. Kritik gab es an einer anderen Personalie. Aus Kiew, Rebecca Barth.
3: Die Entlassung des ukrainischen Verteidigungsministers Mykhailo Fedorov stößt im Land auf große Kritik. Tausende Menschen versammelten sich am Morgen in Kiew und weiteren ukrainischen Städten zu Protesten. Der 35-jährige Fedorov war erst im Januar aus dem Digitalministerium in das Verteidigungsministerium gewechselt und begann schnell, das Beschaffungswesen zu reformieren, transparentere Vergabeverfahren einzuführen und weitere große Armeereformen anzustoßen. Fedorov gilt als ambitioniert, aber unbequem. Ukrainische Medien berichten von einem monatelangen Konflikt zwischen Fedorov und Armeechef Sirski.
1: Zur Unterstützung der Einsatzkräfte im Müritz-Nationalpark sind 2 Hubschrauber der Bundeswehr eingetroffen. Der Waldbrand dort breitet sich immer weiter aus. Mehr dazu von unserem Reporter Jörn Jakob Gericke vor Ort.
4: Mit großen roten Behältern nehmen die Hubschrauberbesatzungen Wasser auf, zum Beispiel aus dem Granziner See. Damit sollen Waldflächen bewässert werden, damit sich das Feuer nicht weiter ausbreitet. Den Waldbrand im Müritz-Nationalpark werden die Piloten nicht direkt überfliegen, wegen der Explosionsgefahr durch die dort liegende Munition. Die beiden Hubschrauber können jeweils bis zu 5000 Liter Wasser transportieren. Um die Behälter zuverlässig betanken zu können, ist die Bevölkerung aufgefordert worden, die Seen in der Umgebung zu räumen.
1: Der US-Fahrdienstleister Uber will den deutschen Essenslieferdienst Delivery Hero für knapp 13 Milliarden Euro übernehmen. Das Geschäft hatte sich abgezeichnet, wird aber wohl kartellrechtlich geprüft. Aus Berlin, Sören Hinze.
5: Uber hielt zuletzt schon mindestens 25% der Anteile von Delivery Hero. Da beide Konzerne weltweit riesige Liefernetzwerke betreiben, dürfte die geplante Übernahme ein Fall für die internationalen Wettbewerbshüter und das Kartellamt werden. Mit der Übernahme würde weltweit eine der größten Mobilitäts- und Lieferplattformen entstehen. Delivery Hero wurde 2011 in Berlin gegründet und hat dort weiterhin seinen Hauptsitz. Operativ ist das Unternehmen in Deutschland allerdings nicht mehr tätig. Stattdessen koordiniert Delivery Hero als Dienstleister Essenslieferungen in Asien, Südeuropa, der Arabischen Halbinsel und Afrika.
1: Das Statistische Bundesamt verzeichnet immer mehr Unfälle mit Elektroscootern in Deutschland. Nach Angaben der Behörde gab es im vergangenen Jahr mehr als 16.000 solcher Unfälle. Das waren fast 40% mehr als 2024. Bei den Unfällen mit E-Rollern starben 38 Menschen. Fast 1.900 wurden schwer verletzt. Elektroscooter sind mittlerweile in allen Städten weit verbreitet. Ein Grund sind Verleihfirmen. Per App können Roller gebucht werden, die oft in großen Mengen am Straßenrand stehen. Das waren die Nachrichten.
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7: Mit Peter-Michael Möckel. Anhaltende Trockenheit. Stadt Braunschweig verhängt temporäres Beregnungsverbot. Unfall im Italienurlaub. Goslar Landrat Alexander Seipar schwer verletzt. Und mehr Leben im Quartier. Stadt Wolfsburg erweitert Begegnungsangebote. Das und mehr hören Sie ausführlich in etwa 20 Minuten in den Nachrichten aus der Region.
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9: Wir starten direkt mal mit zwei Gefahrenmeldungen. Erst einmal bitte Vorsicht auf der A2 Hannover Richtung Berlin. Zwischen Lehrter Ost und Hemelerwald steht ein defektes Fahrzeug. Und dann bitte Vorsicht auf der A36, A369 Fiedenburg Richtung Bad Harzburg. Zwischen Osterwiek, Fiedenburg Ost und Fiedenburg Süd besteht Gefahr durch ein defektes Fahrzeug auf dem Beschleunigungsstreifen. Dann eine Meldung von der A2 Hannover Richtung Berlin zwischen Kreuz Hannover Ost und Hemelerwald. 8 Kilometer stockender Verkehr wegen eines defekten Fahrzeugs. Und dann haben wir noch eine Meldung aus Breustedt. Die Rosenhagen ist zwischen der Lebenstädter Straße und der Barbecker Straße gesperrt. Wir wünschen allen Verkehrsteilnehmerinnen und Verkehrsteilnehmern eine gute und vor allem sichere Fahrt.
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11: Moin, meine Kebabs. Heute ist endlich wieder Dönerstag.
9: Danke, Dennis Gashi. Ja, endlich wieder Donnerstag, endlich wieder Zeit für Impact Back in the Days, der Throwback Show auf Radio Kerwelle. Ich habe wieder allerhand 90er, 2000er und frühe 2010er für euch im Gepäck. Und wir reisen gemeinsam durch die Zeit. Will ich mal gar nicht so lange schnacken, sondern direkt reingehen. Das ist der Sound der 90er mit Wheaters und Teenage Dirtbag. Genießt euren Nachmittag mit Impact Back in the Days auf Radio Okerwelle.

September mit Cry For You. Und jetzt gibt's Boyband Nostalgie pur. Der Song für alle, die schon mal dramatisch aus dem Fenster geschaut haben. Hier sind O-Town aus dem Jahr 2001. All or Nothing. Mein Name ist Maxi und ihr hört Impact. Back in the Days auf Radio Okerwelle.

Die Beginner hier am Start mit Hammer, Hammer, Hart. Gleich geht es hier weiter mit den Nachrichten aus der Region. Aber vorher habe ich für euch noch diesen Banger hier von will.i.am und Justin Bieber aus dem Jahr 2013. That Power. Mein Name ist Maxi und ihr hört Impact. Back in the Days.

Sorry, Justin, ich muss dich mal kurz unterbrechen. Es gibt eine neue Gefahrenmeldung. Bitte Vorsicht auf der A2 Hannover Richtung, andersrum, Braunschweig Richtung Hannover. Zwischen Hemelerwald und Lehrte besteht Gefahr durch Gegenstände auf der Fahrbahn. Ich wiederhole noch einmal, bitte Vorsicht auf der

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1: Anhaltende Trockenheit. Stadt Braunschweig verhängt temporäres Beregnungsverbot. Unfall im Italienurlaub. Goslar Landrat Alexander Seipara schwer verletzt. Und mehr Leben im Quartier. Stadt Wolfsburg erweitert Begegnungsangebote. Im Studio Peter Michael Möckel. Die Meldungen im Einzelnen. Angesichts der anhaltenden Trockenheit hat die Stadt Braunschweig ein temporäres Beregnungsverbot erlassen. Die Verfügung gilt laut Verwaltung ab morgen täglich von 12 bis 18 Uhr für landwirtschaftliche Flächen, Grünanlagen und Sportplätze, wenn die Temperatur ab 11 Uhr über 20 Grad liegt. Von dem Verbot betroffen sind demnach Wasserentnahmen aus Brunnen und Oberflächengewässern sowie bestimmte Beregnungsanlagen. Ausnahmen gibt es unter anderem für die Bewässerung von Beeten mit Schlauch oder Brause. Alle Details bietet die Webseite der Stadt Braunschweig unter dem Suchwort Bekanntmachungen.

0: Der Goslarer Landrat Alexander Seiper ist bei einem Unfall schwer verletzt worden. Wie die Kreisverwaltung jetzt mitteilte, ereignete sich der Unfall bereits am vergangenen Samstag in Norditalien. Der 49-Jährige war demnach an seinem Urlaubsort mit einem Motorroller unterwegs. Bei der Ausfahrt aus einem Parkplatz wurde er von einem Auto erfasst, dessen Fahrer ihn offenbar übersehen hatte. Seiper stürzte und zog sich einen schweren Doppelbruch des Oberschenkels zu. Wie es weiter hieß, wurde er inzwischen in einem örtlichen Krankenhaus operiert. Die Amtsgeschäfte des Landrats übernimmt bis auf Weiteres dessen Stellvertreter, der erste Kreisrat Frank Dressler. Die Stadt Braunschweig ist offizieller Namenspate für einen ICE 4 der Deutschen Bahn. Nach Angaben der SPD-Ratsfraktion wurde die Taufe auf ihre Initiative hin vollzogen. Sie fand demnach schon im Juni statt. Die schriftliche Bestätigung durch den DB-Vorstand sei aber erst jetzt eingegangen, erklärte die mobilitätspolitische Fraktionssprecherin Susanne Hahn. Die Namenspatenschaft unterstreiche Braunschweigs Bedeutung als Fernverkehrshalt. Wie die Ratsfrau weiter mitteilte, ist der Schnellzug mit 444 Sitzplätzen unter anderem zwischen Nordrhein-Westfalen und Berlin im Einsatz. Bereits seit 2002 war ein älterer ICE mit dem Namen der Löwenstadt unterwegs. Er wurde nach rund 12 Millionen Fahrkilometern aber kürzlich ausgemustert. Die Stadt Wolfsburg hat das Angebot ihrer wohnortnahen Treffpunkte für die ältere Generation ausgebaut. Laut Verwaltung warten die insgesamt 6 Begegnungsstätten mit neuen Formaten auf zu Themen wie Bewegung, Bildung und Kultur sowie digitale Teilhabe. Mit der Erweiterung geht auch eine Namensänderung einher. Die 6 Einrichtungen in verschiedenen Stadtteilen heißen jetzt Begegnungszentren. Dabei setzt jede von ihnen andere Schwerpunkte. Die bewährten Gruppen und Veranstaltungen blieben aber auch in Zukunft erhalten, versicherte Oberbürgermeister Dennis Wallmann. Wohnortnahe Treffpunkte stärkten den Zusammenhalt und seien eine Investition in die Lebensqualität. Mit dem Ausbau des Angebots entwickle die Stadt die erfolgreiche Arbeit der 6 Standorte konsequent weiter, so der OB. Bei einem Wildunfall im Nordkreis Gifhorn ist heute früh eine Frau schwer verletzt worden. Laut Polizei saß die 27-Jährige auf dem Beifahrersitz eines Autos, das auf der B244 bei Wittingen unterwegs war. Plötzlich kreuzte ein Reh die Fahrbahn, sprang auf den Wagen und durchschlug die Windschutzscheibe. Die Frau wurde mit schweren Kopfverletzungen in ein Krankenhaus gebracht. Der Fahrer und ein Kleinkind auf dem Rücksitz blieben unverletzt. Zum Zustand des Rehs wurden keine Angaben gemacht. Soweit die Nachrichten aus der Region. 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
2: Bitte Vorsicht auf der A2 Braunschweig Richtung Hannover. Zwischen Hemelerwald und Lehrte besteht Gefahr durch Gegenstände auf der Fahrbahn. Dann noch einmal bitte Vorsicht auf der Gegenseite. A2 Hannover Richtung Braunschweig zwischen Lehrte Ost und Hemelerwald besteht Gefahr durch ein defektes Fahrzeug. Auf der A2 Hannover Richtung Berlin zwischen Kreuz Hannover Ost und Hemelerwald haben wir 8 Kilometer stockender Verkehr wegen eines defekten Fahrzeugs. Und damit wünsche ich allen Verkehrsteilnehmerinnen und Verkehrsteilnehmern eine gute und vor allem sichere Fahrt. Und sage herzlich willkommen zurück zu Impact Back in the Days, der Throwback Show auf Radio Kavelle am Donnerstagnachmittag. Und jetzt 1995 is calling mit Joan Osborne und One of Us. Das ist eine richtig, richtig geile Nummer. Genießt euer Nachmittag mit Impact. Back in the Days.

Ha? Hat Sean Paul die Tanzfläche voll gemacht? Das war Give It Up To Me. Und wir sorgen jetzt mal dafür, dass das auch so bleibt. Hier sind David Guetta, Chris Willis, Fergie und LMFAO mit Getting Over You.

The Calling mit Wherever You Will Go. Und jetzt springen wir in den Sommer 2011 mit Alexandra Stan und Mr. Saxobeat. Genießt euren Nachmittag mit Impact Back in the Days auf Radio Kavelle.

Miley Cyrus, We Can't Stop. Ja, Miley singt We Can't Stop, but we must stop. Denn das war's wieder mit Impact Back in the Days für heute. Wir hören uns nächste Woche wieder ab 16 Uhr auf Radio Okerwelle. Ich wünsche euch eine wunderschöne Restwoche. Ciao.

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1: Um 17 Uhr mit Sönke Peters. Die Bundesregierung will verstärkt gegen Steuerbetrug vorgehen. Ein heute vorgestelltes Aktionspaket dazu umfasst etwa ein Zentrum gegen Steuer- und Finanzkriminalität, die Abschaffung der Straffreiheit bei Selbstanzeigen und ein höheres Strafmaß bei besonders schweren Fällen von Steuerhinterziehung. Aus Berlin, Jakob Mayer.
2: Die Bundesregierung will diese Maßnahmen jetzt in den kommenden Monaten auf den Weg bringen. Wie viel sie bringen werden, ist unklar. Im Haushaltsentwurf fürs kommende Jahr wird jedenfalls mit Mehreinnahmen von 1 Milliarde Euro gerechnet. Die Steuergewerkschaft hat den Aktionsplan begrüßt, aber auch gefordert, dass der Plan schnell umgesetzt wird. Die Grünen sprechen von einem großen Wurf, gerade auch mit Blick auf organisierten Steuerbetrug in großem Umfang und länderübergreifend. Ganz anders die Linken, sie sprechen von Nebelkerzen.
1: In Dublin sind die EU-Innenministerinnen und Minister zusammengekommen. Sie beraten über den Stand der Umsetzung des neuen Asylsystems. Erwartet wird auch eine Debatte über die Kontrollen an den EU-Binnengrenzen. Aus Dublin Andreas Meyer-Feist.
3: EU-Innenkommissar Magnus Brunner drängt Deutschland, die Grenzkontrollen zurückzufahren, die es zum Beispiel noch zwischen Deutschland und Frankreich geben kann. Im ersten Halbjahr 2026 sei die irreguläre Migration um ein Drittel zurückgegangen. In den beiden Jahren davor verzeichnete die EU-Kommission einen Rückgang um jeweils 50%. Inzwischen seien die EU-Außengrenzen besser geschützt. Solche Kontrollen im Schengen-Raum seien nicht mehr nötig. In Deutschland gibt es an den Grenzen schon seit September 2024 Kontrollen. Angeordnet wurden sie von der ehemaligen Bundesinnenministerin Nancy Faeser, SPD. Ihr Nachfolger Alexander Dobrindt, CSU, hatte die Grenzkontrollen mehrfach verlängert. Sie gelten zunächst bis September. Allerdings könnten sie weiter verlängert werden. An der Grenze zwischen Deutschland und Luxemburg wurden sie aber nach einer juristischen Auseinandersetzung auch schon wieder abgeschafft.
1: Die Europäische Union hat den USA eine 28-seitige Wunschliste für Zollerleichterungen übersandt. Die EU will die US-Regierung dazu bringen, Zölle auf Exportprodukte im Wert von 150 Milliarden Euro zu senken. Für viele der Waren gilt aktuell ein Zollsatz von 15%. Aus Brüssel, Jean-Marie Magro.
4: Die Spannbreite ist sehr groß. Angefangen bei lebenden Pferden und Roquefort-Käse über medizinische Geräte wie Herzschrittmacher bis hin zu Robotern und Teilen für Satelliten und Luft- und Raumfahrt. Das geht aus der Liste hervor, die dem ARD-Studio Brüssel vorliegt. Die EU-Kommission begründet ihre Forderungen damit, dass niedrigere Zölle auch im Interesse der USA seien. Denn weniger Zölle bedeuten niedrigere Preise für zum Beispiel Landwirte und Konsumenten.
1: Außenminister Badefuhl hat heute seinen zweitägigen Besuch in Finnland fortgesetzt. In der Hauptstadt Helsinki hat der CDU-Politiker gemeinsam mit seiner finnischen Amtskollegin Valtonen eine Zivilschutzanlage besichtigt. Aus Helsinki Christina Nagel.
5: Finnland ist schon lange vorbereitet auf alle Eventualitäten. Es gibt Notfallübungen, viele, die sich freiwillig engagieren. Allein in der Hauptstadt Helsinki mit seinen rund 700.000 Einwohnern gibt es Schutzräume für rund 900.000 Menschen. In der Anlage Merihaka, die die beiden Minister besucht haben, können im Krisenfall bis zu 6.000 Menschen etwa 20 Meter unter der Erde Schutz finden. In Friedenszeiten wird der Bunker ganz selbstverständlich als Parkplatz und Sportstätte genutzt. Der deutsche Außenminister ist sichtlich beeindruckt vom Zusammenspiel von Staat und Gesellschaft, das nicht von Angst oder Panikmache getrieben sei. Eine solche Mentalität würde er sich auch in Deutschland wünschen. So wie auch einen pragmatischen, nüchternen Blick auf Russland. Auch wenn er es bedauere, Sicherheit werde man in Europa nur gegen Russland erreichen können, betonte Wadefuhl an der finnisch-russischen Grenze.
1: Hubschrauber der Bundeswehr sind jetzt in der Nähe des Großbrands im Müritz-Nationalpark im Einsatz. Nach Angaben des Landkreises Mecklenburgische Seenplatte bewässern sie Flächen, um den evakuierten Ort Granzin abzusichern. Wegen der Gefahr durch Altmunition dürfen die Piloten den Waldbrand nicht direkt überfliegen. Die beiden Hubschrauber können jeweils bis zu 5000 Liter Wasser transportieren. Sie tanken in den umliegenden Seen. Deswegen haben die Behörden entschieden, dass sich dort kein Schwimmer oder Bootsfahrer mehr aufhalten dürfe. Der Brand hat sich im Müritz-Nationalpark inzwischen auf einer Fläche von fast 320 Hektar ausgebreitet. Das waren die Nachrichten.
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7: mit Peter-Michael Möckel. Anhaltende Trockenheit. Stadt Braunschweig verhängt temporäres Beregnungsverbot. Unfall im Italienurlaub. Goslar Landrat Alexander Seipar schwer verletzt. Und mehr Leben im Quartier. Stadt Wolfsburg erweitert Begegnungsangebote. Das und mehr hören Sie ausführlich in etwa 20 Minuten in den Nachrichten aus der Region.
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8: Zunächst das Wetter für die Region Braunschweig. In der Nacht zu Freitag kühlt es ab auf angenehme 14 Grad. Am Freitag ist es dann heiter bis wolkig mit örtlicher Gewitterneigung bei 27 bis 29 Grad, nachts bei 17 Grad. Die weiteren Aussichten fürs Wochenende: am Samstag und Sonntag ist es überwiegend sonnig und es wird kühler bei 23 Grad am Samstag und 19 Grad am Sonntag mit vereinzelten Schauern. Radio Okerwelle mit dem Verkehrsservice für die Region Braunschweig. Und da haben wir eine Gefahrenmeldung. Bitte Vorsicht auf der A2 in Richtung Braunschweig zwischen Lehrte Ost und Hemeler Wald. Gefahr durch ein defektes Fahrzeug. Fahren Sie hier bitte vorsichtig. Dann A2 Hannover Richtung Berlin zwischen Kreuz Hannover Ost und Hemeler Wald. 8 Kilometer stockender Verkehr wegen eines defekten Fahrzeugs. Und A7 Kassel Richtung Hannover zwischen Bochenem und Rastplatzjägerturm Ost. Gefahr durch Reifenteile auf der Fahrbahn. Und ein Fahrstreifen ist hier auch gesperrt. Fahren Sie bitte vorsichtig. Und Preustedt, die Rosenhagen, ist zwischen Lebenstädter Straße und Barbecker Straße gesperrt. Weitere Meldungen habe ich nicht für Sie. Die Zeit 17 Uhr und 6 Minuten.
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8: Herzlich willkommen. Schön, dass Sie eingeschaltet haben. Mein Name ist Martin Renke und das sind unsere Themen. Heidi Reicheneck auf Sommertour, Bundestagsfraktionschefin der Linken zu Gast in Braunschweig. Um 17.30 Uhr dann die Nachrichten von hier. Außerdem in dieser Stunde Niedersachsen kompakt, die heutigen Themen aus unserem Bundesland am 16. Juli 2026 und die regionale Presseschau vom heutigen Donnerstag. Um 18 Uhr dann die Nachrichten vom NDR. Dazu wie immer viel Musik, kommen Sie gut in den Feierabend. Musik und Information auf Radio Okerwelle. Wir starten mit Alle Farben. Schönen Feierabend.

0: Das war Omi mit Cheerleader um 17.14 Uhr, gleich Viertel nach fünf. Kommen wir zum ersten Beitrag in Region Hotel am Abend hier auf Radio Okerwelle. Im Rahmen ihrer Sommertour war Heidi Reichenegg gestern in Braunschweig zu Gast. Die Fraktionsvorsitzende der Linken im Bundestag diskutierte mit interessierten Bürgern unter anderem über die jüngst beschlossenen Reformen der Bundesregierung. Das Publikum konnte aber auch eigene Themen einbringen. Marc Diekmann berichtet.
1: Im Kulturraum der St. Jakobi-Kirche kamen mehrere hundert Menschen zusammen, weitere hundert warteten vor dem Gebäude. Sie alle wollten die Fraktionsvorsitzende der Linken Heidi Reichenegg erleben, die gemeinsam mit dem Braunschweiger Bundestagsabgeordneten Jorrit Bosch an diesem Abend rund 90 Minuten lang diskutierte. Ein Schwerpunkt war das GKV-Beitragssatzstabilisierungsgesetz, das der Bundestag am 10. Juli beschlossen hatte. Reichenegg kritisierte insbesondere die aus ihrer Sicht zu kurze Beteiligungsfrist für Fachverbände und zivilgesellschaftliche Organisationen. Der Referentenentwurf sei an einem Freitag verschickt worden, Stellungnahmen hätten bereits bis Montag vorliegen sollen. Damit hätten die Verbände nur wenige Tage Zeit gehabt, das umfangreiche Vorhaben zu prüfen.
2: Am Montag, letzte Woche, gab es dann auf einmal 279 Seiten Änderungsanträge. Die sollten am Mittwoch alle im Gesundheitsausschuss durchgestimmt werden. Du kannst seriös so viel nicht durcharbeiten. Wenn es dir wirklich ernst ist, dann kannst du das in dieser Zeit nicht schaffen. Und nicht nur das, auch die Beschäftigten im Gesundheitssystem, die Betroffenen, Selbsthilfeorganisationen, Verbände, die hatten gar keine Chance, sich nochmal zu äußern, weil es keine zweite Anhörung gab. Eine erste gab es, da konnten sie sich äußern, da haben sie sehr viel kritisiert, vollkommen zu Recht. Aber nach diesen ganzen Änderungsanträgen durften die nichts mehr sagen. Und dann stehst du da auf einmal am Mittwoch, im Ausschuss wird abgestimmt, die Leute wissen gar nicht worüber, Sachen sind nicht da, werden nachgereicht, werden mündlich vorgetragen. Im Ausschuss für Arbeit und Soziales gab es sogar eine Mehrheit dafür, dieses Gesetz von der Tagesordnung zu nehmen. Das hat der Ausschussvorsitzende ignoriert.
1: Gegen das Verfahren zogen sowohl die Linke als auch die Grünen vor das Bundesverfassungsgericht. Die Klagen blieben jedoch erfolglos. Für Reichenegg ist das Gesetz damit zwar beschlossen, die Folgen seien aus ihrer Sicht aber gravierend. So werden beispielsweise die Zuzahlungen bei Medikamenten ansteigen. Eine bisherige Medikamentenzuzahlung von 10 Euro könnte demnach auf 15 Euro steigen. Reichenegg kritisierte außerdem geplante Einschränkungen bei der beitragsfreien Familienversicherung. Dadurch könnten bislang Mitversicherte, Ehe- und Lebenspartnerinnen und Partner künftig eigene Beiträge zahlen müssen. Besonders gravierend seien aber aus ihrer Sicht die Folgen für die psychotherapeutische Versorgung.
2: Zum 1. April wurden deren Honorare um 4,5% gekürzt. Einfach so, zack, weg. Jetzt haben wir die Situation, dass die nicht mehr so viele Patienten betreuen dürfen. Also ich weiß nicht, wer sich da eventuell auskennt. Als Psychotherapeutin brauchst du halt einen Kassensitz, wenn du gesetzlich Versicherte betreuen willst. Es gibt aber viel zu wenig Kassensitze. Also die reichen einfach nicht für den Bedarf. Und wenn du so einen Kassensitz willst als Psychotherapeutin, musst du verdammt viel Kohle dafür bezahlen. Ja, also du hast das lange Studium, hast eine Ausbildung, die nicht vernünftig finanziert wird, die jetzt momentan auch gar nicht funktioniert. Und dann, und das, ich muss das so detailliert erzählen, weil es einfach so krass ist, und deswegen ist das nochmal wichtig, so eine Fraktion im Bundestag zu haben, haben die sich hingestellt und gesagt, ja, das mit der Psychotherapie haben wir aber jetzt verbessert. Wisst ihr, was die Verbesserung war? Sie haben das Mindesthonorar gestrichen. Also es gibt jetzt kein Mindesthonorar mehr. Also es droht uns jetzt nicht nur, dass jeder vierte Therapieplatz flöten geht, sondern auch wirklich viele Psychotherapeutinnen ihre Existenzgrundlage verlieren. Weil die haben damit geplant, die haben Praxen aufgemacht, die machen diese Angebote und die können das einfach nicht mehr.
1: Demnach zufolge könnten Praxen mit einem halben Kassensitz künftig nur noch etwa 18 statt bislang 24 Patientinnen und Patienten versorgen. Neben der Gesundheitsversorgung wurden in der Diskussion auch die geplanten Einschnitte bei Leistungen für Familien kritisiert. Beim Elterngeld sollen zwar Mindest- und Höchstbetrag steigen, gleichzeitig aber die maximale Bezugsdauer von 14 auf 12 Monate sinken, was für Familien insgesamt weniger Unterstützung bedeutet. Ebenfalls in Frage gestellt wurde die geplante Streichung des Kindersofortzuschlags. Die monatlichen 25 Euro gingen an Familien mit sehr geringem Einkommen und könnten darüber entscheiden, ob Schulmaterial bezahlt werden kann, ein Schwimmbadbesuch möglich ist oder am Monatsende noch genug Geld für eine warme Mahlzeit bleibt. Ähnlich argumentierte Reichenegg beim Unterhaltsvorschuss. Dieser springt ein, wenn ein unterhaltspflichtiger Elternteil nicht zahlt. Nach den geplanten Änderungen soll die Leistung für Kinder ab dem 16. Lebensjahr eingeschränkt werden. Dies würde nicht die Elternteile treffen, die keinen Unterhalt zahlen, sondern vor allem Alleinerziehende und ihre Kinder. Wie groß dieser Betrag im Alltag sein kann, schilderte Sozialpädagogin Katja anhand einer Familie aus ihrer Arbeit.
3: Ich kenne zum Beispiel eine Mutter, die 30 Stunden die Woche trotzdem arbeiten geht und aber auf Wohngeld angewiesen ist und natürlich auch auf den Unterhaltsvorschuss, weil die Väter halt den Unterhalt nicht bezahlen und da machen halt einfach 300 Euro am Ende des Monats einen total großen Unterschied. Also in meiner Arbeit würde das zum Beispiel bedeuten, wenn ich dann Entlastungsgespräche mit so einer Familie führe, dann geht es nicht mehr darum, können wir die nächste Klassenfahrt bezahlen oder den tollen Sportkurs für dieses Kind, sondern wie reicht wirklich das Mittagessen bis zum Ende der Woche?
1: In der anschließenden Fragerunde griffen die Besucherinnen und Besucher weitere vielfältige politische Themen auf. Unter anderem ging es um eine mögliche Regierungsbeteiligung der Linken, den Krieg in der Ukraine, ein AfD-Verbotsverfahren und den Schutz von Frauen vor sexualisierter Gewalt. Die letzte Frage des Abends schlug noch einmal den Bogen zu den zuvor diskutierten Sozialkürzungen. Eine Besucherin wollte wissen, wie sich mehr Menschen davon überzeugen ließen, dass Kürzungen bei sozial Schwächeren die eigene Situation nicht verbessern würden und zugleich den gesellschaftlichen Rechtsruck begünstigen könnten. Reicheneck entgegnete, vielen Menschen werde genau das Gegenteil vermittelt. Wer anderen etwas wegnehme, stehe selbst besser da. Tatsächlich habe davon aber niemand mehr Geld im Portemonnaie. Stattdessen könnten die nächsten Kürzungen schon die eigene Lebensrealität treffen. Um diese Zusammenhänge verständlich zu machen, müsse immer wieder das Gespräch gesucht werden, auch wenn Veränderungen Zeit bräuchten.
4: Also hätten wir so eine Veranstaltung hier vor 2 Jahren gemacht, wären wahrscheinlich 10 Leute da gewesen, unsere eigenen. Und jetzt seid ihr hier irgendwie 500 Leute, fast genauso viele standen draußen. Also man merkt, es bewegt sich was. So, weil nicht nur wir irgendwie aufklären, ne, wenn wir im Bundestag sind, sondern ihr das vor allen Dingen auch vor Ort macht, weil ihr mit Leuten redet, Videos macht, die Stimme erhebt und Leuten auch ganz klar diesen Zusammenhang deutlich macht. Ja? Und dass wir jetzt alle hier sind und damit auch nach draußen gehen. Ich glaube, das ist wieder ein weiterer kleiner Schritt in die richtige Richtung. Und ich weiß, man wünscht sich am liebsten so diesen einen Weg, der von heute auf morgen funktioniert. Aber wir müssen halt weiterkämpfen.
0: Heidi Reicheneck auf Sommertour, die Bundestagsfraktionschefin der Linken zu Gast in Braunschweig. Das war ein Beitrag von Marc Diekmann.

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Und das ist Barry White, Show You Right. Gleich gibt es die Nachrichten aus der Region und danach geht es weiter mit folgenden Themen. Niedersachsen kompakt und wir werfen einen Blick in die Regionalzeitung von heute.

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3: Anhaltende Trockenheit. Stadt Braunschweig verhängt temporäres Beregnungsverbot. Unfall im Italienurlaub. Goslar Landrat Alexander Seipa schwer verletzt. Und mehr Leben im Quartier. Stadt Wolfsburg erweitert Begegnungsangebote. Im Studio Peter Michael Möckel. Die Meldungen im Einzelnen. Angesichts der anhaltenden Trockenheit hat die Stadt Braunschweig ein temporäres Beregnungsverbot erlassen. Die Verfügung gilt laut Verwaltung ab morgen täglich von 12 bis 18 Uhr für landwirtschaftliche Flächen, Grünanlagen und Sportplätze, wenn die Temperatur ab 11 Uhr über 20 Grad liegt. Von dem Verbot betroffen sind demnach Wasserentnahmen aus Brunnen und Oberflächengewässern sowie bestimmte Beregnungsanlagen. Ausnahmen gibt es unter anderem für die Bewässerung von Beeten mit Schlauch oder Brause. Alle Details bietet die Webseite der Stadt Braunschweig unter dem Suchwort Bekanntmachungen. Der Goslarer Landrat Alexander Seipa ist bei einem Unfall schwer verletzt worden. Wie die Kreisverwaltung jetzt mitteilte, ereignete sich der Unfall bereits am vergangenen Samstag in Norditalien. Der 49-Jährige war demnach an seinem Urlaubsort mit einem Motorroller unterwegs. Bei der Ausfahrt aus einem Parkplatz wurde er von einem Auto erfasst, dessen Fahrer ihn offenbar übersehen hatte. Seipa stürzte und zog sich einen schweren Doppelbruch des Oberschenkels zu. Wie es weiter hieß, wurde er inzwischen in einem örtlichen Krankenhaus operiert. Die Amtsgeschäfte des Landrats übernimmt bis auf Weiteres dessen Stellvertreter, der erste Kreisrat Frank Dressler. Die Stadt Braunschweig ist offizieller Namenspate für einen ICE 4 der Deutschen Bahn. Nach Angaben der SPD-Ratsfraktion wurde die Taufe auf ihre Initiative hin vollzogen. Sie fand demnach schon im Juni statt. Die schriftliche Bestätigung durch den DB-Vorstand sei aber erst jetzt eingegangen, erklärte die mobilitätspolitische Fraktionssprecherin Susanne Hahn. Die Namenspatenschaft unterstreiche Braunschweigs Bedeutung als Fernverkehrshalt. Wie die Ratsfrau weiter mitteilte, ist der Schnellzug mit 444 Sitzplätzen unter anderem zwischen Nordrhein-Westfalen und Berlin im Einsatz. Bereits seit 2002 war ein älterer ICE mit dem Namen der Löwenstadt unterwegs. Er wurde nach rund 12 Millionen Fahrkilometern aber kürzlich ausgemustert. Die Stadt Wolfsburg hat das Angebot ihrer wohnortnahen Treffpunkte für die ältere Generation ausgebaut. Laut Verwaltung warten die insgesamt 6 Begegnungsstätten mit neuen Formaten auf zu Themen wie Bewegung, Bildung und Kultur sowie digitale Teilhabe. Mit der Erweiterung geht auch eine Namensänderung einher. Die 6 Einrichtungen in verschiedenen Stadtteilen heißen jetzt Begegnungszentren. Dabei setzt jede von ihnen andere Schwerpunkte. Die bewährten Gruppen und Veranstaltungen blieben aber auch in Zukunft erhalten, versicherte Oberbürgermeister Dennis Wallmann. Wohnortnahe Treffpunkte stärkten den Zusammenhalt und seien eine Investition in die Lebensqualität. Mit dem Ausbau des Angebots entwickle die Stadt die erfolgreiche Arbeit der 6 Standorte konsequent.

0: weiter, so der OB. Bei einem Wildunfall im Nordkreis Gifhorn ist heute früh eine Frau schwer verletzt worden. Laut Polizei saß die 27-Jährige auf dem Beifahrersitz eines Autos, das auf der B244 bei Wittingen unterwegs war. Plötzlich kreuzte ein Reh die Fahrbahn, sprang auf den Wagen und durchschlug die Windschutzscheibe. Die Frau wurde mit schweren Kopfverletzungen in ein Krankenhaus gebracht. Der Fahrer und ein Kleinkind auf dem Rücksitz blieben unverletzt. Zum Zustand des Rehs wurden keine Angaben gemacht. Soweit die Nachrichten aus der Region. 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
2: In der Nacht zum Freitag kühlt es ab auf 14 Grad. Und am Freitag ist es heiter bis wolkig mit örtlicher Gewitterneigung bei 27 bis 29 Grad. Nachts bei 17 Grad. Weitere Aussichten für das Wochenende. Am Samstag und Sonntag ist es überwiegend sonnig und es wird kühler bei 23 Grad am Samstag und 19 Grad am Sonntag mit vereinzelten Schauern. Radio Okerwelle mit dem Verkehrsservice für die Region Braunschweig. Mit einer Gefahrenmeldung bitte Vorsicht auf der A2 in Richtung Braunschweig. Zwischen Lehrte Ost und Hemeler Wald Gefahr durch ein defektes Fahrzeug. A2 Hannover Richtung Berlin zwischen Kreuz Hannover Ost und Hemeler Wald 8 Kilometer stockender Verkehr wegen eines defekten Fahrzeugs. Und A2 Hannover Richtung Berlin, die wird zwischen Hemeler Wald und Peine wegen eines Polizeieinsatzes von 18 Uhr bis 18.30 Uhr gesperrt. A7 Kassel Richtung Hannover zwischen Bokenem und Rastplatz Jägerturm Ost, Gefahr durch Reifenteile auf der Fahrbahn und ein Fahrstreifen ist gesperrt. Weitere Meldung habe ich nicht für Sie. Ich wünsche Ihnen weiterhin gute und sichere Fahrt um 17 Uhr und 35 Minuten.
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2: Hallo, mein Name ist Martin Renke und darum geht's in der kommenden halben Stunde. Niedersachsen kompakt mit den heutigen Themen in unserem Bundesland am 16. Juli. Und wir blicken in der Presseschau in die regionalen Zeitungen vom heutigen Donnerstag. Um 18 Uhr dann die Nachrichten vom NDR. Dazu, wie immer, viel Musik. Kommen Sie gut in Ihren Feierabend mit Musik und Informationen auf Radio Okerwelle. Wir starten mit Chumbawamba. She's got all the friends that money can buy. Schönen Feierabend wünsche ich.

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0: Leslie Clio mit Rumors, die Jörn-Rigo Cocktail am Abend, hier auf Radio Okerwelle. Kommen wir zum nächsten Thema. Das niedersächsische Ministerium für Umwelt, Energie und Klimaschutz hat den Masterplan Wasser vorgelegt. Mit den darin enthaltenen Maßnahmen soll das Bundesland auf die Folgen des Klimawandels eingestellt werden. Es geht um den Schutz vor Überflutungen, ebenso wie vor Trockenperioden. Dabei helfen sollen neben dem Küsten- und Hochwasserschutz auch ein nachhaltiges Wassermanagement sowie die Reduktion von Schad- und Nährstoffen. Diese und weitere Meldung jetzt von Marike Eichner in Niedersachsen kompakt.
1: Den Angaben zufolge stehen im Rahmen eines geplanten Förderprogramms dafür 120 Millionen Euro zur Verfügung. Die CDU im Landtag kritisierte, die Landesregierung ziehe einen ein Jahr alten Masterplan aus der Schublade, ohne Neues auf den Tisch zu legen. Besonders paradox sei die Novelle des niedersächsischen Wassergesetzes NWG, sagte der CDU-Abgeordnete Frank Schmädicke. Einerseits male die Landesregierung das Bild drohender Dürre und Wasserknappheit, andererseits drehe sie mit der NWG-Novelle, etwa durch Einschränkungen für Wasserentnahmen und zusätzliche Gebühren, den Hahn für eine verlässliche Wassernutzung Stück für Stück weiter zu. Stattdessen forderte die CDU-Fraktion zum Schutz vor Hitzeperioden technische Lösungen wie Klimaanlagen in Krankenhäusern und Pflegeeinrichtungen. Insbesondere vulnerable Gruppen seien mit Entsiegelungs- und Begrünungsmaßnahmen allein nicht ausreichend geschützt, so die CDU. Nach Angaben des Ministeriums liegt der Grundwasserstand in Niedersachsen aktuell an fast der Hälfte aller Messstellen auf einem sehr niedrigen Niveau. Zudem seien im Juni an 48 von 49 Messstationen Temperaturhöchstwerte verzeichnet worden. Demnach ist es in Niedersachsen seit Ende des 19. Jahrhunderts im Jahresmittel 2,4 Grad wärmer geworden. Niedersachsens Landwirtschaftsministerin Miriam Staute kritisiert die vom Bund beschlossene Streichung neuer Öko-Regelungen für Weidetierhalter. Wer Bürokratie abbauen wolle, dürfe nicht gleichzeitig wichtige Entwicklungsmöglichkeiten für die gebeutelte Milchviehhaltung abschneiden, sagte die Grünen-Politikerin. Die Streichung sende ein falsches Signal an die Betriebe. Die bestehenden Öko-Regelungen würden von den niedersächsischen Betrieben gut angenommen, so Staute weiter. Für die Milchviehhalter fehle jedoch eine unterstützende Öko-Regelung. Diese sei vom Bundeslandwirtschaftsministerium zunächst in Aussicht gestellt worden. Der Bund müsse nun die Spielräume nutzen, um zusätzliche und finanziell attraktiv ausgestaltete Öko-Regelungen für die Weidetierhaltung zu schaffen, statt die Perspektive gerade für Milchkuhhalterinnen und Halter zu streichen, so die Ministerin. Die Umweltschutzinvestitionen im produzierenden Gewerbe in Niedersachsen sind 2024 um mehr als ein Drittel gestiegen. Das geht aus Daten des Landesamts für Statistik hervor. Demnach betrug die Höhe der Investitionen insgesamt rund 1,6 Milliarden Euro. Die Investitionen betrafen laut Landesamt technische Anlagen und Maschinen. Der Großteil der investierten Gelder entfiel auf den Bereich Klimaschutz, gefolgt von Abwasserwirtschaft und Abfallwirtschaft. Im Bereich der E-Mobilität stiegen die Investitionen um rund 73% im Vergleich zum Vorjahr. Wie das Landesamt weiter mitteilte, gingen die Investitionen bundesweit jedoch zurück. Über 37% mehr Investitionen in den Umweltschutz innerhalb eines Jahres und ein riesiger Sprung bei der E-Mobilität machten deutlich, wohin Niedersachsens Unternehmen wollten, sagte die Grünen-Landesvorsitzende Greta Garlichs. Bundeswirtschafts- und Energieministerin Katharina Reiche müsse nun endlich nachziehen, so Garlichs. Das niedersächsische Finanzministerium warnt vor sogenannten Phishing-Mails. Diese würden aktuell an Steuerpflichtige versendet und stammten dem ersten Anschein nach von einer offiziellen E-Mail-Adresse des Finanzministeriums. Es handele sich hierbei jedoch um einen Betrugsversuch. Laut Ministerium geht es um E-Mails mit dem Betreff Prüfungsanordnung gemäß § 193 AO. Diese enthielten im Anhang eine HTML-Datei, die nach dem Öffnen zur Eingabe eines Passwortes auffordere. Betroffene sollen weder Anhänge noch Verlinkungen öffnen, nicht auf die E-Mails antworten und in keinem Fall persönliche oder betriebliche Daten preisgeben. Im Zweifelsfall sei beim zuständigen Finanzamt nachzufragen. Kontaktdaten bietet die Webseite der niedersächsischen Steuerverwaltung unter lstn.niedersachsen.de.
0: Soweit Niedersachsen kompakt, heute von und mit Marike Eichner. Und gleich gibt's hier Die Presseschau, vorher noch Musik, Element of Crime, Lieblingsfarben und Tiere.

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1: Und diesmal geht es um die Toten Hosen und ihr letztes Album. Heute dann am Donnerstag um 21 Uhr in der Deutschstunde. Und jetzt kommen hier die, blicken wir im letzten Beitrag dieser Stunde in der Presseschau in die regionalen Zeitungen vom heutigen Donnerstag.
2: Das Auftreten und die Wahrnehmung des Bundeskanzlers ist heute Thema in den Zeitungen. Die Braunschweiger Zeitung kommentiert: Es gibt eine einfache Regel, die für alle gilt. Für Paare, Betriebe, Fußballmannschaften und auch für den Kanzler. Die Regel ist simpel, hilft aber immens. Sie lautet: Kommunikation ist nicht alles, aber ohne gute Kommunikation ist alles nichts. Es ist der zentrale Grund, warum Friedrich Merz so unbeliebt ist wie kaum ein anderer Bundeskanzler. Und warum sich daran trotz Mammutreformen, trotz außenpolitischer Erfolge, trotz U-Boot-Deals und regelmäßiger Trump-Telefonate nichts ändert. Klar, es gibt Leute, die diese Regel noch schlechter beherrschen. Berlins regierender Bürgermeister musste gerade seinen Rücktritt von der Spitzenkandidatur erklären, weil er in der Stromausfallkrise das Kommunizieren erst dramatisch vernachlässigte und sich dann später in einem Gespinst aus Unwahrheiten verstrickte. Merz kennt und benennt sein Kommunikationsproblem, aber es gelingt bis heute nicht, zuverlässig einen Ton zu treffen, der die Menschen für ihn einnimmt. Wichtiger noch, weder der Kanzler noch sein Team sind in der Lage abzuschätzen, welche Wirkungen sich aus Details entfaltet. 34 Reformpunkte beschließt die Koalition. Und das Einzige, was hängen bleibt, ist die Krankschreibung ab dem ersten Tag. Sowas muss man vorhersehen. Jetzt, zu Beginn der Sommerpause, hat Merz noch ein anderes Problem. Das Bild des sozial kalten und oberlehrerhaften Kanzlers ist so verfestigt, dass es sich immer schwerer korrigieren lässt. Die Folge: Die CDU-Wahlkämpfer im Osten zweifeln, ob sie diesen Kanzler im Wahlkampf überhaupt sehen wollen. Das ist bitter. Für die CDU, aber auch für die Demokratie. Die Wolfsburger Allgemeine Zeitung findet: Die Sympathien der Bürgerinnen und Bürger für die Bundesregierung halten sich gut ein Jahr nach Amtsantritt stark in Grenzen. Vielfach herrschen Frust und Enttäuschung über Kanzler Friedrich Merz, CDU, vor allem auch in der Wirtschaft, deren Mann der frühere Vertreter des weltgrößten Vermögensverwalters BlackRock doch sein wollte. Heute hätten Union und SPD keine Mehrheit mehr im Bundestag. Die in Teilen rechtsextreme AfD ist in Umfragen stärkste Kraft. Auch die eingeleiteten Reformen zur Stabilisierung der Sozialsysteme und zur Entlastung kleinerer und mittlerer Einkommen haben den Menschen noch keine neue Zuversicht gegeben. Man könnte sich nun einen verzagten Friedrich Merz vorstellen, der sich wieder rechtfertigt und zum Gegenangriff ansetzt. Aber der Bundeskanzler hat in seiner Jahresbilanz-Pressekonferenz etwas Neues getan. Etwas, das Anerkennung verdient. Etwas, das überfällig war. Nach seiner Auflistung von Beschlüssen der Regierung hat er eingeräumt, dass ihm die Stimmung im Land besorgt und belastet. Er hat gesagt, dass er noch unzufrieden mit den bisherigen Ergebnissen der Koalition ist. Und er hat ein persönliches Wort an die Wähler der AfD gerichtet und zugleich in Stein gemeißelt, dass er mit der Partei nie zusammenarbeiten werde. Nicht zuletzt hat er ein Türchen geöffnet über sozial ungerecht erscheinende Pläne wie die Streichung des Unterhaltsvorschusses für 16- und 17-Jährige noch einmal nachzudenken. Vielleicht hat Merz wieder nicht die Herzen der Menschen erreicht. Aber man hat ihn von einer anderen Seite erlebt. Souverän und zugleich selbstkritisch. Das ist eine überraschende Mischung. Es ist zu hoffen, dass er sich das für die großen Herausforderungen, die noch kommen werden, behält. Er kann viel gewinnen, wenn er den Menschen glaubhaft vermittelt, dass er sie ernst nimmt. Und das war der Blick in die regionalen Zeitungen vom heutigen Donnerstag, dem 16. Juli.
1: Und das ist Viktor Laszlo mit Sweet, Soft and Lazy.

Ja, und das war die erste Stunde hier in Region Hotel am Abend. Nach den Nachrichten des NDR kümmern wir uns um folgende Themen. Das Positionspapier zur Kommunalwahl von der Handelskammer und eine Alternative zur Blutkonserve stellen wir vor. Um 18.30 Uhr dann wie gewohnt die Nachrichten von hier. Also bleiben genug Gründe dran zu bleiben und hier nochmal ein bisschen reinhören bei Viktor Laszlo, Sweet, Soft and Lazy.

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1: Um 18 Uhr mit Emily Seidel. Die Bundesregierung will mit einem Aktionsplan effektiver als bisher gegen Steuer- und Finanzkriminalität vorgehen. Finanzminister Klingbeil und Justizministerin Hubich haben in Berlin ein Paket von 26 Maßnahmen vorgestellt. Sie zielen vor allem auf eine bessere Kooperation der zuständigen Behörden ab. Außerdem sollen Strafen für Steuerdelikte verschärft werden. Hubich betonte, die Mehrzahl der Bürgerinnen und Bürger bezahle selbstverständlich und zuverlässig ihre Steuern.
2: Aber es gibt eben auch die anderen. Es gibt diejenigen, die Einkünfte am Fiskus vorbeischleusen, über Briefkastenfirmen, über schwarze Kassen, über verworrene Gestaltungen, die nur einem einzigen Zweck dienen, nämlich das Finanzamt hinter das Licht zu führen. Die Konsequenzen der Steuerhinterziehung spüren wir aber alle. Jeder hinterzogene Euro fehlt. Steuerhinterziehung entzieht unserem Gemeinwesen die materielle Grundlage. Aber es geht natürlich noch um viel mehr als um Geld. Es geht um das Vertrauen in den Rechtsstaat. Unser Rechtsstaat lebt davon, dass die Bürgerinnen und Bürger in ihn vertrauen. Und für dieses Vertrauen ist eines entscheidend. Bürgerinnen und Bürger müssen sich darauf verlassen können, dass Regeln für alle gelten.
1: Bundesjustizministerin Hubich. Der Iran droht mit heftigen Gegenschlägen, sollte das US-Militär weitere Angriffe auf seine Infrastruktur fliegen. Ein iranischer Militärsprecher sagte, sein Land werde dann die gesamten Schlüsselanlagen in der Region ins Visier nehmen. Nach seinen Worten besteht der Iran darauf, die Straße von Hormuz zu kontrollieren. Die USA hatten in der vergangenen Nacht erneut Luftangriffe geflogen, nach eigenen Angaben auf iranische Militäranlagen. Dadurch sollen dem Land die Fähigkeiten genommen werden, die Schiffe an der Durchfahrt durch die Straße von Hormuz zu verhindern. Das EU-Innenministertreffen in Dublin ist von Differenzen über die Grenzkontrollen im Schengen-Raum überschattet worden. EU-Migrationskommissar Brunner betonte, da Europa durch die neue EU-Asylpolitik besser geschützt werde, seien Binnengrenzkontrollen überflüssig. Aus Brüssel Andreas Meyer-Feist.
3: Frankreich, Belgien und die Niederlande beklagten wirtschaftliche Schäden durch die Kontrollen. Frankreich kritisierte Deutschland vor allem wegen direkter Zurückweisungen von Asylbewerbern an den Grenzen. Der neue EU-Asylpakt müsse sich erst in der Praxis bewähren. Erst dann sollen die Sicherheitsmaßnahmen aufhören, so argumentieren die Befürworter der Grenzkontrollen. Deutschland will grundsätzlich daran festhalten. Und auch Österreich sieht noch keinen Anlass darauf, völlig zu verzichten.
1: Die Deutsche Welthungerhilfe hat heute ihren Jahresbericht 2025 vorgestellt. Die höchste Förderung erhielten demnach Projekte im Südsudan, gefolgt vom Sudan und der Ukraine. Insgesamt seien rund 348 Millionen Euro für die Bekämpfung von Hunger und Armut eingesetzt worden. Damit hat die Deutsche Welthungerhilfe im vergangenen Jahr trotz sinkender Zuschüsse aus Deutschland etwas mehr Geld für Projekte ausgeben können als im Vorjahr. Weltweit werden laut Welthungerhilfe aktuell Budgets für humanitäre Hilfe gekürzt. Die Organisation mahnte, dass die Bekämpfung von Hunger nicht zur Verhandlungsmasse werden dürfe. Die Vaterschaft von Unionsfraktionschef Spahn hat unterschiedliche Reaktionen ausgelöst. Der gemeinsame Sohn von Spahn und seinem Mann war mit Hilfe einer Leihmutter in den USA zur Welt gekommen. Aus Berlin Maximilian Ulrich.
4: Die Schatzmeisterin der Frauenunion, Marion Rosin, forderte sogar Spahns Rücktritt. Leihmutterschaft sei aus guten ethischen Gründen in Deutschland verboten, sagte sie den Zeitungen der Funke Mediengruppe. Der frühere Vorsitzende des Ethikrats und evangelische Theologe Peter Dabrock spricht von einer rechtlichen Grauzone, in der Spahn sich bewege, und sagt, es bleibe ein Gefühl der Betrübnis, dass sich jemand da etwas herausnimmt, weil er das Geld, die Position, die Möglichkeit dazu habe.
1: Der belgische Radprofi Tim Merlier hat die 12. Etappe der Tour de France gewonnen. Der 33-Jährige setzte sich in Chalon-sur-Saône im Massensprint durch. Bester Deutscher wurde Max Kanter auf Rang 7. Das gelbe Trikot von Spitzenreiter Tadej Pogacar geriet erneut nicht in Gefahr. Der Slowene hat weiter mehr als 3,5 Minuten Vorsprung vor Jonas Vingegaard aus Dänemark. Das waren die Nachrichten.
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5: Mit Peter-Michael Möckel. Anhaltende Trockenheit. Stadt Braunschweig verhängt temporäres Beregnungsverbot. Unfall im Italienurlaub. Goslar Landrat Alexander Seipar schwer verletzt. Und mehr Leben im Quartier. Stadt Wolfsburg erweitert Begegnungsangebote. Das und mehr hören Sie ausführlich in etwa 20 Minuten in den Nachrichten aus der Region.
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6: In der Nacht kühlt es ab auf angenehme 14 Grad. Am Freitag ist es dann heiter bis wolkig mit örtlicher Gewitterneigung bei 27 bis 29 Grad, nachts bei 17 Grad. Die weiteren Aussichten fürs Wochenende. Am Samstag und Sonntag ist es überwiegend sonnig und es wird kühler bei 23 Grad am Samstag und 19 Grad am Sonntag mit vereinzelten Schauern. Radio Kavelle mit dem Verkehrsservice für die Region Braunschweig. Und da liegen uns folgende Meldungen vor: A2 Hannover Richtung Berlin. Zwischen Kreuz Hannover Ost und Hemeler Wald 8 Kilometer stockender Verkehr wegen eines defekten Fahrzeugs. A2 Hannover Richtung Berlin. Diese wird zwischen Hemeler Wald und Peine wegen eines Polizeieinsatzes von 18 Uhr bis 18.30 Uhr gesperrt. Und der Stadtverkehr Braunschweig meldet zähfließenden Verkehr auf dem Steinweg. Weitere Meldungen liegen mir nicht vor. Die Zeit 18 Uhr und 6 Minuten.
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6: Mein Name ist Martin Renke und das sind die Themen der zweiten Stunde. Positionspapier zur Kommunalwahl. Handwerkskammer fordert Entlastungen von der Politik. Kostbarer Rohstoff. Herzogin Elisabeth Hospital in Braunschweig setzt auf Alternative zur Blutkonserve. Um 18.30 Uhr dann, wie gewohnt, die Nachrichten von hier. Und in der letzten halben Stunde die Toten von Wolfenbüttel. Ausstellung thematisiert Forschung zur historischen Gräbern. Und kurz vor 19 Uhr die 5 Minuten danach eine Aufzeichnung aus dem Braunschweiger Dom. Ich wünsche Ihnen gute Unterhaltung mit Musik und Informationen auf Radio Okerwelle. Wir starten in die zweite Stunde mit Caligula. Forgive, forget. Forgive, forget. Schönen Feierabend wünsche ich.

0: Caligula, Forgive, Forget, hier in Radio Okerwelle, Region aktuell am Abend um 18 Uhr und 10 Minuten. Kommen wir zum ersten Beitrag in der zweiten Stunde. Wer eine Heizung modernisieren möchte und dringend einen Elektriker braucht oder der weiß, ohne das Handwerk läuft bei uns in der Region nichts. Doch wie steht das eigentlich um die Rahmenbedingungen für unsere Betriebe vor Ort? Vor den niedersächsischen Kommunalwahlen im September macht die Handwerkskammer Braunschweig-Lüneburg-Stade jetzt Druck. Unter dem Motto starkes Handwerk, starke Kommunen fordert sie Entlastungen von der Politik. Nicole Beiß hat darüber mit Frank Alborn gesprochen, dem zuständigen Stabsabteilungsleiter der Handwerkskammer.
1: Herr Alborn, Ihr Präsident Detlef Bade sagt, starke Kommunen brauchen ein starkes Handwerk, Hand aufs Herz. Wo drückt unseren Betrieben hier in der Region denn aktuell der Schuh im Alltag am meisten? Sie haben dazu eine Umfrage durchgeführt.
2: Genau, mit Blick auf die kommunale Ebene, und darum ging es uns ja, mit Blick auf die Kommunalwahlen im September, sind es vor allen Dingen zwei Themen, die ganz oben stehen bei den Betrieben. Das eine ist die kommunale Steuer- und Abgabenlast, die empfinden viele Betriebe als zu hoch. Und der andere Punkt ist die Bürokratie, also Vereinfachung und Beschleunigung von Planungs- und Genehmigungsverfahren. Da steht eben auch ganz weit oben bei den Betrieben.
1: Eine Entbürokratisierung, das versprechen uns die Politiker ja seit Jahren. Warum dauert das so quälend lange?
2: Tja, warum dauert das so lange? Ich meine, das ist komplex. Man kann sicherlich nicht in jedem Punkt dann tatsächlich auch komplett Bürokratie abbauen, das ist ganz klar. Aber vielleicht doch etwas mehr schneller Entscheidungen treffen, vielleicht auch mal ein Auge zudrücken, ist immer schwierig bei juristischen Sachen, aber den Ermessensspielraum, den man hat, den sollte man dann auch nutzen. Und vielfach ist natürlich auch die personelle Ausstattung. Das ist natürlich auch ein Problem, beispielsweise in den Bauämtern, in den Kommunen, was auch ein Hemmschuh ist. Da wünschen wir uns natürlich auch, dass es dann schneller geht.
1: Ein großes Thema ist bei Ihnen der Wirtschaftsverkehr. Handwerker klagen oft, dass sie in den Innenstädten kaum Parkplätze finden. Welche ganz praktischen, unkomplizierten Lösungen erwarten Sie hier von der künftigen Kommunalpolitik?
2: Ja, dass man, es gibt ja diese Ausnahmegenehmigung auch für Handwerksbetriebe, dass man Handwerkerparkausweise beziehen kann. Und da muss einfach das Antragsverfahren muss klar transparent sein. Man muss auf den Internetseiten gleich die Gebührenhöhe etc. finden. Also da wünschen wir uns eben einfach mehr Transparenz. Und die Verfahren müssen dann auch digital natürlich möglich sein. Das ist längst noch nicht in allen Kommunen der Fall. Da gibt es sicherlich Verbesserungsbedarf.
1: Das wäre jetzt meine nächste Frage gewesen. Wie ist das denn im Kammerbezirk ausgeprägt? Gibt es da Städte und Kommunen, wo das schon besser klappt als in anderen?
2: Also ich weiß, dass es zumindest was die Transparenz und das Informationsangebot angeht, ist es sehr gut bei der Stadt Braunschweig. Da finden Betriebe alle Informationen, die nötigen Informationen zu den Handwerkerparkausnahmegenehmigungen, wie das gestaffelt ist, wie viele Fahrzeuge einbezogen sind, welche zeitliche Gültigkeit damit verbunden ist, etc. Das ist eigentlich schon ganz gut ausgebaut. Und in anderen auch, aber in einigen eben auch noch nicht.
1: Schauen wir mal direkt auf Braunschweig. Hier regiert im Stadtrat eine rot-grüne Koalition. Aus der Wirtschaft hört man immer wieder Kritik, die Politik sei hier zu autofeindlich und das mache es den Betrieben unnötig schwer. Wie bewerten Sie das?
2: Naja, Braunschweig hat da schon natürlich die Probleme, dass im Moment auch sehr viele Baustellen gibt. Das hören wir immer wieder von den Betrieben, dass das ein Problem ist. Der Parkraum ist ein Problem, definitiv. Bewohnerparkzonen und. Das ist schon wirklich schwierig und das hören wir immer wieder von den Betrieben, dass es einfach schwierig wird, dann tatsächlich zum Kunden zu kommen, zur Baustelle zu kommen. Und da leiden natürlich dann auch die Bürgerinnen und Bürger der Stadt drunter, wenn sie einfach ihren Handwerksbetrieb dann nicht rechtzeitig bekommen.
1: Ja, nun haben Sie ja ein Positionspapier konzipiert. Wenn Sie sich die Wahlprogramme der Parteien dazu anschauen, wo sehen Sie die stärkste Schnittmenge? Gibt es eine Wahlempfehlung von Ihnen?
2: eine Wahlempfehlung gibt es natürlich nicht seitens der Handwerkskammer, das ist ganz klar. Wir sind mit allen natürlich offen für Gespräche und ja, wünschen uns, dass diese Forderungen, die wir in dem Papier formuliert haben, dass die einfach auch diskutiert werden, auch jetzt im Wahlkampf schon und dann natürlich auch darüber hinaus, wenn es dann in den neuen Kommunalparlamenten dann auch weitergeht.
1: Mhm. Herr Alborn, abschließend noch der Blick in die Zukunft. Das Handwerk sucht dringend Nachwuchs und Sie fordern modernere Berufsschulen. In welchem Zustand sind die denn aktuell?
2: Ach, ich glaube, so ganz so schlecht sind die gar nicht, aber die müssen sich natürlich entsprechend weiterentwickeln. Klar, mhm. Wir brauchen da moderne Ausstattung. Ich glaube, da sind viele auch schon natürlich auf dem Weg. Aber es ist nicht der einzige Punkt. Ne? Das ganze Thema auch Mobilität, auch für Auszubildende, ist ein großes Thema. ÖPNV in dem Zusammenhang muss natürlich gewährleistet sein, damit auch Auszubildende entsprechend zur Berufsschule kommen, aber auch möglichst auch zu ihren Betrieben.
1: Wohnen ist natürlich da auch ein Thema.
2: Wohnen ist auch ein Thema, natürlich, klar. Wohnraumschaffung ist ja ohnehin tatsächlich in vielen Regionen ein Problem, gerade in den Ballungsräumen. Da wissen wir ja auch bundesweit, dass es da enorm Nachholbedarf gibt noch an der Schaffung von Wohnraum.
0: Handwerkskammer fordert Entlastung von der Kommunalpolitik. Frank Alborn von der Handwerkskammer Braunschweig-Lüneburg-Stade im Gespräch mit Nicole Beiß. Wir werfen einen Blick auf die Uhr, 18:16 Uhr.

0: Das war der Bahama Soul Club mit Iona. Sie hören Rigola Teller am Abend hier auf Radio Okerwelle. Kommen wir zum nächsten Thema. Wir haben kürzlich schon darüber berichtet, Blutkonserven sind zurzeit wieder ein besonders knappes Gut. Der Bedarf ist höher als die Zahl der Spender, nicht zuletzt wegen der aktuellen Temperaturen. Außerdem sind viele potenzielle Spender zurzeit im Urlaub. Und um mit dem kostbaren Stoff sparsam umzugehen, setzen manche Kliniken auf das sogenannte Patient Blood Management. Eins dieser Krankenhäuser ist das Braunschweiger Herzogin Elisabeth Hospital, kurz HEH. Dort haben Professor Christoph Wiese und sein Team gute Erfahrungen mit dem System gemacht.
1: Patient Blood Management soll im Endeffekt bezwecken, dass wir einen verantwortungsvollen Umgang mit der Ressource Blut betreiben können und insbesondere die Blutkonserven und die Fremdbluttransfusionen bei den Patienten im Verlauf eben der Operationen reduzieren können.
2: Das HEH hat es so geschafft, seinen Blutkonservenverbrauch rapide zu verringern und das bei gleichbleibender Patientenzahl, ohne dass es etwa zu mehr Todesfällen gekommen wäre. Denn nicht alle Bluttransfusionen sind auch wirklich notwendig. Wie die Barmer in ihrem Krankenhausreport verdeutlicht, könnte man ein Drittel der Blutkonserven einsparen, wenn man mit ihnen besser wirtschaften würde. In unseren Nachbarländern wird Patient Blood Management schon länger betrieben. In Deutschland ist es noch nicht sonderlich verbreitet. Und das, obwohl die Weltgesundheitsorganisation schon seit 2010 die Krankenhäuser dazu auffordert. Denn neben dem aktuell zu hohen und vermeidbaren Verbrauch von Blutkonserven treten bei der Transfusion von Spenderblut häufig auch Probleme auf, die man durch PBM durchaus reduzieren kann, findet Christoph Wiese.
1: Infektionserkrankungen, wobei die eigentlich die geringsten Risiken heutzutage darstellen, muss man sagen. Was viel mehr als Risiko zu betrachten ist, sind eben Entzündungen, Infektionen durch die Bluttransfusion, Immunsystemhemmungen durch die Bluttransfusion.
2: Durch solche Probleme verlängert sich dann natürlich auch der Krankenhausaufenthalt der Patienten. Um so etwas verhindern zu können, greift das Herzogin Elisabeth Hospital vermehrt auf PBM zurück. Die Auswirkungen von PBM finden sich auch im Krankenhausreport der Barmer wieder, sagt Landesgeschäftsführerin Heike Sander. In dem Bericht werden auch die Zahlen des Vorjahres nochmal genau analysiert.
3: Das lässt sich auch statistisch nachweisen. Bei der OP der Herzkranzgefäße zum Beispiel sagen unsere Daten aus den Reporten, dass die Sterblichkeit deutlich reduziert ist, nämlich halbiert wird, wenn Patient Blood Management eingesetzt wird.
2: Doch wie funktioniert PBM eigentlich genau? Es ist letztlich ein Prozess, bei dem mehrere Faktoren beachtet werden müssen, so Christoph Wiese.
1: Es gibt im Prinzip drei Säulen des Patient Blood Managements, wo man sagen muss, die eine Säule fängt schon vor der Operation an, dass man eben schaut, ob der Patient eine Anämie, also eine Blutarmut hat. Wenn er eine solche Blutarmut hat, ihn dann eben entsprechend vorbereitet, beispielsweise mit Eisensubstitution, um ihn dann letztendlich in die Operation zu bringen ohne eine Blutarmut.
2: Diese Strategie ist allerdings nur bei planbaren Operationen durchführbar. Barmer-Chefin Sander fordert sogar, dass solche OPs möglichst nur noch nach einer Behandlung der Blutarmut erfolgen sollten. In der zweiten Säule der eigentlichen Operation steht ein Aufgabenkatalog mit rund 100 individuellen Anwendungsmöglichkeiten zur Verfügung. Dabei arbeiten mehrere medizinische Bereiche zusammen. Durch andere Operationstechniken oder effektives Wärmemanagement könnte zum Beispiel der Blutverlust während der OP möglichst gering gehalten werden. Fehlt noch die dritte Säule.
1: Nachfolgend eben dann eben auch auf den peripheren Stationen, dass man letztendlich auch schaut, in welcher Form kann ich Blut sparen. Also Beispiel sei genannt, Blutentnahmen bei Patienten eben zu rationalisieren und vor allen Dingen auch eben rationell durchzuführen. Das ist eben der Hauptpunkt dabei, zu sagen, brauche ich wirklich die gesamten Parameter, brauche ich wirklich diese gesamte Menge Blut oder kann ich das eben auch mit weniger machen, um den Patienten dann letztendlich auch nach der Operation vor einer möglichen Bluttransfusion, ich will nicht sagen zu schützen, aber zumindest eben zu bewahren bzw. es überflüssig zu machen.
2: Während und nach der OP bekommt der Patient sein gereinigtes Blut idealerweise zurück. Denn obwohl das Spenderblut die gleiche Blutgruppe hat, ist das eigene Blut für den Körper nach wie vor am besten geeignet. Das Herzogin Elisabeth Hospital betreibt seit 2015 Patient Blood Management. Durch diese Strategie konnte der Verbrauch von Blutkonserven reduziert werden. Christoph Wiese hat gute Erfahrungen mit dem Patient Blood Management gemacht. Der Chefarzt empfiehlt seinen Kollegen deshalb, bei ihrer Entscheidung pro oder contra PBM nicht unbedingt nur den akuten Mangel an Blutkonserven in Betracht zu ziehen.
1: Sondern eben die Qualitätsverbesserung und Sicherheit des Patienten und eben ein, meiner Meinung nach, eben auch moderner und auch sinnhafter Umgang mit einer möglicherweise endlichen Ressource. Das sollte es ausmachen, eben Patient Blood Management zu betreiben und nicht die Angst davor zu sagen, wir haben irgendwann kein Blut mehr.
0: Wichtig ist auch, das System kann Blutspenden nicht generell ersetzen. Die bleiben weiterhin notwendig und oft auch lebensrettend, etwa bei einem Unfall. Über tagesaktuelle Termine in unserer Region informiert die Webseite drk-blutspende.de. Das Herzogin-Elisabeth-Hospital in Braunschweig setzt auf Alternative zur Blutkonserve. Ein Beitrag war das von Hauke Dehm.

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2: Anhaltende Trockenheit. Stadt Braunschweig verhängt temporäres Beregnungsverbot. Unfall im Italienurlaub. Goslar Landrat Alexander Seipar schwer verletzt. Und mehr Leben im Quartier. Stadt Wolfsburg erweitert Begegnungsangebote. Im Studio Peter Michael Möckel. Die Meldungen im Einzelnen. Angesichts der anhaltenden Trockenheit hat die Stadt Braunschweig ein temporäres Beregnungsverbot erlassen. Die Verfügung gilt laut Verwaltung ab morgen täglich von 12 bis 18 Uhr für landwirtschaftliche Flächen, Grünanlagen und Sportplätze, wenn die Temperatur ab 11 Uhr über 20 Grad liegt. Von dem Verbot betroffen sind demnach Wasserentnahmen aus Brunnen und Oberflächengewässern sowie bestimmte Beregnungsanlagen. Ausnahmen gibt es unter anderem für die Bewässerung von Beeten mit Schlauch oder Brause. Alle Details bietet die Webseite der Stadt Braunschweig unter dem Suchwort Bekanntmachungen. Der Goslarer Landrat Alexander Seipar ist bei einem Unfall schwer verletzt worden. Wie die Kreisverwaltung jetzt mitteilte, ereignete sich der Unfall bereits am vergangenen Samstag in Norditalien. Der 49-Jährige war demnach an seinem Urlaubsort mit einem Motorroller unterwegs. Bei der Ausfahrt aus einem Parkplatz wurde er von einem Auto erfasst, dessen Fahrer ihn offenbar übersehen hatte. Seipar stürzte und zog sich einen schweren Doppelbruch des Oberschenkels zu. Wie es weiter hieß, wurde er inzwischen in einem örtlichen Krankenhaus operiert. Die Amtsgeschäfte des Landrats übernimmt bis auf Weiteres dessen Stellvertreter, der erste Kreisrat Frank Dressler. Die Stadt Braunschweig ist offizieller Namenspate für einen ICE 4 der Deutschen Bahn. Nach Angaben der SPD-Ratsfraktion wurde die Taufe auf ihre Initiative hin vollzogen. Sie fand demnach schon im Juni statt. Die schriftliche Bestätigung durch den DB-Vorstand sei aber erst jetzt eingegangen, erklärte die mobilitätspolitische Fraktionssprecherin Susanne Hahn. Die Namenspatenschaft unterstreiche Braunschweigs Bedeutung als Fernverkehrshalt. Wie die Ratsfrau weiter mitteilte, ist der Schnellzug mit 444 Sitzplätzen unter anderem zwischen Nordrhein-Westfalen und Berlin im Einsatz. Bereits seit 2002 war ein älterer ICE mit dem Namen der Löwenstadt unterwegs. Er wurde nach rund 12 Millionen Fahrkilometern aber kürzlich ausgemustert. Die Stadt Wolfsburg hat das Angebot ihrer wohnortnahen Treffpunkte für die ältere Generation ausgebaut. Laut Verwaltung warten die insgesamt 6 Begegnungsstätten mit neuen Formaten auf zu Themen wie Bewegung, Bildung und Kultur sowie digitale Teilhabe. Mit der Erweiterung geht auch eine Namensänderung einher. Die 6 Einrichtungen in verschiedenen Stadtteilen heißen jetzt Begegnungszentren. Dabei setzt jede von ihnen andere Schwerpunkte. Die bewährten Gruppen und Veranstaltungen blieben aber auch in Zukunft erhalten, versicherte Oberbürgermeister Dennis Wallmann. Wohnortnahe Treffpunkte stärkten den Zusammenhalt und seien eine Investition in die Lebensqualität. Mit dem Ausbau des Angebots entwickle die Stadt die erfolgreiche Arbeit der 6 Standorte konsequent weiter, so der OB. Bei einem Wildunfall im Nordkreis Gifhorn ist heute früh eine Frau schwer verletzt worden. Laut Polizei saß die 27-Jährige auf dem Beifahrersitz eines Autos, das auf der B244 bei Wittingen unterwegs war. Plötzlich kreuzte ein Reh die Fahrbahn, sprang auf den Wagen und durchschlug die Windschutzscheibe. Die Frau wurde mit schweren Kopfverletzungen in ein Krankenhaus gebracht. Der Fahrer und ein Kleinkind auf dem Rücksitz blieben unverletzt. Zum Zustand des Rehs wurden keine Angaben gemacht. Soweit die Nachrichten aus der Region. 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
1: Zunächst das Wetter für die Region Braunschweig. In der Nacht zum Freitag kühlt es ab auf angenehme 14 Grad. Am Freitag ist es dann heiter bis wolkig mit örtlicher Gewitterneigung bei 27 bis 29 Grad. Nachts bei 17 Grad. Weitere Aussichten fürs Wochenende. Am Samstag und Sonntag ist es überwiegend sonnig und es wird kühler bei 23 Grad am Samstag und 19 Grad am Sonntag mit vereinzelten Schauern. Radio Quelle mit dem Verkehrsservice für die Region Braunschweig. Da haben wir gleich eine Gefahrenmeldung. Bitte Vorsicht auf der A7. Hamburg Richtung Kassel zwischen Rastplatz Altbahnbüchener Moor und Dreieck Drammetal. Hier befindet sich eine ungesicherte Unfallstelle. A2 Hannover Richtung Berlin zwischen Kreuz Hannover Ost und Hemeler Wald. 8 Kilometer stockender Verkehr wegen eines defekten Fahrzeugs. A2 Hannover Richtung Berlin zwischen Lehrte und Peine, 8 Kilometer Stau nach einem Unfall. Und A2 Hannover Richtung Braunschweig zwischen Rastplatz Röhrse Süd und Peine. Hier ist eine Richtungsfahrbahn gesperrt wegen eines Polizeieinsatzes heute, der noch andauert. Und in Breustedt, die Rosenhagen, ist zwischen Lebenstädter Straße und Barbecker Straße gesperrt. Dann kommt hier noch eine weitere Gefahrenmeldung rein zwischen Königslutter und Kreuz Wolfsburg-Königslutter auf der A2 in Magdeburg Richtung Braunschweig. Hier besteht Gefahr durch 2 defekte LKW auf dem Standstreifen und Gefahr durch Reifenteile auf der Fahrbahn. Fahren Sie hier bitte vorsichtig. Weitere Meldungen liegen uns nicht vor. Die Zeit 18:35 Uhr.
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1: Schön, dass Sie noch dabei sind. Mein Name ist Martin Renke und es erwartet Sie noch bis 19 Uhr. Die Toten von Wolfenbüttel. Ausstellung thematisiert Forschung zu historischen Gräbern. Und kurz vor 19 Uhr, die 5 Minuten danach, eine Aufzeichnung aus dem Braunschweiger Dom. Heute mit Dompredigerin Cornelia Götz. Dazu Musik und Informationen. Kommen Sie gut in Ihren Feierabend. Und zwar starten wir mit Lou Bega, Mambo No. 5. Schönen Feierabend wünsche ich.

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Mambo number 5.

0: Dealer Sunfish Singers mit Mexico. Sie hören aktuell am Abend. Kommen wir zum letzten Beitrag für heute. Und zwar im Schlossmuseum Wolfenbüttel ist zurzeit eine Sonderausstellung zu sehen, die vordergründig vom Tod handelt. Tatsächlich geht es aber um das Leben, genauer um das Leben von Angehörigen der Wolfenbütteler Oberschicht in der frühen Neuzeit, erklärt Museumsleiterin Sandra Donner.
1: Unsere Sonderausstellung Die Toten von Wolfenbüttel ist ein ganz spannendes Forschungs- und Grabungsprojekt. Ich las davon in der Zeitung, dass 2015, 2016 hier Grabungen stattgefunden haben und dass die Funde wirklich sensationell waren. Man muss sich also vorstellen, wenn in einer Stadt und in einer Altstadt wie Wolfenbüttel gegraben wird, dann muss das archäologisch begleitet werden. Und das war auch in diesem Fall so. Und da diese Grabungen stattfanden an der Hauptkirche auf einem ehemaligen Friedhof, war eigentlich schon klar, dass eben Teile dieses Friedhofes und dann eben auch Skelette, dass man die finden würde. Und es wurde dann begleitet von sowohl Archäologen als auch Anthropologen. Es war wirklich ein Glücksfall, dass es zu diesem Friedhof eben auch noch ein Begräbnisbuch gibt. Das heißt, in diesem Begräbnisbuch sind nämlich alle Menschen, die auf diesem besonderen Friedhof bestattet wurden, namentlich aufgeführt. Und das erschien mir als so besonders. Und die Ergebnisse, die haben es dann auch gezeigt, dass es wirklich fast schon eine Weltsensation ist, dass man etwas so dicht begleiten und betrachten kann.
2: Sie sprachen eben von einem besonderen Friedhof. Können Sie da noch mal was zu sagen?
1: Ja, die Geschichten dieser Bestatteten, die wir hier erzählen, gehören zum Friedhof der Hauptkirche. Das war ein Friedhof, wir betrachten die Zeit von 1650 bis 1750, wo Hofbeamte, vermögende Händler, also schon eine städtische Oberschicht bestattet wurde, denn es kostete viel Geld, dort ein Erbbegräbnis zu erwerben. Also insofern waren es schon auch besondere Menschen, aber das hat auch den Vorteil, dass diese besonderen Menschen viele Spuren hinterlassen haben in unseren Archiven, aber auch hier im Museum. Ja, es ist hier quasi ein Gemeinschaftsprojekt. Wir haben erstmal die Anthropologin, Frau Dr. Bettina Jungklaus, die wirklich die Skelette untersucht hat und eben auch mit neuen Forschungsmethoden feststellen kann, was haben diese Menschen gegessen, woran sind sie gestorben und warum eben dann diese Krankheit. Und die nächste Wissenschaftlerin ist Frau Dr. Silke Wagner-Fimpel, Archivarin, stellvertretende Leiterin des Archivstandort hier in Wolfenbüttel, die dann eben die Quellen quasi darunter legen konnte und ganz viel zu den biografischen Details sagen konnte. Und das ist wirklich ein Glücksfall für uns gewesen, dass wir auf dieser Grundlage unsere Ausstellung konzipieren konnten und eben dann Objekte raussuchen konnten, die genau zu diesem Leben passen und genau in diese Zeit in Wolfenbüttel passen.
2: Ja, dann kommen wir mal konkret zu der Ausstellung. Vielleicht können Sie an zwei, drei Beispielen mal erzählen, was da entdeckt wurde.
1: Ja, am besten kann man das, glaube ich, erzählen, wenn man sich eine Biografie vornimmt, und zwar ein ehemaliger Bürgermeister hier von Wolfenbüttel mit Namen Bokelmann. Von diesem Bürgermeister ist ganz viel noch vorhanden in den Archiven. Eine besondere Dienstreise, die er unternehmen musste, um Kriegszahlungen, Reparationszahlungen vom dänischen König zurückzuerhalten. Genau diese Reise hat dann zu einem großen Streit geführt und auch zu einem Gerichtsprozess. Und diese Prozessakten finden sich im Archiv. Und da ist genau detailliert aufgeschrieben, was ihm auf dieser Reise passiert ist. Aber auch das Skelett von Bokelmann ist besonders. Er hatte eine besondere Zahnkosmetik gemacht, wahrscheinlich um Zahnstein zu entfernen. Er ist als junger Mann schon in Frankreich unterwegs gewesen, zu Ausbildungszwecken, und hat da Mittel kennengelernt, wie man Zahnstein mit Pulvern oder wie eine Art Sandsteinpapier dann eben nutzte. Und das hat er hier in Wolfenbüttel weitergemacht, aber in Wolfenbüttel war man noch nicht so weit. Darum wurde eben sein Gebiss gefunden mit ganz starken Abrasionen, also ganz starken Abschürfungen an den Zähnen. Es muss unwahrscheinlich wehgetan haben. Aber dadurch, dass wir hier im Archiv wirklich unterschiedliche Quellen übereinander legen, also Kirchenbücher, Leichenpredigten, aber auch das Buch, wo eben aufgelistet wird, was man verkauft hat, erfahren wir unwahrscheinlich viel über die Zeit. Also wir erfahren, dass man schon Olivenöl hier kannte, dass man wirklich Waren aus Italien eingeführt hat, dass das Leben trotz des 30-jährigen Krieges und trotz der schwierigen Umstände luxuriöser für diese Oberschicht war, als wir es uns vorher vorgestellt haben.
2: Sie sprachen eben von Leichenpredigen. Da hat man dann ganz viel vom Leben der Verstorbenen erfahren und das konnte man jetzt nachvollziehen.
1: Ja, die Leichenpredigten wurden von den Hinterbliebenen in Auftrag gegeben. Das heißt, es wurde was zur Ausbildung gesagt, zur Biografie, zur Ehe, aber auch oft zu den letzten Stunden. Und daraus kann man dann viel schließen, welche Krankheit war es, woran ist dieser Mensch gestorben. Auch wenn die Diagnosen noch nicht gestellt werden konnten, sind die Beschreibungen doch so genau, dass man sehr, sehr viel daraus lesen kann.
2: Nun präsentieren Sie ja all dieses Wissen, was Sie erfahren haben. Wie präsentieren Sie das?
1: Man sieht in unserer Ausstellung also ganz viel von diesen Quellen und kann einfach auch mal versuchen, kann ich das entziffern? Kann ich das überhaupt lesen? Das ist ein Teil. Dann zeigen wir Objekte, wie sie in einem Wolfenbüttler Haus, einem bürgerlichen Haus, so eben gewesen sein konnten. Und wir zeigen natürlich auch Objekte, die aus den Grabungen stammen. Das heißt, man wird bei uns Knochenmaterial sehen, aber auch Objekte, die eben den Toten beigegeben wurden. Zum Beispiel ein goldener Uhrring des schon besagten Bürgermeisters Buckelmann. Auch den zeigen wir in unserer Ausstellung. Dann versuchen wir natürlich auch durch Vermittlung noch einiges zu tun. Es wird Führungen geben, sehr regelmäßig. Da gehen wir diesmal auch aus dem Museum heraus und gehen in die Stadt. Und da wird Frau Dr. Wagner-Fimpel eine Führung übernehmen und quasi zu den Lebensstätten der Toten von Wolfenbüttel gehen. Denn das waren alles Menschen, die hier in Wolfenbüttel gelebt haben. Und die meisten Häuser sind noch erhalten. Und da wollen wir uns dann genau sehen, wo lebten sie denn? Als Begleitprogramm bieten wir nicht nur Führungen an, sondern es wird auch noch einen Anthropologie-Workshop geben. Das richten wir speziell an Familien. Es wird im Herbst dann der Fall sein, wo man wirklich mal genauer untersucht, wie geht man denn mit diesen Funden um? Wie kann man diese Funde erforschen und was kann man daraus schließen? Wir werden auch noch einen Vortrag anbieten, wo es auch um das wirklich manchmal sehr deftige Leben geht, wo man speziell eben auch die Gerichtsstreitigkeiten in den Blick nehmen will und ein bisschen aus dieser Zeit nehmen will. Da werden wir auch wieder unterstützt von den beiden Wissenschaftlerinnen, die an dieser Ausstellung mitgearbeitet haben.
0: Die Sonderausstellung Die Toten von Wolfenbüttel ist bis zum 29. November im Schlossmuseum der Residenzstadt zu sehen. Alle Infos zu den Öffnungszeiten und zum Begleitprogramm sind auf der Webseite des Museums zu finden. Die Toten von Wolfenbüttel, ein Beitrag war das von Roswitha Kruse. Und mehr Kultur gibt's gleich hier im Anschluss um 19 Uhr im Kulturmagazin Pandora.

0: Lessons in Love, das war ein Level 42 und damit gehen wir auch aus 2 Stunden Region aktuell am Abend. Ich möchte mich aber nicht verabschieden, ohne Sie noch auf die nachfolgende Sendung hinzuweisen. Wie schon gesagt, um 19 Uhr das Kulturmagazin Pandora mit folgenden Themen. Wir gehen ins Fotografiemuseum in Braunschweig, besuchen die Ausstellung Jamel Shabazz und dann haben wir einen Filmtipp zu So klingt das Leben. Elik Bode im Separé und Sommerkino in Braunschweig. Um 20 Uhr die Wunschkiste. Heute zu Gast der Mädchentreff Rote Zora. Um 21 Uhr die Deutschstunde mit dem letzten Album der Toten Hosen. Und um 22 Uhr 8 Plus und um 23 Uhr Bluestime in einer Wiederholung vom vergangenen Sonntag. Mein Name ist Martin Renke. Ich wünsche noch einen schönen Abend. Machen Sie es gut. Tschüss. Sie hören nun die 5 Minuten danach eine Aufzeichnung aus dem Braunschweiger Dom. Es spricht Dompredigerin Cornelia Götz.
1: Der Friede Gottes, sein Licht, seine Klarheit, sei mit euch allen. Und ganz herzlich willkommen zum Abendsegen im Braunschweiger Dom. Ich begrüße Sie mit einem kleinen Text von Dorothee Sölle. Vom Baum lernen, der jeden Tag neu, Sommers und Winters, nichts erklärt, niemanden überzeugt, nichts herstellt. Einmal werden die Bäume die Lehrer sein. Das Wasser wird trinkbar und das Lob so leise wie der Wind an einem Sommermorgen. Herzlich willkommen. Wir machen weiter Bibelkunde, Ur und Kraut. Ich brauche die App Picture This, um Unkraut sicher von dem Grünzeug zu unterscheiden, das ich im Blumenkasten haben will. Wobei ich ein großes Herz für Ungeplantes habe, wenn es schön blüht. Ich habe keine wirkliche Ahnung, was Unkraut ist. Und ein bisschen ist das auch egal, denn es hängt ja von unserem Urteil ab, ob das, was da wächst, von uns für Wildkraut oder Unkraut, unnütz oder erwünscht gehalten wird. Man kann ja auch ein großes Biotop anlegen. Allerdings, einmal zugelassen, wird das Unkraut schnell zur Einbahnstraße. Das weiß, wer Giersch im Garten hat. Auch die Bibel kennt Unkraut. Und sie benennt es ganz klar, ohne große Urteilsfreiheit, nämlich als Dornen und Disteln, Nesseln, giftige Gräser und Gestrüpp. All das gab es auf Feldern und an Wegrändern, aber vor allem dort, wo Kulturland nach Kriegen oder Naturkatastrophen nicht mehr bearbeitet wurde und das Unkraut übernimmt, oder wo ganze Landstriche entvölkert waren. Menschen sind ja aus dem Land der Bibel immer wieder verschleppt worden und dann übernahm das Unkraut. Unkraut war also eine Plage und auch ein Sinnbild für Lebensfeindlichkeit. Darum verfluchte Hiob sich selbst mit der Beschwörung: Auf seinem eigenen Acker sollten Disteln statt Weizen und Gerste wachsen, wenn er seinen Ackerleuten das Leben sauer gemacht und etwa sein Korn nicht bezahlt haben sollte. Und der Prophet Zephania drohte, das Volk Moab, eins der alten Völker zu biblischer Zeit, sollte ein Unkrautfeld werden oder eine Salzgrube, aber jedenfalls eine ewige Wüste. Wo das Unkraut übernommen hat, und das geht manchmal schneller, als man denkt, ist fruchtbares, gutes Leben kaum noch möglich. Auch Jesus Christus kannte die Angst vorm Unkraut auf den Feldern und vor allem eben auch vor dem Hunger, den das Unkraut ankündigte. Darum redete er in seinem Gleichnis über die Welt als Gottes gutem Acker und warnte vor dem Unkraut unter dem Weizen. Der Inbegriff solchen Unkrauts zur Zeit Jesu im Heiligen Land war der sogenannte, also auf Deutsch Taumellolch. Das ist ein fantastisches Galgenratenwort. Damit kann man absolut jeden aufhängen. Taumellolch. Und da klingt ein bisschen mit drin, dass das eine narkotisierende Wirkung hatte. Die Pflanze kann bis 60 Zentimeter hoch werden und hat ganz ähnlich wie der Weizen Halme, die dann in langen, spitzen Ähren enden. Aber er hat schwärzliche Körner und die sind etwas kleiner als die Weizenkörner. Man konnte mit einiger Übung den Taumellolch an seinen Halmen unterscheiden, ehe er die Körner hatte, weil die etwas schmaler waren als die vom Weizen. Und das war wichtig, weil man den Taumellolch rechtzeitig ausreißen musste, denn sonst würden sich die Körner des Taumellolchs bei der Ernte mit dem Weizen vermischen und gemeinsam zu Mehl vermahlen werden. Und das war gefährlich, denn auf den Lolchkörnern wuchs sehr oft ein giftiger Pilz, der das Alkaloid Temulin produzierte. Und das machte Schwindel und konnte zum Tode führen. Das ist eben ein Narkotikum und zu viel ist zu viel. Und wer sich nicht rechtzeitig kümmerte, lief darum Gefahr, die gesamte Ernte zu verlieren, wenn das Mehl gemeinsam gemahlen wurde. Dann war alles verdorben. Mit dem Unkraut unter dem Weizen in den biblischen Geschichten geht also eine Zeitansage daher. Wenn die Ernte gut werden soll, wenn es auf der Welt freundlicher zugehen soll, dann ist die Zeit zu beginnen, das Unkraut im Auge zu behalten und auszusortieren, jetzt. Denn sonst ist am Ende die ganze Ernte verdorben. Vater unser im Himmel, geheiligt werde dein Name, dein Reich komme, dein Wille geschehe, wie im Himmel, so auf Erden. Unser tägliches Brot gib uns heute und vergib uns unsere Schuld, wie auch wir vergeben unseren Schuldigern. Und führe uns nicht in Versuchung, sondern erlöse uns von dem Bösen. Denn dein ist das Reich und die Kraft und die Herrlichkeit in Ewigkeit. Amen.

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1: Um 19 Uhr mit Emily Seidel. Die Bundesregierung will mehr gegen Steuerhinterziehung unternehmen. Finanzminister Klingbeil und Justizministerin Hubig haben heute einen Aktionsplan vorgestellt. Was die beiden konkret planen, um besser gegen Steuerbetrug vorzugehen, dazu Tabea Tschöpe.
2: Es sind drei Punkte, über die Klingbeil und Hubig heute vor allem gesprochen haben. Die Strafen sollen schärfer werden. Zum Beispiel soll denjenigen, die sich wegen Steuerhinterziehung selbst anzeigen, künftig auch eine Strafe drohen. Bislang gilt generell Straffreiheit bei Selbstanzeige. Als zweites ist geplant, die Zusammenarbeit zwischen den verschiedenen Behörden von Bund und Ländern zu verbessern. Das klingt bürokratisch, soll aber Ermittlungen gegen Kriminelle erleichtern. Und der dritte Punkt hängt damit zusammen. Die Regierung will ein neues Zentrum beim Zoll mit Steuerfahndern, Analysten und KI-Experten. 1.500 Stellen zusätzlich sind dafür geplant.
1: Der Iran droht mit heftigen Gegenschlägen, sollte das US-Militär weitere Angriffe auf seine Infrastruktur fliegen. Ein iranischer Militärsprecher sagte, sein Land werde dann die gesamte Infrastruktur in der Golfregion ins Visier nehmen. Die USA hatten in der vergangenen Nacht erneut Luftangriffe geflogen, nach eigenen Angaben auf iranische Militäranlagen. Dadurch sollen dem Land die Fähigkeiten genommen werden, Schiffe an der Durchfahrt durch die Straße von Hormuz zu hindern. Das EU-Innenministertreffen in Dublin ist von Differenzen über die Grenzkontrollen im Schengen-Raum überschattet worden. EU-Migrationskommissar Brunner betonte, da Europa durch die neue EU-Asylpolitik besser geschützt werde, seien Binnengrenzkontrollen überflüssig. Aus Brüssel, Andreas Mayer-Feist.
3: Frankreich, Belgien und die Niederlande beklagten wirtschaftliche Schäden durch die Kontrollen. Frankreich kritisierte Deutschland vor allem wegen direkter Zurückweisungen von Asylbewerbern an den Grenzen. Der neue EU-Asylpakt müsse sich erst in der Praxis bewähren. Erst dann sollen die Sicherheitsmaßnahmen aufhören, so argumentieren die Befürworter der Grenzkontrollen. Deutschland will grundsätzlich daran festhalten. Und auch Österreich sieht noch keinen Anlass darauf, völlig zu verzichten.
1: Der Großbrand auf einem ehemaligen Truppenübungsgelände im Müritz-Nationalpark breitet sich weiter aus. Inzwischen sind auch Bundeswehrhubschrauber und Feuerwehren aus anderen Bundesländern im Einsatz, um die Flammen einzudämmen. Friedrich Leist aus Granzin in Mecklenburg-Vorpommern mit den Einzelheiten.
4: Das Schwierige bei diesem Brand, das Besondere ist, dass dieser ganze Nationalpark oder der größte Teil des Nationalparks eben munitionsbelastet ist und deshalb kann das Feuer nicht aktiv gelöscht werden. Da sind Panzergranaten, panzerbrechende Geschosse. Da sind nach dem Abzug der Sowjetarmee ganze Munitionskisten einfach verbuddelt worden. Und wenn da das Feuer dran kommt, dann können die gezündet werden, dann kann das eben explodieren. Ist auch heute schon wieder passiert. Und deshalb müssen alle Einsatzkräfte mindestens 1 Kilometer Abstand zum Feuer halten.
1: Das waren die Nachrichten. Und das Wetter in Norddeutschland, nachts gebietsweise länger trocken, teilweise Schauer und Gewitter, Tiefstwerte 18 bis 13 Grad. Es ist 19.03 Uhr.
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5: Anhaltende Trockenheit. Stadt Braunschweig verhängt temporäres Beregnungsverbot. Unfall im Italienurlaub. Goslarer Landrat Alexander Seipa schwer verletzt. Und mehr Leben im Quartier. Stadt Wolfsburg erweitert Begegnungsangebote. Im Studio Peter-Michael Möckel. Die Meldungen im Einzelnen. Angesichts der anhaltenden Trockenheit hat die Stadt Braunschweig ein temporäres Beregnungsverbot erlassen. Die Verfügung gilt laut Verwaltung täglich von 12 bis 18 Uhr für landwirtschaftliche Flächen, Grünanlagen und Sportplätze, wenn die Temperatur ab 11 Uhr über 20 Grad liegt. Von dem Verbot betroffen sind demnach Wasserentnahmen aus Brunnen und Oberflächengewässern sowie bestimmte Beregnungsanlagen. Ausnahmen gibt es unter anderem für die Bewässerung von Beeten mit Schlauch oder Brause. Alle Details bietet die Webseite der Stadt Braunschweig unter dem Suchwort Bekanntmachungen. Der Goslarer Landrat Alexander Seipa ist bei einem Unfall schwer verletzt worden. Wie die Kreisverwaltung jetzt mitteilte, ereignete sich der Unfall bereits am vergangenen Samstag in Norditalien. Der 49-Jährige war demnach an seinem Urlaubsort mit einem Motorroller unterwegs. Bei der Ausfahrt aus einem Parkplatz wurde er von einem Auto erfasst, dessen Fahrer ihn offenbar übersehen hatte. Seipa stürzte und zog sich einen schweren Doppelbruch des Oberschenkels zu. Wie es weiter hieß, wurde er inzwischen in einem örtlichen Krankenhaus operiert. Die Amtsgeschäfte des Landrats übernimmt bis auf Weiteres dessen Stellvertreter, der erste Kreisrat Frank Dressler. Die Stadt Braunschweig ist offizieller Namenspate für einen ICE 4 der Deutschen Bahn. Nach Angaben der SPD-Ratsfraktion wurde die Taufe auf ihre Initiative hin vollzogen. Sie fand demnach schon im Juni statt. Die schriftliche Bestätigung durch den DB-Vorstand sei aber erst jetzt eingegangen, erklärte die mobilitätspolitische Fraktionssprecherin Susanne Hahn. Die Namenspatenschaft unterstreiche Braunschweigs Bedeutung als Fernverkehrshalt. Wie die Ratsfrau weiter mitteilte, ist der Schnellzug mit 444 Sitzplätzen unter anderem zwischen Nordrhein-Westfalen und Berlin im Einsatz. Bereits seit 2002 war ein älterer ICE mit dem Namen der Löwenstadt unterwegs. Er wurde nach rund 12 Millionen Fahrkilometern aber kürzlich ausgemustert. Die Stadt Wolfsburg hat das Angebot ihrer wohnortnahen Treffpunkte für die ältere Generation ausgebaut. Laut Verwaltung warten die insgesamt 6 Begegnungsstätten mit neuen Formaten auf zu Themen wie Bewegung, Bildung und Kultur sowie digitale Teilhabe. Mit der Erweiterung geht auch eine Namensänderung einher. Die 6 Einrichtungen in verschiedenen Stadtteilen heißen jetzt Begegnungszentren. Dabei setzt jede von ihnen andere Schwerpunkte. Die bewährten Gruppen und Veranstaltungen blieben aber auch in Zukunft erhalten, versicherte Oberbürgermeister Dennis Wallmann. Wohnortnahe Treffpunkte stärkten den Zusammenhalt und seien eine Investition in die Lebensqualität. Mit dem Ausbau des Angebots entwickle die Stadt die erfolgreiche Arbeit der 6 Standorte konsequent weiter, so der OB. Soweit die Nachrichten aus der Region. 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

0: Herzlich willkommen zu unserer Kultursendung Pandora auf Radio Okawelle. Wie jeden Donnerstag um 19 Uhr gibt es auch heute bei uns wieder Berichte über das kulturelle Leben in unserer Region. Im Studio begrüßen Sie
1: Sylvia Scholz
0: und Dorothea Rieck. Das sind die Themen unserer Sendung. Begleiten Sie uns ins Separé, dort erwartet Sie die Künstlerin Elke Bode. Bei diesem Wetter ein guter Rat, gehen Sie mal wieder ins Kino. Das Museum für Fotografie hat eine neue Ausstellung eröffnet. Sollten Sie doch lieber die lauen Sommerabende bevorzugen, gehen Sie doch einmal ins Sommerkino. Wir beginnen mit Musik und damit erinnern wir an die großartige Sängerin Bonnie Tyler, die uns leider am 8. Juli für immer verlassen hat.

0: Unverwechselbar und unvergesslich. Diese Stimme von Bonnie Tyler. Wir kommen zu unserem ersten Beitrag und dazu übergebe ich jetzt an Silvia.
1: Genau, und ich möchte Sie gleich zu Beginn unseres Kulturmagazins ins Kino schicken. Sind 2 Jahre Trauer genug? Bei einem Schiffsunglück starben 7 der 9 Besatzungsmitglieder. Über der Dorfgemeinschaft liegt immer noch eine spürbare Schwere. Nun möchte einer der Überlebenden das traditionelle Musikereignis des galizischen Fischerdorfes Aguada wieder aufleben lassen. In der Hoffnung auf die heilende Kraft der Musik. Doch neue Erkenntnisse zum Unglück bedrohen die so mühsam errichtete Harmonie der Dorfgemeinschaft.
2: Heute ist es genau 2 Jahre her, dass die Gunsol auf hoher See sank und 7 der 9 Besatzungsmitglieder ums Leben kamen, während sie in den Gewässern des Nordatlantiks auf Fischfang waren.
1: Noch immer liegt eine spürbare Schwere über dem kleinen Küstenort Aguada. Das Leben im Dorf hat sich in den 2 Jahren verändert. Unausgesprochene Erinnerungen stehen im Raum. Einer der Überlebenden, Luis, ein enger Freund des ertrunkenen Kapitäns, möchte gern das traditionelle Musikensemble wieder aufleben lassen und zum regionalen Wettbewerb anmelden.
3: Wir haben jetzt 2 Jahre gewartet. Warum sollen wir noch länger warten? Glaubt ihr nicht, dass das helfen könnte? Allein die Vorfreude in der Weihnachtszeit. Und wenn die Rondaya ja für etwas steht, dann für die Gemeinschaft.
4: Wir sollten das jetzt nicht tun.
1: Doch Luis gibt nicht auf. Und auch Carmen, die Frau des Kapitäns, versucht, ihre Tochter Andrea für den Plan zu gewinnen.

0: Was spielst du da?
1: Nichts. Irgendwas.
0: Wir haben schon über 60 Anmeldungen für die Rondaille. Genug, um am Wettbewerb teilzunehmen. Du sollst die Dudelsäcke anführen.
1: Ich soll was? Ich will nicht spielen.
0: Du spielst doch den ganzen Tag.
1: Ja, aber für mich.
0: Und für Papa.
1: Genau, aber er ist nun mal nicht mehr da.
0: Glaubst du nicht, es würde ihm gefallen, wenn du mitmachst?
1: Ich weiß nicht. Sollen wir ihn vielleicht mal fragen?
0: Was ist los?
1: Was soll denn bitte sein? Ich verstehe nicht, warum du wieder eine Rondaille machst. Und dann noch mit einem anderen als Papa.
0: Ein anderer? Das ist Louis, nicht irgendwer. Er war Papas bester Freund. Sie waren immer zusammen. Er verbrachte jeden Tag bei uns.
1: Tut er jetzt auch.
0: Und das stört dich? Bist du deshalb nicht am Jahrestag zum Essen geblieben?
1: Das ist ein Tag für die Familie.
0: Hast du eine Ahnung, wie es ihm damit geht? Dass er noch lebt und Papa nicht?
2: Nach anfänglichem Zögern lässt Andrea sich überzeugen. Mit Mut und Entschlossenheit bringt sie frischen Wind in die Proben für den Wettbewerb und die Dorfgemeinschaft findet allmählich wieder zusammen. Doch dann kommen neue Erkenntnisse über das Schiffsunglück ans Licht. Verdrängte Wahrheiten und lang gehütete Geheimnisse bedrohen die so mühsam wiederhergestellte Dorfgemeinschaft. So klingt das Leben, erzählt mit trockenem Humor und kauzigen Charakteren von Verlust, Schuld und der heilenden Kraft der Musik. Vor der rauen, eindrucksvollen Landschaft Galiciens begeistert das charmante Ensemble das spanische Publikum seit der Premiere im September 2025. Und so ganz nebenbei erfährt man auch noch viel über die besonders in Galicien beliebten Rondallas. Auch wenn vieles vorhersehbar ist, überzeugt, so klingt das Leben, vor allem auch mit einem mitreißenden Soundtrack.

0: Avicii?
1: Ja, das ist Avicii.
2: Das ist unser Song. Die machen dasselbe wie wir.
0: Sie haben es uns geklaut.
3: Ja, und der Film So klingt das Leben läuft ab heute im Universum Filmtheater. Und Musik gibt es jetzt von Jovanotti, der hatte ein ganz umjubeltes Konzert in der Autostadt. Also ein kleiner Trost für alle die nicht dabei sein konnten.

0: Das war Jovanotti in der Autostadt Wolfsburg. Wir kommen zu unserem nächsten Beitrag. Das Separé in der Böckler Straße 7 ist ein beliebter Ausstellungsraum in Braunschweig, der vom alternativen Kunstverein bskunst.de betrieben wird. Zurzeit kann man dort die Arbeiten der Künstlerin Elke Bode aus Hötzum sehen. Möglichkeitswelten, alles geht, heißt die Ausstellung, die Sie noch bis zum 7. August dort besuchen können. Ich hatte das Glück, Elke Bode in ihrer Ausstellung kennenlernen zu dürfen. Elke, erzähl uns doch mal so ein bisschen was über deine Werke. Wir stehen jetzt hier vor dem Separé und hier beginnt ja eigentlich schon die Ausstellung.
1: Hier stehen ein paar Flohmarktfunde, ein paar Stühle, die ich dann ein bisschen aufgehübscht habe. Also schön mit Farbe, schön bunt, knallig. Das ist das, was ich gerne mag und liebe, Farbe.
0: Farbe, farbenfroh. Sieht man auch an deinem Kleid, hast ja auch so ein ganz farbenfrohes Kleid an. Der Blick ins Schaufenster ist auch sehr interessant. Da sehen wir Figuren. Magst du gleich weitermachen?
1: Ja, also das sind Betonfiguren, alles handgearbeitet. Da drin verstecken sich Flaschen, Leergutflaschen oder eine Bodenvase. Und ansonsten, da oben die Elfe ist ein Blumentopf unten drunter unterm Kleid. Also was ich brauche, ja, um diesen Körper zu kriegen, eine Form, und da nehme ich die Hilfsmittel.
0: Also du nimmst eine Flasche und ummantelst die mit
1: Beton.
0: Kann man die in den Garten stellen? Sind die wetterfest?
1: Die sind wetterfest.
0: Das ist ja sehr nachhaltig. Bei dir kommt keine Flasche um. Die kommt nicht in den Container, die wird bearbeitet.
1: Genau, wenn es nicht im Beton ist, dann jetzt mit Steampunk. Das ist halt der Kontrast. Einmal was ganz anderes. Das ist mit Metall, mit Schrauben, mit Materialien, die ich im Schrott suche und finde.
0: Sieht so mittelalterlich aus.
1: Genau, das ist ja so dieses Angelehnte an dieses ganz alte, mittelalterliche. Das ist ja mit Schrauben, Metall, alt.
0: Wie heißt das?
1: Steampunk.
0: Aha. So, jetzt sehen wir die Figuren von hinten. Alle haben einen schönen Popo.
1: Wie das bei einer Dame sein sollte. Ja. Sonst ist es keine Frau, ne?
0: Ja. Kommen wir zu den Bildern. Die finde ich ja auch sehr schön. Das erinnert mich so ein bisschen, auch das Bild von deiner Einladungskarte, an Frida Kahlo.
1: Genau, die mag ich auch sehr gerne. Wie man sieht, auf meinem Kleid ist auch Frida Kahlo drauf. Nein, ich mag gerne Gesichter, auch so halb verdeckte, halbe Gesichter und viel mit Materialien. Ich arbeite gerne Materialien ein. Ich hatte schon mal ein Bild mit Schere und allem Möglichen drin, also in der Frisur. Ja. Ist jetzt schon verkauft, also das gibt es nicht mehr. Aber wie gesagt, das ist auch eins meiner neuesten Werke. Eben, ich nähe ganz viel, habe früher viel genäht, habe im Stoffladen vorher gearbeitet.
0: Ach da.
1: Ja, in der Kasparichstraße in einem Stoffladen habe Stoff und Nähmaschinen verkauft.
0: Ah ja.
1: Und das ist jetzt so eine Anlehnung an meine letzte Arbeitsstelle sozusagen.
0: Und erzähl doch mal so ein bisschen was, seit wann hast du angefangen mit der Kunst? Was waren so die ersten Werke?
1: Die ersten Werke waren tatsächlich Steine während der Pandemie. Ich habe angefangen, in der Pandemie zu malen. Ich war alleine, habe in der Dachwohnung gesessen, durfte nicht arbeiten gehen und habe dann angefangen, Steine zu bemalen. Aus den Steinen wurden dann Tassen, wurden Karten und dann kamen irgendwann die Bilder. Und mit dem Beton und habe ich erst angefangen, 22, da hatte ich dann eine Wohnung mit Terrasse, wo ich draußen arbeiten konnte.
0: Sehr unterschiedliche Werke. Also das ist jetzt hier Stil Frida Kahlo. Und auf der anderen Seite, ja, da ist sie auch noch mal.
1: Ist sie auch noch mal. Das ist dann so diese bunte Fraktion, die ich ja auch sehr gerne mag. Bunte Bilder. Das Leben ist trist genug.
0: Ja, da sagst du was. Ja. Und diese Frida Kahlo hier, die von der Eintrittskarte oder von deiner Einladungskarte, die ist ja absolut toll. Schön. Ja, ist ja schöner als das Original.
1: Die ist tatsächlich schon oft gelobt worden, aber gekauft hat sie trotzdem noch keiner.
0: Ist sie teuer? Nein, ist sie gar nicht, ist sie nicht. Deiner Ausstellung hast du den Namen gegeben, Möglichkeitswelten, alles geht. Was hast du dir dabei gedacht?
1: Ja, alles geht. Man kann mit allen Materialien, auf allen Materialien, Bilder entstehen, Kunst entstehen lassen, arbeiten. Es ist egal, ob ich jetzt alte Flaschen nehme oder ich nehme Schrauben und Federn und, sage ich mal, Knöpfe aus der Kiste oder ich male halt mit Farben. Da geht alles. Ne? Das ist.
0: Bei dir kommt nichts um?
1: Nein, gar nicht. Bei uns kommt nichts um, nein. Das ist eine Betongitarre, so Flower Power. Unsere Schwimmerin, die versucht immer zu springen, aber sie traut sich nicht.
0: Und ich nehme an, die steht auch in Hötzum?
1: Die steht normalerweise in Hötzum am Teich, an unserem kleinen Gartenteich, aber sie ist noch nicht gesprungen. Also da steht sie schon seit 2 Jahren.
0: Ja, fassen wir noch mal so ein bisschen zusammen. Du bist also nicht aus Braunschweig, du bist aus Hötzum. Schon immer?
1: Nein, ich wohne erst seit 3 Jahren in Hötzum. Bin dorthin gezogen zu meinem neuen Partner, habe dann letztes Jahr geheiratet. Und davor habe ich im Königslutter in Bornum gewohnt.
0: Ach so, nicht schön. Und da hast du ein Atelier?
1: Ich habe ein Atelier bei einem Landwirt in Hötzum, wo ich dann die Sachen, die schweren Sachen mache, die großen Betonteile.
0: Wie viele Stunden am Tag bist du damit beschäftigt?
1: Meistens nachts.
0: Oh.
1: Ich kann nicht schlafen oder schlafe sehr schlecht und stehe oft um 4 auf und male.
0: Ja, nun bist du ja noch frisch verheiratet. Was sagt denn dein Mann dazu?
1: Ja, was sagt er dazu? Der schläft. Der kriegt das gar nicht mit.
0: Der freut sich dann hinterher über die fertigen Werke.
1: Genau. Er findet die Sachen ja auch sehr schön. Er unterstützt mich da voll und ganz. Ich habe die Freiheiten zu Hause, den ganzen Tag auch zu malen, wenn ich das will, oder Beton zu machen. Ne? Er kocht, er backt und von daher, der versorgt mich und verwöhnt mich.
0: Wo findet man denn noch so einen Mann?
1: Tatsächlich bei Facebook.
0: Nein.
1: Online-Dating. Ich habe tatsächlich das Bild gesehen und habe gesagt, ach, ein Konditor hier aus der Ecke ist ja auch nicht schlecht, kann man ja mal anschreiben.
0: Ach, ein Konditor und, auch noch, dann backt der auch noch. Na, du bist ja wirklich gesegnet.
1: Pralinen, ja, und dann haben wir uns kennengelernt und sind ja relativ schnell zusammengekommen und jetzt, wie gesagt, seit März letztem Jahr verheiratet.
0: Ja. Das Separé in Braunschweig dient regelmäßig als Schaufenster für lokale Künstler, Fotografen und kreative Menschen in unserer Region. Die Ausstellung von Elke Bode ist noch bis zum 7. August in der Böcklerstraße 7 zu sehen. Und ich kann Ihnen dringend empfehlen, dort einmal vorbeizusehen.
2: Ist die eigentlich jeden Tag geöffnet? Denn das klang wirklich spannend, was du da besprochen hast mit ihr.
0: Ja, das klang nicht nur so, das ist auch spannend. Ja. Die macht nämlich wirklich ganz tolle, ungewöhnliche Kunst. Hm. Nein, es ist nicht immer geöffnet. Man kann aber im Internet nachgucken oder auf der Einladungskarte, die wir ja auch bei uns auf der Homepage haben.
2: Ja, richtig.
0: Und den Beitrag kann man auf unserer Homepage später auch noch mal wieder anhören.
2: Sollte man unbedingt machen.
0: Ja.
2: Alles klar. Mhm. Ja, Musik habe ich jetzt ausgesucht, die nächste. Und das ist eine meiner Lieblingsband, Annenmay Kantereit. Der Sänger hatte eine Wahnsinnsstimme. Der ist noch blutjung und hat so eine, ich hätte fast gesagt, versoffene Stimme. Aber das nehme ich wieder zurück.
0: Gut.
2: Ich gehe heute nicht mehr tanzen.

0: Ja, Annenmai Kantereit, ich gehe heute nicht mehr tanzen, Thea. Ist auch viel zu warm zum Tanzen, oder? Na, würdest du gerne gehen?
1: Man weiß ja auch gar nicht so genau, wo man hingehen soll. In unserem Alter wird es ja immer ein bisschen schwieriger.
0: Ja, tanzen bei einer Küche. Oder im Garten, ist ja viel schöner. Alles klar. Im Kulturmagazin Pandora hier auf Radio Okerwelle gehen wir jetzt ins Fotomuseum. Die Ausstellung New York Moves and Black Communities zeigt als erste Museumsausstellung in Deutschland zentrale Arbeiten und Werkgruppen des in Brooklyn geborenen Fotografen Jamel Shabazz. Sie fangen das vibrierende Leben New Yorks der späten 70er und 80er Jahre ein. Unser Kollege Hans-Otto Kruse hat mit der Leiterin des Museums Barbara Hoffmann-Johnson gesprochen und sie gefragt, was wohl der erste visuelle Eindruck sein könnte, der die Besucher sofort in diese New Yorker Ära eintauchen lässt.
2: Es sind die Straßenszenen, die wir aus unterschiedlichen Zusammenhängen im öffentlichen Raum in diesem Genre der Street Photography schon öfter gesehen haben, aber hier eben ganz kompakt mit Themenfeldern, die Jugendkulturen, die sich über Musik identifizieren, wie Hip-Hop-Kulturen, dann sind es die auch selbstbewusst auftretenden Schwarzen, die mit Kleidungsstilen oder eben selbstbewusstem Erscheinungsbild auftreten. Es sind die Gruppen, die zusammen agieren und mit Gesten, die auch aus der Tanzkultur kommen, teilweise aus Breakdance, sich positionieren. Also es sind ganz starke Auftritte, wenn man so will, Begegnungen, die Jamel Shabazz über inzwischen mehr als Ende der 70er angefangenen Fotografie bis also fast an die naheliegenden 50 Jahre Fotografie aufgenommen hat.
3: Shabazz gilt ja als Ikone der Street Photography und seine Werke hingen bereits in großen Metropolen. Wie kam es, dass diese zentralen Werkgruppen nun im Braunschweiger Museum für

0: Fotografie zu sehen sind. Und das erstmals in Deutschland. Wie haben Sie das geschafft?
1: Mit der Arbeit des Museumsarbeit verbunden ist ja immer Recherche. Welche Themenfelder, Genres haben ganz wichtige Protagonisten, Protagonistinnen? Und da gehört eben Jamel, wie Sie schon sagen, der Chabas dazu. Diese Street Photography in einer sehr individuellen Weise, aber vor allen Dingen ausgerichtet auf die Black Communities und auch Latin-amerikanischen Communities zu konzentrieren und das ein Selbstbewusstsein herauszuarbeiten, was im Gegensatz zu sonstigen auch Rassendiskriminierungsaspekten steht.
0: Die Ausstellung trägt den Titel New York Moves and Black Communities. Inwiefern sind Chabas Porträts mehr als reine Mode- oder Hip-Hop-Dokumente?
1: Diese Modefotografie entstand dann ja später im Werk als Auftrag, aber wir zeigen hier wirklich diese wichtigen Arbeiten, die seit den späten 1970er Jahren entstanden sind und wo er einfach diese Kraft zeigt und dieses Selbstbewusstsein von ganz unterschiedlichen Generationen. Aber was auch ganz wichtig ist, dass es einen künstlerischen Aspekt dann gibt. Es gibt wahnsinnig starke Kompositionen, es gibt unglaublich guten Blick auf Farben, die in den Bildern wirken, wenn es um die Farbfotografie geht. Und bei der Schwarz-Weiß-Fotografie, die eben auch ganz wichtig im Werk ist, da ist es dann plötzlich auch zu schauen, wie sind grafische Aspekte in einer Porträtaufnahme, in einer Szene. Und das beherrscht er eben in einer ganz künstlerischen Weise, sodass bei ihm wirklich sehr zusammenkommt dieser sozialdokumentarische Aspekt mit einem künstlerischen Aspekt.
0: Neben den bekannten großformatigen Schwarz-Weiß- und Farbfotografien zeigen Sie in Braunschweig auch sehr persönliche, frühe Fotoalben des Künstlers. Welchen explosiven, gar intimen Einblick in Chabas Arbeitsweise erlauben uns gerade diese privaten Dokumente?
1: Ja, das ist der Anfang gewesen in seinem Werk, dass er hat eben angefangen in den 1970er Jahren zu fotografieren und die ersten Aufnahmen entstanden dann immer in der Begegnung mit den Menschen im Straßenraum und er hat diese Prints, die dann zuerst gefertigt wurden, in Fotoalben gesammelt. Das Album an sich hat ja für jeden, man kann in einer Konzentration drin rumblättern, wenn man so möchte. Oder es hat auch diesen, kennen wir selber alle, auch Familienalben. Es hat bestimmte Erinnerungswerte. Es verbindet immer sehr warme persönliche Aspekte mit einem auch als bildnerische Komposition und bildnerisches Sehen gestaltete Fotografie.
0: Chabas war ja in den 80er Jahren während seines Militärdienstes hier in Deutschland stationiert. Merkt man eigentlich seinen späteren New Yorker Arbeiten diesen europäischen Einfluss oder diesen temporären Blick aus der Distanz an?
1: Das würde ich jetzt so nicht sagen, weil er sich ja schon sehr konzentriert auf dieses Auseinandersetzung und auch wirklich Themenfeld der sozialdokumentarischen Fotografie in den Straßen New Yorks, Brooklyn, Harlem, Bronx, Queens. Also er sucht ja bewusst auch ab und zu natürlich auch im Manhattan-Zentrum. Er sucht ja bewusst auch diese Viertel auf, die sehr mit dieser Identität zu tun haben. Und dass die Aufmerksamkeit, nachdem er in Deutschland war, für diese eigenen Charaktere, für diese eigenen Darstellungsformen und auch für diese Selbstbehauptung, die man in einer sehr positiven Energie spürt in diesen Arbeiten, dass das natürlich nochmal besonders wahrgenommen wurde von ihm. Das ist ganz klar und hat dann eben auch dazu geführt, dass dieses vielschichtige Werk entstand.
0: Abschließende Frage, der Raum, der Platz zwischen den beiden Torhäusern hier in der Helmstedter Straße, die ja beide das Museum für Fotografie beherbergen, wird ja demnächst umbenannt. Wann ist es soweit und wie wird der Platz heißen?
1: Käthe-Buchler-Platz, ja, das freut uns natürlich sehr. Und wir werden das dann im Herbst zum 150. Geburtstag von Käthe Buchler, das war ja so ein bisschen auch der Anlass, da nochmal drauf aufmerksam zu machen, werden wir verschiedene Ausstellungen zeigen.
2: Ja, und mehr soll noch nicht verraten werden. Aber die Vorbereitungen dazu laufen natürlich auf Hochtouren. Wir werden über dieses kommende Ereignis Anfang Oktober dann ausführlich berichten. Die gegenwärtige Ausstellung von Jamel Shabazz im Museum für Fotografie läuft noch bis zum 13. September. Und das gesamte Programm sowie weitere Informationen finden Sie wie immer im Internet unter www.fotomuseum.de. Soweit der Beitrag unseres Kollegen Hans-Otto Kruse. Und Musik gibt es jetzt wieder von dir, Thea, oder?
3: Ja, es gibt eins von mir und das kommt von C-Fred und heißt Girl, I Wish I Didn't Know.
2: Wunderbar.

0: Ja, hier im Kulturmagazin Pandora kommen wir jetzt schon fast zu unserem letzten Beitrag. Und ich muss mir ja oft sagen lassen, bei dem Wetter, bei der Hitze, da gehe ich doch nicht ins Kino, da mache ich lieber was draußen. Und da hat Thea jetzt was ganz Besonderes, wie sie beides kombinieren können. Kino plus draußen Sommerluft. Bitte, Thea.
1: Jawohl. Am 17. Juli startet das Sommerkino wieder mit seinem ganz besonderen Freiluftkino-Erlebnis. Im Garten des Kunstvereins laufen die nächsten 7 Wochen 7 Filme auf der großen Leinwand. Unsere Kollegin Eileen Schlätel hat mit den Vereinsvorsitzenden Maria Köhls und Timo Güthenke gesprochen.
2: Ihr geht ja dieses Jahr in die 14. Runde des Sommerkinos. Könnt ihr einmal erstmal kurz erzählen, was ist überhaupt das Sommerkino?
3: Das Sommerkino ist 2012 als Projekt von Medienwissenschaftsstudierenden der HBK Braunschweig entstanden. Und im Jahr darauf, also 2013, wurde daraus dann ein eingetragener Verein, und zwar Sommerkino e.V. Und wir sind mittlerweile ehrenamtlich organisiert und haben unsere Veranstaltung immer im Garten des Kunstvereins Braunschweig beim Lessingplatz 12. Und was ist das Sommerkino überhaupt? Wir sind ein Freiluftkino, also es wird Picknickdecken geben, Liegestühle und natürlich Filme unter freiem Himmel mit kostenlosen Eintritt, dank unserer tollen Sponsoren und Förderer. Und 2026, wie gerade schon gesagt, gehen wir zum 14. Jahr in Folge in unsere Saison.
2: Sehr schön, euer Motto ist ja immer auch Kult und Klassiker. Welche Filme erwarten denn die Besucherinnen und Besucher dieses Jahr?
4: Uns erwartet dieses Jahr direkt zum Start am 17.07. ein Horrorklassiker, nämlich Scream von 1996. Und der ist super spannend, selbstironisch und voller überraschender Wendung, würde ich jetzt mal sagen. Weiter geht's dann mit Water Lilies am 23.07. Das ist ein französischer Coming-of-Age-Film über Freundschaft, Liebe und irgendwie auch einfach das Erwachsenwerden. Danach kommen wir in das Geburtsjahr von Maria, nämlich das Jahr 2000 mit dem Film Schule am 30.07. Da können wir dann alle uns nochmal kurz zurückfühlen, wie die Schulzeit so war und werden dort unter anderem Axel Stein auf der Leinwand sehen. Weiter geht's dann am 6.08. mit Your Name, ein japanischer Animationsfilm. Das ist super crazy, da gibt's einen Kometeneinschlag, Körper werden getauscht und irgendwie sind da von 2 Jugendlichen die Schicksale sehr geheimnisvoll miteinander verbunden. Weiter geht's danach mit Butch Cassidy and the Sundance Kid. Das ist mal ein ordentlicher Klassiker, nämlich von 69. Den spielen wir am 13.08. einen Western mit viel Witz, abenteuerlich und einem sehr berühmten Leinwandduo. Und abschließend, bevor wir zu den Wunschfilmen kommen, zeigen wir dann La La Land. Ihr habt es vielleicht auch schon gehört, der läuft auch schon beim Filmfest im Live in Concert. Wir zeigen ihn als normalen Film auf der Leinwand am 21.08. Der Film hat dieses Jahr 10-jähriges Jubiläum und ist ein, für die Leute, die es nicht wissen, ein sehr bekannter Musicalfilm, auch ebenfalls über Liebe, Träume, und der ist einfach schön. Es gibt eine ganz tolle Atmosphäre, viel Musik, schöne Tanzszenen. Und dann kommen wir zu den Wunschfilmen. Da zeigen wir Crazy Stupid Love. Der ist noch gar nicht so alt. Der ist von 2011, glaube ich. Robin Hood aus den 70ern und Certain Women. Da dürft ihr dann mitwählen und entscheiden, wenn ihr bei den ersten Terminen dabei seid. Wir sind gespannt, welcher es wird.
2: Das klingt ja nach einer sehr bunten Auswahl. Ein Auswahlkriterium ist ja immer, dass der Film, den ihr zeigt, mindestens 10 Jahre alt sein muss. Gibt es denn noch andere Kriterien oder wie trefft ihr eure Filmauswahl?
3: Ja, da gibt es noch einige Kriterien. Unter anderem darf der Film noch nicht beim Sommerkino gezeigt worden sein. Also in der Regel werden wir keine Wiederholung haben. Und Filme werden dann möglichen Kategorien zugeordnet, um eben eine bunte Mischung sicherzustellen und das Programm auch für unser Publikum spannend zu gestalten. Zum Beispiel gibt es die Kategorie vor 1980 oder Blockbuster, Publikumsliebling, internationales Kino, Animationsfilm, junge Regiedebüts, BIPOC-Regie oder feministisches Kino. Und unser Ziel ist es, so eben Balance zwischen bekannten Klassikern und weniger bekannten Filmen zu schaffen, sodass sowohl treue Fans als auch neue Besuchende etwas für sich finden. Und der letzte Termin ist dann eben oft unser Wunschfilm, den dann, wie Timo gerade auch schon erklärt hat, das Publikum wählt. Und da stellen wir immer 3 Filme zur Auswahl.
2: Sehr schön. Ihr zeigt ja auch nicht immer nur Filme, sondern ihr habt ja auch ein buntes Rahmenprogramm geplant. Was ist denn da dieses Jahr zu erwarten?
4: Genau, vor den Filmen haben wir für euch ganz viel geplant. Unter anderem laufen an jedem Termin Filme vom Durchgedreht 24 Kurzfilmwettbewerb. Das ist ein Selbstfilmwettbewerb aus Braunschweig. Da werden die nominierten Filme oder die Filme, die etwas gewonnen haben, also die Schulterklopfer, erster, zweiter, dritter Platz gezeigt. Und dann haben wir noch einen Kurzfilm im Programm am 21.08. Das ist Beyond Infinity, The Beginning. Das ist ein Kurzfilm über die Entstehung des Albums von Emma Norton. Das ist eine Braunschweiger Musikerin, die uns dann auch als Gästin beehrt und dort einiges über ihren Film erzählt. Dazu haben wir wie immer auch musikalische Beiträge. Da starten wir am 17.07. mit Kilian Knight. Der macht so Richtung Dark Indie, passend zum Film, also passt zu Scream, so eine mystische Variation vom Indie, würde ich mal so sagen. Am 13.08. spielt dann Anthony Miller. Ganz lustig, weil Anthony spielt auch öfter mal in der Westernstadt im Harz und also im Pullman City Harz und wird dann auch zum Westernfilm bei uns sein. Eine schöne Verbindung. Und am 28.08. haben wir dann aus dem letzten Jahr nochmal wieder da, Polar Orchid. Die machen auch sehr coole Musik, geht auch in die Indie-Richtung. Und da freuen wir uns schon, was die uns dieses Jahr spielen.
2: Sehr schön. Also der Eintritt ist frei. Es gibt Essen, Getränke. Ihr zeigt Filme unter freiem Himmel und ihr habt ein vielfältiges Rahmenprogramm. Worauf freut ihr euch denn persönlich am meisten? Oder was würdet ihr sagen, macht das Sommerkino auch so besonders?
4: Also für mich ganz persönlich finde ich immer die Situation, dass man einfach auf dieser Wiese auf der Picknickdecke sitzt, man schaut einen Film, um einen herum schwirren meistens noch Glühwürmchen. Das ist eine ganz, ganz tolle Atmosphäre. Man sitzt mit ganz vielen Menschen dort zusammen. Für mich hat es am Anfang, das erste Mal, als ich da war, so ein Jugendcamp-Vibe gehabt. Und das finde ich irgendwie schön.
3: Ja, für mich ist es auch vor allem das Gesamtpaket, also diese Kombination aus Kino und Kunst. Man hat ja auch diesen kostenlosen Zugang zum Kunstverein bzw. zu der Ausstellung vor dem Film, dann natürlich auch die Live-Musik, das Filmquiz, was jedes Jahr auch zu bestreiten gilt und natürlich das Ehrenamt, wo wir einfach sehr viel Herzblut reinstecken und wir als Verein freuen uns natürlich auch über jedes neue Gesicht und auch jede neue Mitstreiterin. Also wenn ihr dabei sein wollt, schreibt uns gerne eine Mail.
1: Los geht's also am Freitag, dem 17. Juli im Garten des Kunstvereins am Lessingplatz 12. Einlass ist ab 20 Uhr, Filmstart ist bei Sonnenuntergang und der liegt im Moment so bei 21.32 Uhr. Weitere Infos gibt es online unter sommerkino-braunschweig.de. Im Interview mit Eileen Schlätel waren die Vereinsvorsitzenden Maria Köhls und Timo Güthenke. Und die nächste Musik kommt wieder von Silvia. Was hören wir denn da?
0: Ja, genau. Da habe ich einen Song von Asaf Avidan ausgesucht. Das ist ein israelischer Folkrockmusiker. Und sein Gesang ist geprägt von seiner sehr hohen Stimmlage. Und er wird teilweise mit Janis Joplin oder Robert Plant verglichen. Also ich kenne ihn und du kennst ihn mit Sicherheit auch. Diese unverwechselbare Stimme, Mischung aus Folk, Rock, Pop, Blues, hat längst einen Platz im internationalen Musikbusiness sich gesichert. Und er stammt, wie gesagt, aus Jerusalem und weltweit bekannt wurde er mit One Day Reckoning Song. Ich habe aber einen anderen Song von ihm ausgesucht, The Study on Falling. Und warum spielen wir Asaf Avidan und warum stelle ich ihn den ein bisschen ausführlicher vor? Der tritt nämlich am kommenden Sonntag, den 19. Juli um 20 Uhr im Rahmen des Sommerfestivals in Wolfsburg auf der Porsche-Bühne auf. Karten sind sogar noch erhältlich. Asaf Avidan am Sonntag in Wolfsburg auf der Porsche-Bühne. Und jetzt mit seinem Titel The Study on Falling.

0: Zum Schluss unserer Sendung haben wir noch zwei Veranstaltungstipps für Sie. Der Zauberkünstler und Entertainer Kevin Königke tritt am 19. August in der National-Jürgens-Brauerei in Braunschweig auf.
1: Und ich habe noch einen Tipp aus Königslutter für Sie. Das Frauenkulturmuseum Königslutter zeigt gerade in besonderer Umgebung vor dem Dom im Haus am Plan 1 eine Ausstellung. Es geht um Frauenleben in vielfältiger Weise, kreative Ideen, Materialien, Anstöße, Persönliches bis zu Politischem aus verschiedenen Kulturen. Die Ausstellung ist verlängert worden und sie ist noch am Donnerstag und Freitag von 15 bis 18 Uhr und am Samstag sowie Sonntag von 13 bis 18 Uhr dort zu sehen. Heute ist es dann leider zu spät, aber Freitag, Samstag und Sonntag haben Sie die Gelegenheit, dort nochmal nach Königslutter zu fahren.
0: Und wir sind fast am Ende unserer Sendung, möchten noch darauf hinweisen, dass es am Sonntag um 12 Uhr wieder von unserem Kollegen Kurt Volland Pandora Spezial gibt. Und er hat passend zum Thema anlässlich der endenden Weltmeisterschaft einen satirischen Rundumschlag zum Thema Fußball gemacht. Danach kommt die Lesezeit von unserem Kollegen Dietrich Baumgarten. Er hat Andreas Eschbach Ins fahle Herz des Sommers für uns ausgesucht. Und nach uns kommt der Kollege Wolfgang Allstedt mit seiner Wunschkiste zum Thema des Mädchentreffs Rote Zora. Was das ist, weiß ich nicht. Das werden Sie aber erfahren, wenn Sie bei uns dranbleiben. Wir verabschieden uns aus dem Studio von Radio Okerwelle, sagen Tschüss, bis zum nächsten Mal. Mein Name ist Dorothea Rieck.
1: Und Silvia Schulz.
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1: Um 20 Uhr mit Emily Seidel. Die Bundesregierung will härter gegen Steuerbetrüger vorgehen. Finanzminister Klingbeil und Justizministerin Hubich haben dazu einen Aktionsplan vorgestellt, der unter anderem die Einrichtung eines gemeinsamen Zentrums gegen Steuer- und Finanzkriminalität vorsieht. Dort sollen Ermittlung und Verfolgung solcher Delikte gebündelt werden. Klingbeil betonte, die Ehrlichen in unserer Gesellschaft dürften nicht die Dummen sein.
2: Es geht für mich um Gerechtigkeit. Die wenigen, die betrügen, schaden allen, die ehrlich ihre Steuern zahlen. Und das macht auch den fairen Wettbewerb zwischen Unternehmen kaputt. Und es widerspricht zutiefst meinem Gerechtigkeitsempfinden, wenn dieser Staat und diese Gesellschaft betrogen werden. Menschen sollen sich an die Regeln halten, das ist unsere klare Botschaft. Das gilt bei Sozialleistungen, aber es muss auch beim Bezahlen von Steuern gelten. Steuerbetrüger, die sich mit kriminellen Tricks die Taschen voll machen, dürfen damit nicht durchkommen. Wir erhöhen deswegen den Ermittlungsdruck und das Entdeckungsrisiko. Das ist der Kern unseres Aktionsplans.
1: Bundesfinanzminister Klingbeil. Im Harz hat sich ein schweres Unglück ereignet. In Torfhaus sind beim Sturz vom Harzturm offenbar 3 Menschen ums Leben gekommen. Wie es dazu kam, ist zur Stunde noch unklar. Auch die Identität der Opfer ist noch unbekannt. Der Harzturm ist ein 65 Meter hoher Aussichtsturm in Torfhaus. Über eine Treppe oder einen Aufzug sind auf 45 Metern Höhe 2 Panoramaplattformen und ein Skywalk mit gläsernem Boden zu erreichen. Die Deutsche Welthungerhilfe hat heute ihren Jahresbericht 2025 vorgestellt. Die höchste Förderung erhielten demnach Projekte im Südsudan, gefolgt vom Sudan und der Ukraine. Insgesamt seien rund 348 Millionen Euro für die Bekämpfung von Hunger und Armut eingesetzt worden. Damit hat die Deutsche Welthungerhilfe im vergangenen Jahr trotz sinkender Zuschüsse aus Deutschland etwas mehr Geld für Projekte ausgeben können als im Vorjahr. Die Organisation mahnte, dass die Bekämpfung von Hunger nicht zur Verhandlungsmasse werden dürfe. Der Großbrand auf einem ehemaligen Truppenübungsgelände im Müritz-Nationalpark breitet sich weiter aus. Inzwischen sind auch Bundeswehrhubschrauber und Feuerwehren aus anderen Bundesländern im Einsatz, um die Flammen einzudämmen. Friedrich Leist aus Granzin in Mecklenburg-Vorpommern mit den Einzelheiten.
3: Das Schwierige bei diesem Brand, das Besondere ist, dass dieser ganze Nationalpark oder der größte Teil des Nationalparks eben munitionsbelastet ist und deshalb kann das Feuer nicht aktiv gelöscht werden. Da sind Panzergranaten, panzerbrechende Geschosse. Da sind nach dem Abzug der Sowjetarmee ganze Munitionskisten einfach verbuddelt worden. Und wenn da das Feuer dran kommt, dann können die gezündet werden, dann kann das eben explodieren. Ist auch heute schon wieder passiert. Und deshalb müssen alle Einsatzkräfte mindestens 1 Kilometer Abstand zum Feuer halten.
1: Das waren die Nachrichten. Das Wetter in Norddeutschland. Nachts gebietsweise länger trocken, teilweise Schauer und Gewitter, Tiefstwerte 18 bis 13 Grad und morgen wechselhaft, dann bei Temperaturen zwischen 22 bis maximal 29 Grad. Es ist 20.03 Uhr.
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4: Anhaltende Trockenheit. Stadt Braunschweig verhängt temporäres Beregnungsverbot. Unfall im Italien-Urlaub. Goslarer Landrat Alexander Seipa schwer verletzt. Und mehr Leben im Quartier. Stadt Wolfsburg erweitert Begegnungsangebote. Im Studio Peter-Michael Möckel. Die Meldungen im Einzelnen. Angesichts der anhaltenden Trockenheit hat die Stadt Braunschweig ein temporäres Beregnungsverbot erlassen. Die Verfügung gilt laut Verwaltung täglich von 12 bis 18 Uhr für landwirtschaftliche Flächen, Grünanlagen und Sportplätze, wenn die Temperatur ab 11 Uhr über 20 Grad liegt. Von dem Verbot betroffen sind demnach Wasserentnahmen aus Brunnen und Oberflächengewässern sowie bestimmte Beregnungsanlagen. Ausnahmen gibt es unter anderem für die Bewässerung von Beeten mit Schlauch oder Brause. Alle Details bietet die Webseite der Stadt Braunschweig unter dem Suchwort Bekanntmachungen. Der Goslarer Landrat Alexander Seipa ist bei einem Unfall schwer verletzt worden. Wie die Kreisverwaltung jetzt mitteilte, ereignete sich der Unfall bereits am vergangenen Samstag in Norditalien. Der 49-Jährige war demnach an seinem Urlaubsort mit einem Motorroller unterwegs. Bei der Ausfahrt aus einem Parkplatz wurde er von einem Auto erfasst, dessen Fahrer ihn offenbar übersehen hatte. Seipa stürzte und zog sich einen schweren Doppelbruch des Oberschenkels zu. Wie es weiter hieß, wurde er inzwischen in einem örtlichen Krankenhaus operiert. Die Amtsgeschäfte des Landrats übernimmt bis auf Weiteres dessen Stellvertreter, der erste Kreisrat Frank Dressler. Die Stadt Braunschweig ist offizieller Namenspate für einen ICE 4 der Deutschen Bahn. Nach Angaben der SPD-Ratsfraktion wurde die Taufe auf ihre Initiative hin vollzogen. Sie fand demnach schon im Juni statt. Die schriftliche Bestätigung durch den DB-Vorstand sei aber erst jetzt eingegangen, erklärte die mobilitätspolitische Fraktionssprecherin Susanne Hahn. Die Namenspatenschaft unterstreiche Braunschweigs Bedeutung als Fernverkehrshalt. Wie die Ratsfrau weiter mitteilte, ist der Schnellzug mit 444 Sitzplätzen unter anderem zwischen Nordrhein-Westfalen und Berlin im Einsatz. Bereits seit 2002 war ein älterer ICE mit dem Namen der Löwenstadt unterwegs. Er wurde nach rund 12 Millionen Fahrkilometern aber kürzlich ausgemustert. Die Stadt Wolfsburg hat das Angebot ihrer wohnortnahen Treffpunkte für die ältere Generation ausgebaut. Laut Verwaltung warten die insgesamt 6 Begegnungsstätten mit neuen Formaten auf zu Themen wie Bewegung, Bildung und Kultur sowie digitale Teilhabe. Mit der Erweiterung geht auch eine Namensänderung einher. Die 6 Einrichtungen in verschiedenen Stadtteilen heißen jetzt Begegnungszentren. Dabei setzt jede von ihnen andere Schwerpunkte. Die bewährten Gruppen und Veranstaltungen blieben aber auch in Zukunft erhalten, versicherte Oberbürgermeister Dennis Wallmann. Wohnortnahe Treffpunkte stärkten den Zusammenhalt und seien eine Investition in die Lebensqualität. Mit dem Ausbau des Angebots entwickle die Stadt die erfolgreiche Arbeit der 6 Standorte konsequent weiter, so der OB. Soweit die Nachrichten aus der Region. 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

0: 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Die heutige Sendung präsentiert Ihnen
1: die Rote Zora Wolfsburg. Verantwortlich für den Inhalt dieser Stunde bin ich, Wolfgang Altstädt. Meine Gäste sind Kira Halwachs und Emilie Kaiser. Wer ist die Rote Zora in Wolfsburg? Was kann man sich darunter vorstellen?
2: Ja, mein Name ist Emilie Kaiser und ich bin Erzieherin und arbeite in der Roten Zora. Die Rote Zora ist ein Mädchentreff in Wolfsburg. Und wir haben geöffnet Mittwoch, Donnerstag und Freitag. Mittwochs und freitags von 15 bis 18 Uhr und donnerstags von 14 bis 17 Uhr. Zu uns können alle kommen, die sich dem Mädchensein zugehörig fühlen, sowie für alle nicht-binären, intergeschlechtlichen und Agender-Kinder und Jugendliche, die Lust haben, zu uns in den Mädchentreff zu kommen. Genau, bei uns ist die Besonderheit, dass eben nur Mädchen und junge Frauen von 10 bis 27 Jahre kommen können und keine Jungs und Männer.
3: Ich wollte ergänzen, mein Name ist Kira Halwachs und ich bin Sozialarbeiterin im Mädchentreff. Und ich wollte noch ergänzen, dass wir ein offener Treff sind. Vielleicht kennen manche von Ihnen auch oder von den Zuhörenden auch Kinder- und Jugendtreffs. Und dass eben das Besondere bei uns ist, wie Emily schon gesagt hat, dass eben weibliche Personen zu uns kommen. Das soll ein Schutzraum sein.
1: Einige Worte zum heutigen Musikprogramm.
3: Also ein paar Sätze zum Musikprogramm heute. Wir haben uns überlegt, was irgendwie eine gute, bunte Mischung ist. Vielleicht auch mit ein paar kritischen Liedern, feministische Lieder. Eine Mischung aus Deutsch und Englisch haben wir ausgesucht und auch zwischen den Genres gemixt. Und natürlich auch ein paar Lieblingslieder von Emily und mir reingepackt.
2: Vielleicht dazu noch ergänzend, das sind ausschließlich weibliche Künstlerinnen, die Sie heute hören werden.

0: weil ich immerhin nicht schwanger bin.
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2: Wie lange gibt es den Mädchentreff schon? Wie hoch ist die wöchentliche Besucherfrequenz?
3: Genau, den Mädchentreff, den gibt es dieses Jahr schon seit 35 Jahren und der wurde in Wolfsburg gegründet, weil sich junge Frauen zusammengetan haben, um eben einen Ort zu schaffen. Es gab schon viele Treffs auch in Wolfsburg, die gibt es auch viele auch immer noch. Und die waren sehr von Jungs und Männern dominiert und junge Frauen haben sich zusammengetan und wollten gerne Räume oder einen Raum für sich haben. Die sind dann auch gemeinsam in den Stadtrat gegangen, um eben diesen Raum auch irgendwie zu bekommen, dass es auch finanziert wird. Und genau, vor 35 Jahren wurde er dann gegründet, hat ein paar Mal den Namen geändert und auch die Trägerschaft. Und jetzt seit vielen, vielen Jahren heißt der Treff schon Mädchentreff Rote Zora. Genau.
4: Die aktuelle Besucherinnenfrequenz ist tatsächlich super unterschiedlich. Das kommt auf den Tag an, auf das Wetter, auf die Jahreszeit, würden wir auch sagen. Aber momentan ist der Mädchentreff tatsächlich sehr gut besucht.
3: Ja, wir bemerken das schon auch in den Wintermonaten, wenn es abends auch dunkler wird, dass sich manche Mädchen und junge Frauen auch dann eben nicht so lange bleiben wollen, weil sie eben dann im Dunkeln den Heimweg haben. Und da bemerken wir auch da immer wieder, dass es halt einfach Unterschiede in der Gesellschaft gibt, wie Mädchen und Jungen durch die Welt laufen. Und ja, dass Mädchen dann manchmal einfach Angst haben, aus ja leider berechtigten Gründen, abends vielleicht im Dunkeln allein auf dem Heimweg zu sein. Und das bemerken wir auch durchaus in den Besucherinnenzahlen dann auch im Winter oder in den dunkleren Monaten. Genau, und in den Sommermonaten oder wenn es dann wieder wärmer bzw. heller wird, dann kommen auch wieder mehr Mädchen und junge Frauen zu uns.
2: Wie groß ist denn das Einzugsgebiet? Betrifft das nur die Stadt Wolfsburg?
4: Also tatsächlich ist unser Einzugsgebiet bis an die umliegenden Dörfer von Wolfsburg. Wir haben aktuell Besucherinnen auch aus Rühen oder Vossfelde, das sind umliegende Dörfer von Wolfsburg, aber natürlich auch aus der Innenstadt. Die Rote Zora ist auch super gut mit den öffentlichen Verkehrsmitteln zu erreichen. Es gibt eine Bushaltestelle in der Nähe. Ja.
3: Genau, vielleicht können wir kurz sagen, wo der Mädchentreff auch liegt. Das ist vielleicht ganz praktisch zu wissen. Der Mädchentreff ist nämlich super gut direkt in der Innenstadt, in der Porschestraße. Wer sich in Wolfsburg auskennt, weiß, dass das die lange Fußgängerinnenzone ist. Und da sind wir am hinteren Ende oder am vorderen Ende, je nachdem von wo man kommt, schräg gegenüber vom Kunstmuseum, gegenüber von der Stadtbibliothek und dem Alva-Alto-Haus. Genau, da haben wir den Mädchentreff, sodass die Mädchen gut zum Beispiel mit dem Bus beim Kunstmuseum aussteigen können, zu uns rüberkommen und dann sind wir da im ersten Stock und haben eine wunderschöne große Terrasse genau in die Fußgängerinnenzone.

0: Inhalt der heutigen Wunschkiste bei Radio Okerwelle ist der Mädchentreff Rote Zora aus Wolfsburg. Warum gibt es überhaupt einen Treff für weibliche Personen?
1: Wie schon vor 35 Jahren die jungen Frauen, die das gefordert haben, finde ich es heute immer noch wichtig, dass es eben Räume gibt, die nur für Mädchen, weibliche Personen sind, um eben auch einen Schutzraum zu bieten. Manche junge Frauen, die zu uns kommen, die haben gerade, ich sag mal, die Schnauze voll oder auch schon blöde bis scheiß Erfahrungen mit Jungen und Männern auch gemacht. Ich würde sagen, bei uns im Mädchentreff ist nicht so der männliche Blick, der vieles vielleicht auch bewertet. Also wir haben zum Beispiel auch eine Werkecke, einen Billardtisch, einen Kickertisch und das sind sonst oft Orte in Jugendtreffs, die sehr von Jungs auch dominiert werden, wo sich vielleicht Mädchen gar nicht erst so richtig trauen, vielleicht mal an den Billardtisch zu gehen und das auszuprobieren, weil da ein paar Jugendliche stehen, die vielleicht sagen, hey, du kannst es doch eh nicht. Und deswegen finden wir es nach wie vor auch noch wichtig, dass es einen Raum gibt, den Mädchentreff eben bei uns, der ein Schutzraum sein soll für die Kinder und Jugendlichen oder die Mädchen und jungen Frauen, wo sie sich frei entfalten können.

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1: Beschreiben Sie die Angebotspalette der Roten Zora. Es betrifft nicht nur Gewalttaten.
2: Also wie am Anfang schon bereits erwähnt, ist der Mädchentreff ein offener Treff für Mädchen und junge Frauen. Wir haben geöffnet Mittwoch, Donnerstags und Freitags. Da können die Mädchen einfach zu uns kommen, wann sie die Zeit dafür haben. Sie müssen nicht Punkt 15 Uhr da sein, es kann auch später sein. Sie müssen auch gar nicht bis zum Ende da bleiben, sie können auch früher gehen. Wichtig dafür ist auch, wir sind kostenfrei, wenn der offene Treff ist. Dafür muss nichts bezahlt werden. Sie müssen sich nicht dafür anmelden. Genau. Wir haben auch ein Ferienprogramm, aber dazu später mehr. Ansonsten ist meine Kollegin Wendo Trainerin.
3: Genau, wir bieten auch im Mädchentreff noch Wendo-Kurse an. Und Wendo ist Selbstbehauptung und Selbstverteidigung für Mädchen und junge Frauen. Wendo setzt sich zusammen aus Wenn und Do. Und Wenn soll da so ein bisschen die Abkürzung für Women sein. Und Do kennt man von anderen Kampfsportarten, Judo, Taekwondo. Do bedeutet der Weg, also der Weg der Frauen. Und das ist eine feministische Selbstbehauptung und Selbstverteidigungstechnik. Dort geht es nicht nur alleine um sich körperlich zu wehren, sondern fängt vielleicht schon ein paar Schritte früher an. Wie kann ich mich auch mit Worten wehren? Wie kann ich aber vielleicht auch selbstbewusster wirken, auch wenn ich mich vielleicht gerade gar nicht so fühle? Aber was kann ich auch mit meiner Ausstrahlung, mit meinem Körper auch machen? Wir üben in solchen Kursen auch Nein zu sagen. Darf ich überhaupt Nein sagen? Und wir müssen, also ich kann aus meinen Kursen auch bemerken, dass nach wie vor auch Mädchen sehr darauf erzogen werden, auch freundlich und hilfsbereit zu sein. Und das sind ja auch schöne Qualitäten, aber man muss nicht zu jeder Person und auch nicht zu jedem Erwachsenen in jeder Situation nett und freundlich sein. Und genau, da geht es auch darum, um auf das Bauchgefühl zu hören. Solche Kurse bieten wir auch bei uns im Mädchentreff an.
2: Was mir noch ganz wichtig ist zu erwähnen, wir sind ein offener Treff für Mädchen und junge Frauen. Das bedeutet, die Mädchen können zu uns kommen, auch wenn sie keine Gewalt erlebt haben. Oft ist es so, dass Mädchen neu in den Treff kommen und vielleicht vorher noch nie da waren, aber schon über den Mädchentreff gehört haben. Und dann, ich glaube, das war vor ein paar Wochen, hat auch ein Mädchen gesagt, ich dachte, hier kommen nur Mädchen hin, die vergewaltigt oder geschlagen wurden. Und das ist tatsächlich nicht so. Zu uns können die Mädchen einfach kommen und ihre Zeit bei uns verbringen.
3: Neben dem offenen Treff bieten wir auch Beratung an für Mädchen und junge Frauen. Da können die Personen kommen mit all ihren Anliegen, die sie haben. Wir haben ein offenes Ohr. Die Beratung ist auch kostenfrei. Und da kann es um alle Themen gehen, die die Mädchen eben gerade beschäftigen. Ob es irgendwie Stress in der Schule ist oder eine Ausbildung, was sie machen wollen. Vielleicht haben sie Eltern sich getrennt und sie wissen nicht genau, wie sie damit umgehen sollen. Wir bieten auch Beratung dazu an, wenn ein Mädchen zum Beispiel bemerkt, alle Freundinnen von ihr verlieben sich in Jungs, sie verliebt sich jetzt aber vielleicht in Mädchen oder ist gar nicht so interessiert an anderen auf einer romantischen Ebene. Oder eben auch Stress zu Hause und ja, zu all diesen Themen bieten wir Beratung an und da können sich die Mädchen und jungen Frauen melden und genau, kriegen kostenfrei Beratung.

0: Der Mädchentreff Rote Zora in Wolfsburg gestaltet die heutige Wunschkiste bei Radio Okerwelle. Wer finanziert diese Angebote für Mädchen und junge Frauen?
1: Mädchentreff gehört zur Beratungsstelle Dialog e.V. Diese Beratungsstelle berät zu den Themen sexualisierte und häusliche Gewalt. Und diese Beratungsstelle wird von der Stadt finanziert und somit auch der Mädchentreff. Ansonsten werden wir über Spenden finanziert oder wenn wir irgendwelche größeren Angebote machen.
2: Ja, das ist dann halt eben auch so, dass also im Mädchentreff gibt es nur zwei feste Angestellte, das sind Emily und ich. Und schön wäre natürlich auch, wenn wir noch eine Stelle finanziert hätten, sodass wir mehr Möglichkeiten auch haben. Und wie Emily auch gerade schon angedeutet hat, wenn wir eben besondere Aktionen machen wollen, einen größeren Ausflug mit den Mädchen oder einfach auch mehr Gelder brauchen für Materialien, ist es manchmal etwas mühselig, weil wir halt immer auch Spendenanträge schreiben müssen und gucken müssen, wie wir da unser Geld zusammenbekommen für die Angebote, die wir machen wollen. Also ich sag mal so, der Grundstock vielleicht vom Angebot jetzt ist finanziert, aber genau, wenn es darüber hinaus weitere Angebote geben soll oder wir, keine Ahnung, irgendwas mal ersetzen wollen im Mädchentreff, weil die PlayStation schon uralt ist, dann müssen wir eben gucken, wie wir da an Gelder kommen und sind da ja eben auf Spenden dann auch angewiesen.

0: Was bedeutet für Sie Mädchenarbeit in der heutigen Zeit? Warum ist Mädchenarbeit gerade in der heutigen Zeit noch relevant?
1: Wir als Mädchentreff sind auch in Arbeitskreisen in Wolfsburg von verschiedenen Jugendtreffs, die auch Mädchenarbeit in Wolfsburg machen, Mädchenräume anbieten, spezielle Angebote für Mädchen anbieten. Und wenn wir diese Treffen haben, dann hören wir immer öfter, Jugendarbeit ist hauptsächlich eigentlich Jungenarbeit, gerade in den anderen Jugendtreffs in Wolfsburg. Und genau deswegen gibt es den Mädchentreff und die Arbeit, die Kira und ich in Wolfsburg machen, weil es uns persönlich ein Anliegen ist, diese Mädchen in dem, was sie sind und was sie können, zu stärken, ihnen den Raum zu geben und zu bieten, den sie, wie wir finden, auch einfordern, jedes Mal, wenn sie bei uns sind. Es ist jedes Mal schön zu sehen, dass die Mädchen diesen Raum brauchen, dass sie sich wohlfühlen, dass sie sich ausprobieren können, dass sie ja auch durchaus neue Stärken entdecken bei uns und ja.
2: Wir verstehen unter Feminismus auch eine Gleichstellung aller Geschlechter und wir machen feministische Mädchenarbeit eben auch aus dem Grund, weil es leider immer noch nicht so ist, dass in unserer Gesellschaft Mädchen gleichgestellt sind mit Jungs oder eben die Geschlechter gleichgestellt sind. Ich befürchte, das ist noch ein längerer Weg, aber wir möchten gerne da auch was dazu beitragen, dass es eben etwas gerechter wird für Mädchen und junge Frauen. Ich hatte eben am Anfang schon gesagt, die Mädchen, die sich manchmal dann abends gar nicht mehr raustrauen oder früher aus dem Mädchentreff nach Hause gehen, damit sie nicht im Dunkeln gehen müssen. Und ich glaube, viele Jungen und ja männliche Personen in unserer Gesellschaft machen sich über manche oder mussten sich noch nie über manche Sachen Gedanken machen, wie sie zum Beispiel nach Hause kommen und ja, all unsere Mädchen, die wir eigentlich im Treff begegnen, erzählen uns einfach blöde Dinge auch, wie sie an der Bushaltestelle angesprochen werden, wie sie angefasst werden an der Bushaltestelle auf dem Weg nach Hause. Das ist manchmal, muss ich sagen, ziemlich frustrierend für mich, das auch immer wieder zu hören, was sich da Männer auch rausnehmen. Jetzt war viel auch Thema, Männer, die irgendwie über TikTok und Snapchat die Mädchen anschreiben, um irgendwie in Kontakt zu treten. Und es den Mädchen da auch leider ganz oft schwerfällt, auch da gut für sich einzustehen. Und ja, da wollen wir eben versuchen, dazu beizutragen, dass sich die Mädchen und jungen Frauen auch trauen, ja, für sich einzustehen. Ja. Und gut auf sich zu achten, aber ich finde es auch manchmal so, naja, nur Mädchen stärken. Ich finde es auch mal gut, wenn auch da Jungen und Männer sich auch ein paar Gedanken darüber machen, wie es zum Beispiel wirkt, wenn man abends allein unterwegs ist oder ja, wenn man irgendwo angesprochen wird.

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2: Inhalt der heutigen Wunschkiste bei Radio Okerwelle ist der Mädchen trifft rote Zora aus Wolfsburg. Der besteht jetzt 35 Jahre. Es gibt besondere Ferienangebote?
3: Das ist richtig. Wir haben in den Ferien nicht regulär geöffnet, sondern haben ein ganz buntes Ferienprogramm. Das ist ganz unterschiedlich. Wir machen Angebote im Mädchentreff. Wir fahren mit den Mädchen gemeinsam weg. Wir machen Ausflüge. Jetzt in den Sommerferien haben wir die ersten 3 Wochen geöffnet und fahren zum Beispiel mit den Mädchen in den Heidepark oder auch hier nach Braunschweig bouldern. Wir gehen mit den Mädchen Bogenschießen. Dann haben wir aber auch Angebote im Mädchentreff. Wir machen mit den Mädchen Mosaikkunst. Wir wollen mit den Mädchen gemeinsam brunchen. Wir haben zum Beginn der Sommerferien eine Cocktailparty bei uns auf der Zora-Terrasse und dazu können sich die Mädchen vorab anmelden.
4: Ja, also wir versuchen da für jede Ferien eigentlich ein buntes Angebot zusammenzustellen, also zwischen irgendwie spaßigen Sachen, vielleicht aber auch dann irgendwie was Kreatives, gemeinsam essen und gemeinsam Essen machen, finden die meisten irgendwie auch gut, aber eben auch ein paar vielleicht so nicht so klischeehafte Sachen, also irgendwie so ein Beauty-Tag finden die Mädels auch immer toll, aber uns ist es dann auch eben wichtig, da auch dann einen Ausgleich zu schaffen und was Sportliches, Aktives oder auch Handwerkliches eben auch anzubieten. Genau, das war jetzt so das Programm für die nächsten Sommerferien und jedes Mal für die Ferien überlegen wir uns da wieder was, auch in Absprache mit den Mädchen, was sie sich wünschen, was vielleicht schon mal gut lief, was wir schon mal gemacht haben, was sie toll fanden oder vielleicht auch, wo sie dann in Zukunft auch mal Lust haben. Da versuchen wir auch, unsere Besucherinnen mit einzubeziehen.
3: Abgesehen von unserem Ferienprogramm haben wir neben den Öffnungszeiten regulär alle 2 Wochen einen feministischen Stammtisch im April diesen Jahr gegründet. Der ist alle 2 Wochen Dienstagnachmittag um 17 Uhr bei uns im Mädchentreff. Die Gruppe ist sich gerade so ein bisschen am Finden. Die Gruppe wird gerade so ein bisschen aufgebaut von den Mädchen und jungen Frauen, die bisher gekommen sind. Und da freuen wir uns auch jedes Mal sehr, wenn auch neue Mädchen und junge Frauen kommen. Der feministische Stammtisch ist ab 16 Jahren bis 35 Jahre und alle 2 Wochen Dienstag bei uns im Mädchentreff in Wolfsburg.
4: Und bei dem feministischen Stammtisch haben wir auch extra gesagt, dass der geöffnet ist für Flinterpersonen, für die, die das noch nie gehört haben. Das ist quasi eine Abkürzung für Frauen, Lesben, Inter, nicht-binäre, Trans- und Agender-Personen. Also quasi den Rahmen nochmal etwas weiter gefasst. Da wollen wir gerne in Wolfsburg uns ja verknüpfen und austauschen und da genau eben feministisch aktiv oder einfach nur zusammenkommen. Genau.

0: ganz einfach.
1: Ein Thema hatten wir noch nicht angesprochen. Wie kann man sich ehrenamtlich bei Ihnen engagieren?
2: Seit ungefähr 2 Jahren gibt es bei uns den Teamerinnenfreitag. Und der Gedanke dahinter war, dass wir jungen Frauen die Möglichkeit geben möchten, sich bei uns ehrenamtlich zu engagieren. Das bedeutet, die Öffnung quasi zu leiten, zu überlegen, was kann man mit den Mädchen und jungen Frauen, die zu uns als Besucherinnen kommen, machen. Genau. Da sollte man im Hinterkopf haben, dass es ehrenamtlich eine Juleika ist, wünschenswert, aber kein Muss.
3: Untersuchen wir auch nach wie vor Menschen. Also wenn jetzt welche unter den Zuhörenden sind, die sagen, oh, ich hätte voll Lust oder das würde auch irgendwie gut passen zu meiner Einstellung, ich wohne vielleicht noch in Wolfsburg, dann könnt ihr euch sehr gerne bei uns melden, weil wir suchen nach wie vor auch noch Ehrenamtliche, genau, vor allem für die Freitagsöffnung bei uns.
1: Gibt es schon einige Ehrenamtliche bei Ihnen?
2: Das ist tatsächlich auch sehr wechselhaft. Wir haben schon einige Teamerinnen, die bei uns seit Anfang an sind, 2 Teamerinnen. Ja.
1: Was meinten Sie denn mit Juleika?
3: Juleika, das ist die Jugendleiter-Card. Und genau, bei manchen Trägern ist das so auch Pflicht quasi, dass man einen Schein hat, dass man sich schon mal mit verschiedenen Sachen auseinandergesetzt hat, um eben ehrenamtlich Jugend- und Kindergruppen zu leiten.
1: Aber an weiter bedarf es keiner besonderen Ausbildung für die Ehrenamtlichen?
3: Nee, für die Ehrenamtlichen bedarf es keiner weiteren Ausbildung. Wir hatten bisher meistens Teamerinnen, die auch irgendwie in der Erzieherinnenausbildung waren oder auch was Soziales studiert haben. Das ist aber kein Muss für uns. Wichtig ist uns da eher eine, ich sag mal, ja, feministische Einstellung und irgendwie ja die Lust, sich auch mit feministischen Themen und eben auch mit jugendlichen Themen auseinanderzusetzen.
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0: Wo bekommen Mädchen und junge Frauen weitere Informationen?
1: Ihr könnt uns sehr gerne auf unserer Instagram-Seite folgen. Da heißen wir Rote Zora Mädchentreff, alles klein geschrieben. Und ansonsten finden Sie alle weiteren Informationen auf unserer Internetseite www.rotezora-wapp.de. Auch alles klein geschrieben. www.rotezora-wapp.de.
2: Und in Wolfsburg sind wir direkt in der Porschestraße 90. Wie gesagt, schräg gegenüber vom Kunstmuseum. Da ist der Treff. Der Mädchentreff ist in Wolfsburg in der Porschestraße 90. Wie gesagt, schräg gegenüber vom Kunstmuseum. Und die nächste Bushaltestelle ist auch Haltestelle Kunstmuseum in Wolfsburg.
0: Herzlichen Dank an meine Gäste, Sört Wolfgang Altstedt im offenen Kanal bei Radio Okerwelle, verantwortlich für den Inhalt dieser Sendestunde. Haben Sie Fragen oder Anregungen oder möchten Sie selbst eine Wunschkiste gestalten, dann schicken Sie mir eine E-Mail unter wunschkiste@okerwelle.de. Noch einmal wunschkiste@okerwelle.de.

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1: Um 21 Uhr mit Emily Seidel. Die Bundesregierung will mehr gegen Steuerhinterziehung unternehmen. Finanzminister Klingbeil und Justizministerin Hubich haben deshalb heute einen Aktionsplan vorgestellt. Was die beiden konkret planen, um besser gegen Steuerbetrug vorzugehen, dazu Tabea Tschöpe.
2: Es sind drei Punkte, über die Klingbeil und Hubich heute vor allem gesprochen haben. Die Strafen sollen schärfer werden. Zum Beispiel soll denjenigen, die sich wegen Steuerhinterziehung selbst anzeigen, künftig auch eine Strafe drohen. Bislang gilt generell Straffreiheit bei Selbstanzeige. Als zweites ist geplant, die Zusammenarbeit zwischen den verschiedenen Behörden von Bund und Ländern zu verbessern. Das klingt bürokratisch, soll aber Ermittlungen gegen Kriminelle erleichtern. Und der dritte Punkt hängt damit zusammen. Die Regierung will ein neues Zentrum beim Zoll mit Steuerfahndern, Analysten und KI-Experten. 1.500 Stellen zusätzlich sind dafür geplant.
1: Außenminister Wadefuhl sieht in Finnland beim Thema Zivilschutz ein Vorbild. Deutschland müsse komplett umdenken, sagte der CDU-Politiker beim Besuch einer großen Zivilschutzanlage in Helsinki. Russland wolle die offenen Gesellschaften verunsichern. Darauf müsse man unter anderem mit guter Vorsorge reagieren. Finnland gilt als vorbildlich bei der Ausstattung mit Zivilschutzanlagen. Die Hauptstadt mit etwa 700.000 Einwohnern ist mit Schutzräumen für 900.000 Menschen ausgestattet, die meisten unter Privatgebäuden. Der Großbrand auf einem ehemaligen Truppenübungsgelände im Müritz-Nationalpark breitet sich weiter aus. Inzwischen sind auch Bundeswehr-Hubschrauber und Feuerwehren aus anderen Bundesländern im Einsatz, um die Flammen einzudämmen. Friedrich Leist aus Granzin in Mecklenburg-Vorpommern mit den Einzelheiten.
3: Das Schwierige bei diesem Brand, das Besondere ist, dass dieser ganze Nationalpark oder der größte Teil des Nationalparks eben munitionsbelastet ist und deshalb kann das Feuer nicht aktiv gelöscht werden. Da sind Panzergranaten, panzerbrechende Geschosse. Da sind nach dem Abzug der Sowjetarmee ganze Munitionskisten einfach verbuddelt worden. Und wenn da das Feuer dran kommt, dann können die gezündet werden, dann kann das eben explodieren. Ist auch heute schon wieder passiert. Und deshalb müssen alle Einsatzkräfte mindestens 1 Kilometer Abstand zum Feuer halten.
1: Im Harz hat sich ein schweres Unglück ereignet. In Torfhaus sind bei einem Sturz von einem Aussichtsturm 3 Menschen ums Leben gekommen. Aus der NDR-Nachrichtenredaktion Daniel Runge.
4: Immer noch sind zahlreiche Rettungskräfte vor Ort. Die Einsatzstelle wurde von der Feuerwehr abgesperrt. Sie errichtete außerdem Sichtschutzwände. Auch ein Kriseninterventionsteam ist im Einsatz. Bei den Toten soll es sich um 2 Erwachsene und ihr Kind handeln. Die Polizei spricht von einem suizidalen Hintergrund. Der sogenannte Harzturm ist 65 Meter hoch. Er hat 2 Panoramaplattformen und einen Skywalk mit gläsernem Boden in 45 Metern Höhe.
1: Das waren die Nachrichten. Das Wetter in Norddeutschland. Nachts gebietsweise länger trocken, teilweise Schauer und Gewitter. Tiefstwerte 18 bis 13 Grad. Morgen dann wechselhaft, vermehrt Schauer und Gewitter, teils sehr kräftig. Höchstwerte 22 bis 29 Grad. Es ist 21.03 Uhr.
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5: Anhaltende Trockenheit. Stadt Braunschweig verhängt temporäres Beregnungsverbot. Unfall im Italienurlaub. Goslarer Landrat Alexander Seipa schwer verletzt. Und mehr Leben im Quartier. Stadt Wolfsburg erweitert Begegnungsangebote. Im Studio Peter Michael Möckel. Die Meldungen im Einzelnen. Angesichts der anhaltenden Trockenheit hat die Stadt Braunschweig ein temporäres Beregnungsverbot erlassen. Die Verfügung gilt laut Verwaltung täglich von 12 bis 18 Uhr für landwirtschaftliche Flächen, Grünanlagen und Sportplätze, wenn die Temperatur ab 11 Uhr über 20 Grad liegt. Von dem Verbot betroffen sind demnach Wasserentnahmen aus Brunnen- und Oberflächengewässern sowie bestimmte Beregnungsanlagen. Ausnahmen gibt es unter anderem für die Bewässerung von Beeten mit Schlauch oder Brause. Alle Details bietet die Webseite der Stadt Braunschweig unter dem Suchwort Bekanntmachungen. Der Goslarer Landrat Alexander Seipa ist bei einem Unfall schwer verletzt worden. Wie die Kreisverwaltung jetzt mitteilte, ereignete sich der Unfall bereits am vergangenen Samstag in Norditalien. Der 49-Jährige war demnach an seinem Urlaubsort mit einem Motorroller unterwegs. Bei der Ausfahrt aus einem Parkplatz wurde er von einem Auto erfasst, dessen Fahrer ihn offenbar übersehen hatte. Seipa stürzte und zog sich einen schweren Doppelbruch des Oberschenkels zu. Wie es weiter hieß, wurde er inzwischen in einem örtlichen Krankenhaus operiert. Die Amtsgeschäfte des Landrats übernimmt bis auf Weiteres dessen Stellvertreter, der erste Kreisrat Frank Dressler. Die Stadt Braunschweig ist offizieller Namenspate für einen ICE 4 der Deutschen Bahn. Nach Angaben der SPD-Ratsfraktion wurde die Taufe auf ihre Initiative hin vollzogen. Sie fand demnach schon im Juni statt. Die schriftliche Bestätigung durch den DB-Vorstand sei aber erst jetzt eingegangen, erklärte die mobilitätspolitische Fraktionssprecherin Susanne Hahn. Die Namenspatenschaft unterstreiche Braunschweigs Bedeutung als Fernverkehrshalt. Wie die Ratsfrau weiter mitteilte, ist der Schnellzug mit 444 Sitzplätzen unter anderem zwischen Nordrhein-Westfalen und Berlin im Einsatz. Bereits seit 2002 war ein älterer ICE mit dem Namen der Löwenstadt unterwegs. Er wurde nach rund 12 Millionen Fahrkilometern aber kürzlich ausgemustert. Die Stadt Wolfsburg hat das Angebot ihrer wohnortnahen Treffpunkte für die ältere Generation ausgebaut. Laut Verwaltung warten die insgesamt 6 Begegnungsstätten mit neuen Formaten auf zu Themen wie Bewegung, Bildung und Kultur sowie digitale Teilhabe. Mit der Erweiterung geht auch eine Namensänderung einher. Die 6 Einrichtungen in verschiedenen Stadtteilen heißen jetzt Begegnungszentren. Dabei setzt jede von ihnen andere Schwerpunkte. Die bewährten Gruppen und Veranstaltungen blieben aber auch in Zukunft erhalten, versicherte Oberbürgermeister Dennis Wallmann. Wohnortnahe Treffpunkte stärkten den Zusammenhalt und seien eine Investition in die Lebensqualität. Mit dem Ausbau des Angebots entwickle die Stadt die erfolgreiche Arbeit der 6 Standorte konsequent weiter, so der OB. Soweit die Nachrichten aus der Region. 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

Herzlich willkommen zu einer neuen Ausgabe der Deutschstunde hier bei Radio Okerwelle. Das Sendeformat für Songs mit deutschen Texten. In der heutigen Ausgabe stelle ich das aktuelle Album der Toten Hosen Trink aus, wir müssen gehen, in Kombination als Doppelalbum mit dem Bonusalbum Alles muss raus vor. Es ist nach Angaben der Toten Hosen das letzte Studioalbum und am Mikrofon begleitet sie in der nächsten Stunde Wolfram Bese-Jöpkes und wir hören jetzt den ersten Titel von dem Album Hier sind die Hosen.

Ja, das war der erste Titel. Obwohl er so ein bisschen leise anfängt, ist es dann gleich hinterher volles Brett und man erkennt, das sind die Toten Hosen. Ich erzähle gleich ein bisschen mehr. Ich denke, wir kommen erstmal ein bisschen in Stimmung und deswegen hören wir gleich den nächsten Titel. Wir waren nie weg.

Ja, manch einer glaubte ja nach Titeln wie Wannsee oder an Tagen wie diese, dass die Hosen ihre grundständige Punk-Mentalität komplett verloren hätten und eher so in die Pop-Genres abwandern. Aber ich glaube, auf diesem Album machen sie nochmal sehr, sehr deutlich, was eigentlich ihre Ursprünge sind. Und der nächste Titel, der zeigt auch gleich wieder richtig Brett. Und das ist kein Wunder bei dem Titel Schlechte Nachbarn.

Jo, ich glaube, bei dieser Power kann man sich jetzt schon auf die Live-Konzerte freuen. Und wir in Braunschweig sind da ja auch ganz gut getroffen. Nächstes Jahr im Juli sind die Toten Hosen in Braunschweig. Das erste ein Konzert ist schon ausverkauft und das zweite steht noch an und es gibt dafür auch noch Karten. Also dringend empfohlen, diese Power und das im Stadion. Ich glaube, da geht richtig was ab. Okay, der nächste Song, den wir hören, Lass mal nicht machen.

Ja, ganz am Anfang habe ich das schon gesagt. Ich erzähle vielleicht ein bisschen was mal zur Bandgeschichte. Wie gesagt, am Anfang war es bei denen, glaube ich, immer nur Lärm und auch eine wirkliche Punkhaltung, Ratinger Hof, wie alles losging. Da stand richtig, ja, da war auch Krawall im Spiel und das war, glaube ich, auch eine gute Zeit, weil das war Aufbruch. Und dann haben die ziemlich aufs Gaspedal getreten, allerlei Exzesse, Partys. Die Opel-Gang war ständig auf Tournee, protestierte gegen die Wiederaufbereitungsanlage in Wackersdorf und lieferte sich auch immer mal eine oder andere Straßenschlacht mit der Polizei. In den 90er Jahren, da errangen sie mit Kreuzzug ins Glück den Status der Rockstars und haderten oft damit, dass sie auf einmal nicht mehr so zum Punk-Genre gehörten. Sie spielten kleinere und größere Konzerte in Argentinien, Australien und gründeten dann ihre eigene Plattenfirma JKP, das bandeigene unabhängige Label und Management der Toten Hosen. Die Abkürzung steht für Jochens kleine Plattenfirma, benannt nach dem 2015 verstorbenen Manager Jochen Hülder. Sie wollten alle Entscheidungen selbst treffen und das ist ihnen, glaube ich, bis heute gelungen. Okay, wir machen erstmal wieder weiter mit ein bisschen Musik und hören, was früher einmal war.

Ja, ich habe das eingangs schon gesagt. Das Album hat eine sehr lange Produktionszeit, die auch immer wieder unterbrochen wurde durch kleine Tourprojekte. Aber auch, weil es vielleicht im Studio immer nicht so richtig weiterging, wie man sich das dachte. Das Ganze wurde aufgenommen bei Vincent Sorg in Münster, der unter anderem auch das aktuelle Fury-Album produziert hat, und Vincent gilt als einer der ganz Großen in diesem Produktionsgenre, weil er einfach ein gutes Händchen hat und wirklich auch eine Band durch so einen Produktionsablauf ganz gut durchmanagen kann, weil er weiß, wann was hängt und was vielleicht irgendwie noch besser zu machen ist. Das macht er wirklich richtig gut, kann man im Übrigen auch am Album von den Furies merken. Okay, der nächste Song ist Nur nach vorn.

0: Ja, ich habe das ja vorhin schon mal so ein bisschen angedeutet, dass die Zeiten 2010 bis 2020 mit Hier kommt Alex und 10 kleine Jägermeister, Tage wie diese, das hat ihnen natürlich sehr viel Ruhm eingebracht, aber auch so ein bisschen bei den Punkern die Abneigung, so nach dem Motto, jetzt sind sie kommerziell, aber das ist ja durchaus immer wieder so ein Problem, wenn Bands erfolgreich sind. Was aber, glaube ich, ganz, ganz schlimm für die Toten Hosen waren, dass eben Anfang der 20er Jahre ein plötzlicher Konzertstopp durch die Pandemie ausgelöst war. Und das war tatsächlich für die Hosen ganz besonders schwierig, denn das ist eine wirkliche, ganz straighte Liveband und das war einfach unterbrochen. Das hätte auch gar keinen Sinn gemacht, in der Zeit ein Studioalbum zu produzieren. Aber was vielleicht auch erwähnenswert ist, Campino veröffentlichte Bücher in der Zeit und er erhielt eine Gastprofessur an der Uni Düsseldorf. Ja, okay. Der nächste Song, Keine Macht, den Proben.
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Großen und alles immer so ein bisschen siffig. Ich glaube, das ist auch so eine Erzählung, die auch nicht mehr so ganz passt. Also die haben das mittlerweile alles doch ganz schön ordentlich und das kann man sich auch angucken. Also so richtig mit Staub und Dreck und so und Ohren auf und gib Kette. Ich glaube, das ist so eine ganz nette Erzählung, um so ein bisschen so ein Image aufrechtzuerhalten. Aber so ganz passt es eben nicht. Aber wie dem auch sei, sie machen nach wie vor gute Musik. Und das soll uns ja am meisten interessieren. Deswegen hören wir auch den nächsten Song. Was ist mit uns los?

Ja, das ist auch eine Stärke der Toten Hosen, ihre politischen Aussagen und das nicht mit so einem Zeigefinger, sondern hier geht es um gesellschaftliche Veränderungen und vielleicht der Blick zu den egoistischen Verhalten von vielen Leuten, die nur noch an ihren eigenen Teller denken, um das vielleicht mal so in Kürze zusammenzufassen. Ein wichtiger Einschnitt bei den Toten Hosen war auch das 1000. Konzert am 28. Juni 1997, also fast 30 Jahre her, im Düsseldorfer Rheinstadion. Es sollte damals alle Erwartungen toppen und war der Höhepunkt eines langen Abschnitts der Band. Und die Leningrad Cowboys, Bad Religion und die Roten Hosen waren mit dabei als Gäste. Aber es kam zur Katastrophe. Ein junges Mädchen aus den Niederlanden wurde in den Massen zu Tode gedrückt. Und trotz dieses Ereignisses musste die Band auf Anweisung der Sicherheitskräfte das Konzert zu Ende spielen, um weitere Tumulte und Unruhen zu vermeiden. Ein harter Schlag. Das vorher als große Party geplante 1000 Konzert wurde somit zur Katastrophe. Und die Band sagte nach dem Konzert alle weiteren geplanten Konzerte ab und zog sich erstmal für längere Zeit aus den Medien zurück. Ja, ein wirklich heftiger Schlag. Okay, wir machen jetzt erstmal weiter wieder mit dem nächsten Song aus dem Album. Und da hören wir Düsseldorf, eine Liebeserklärung an ihre Heimatstadt.

Ja, schade, dass die Düsseldorfer jetzt nun gerade abgestiegen sind in die dritte Liga. Ich kann mir ganz gut vorstellen, bei Begegnungen auch mit Eintracht Braunschweig, dieser Song, das ist bestimmt eine schöne Stadionhymne, Düsseldorf. Ja, großartig. Ja, ich denke, wir hören uns jetzt mal den Titelsong des Albums an. Trink aus.

Ja, ich denke, dieser Song Trink aus ist eine unglaublich gute Zusammenfassung darüber, was ich vielleicht auch schon so ein bisschen in der Biografie erzählt habe. Die guten Jahre, die sind erreicht, der Zenit ist erreicht und jetzt wird es langsam dunkel und trink langsam aus. Sie haben sich jetzt entschieden, dass dieses Album Ihr letztes Studioalbum ist und es ist ein erster Abschied. Und wer die Dokumentation zur Albumproduktion in der ARD-Mediathek gesehen hat, der hat auch gemerkt, dass sich mit den neuen Ideen, dass sie sich damit schwer tun und sehr lange an dem Album gearbeitet haben. Sie werden sicherlich weiterhin Konzerte geben, aber die Zeit von Studioproduktion und großen Tourneen, die ist jetzt wirklich zu Ende und das fällt denen auch nicht leicht. Ja, ich denke, Sie wollen es jetzt würdevoll zu Ende bringen oder langsam gut auslaufen lassen. Ja, ich habe das vorhin erzählt, es gibt eben auch diese Bonus-CD auf dem Album Alles muss raus. Und da werden wir jetzt auch nochmal ein bisschen was draus hören, weil ich finde, das ist Ihnen auch sehr gut gelungen. Und zwar hören wir jetzt einen Song, den Sie zusammen mit Element of Crime gemacht haben, Immer nur geliebt.

Ja, man muss vielleicht nochmal dazu sagen, auf der Bonus-CD Alles muss raus haben sie sich einfach eine ganze Menge Leute als Gäste eingeladen. Da sind die einstürzenden Neubauten dabei. Da ist Alphaville dabei. Bettina Wegner, man mag es kaum glauben, aber auch da gibt es eine Verbindung. Feine Sahne, Fischfilet. Wolfgang Niedecken und wirklich eine ganze Menge Sachen, wo man so das Gefühl hat, ach, guck mal einer an. Und was man überhaupt nicht für möglich gehalten hätte, Vicky Leandros. Ich liebe das Leben in einer Version zusammen mit den Toten Hosen. Und ich denke, die hören wir uns auf jeden Fall nochmal an.

Ja, ich glaube, Sie hatten zusammen mit Vicky Leandros ganz viel Spaß und Sie haben sich gegenseitig unglaublich viel Respekt gezollt. Und Vicky, die noch topfit ist, soll nach der Aufnahmesession gesagt haben: Jungs, ihr habt ja früher bis 5 Uhr durchgemacht, warum haben wir eigentlich nicht ein bisschen länger gefeiert? So viel dazu. Ja. Ich habe noch einen weiteren Song, bevor ich mich jetzt von Ihnen verabschiede, denn die Deutschstunde geht jetzt zu Ende. Am Mikrofon verabschiedet sich Wolfram Besiöpkes und wir hören noch einen Song zusammen, die Toten Hosen und Wolf Biermann, Ermutigung. Machen Sie es gut, es hat mir sehr viel Spaß gemacht, dieses Album vorzustellen. Bis demnächst, bleiben Sie dran und hören Sie Radio Okawelle. Tschüss.

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1: Um 22 Uhr mit Emily Seidel. Bundesfinanzminister Klingbeil und Justizministerin Hubig haben ein Maßnahmenpaket vorgestellt, mit dem Steuer- und Finanzkriminalität besser bekämpft werden soll. Der Aktionsplan sieht etwa Abschreckung, bessere Zusammenarbeit der Behörden und mehr Pflichten für Unternehmen vor. Aus Berlin Jakob Mayer.
2: Klingbeil möchte den Strafrahmen für organisierte Steuerkriminalität auf bis zu 15 Jahre Freiheitsstrafe erhöhen und Steuerhinterziehung wieder als Verbrechenstatbestand einführen. Die zuständigen Behörden sollen verdächtige Vermögen besser ermitteln und einziehen können. Nach dem Vorbild des gemeinsamen Terrorismusabwehrzentrums soll es beim Zoll ein ähnliches Gremium gegen Steuer- und Finanzkriminalität geben, um zwischen Bund und Ländern Erkenntnisse auszutauschen. Die entsprechenden Gesetze sollen in den kommenden Monaten beschlossen bzw. geändert werden. Klingbeil rechnet mit Einnahmen von mindestens 1 Milliarde Euro.
1: Das US-Militär hat nach eigenen Angaben den 6. Tag in Folge Ziele im Iran attackiert. Die Angriffe seien am Abend aufgenommen worden, teilte das für die Region zuständige Kommando des US-Militärs mit. Ziel sei es, die militärischen Fähigkeiten des Irans weiter zu schwächen. Das US-Militär hatte erst gestern den Iran in 2 Wellen angegriffen. Teheran reagierte mit Beschuss auf Ziele in der Region. Unter anderem meldeten die mit den USA verbündeten Golfstaaten Kuwait und Bahrain Angriffe. Außenminister Wadefuhl sieht in Finnland beim Thema Zivilschutz ein Vorbild. Deutschland müsse komplett umdenken, sagte der CDU-Politiker beim Besuch einer großen Zivilschutzanlage in Helsinki. Russland wolle die offenen Gesellschaften verunsichern, darauf müsse man unter anderem mit guter Vorsorge reagieren. Finnland gilt als vorbildlich bei der Ausstattung mit Zivilschutzanlagen. Die Hauptstadt mit etwa 700.000 Einwohnern ist mit Schutzräumen für 900.000 Menschen ausgestattet, die meisten unter Privatgebäuden. Im Harz hat sich eine schwere Tragödie ereignet. In Torfhaus sind bei einem Sturz von einem Aussichtsturm 3 Menschen ums Leben gekommen. Aus der Nachrichtenredaktion Daniel Runge.
3: Immer noch sind zahlreiche Rettungskräfte vor Ort. Die Einsatzstelle wurde von der Feuerwehr abgesperrt. Sie errichtete außerdem Sichtschutzwände. Auch ein Kriseninterventionsteam ist im Einsatz. Bei den Toten soll es sich um 2 Erwachsene und ihr Kind handeln. Die Polizei spricht von einem suizidalen Hintergrund. Der sogenannte Harzturm ist 65 Meter hoch. Er hat 2 Panoramaplattformen und einen Skywalk mit gläsernem Boden in 45 Metern Höhe.
1: Das waren die Nachrichten. Das Wetter in Deutschland. Nachts im Nordosten oft klar, sonst teils kräftige Schauer und Gewitter, Tiefstwerte 20 bis 13 Grad. Morgen gebietsweise heiter, vermehrt Schauer und Gewitter, örtlich Unwettergefahr durch heftigen Starkregen, Hagel und Sturm, Höchstwerte 22 bis 30 Grad. Und am Samstag dann Temperaturen zwischen 19 bis maximal 28 Grad. Es ist 22.03 Uhr.
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4: Anhaltende Trockenheit. Stadt Braunschweig verhängt temporäres Beregnungsverbot. Unfall im Italienurlaub. Goslarer Landrat Alexander Seipar schwer verletzt. Und mehr Leben im Quartier. Stadt Wolfsburg erweitert Begegnungsangebote. Im Studio Peter Michael Möckel. Die Meldungen im Einzelnen. Angesichts der anhaltenden Trockenheit hat die Stadt Braunschweig ein temporäres Beregnungsverbot erlassen. Die Verfügung gilt laut Verwaltung täglich von 12 bis 18 Uhr für landwirtschaftliche Flächen, Grünanlagen und Sportplätze, wenn die Temperatur ab 11 Uhr über 20 Grad liegt. Von dem Verbot betroffen sind demnach Wasserentnahmen aus Brunnen- und Oberflächengewässern sowie bestimmte Beregnungsanlagen. Ausnahmen gibt es unter anderem für die Bewässerung von Beeten mit Schlauch oder Brause. Alle Details bietet die Webseite der Stadt Braunschweig unter dem Suchwort Bekanntmachungen. Der Goslarer Landrat Alexander Seipar ist bei einem Unfall schwer verletzt worden. Wie die Kreisverwaltung jetzt mitteilte, ereignete sich der Unfall bereits am vergangenen Samstag in Norditalien. Der 49-Jährige war demnach an seinem Urlaubsort mit einem Motorroller unterwegs. Bei der Ausfahrt aus einem Parkplatz wurde er von einem Auto erfasst, dessen Fahrer ihn offenbar übersehen hatte. Seipar stürzte und zog sich einen schweren Doppelbruch des Oberschenkels zu. Wie es weiter hieß, wurde er inzwischen in einem örtlichen Krankenhaus operiert. Die Amtsgeschäfte des Landrats übernimmt bis auf Weiteres dessen Stellvertreter, der erste Kreisrat Frank Dressler. Die Stadt Braunschweig ist offizieller Namenspate für einen ICE 4 der Deutschen Bahn. Nach Angaben der SPD-Ratsfraktion wurde die Taufe auf ihre Initiative hin vollzogen. Sie fand demnach schon im Juni statt. Die schriftliche Bestätigung durch den DB-Vorstand sei aber erst jetzt eingegangen, erklärte die mobilitätspolitische Fraktionssprecherin Susanne Hahn. Die Namenspatenschaft unterstreiche Braunschweigs Bedeutung als Fernverkehrshalt. Wie die Ratsfrau weiter mitteilte, ist der Schnellzug mit 444 Sitzplätzen unter anderem zwischen Nordrhein-Westfalen und Berlin im Einsatz. Bereits seit 2002 war ein älterer ICE mit dem Namen der Löwenstadt unterwegs. Er wurde nach rund 12 Millionen Fahrkilometern aber kürzlich ausgemustert. Die Stadt Wolfsburg hat das Angebot ihrer wohnortnahen Treffpunkte für die ältere Generation ausgebaut. Laut Verwaltung warten die insgesamt 6 Begegnungsstätten mit neuen Formaten auf zu Themen wie Bewegung, Bildung und Kultur sowie digitale Teilhabe. Mit der Erweiterung geht auch eine Namensänderung einher. Die 6 Einrichtungen in verschiedenen Stadtteilen heißen jetzt Begegnungszentren. Dabei setzt jede von ihnen andere Schwerpunkte. Die bewährten Gruppen und Veranstaltungen blieben aber auch in Zukunft erhalten, versicherte Oberbürgermeister Dennis Wallmann. Wohnortnahe Treffpunkte stärkten den Zusammenhalt und seien eine Investition in die Lebensqualität. Mit dem Ausbau des Angebots entwickle die Stadt die erfolgreiche Arbeit der 6 Standorte konsequent weiter, so der OB. Soweit die Nachrichten aus der Region. 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

0: Donnerstagabend, kurz nach 10, Zeit für eine Stunde 8 plus. Unsere Sendung mit Musik im XXL-Format. Heute mit Peter Michael Möckel und 4 Songs von 2 Bands aus der Abteilung Funky. Die ersten knapp 23 Minuten gehören einem US-Amerikaner, der als einer der einflussreichsten Saxophonisten aller Zeiten gilt. Wir hören heute 2 Live-Aufnahmen von ihm, beide aus dem 2018 veröffentlichten Album Live on Planet Groove Revisited. Maceo Parker zum ersten mit Pass the Peace.
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Mr. Parker in 8 Plus auf Radio Uckerwelle mit Pass the Peace. Der Mann ist eine lebende Funk-Legende und hat seinerseits mit so vielen Legenden zusammengearbeitet wie kaum ein anderer. Und das waren beileibe nicht nur Kollegen aus dem Soul- und Funk-Sektor wie James Brown, Prince oder die Hip-Hopper von De La Soul, sondern auch Größen wie Ray Charles zum Beispiel, James Taylor oder die Red Hot Chili Peppers. Vielleicht ein Satz zu seinem ungewöhnlichen Vornamen. Maceo Parker soll nach einem kubanischen Offizier namens Antonio Maceo Grajales benannt worden sein, der um 1878 herum zum Volkshelden wurde, als er an vorderster Front gegen die Sklaverei und für die Unabhängigkeit seiner Heimat von Spanien kämpfte. Tja, passt irgendwie nicht. Ob der Spross einer Musikerfamilie nun ein Volksheld ist, das möchte ich mal dahingestellt sein lassen. Aber ein Funkheld ist der Ausnahmesaxophonist allemal. Jetzt in 8 Plus Maceo Parker zum Zweiten mit dem Stück Chicken.

Maceo Parker und Band mit dem Song Chicken aus dem 2018 veröffentlichten Album Live on Planet Groove Revisited. Damit zur zweiten Formation, mit der wir uns heute ein bisschen ausführlicher beschäftigen. Das Funk-Rock-Ensemble Rare Earth besteht seit 1967 unter diesem Namen und Kopf der fünfköpfigen und durchweg aus weißen Musikern bestehenden Band war damals

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1: Rare Earth in 8 Plus auf Radio Okerwelle mit Get Ready, eine Nummer, die Smokey Robinson anno 1966 ursprünglich für die Temptations geschrieben hat. Und die damalige Motown Premium Band landete damit tatsächlich einen Nummer 1 Hit. Als Rare Earth 2 Jahre später als eine der ersten weißen Bands bei Motown einen Vertrag bekamen, da packten sie ihre 21-Minuten-Version von Get Ready als einziges Stück auf die B-Seite des gleichnamigen Debütalbums. Der Rest ist ein starkes Stück Rockgeschichte, ne? Aber natürlich haben Rare Earth weit mehr zu bieten als diesen einen Klassiker. In den späten 60er Jahren waren die Funkrocker Dauergäste in den US-Charts, zum Beispiel auch mit einer Nummer, die Motown wie vorher schon Get Ready zuerst für die Temptations reserviert hatte. Sie war für beide Bands ein Erfolg. Jetzt also Rare Earth zum zweiten mit I Know I'm Losing You. Ja, ich sag vorher schon mal Tschüss, das war 8 Plus auf Radio Okerwelle. Im Anschluss geht's hier weiter mit Fritz Kösters Blues Time. Mein Name ist Peter Michael Möckel. Schönen Abend noch, gute Nacht und bis demnächst.

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1: Um 23 Uhr mit Emily Seidel. Bundesfinanzminister Klingbeil und Justizministerin Hubig haben ein Maßnahmenpaket vorgestellt, mit dem Steuer- und Finanzkriminalität besser bekämpft werden soll. Der Aktionsplan sieht etwa Abschreckung, bessere Zusammenarbeit der Behörden und mehr Pflichten für Unternehmen vor. Aus Berlin, Jakob Mayer.
2: Klingbeil möchte den Strafrahmen für organisierte Steuerkriminalität auf bis zu 15 Jahre Freiheitsstrafe erhöhen und Steuerhinterziehung wieder als Verbrechenstatbestand einführen. Die zuständigen Behörden sollen verdächtige Vermögen besser ermitteln und einziehen können. Nach dem Vorbild des gemeinsamen Terrorismusabwehrzentrums soll es beim Zoll ein ähnliches Gremium gegen Steuer- und Finanzkriminalität geben, um zwischen Bund und Ländern Erkenntnisse auszutauschen. Die entsprechenden Gesetze sollen in den kommenden Monaten beschlossen bzw. geändert werden. Klingbeil rechnet mit Einnahmen von mindestens 1 Milliarde Euro.
1: Außenminister Wadefuhl sieht in Finnland beim Thema Zivilschutz ein Vorbild. Deutschland müsse komplett umdenken, sagte der CDU-Politiker beim Besuch einer großen Zivilschutzanlage in Helsinki. Russland wolle die offenen Gesellschaften verunsichern, darauf müsse man unter anderem mit guter Vorsorge reagieren. Finnland gilt als vorbildlich bei der Ausstattung mit Zivilschutzanlagen. Die Hauptstadt mit etwa 700.000 Einwohnern ist mit Schutzräumen für 900.000 Menschen ausgestattet, die meisten unter Privatgebäuden. Das US-Militär hat nach eigenen Angaben den 6. Tag in Folge Ziele im Iran attackiert. Die Angriffe seien am Abend aufgenommen worden, teilte das für die Region zuständige US-Kommando mit. Ziel sei es, die militärischen Fähigkeiten des Irans weiter zu schwächen. Das US-Militär hatte erst gestern den Iran in 2 Wellen angegriffen. Teheran reagierte mit Beschuss auf Ziele in der Region. Unter anderem meldeten die mit den USA verbündeten Golfstaaten Kuwait und Bahrain Angriffe. Im Harz hat sich eine furchtbare Tragödie ereignet. In Torfhaus sind bei einem Sturz von einem Aussichtsturm 3 Menschen ums Leben gekommen. Bei den Toten soll es sich um 2 Erwachsene und ihr Kind handeln. Die Polizei macht keine Angaben zur Ursache des Unglücks, schließt aber ein Fremdverschulden und einen technischen Defekt aus. Der sogenannte Harzturm ist 65 Meter hoch. Er war 2024 für Besucher geöffnet worden. Das waren die Nachrichten. Das Wetter in Deutschland. Nachts im Nordosten oft klar, sonst teils kräftige Schauer und Gewitter. Tiefstwerte liegen zwischen 20 bis 13 Grad. Morgen dann gebietsweise heiter, vermehrt Schauer und Gewitter, örtlich Unwettergefahr durch heftigen Starkregen, Hagel und Sturm, Höchstwerte 22 bis 30 Grad. Am Samstag zum Teil einzelne Schauer, auch freundlichere Phasen 19 bis 28 Grad. Und am Sonntag im Westen mehr Sonne, im Osten dann Schauer und Gewitter möglich. Temperaturen liegen zwischen 17 bis maximal 25 Grad. Es ist 23.03 Uhr.
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3: Anhaltende Trockenheit. Stadt Braunschweig verhängt temporäres Beregnungsverbot. Unfall im Italienurlaub. Goslarer Landrat Alexander Seipa schwer verletzt. Und mehr Leben im Quartier. Stadt Wolfsburg erweitert Begegnungsangebote. Im Studio Peter Michael Möckel. Die Meldungen im Einzelnen. Angesichts der anhaltenden Trockenheit hat die Stadt Braunschweig ein temporäres Beregnungsverbot erlassen. Die Verfügung gilt laut Verwaltung täglich von 12 bis 18 Uhr für landwirtschaftliche Flächen, Grünanlagen und Sportplätze, wenn die Temperatur ab 11 Uhr über 20 Grad liegt. Von dem Verbot betroffen sind demnach Wasserentnahmen aus Brunnen- und Oberflächengewässern sowie bestimmte Beregnungsanlagen. Ausnahmen gibt es unter anderem für die Bewässerung von Beeten mit Schlauch oder Brause. Alle Details bietet die Webseite der Stadt Braunschweig unter dem Suchwort Bekanntmachungen. Der Goslarer Landrat Alexander Seipa ist bei einem Unfall schwer verletzt worden. Wie die Kreisverwaltung jetzt mitteilte, ereignete sich der Unfall bereits am vergangenen Samstag in Norditalien. Der 49-Jährige war demnach an seinem Urlaubsort mit einem Motorroller unterwegs. Bei der Ausfahrt aus einem Parkplatz wurde er von einem Auto erfasst, dessen Fahrer ihn offenbar übersehen hatte. Seipa stürzte und zog sich einen schweren Doppelbruch des Oberschenkels zu. Wie es weiter hieß, wurde er inzwischen in einem örtlichen Krankenhaus operiert. Die Amtsgeschäfte des Landrats übernimmt bis auf Weiteres dessen Stellvertreter, der erste Kreisrat Frank Dressler. Die Stadt Braunschweig ist offizieller Namenspate für einen ICE 4 der Deutschen Bahn. Nach Angaben der SPD-Ratsfraktion wurde die Taufe auf ihre Initiative hin vollzogen. Sie fand demnach schon im Juni statt. Die schriftliche Bestätigung durch den DB-Vorstand sei aber erst jetzt eingegangen, erklärte die mobilitätspolitische Fraktionssprecherin Susanne Hahn. Die Namenspatenschaft unterstreiche Braunschweigs Bedeutung als Fernverkehrshalt. Wie die Ratsfrau weiter mitteilte, ist der Schnellzug mit 444 Sitzplätzen unter anderem zwischen Nordrhein-Westfalen und Berlin im Einsatz. Bereits seit 2002 war ein älterer ICE mit dem Namen der Löwenstadt unterwegs. Er wurde nach rund 12 Millionen Fahrkilometern aber kürzlich ausgemustert. Die Stadt Wolfsburg hat das Angebot ihrer wohnortnahen Treffpunkte für die ältere Generation ausgebaut. Laut Verwaltung warten die insgesamt 6 Begegnungsstätten mit neuen Formaten auf zu Themen wie Bewegung, Bildung und Kultur sowie digitale Teilhabe. Mit der Erweiterung geht auch eine Namensänderung einher. Die 6 Einrichtungen in verschiedenen Stadtteilen heißen jetzt Begegnungszentren. Dabei setzt jede von ihnen andere Schwerpunkte. Die bewährten Gruppen und Veranstaltungen blieben aber auch in Zukunft erhalten, versicherte Oberbürgermeister Dennis Wallmann. Wohnortnahe Treffpunkte stärkten den Zusammenhalt und seien eine Investition in die Lebensqualität. Mit dem Ausbau des Angebots entwickle die Stadt die erfolgreiche Arbeit der 6 Standorte konsequent weiter, so der OB. Soweit die Nachrichten aus der Region. 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
5: 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Guten Tag, liebe Bluesfreunde, hier ist Fritz Köster. Ich begrüße Sie zu meiner Sendung, freue mich, dass Sie dabei sind und wünsche Ihnen für die kommende Stunde viel Spaß beim Blues. Heute in der Sendung geht es um die Allman Brothers aus Macon, Georgia. Da kamen sie her und das waren Dwayne Allman und Greg Allman. Aber hören wir erstmal rein. Live at Fillmore East, Trouble No More.

Die Allman Brothers live at Fillmore East mit Trouble No More. Ja, die Allman Brothers, das waren natürlich Dwayne Allman an der Gitarre. Den haben wir hier sehr schön gehört an der Slide-Gitarre. Greg Allman, sein Bruder an den Keyboards. Dickie Betts an der Gitarre. Barry Oakley am Bass. Butch Trux am Schlagzeug. Das ist also Onkel Butch, der Onkel von Derek Trux und Jay Johnny, Jay Moe Johansson am Schlagzeug. Ja, eine Wahnsinnsband und die hören wir gleich nochmal mit Drunken Hearted Boy, die Allman Brothers.

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The Allman Brothers und Drunken Hearted Boy. Ja, Dwayne Allman spielte übrigens 1969 auf einem Album mit von Wilson Pickett, insbesondere bei dem Song Hey Jude, einem Cover von Lennon McCartney. Ja, und das hörte Eric Clapton und er sagte, ich will unbedingt wissen, wer dieser Gitarrist ist. Ich will es heute noch wissen. Ja, und man sagte ihm, das ist Dwayne Allman. Aber hören wir erstmal rein in den Song Hey Jude hier von Wilson Pickett.

Ja, wunderbar, dieses Gitarrenwerken von Duane Allman auf dem Album von Wilson Pickett hier bei Hey Jude. Ja, klar, Clapton wollte unbedingt wissen, wer hat das gespielt. Das hatte man ihm dann gesagt. Und als er selbst in Amerika war, sagte man ihm, übrigens heute Abend gastieren die Allman Brothers hier in der Stadt. Und Clapton hat gesagt, da muss ich unbedingt hin. Und hat dort auch eben halt die Jungs kennengelernt, insbesondere auch Duane Allman, und hat ihn später zu seinem Album Layla ins Studio eingeladen. Und da hören wir jetzt mal rein. Hier hören wir wunderbar die Slide-Gitarre von Duane Allman.

Layla and Other Assorted Love Songs. Wir hörten hier ein wunderbares Outro, gespielt von Bobby Whitlock, dem Keyboarder der Band, und Jim Gordon, eigentlich Schlagzeuger, aber auch er spielt hier Piano. Und natürlich hören wir die wunderbaren Slide-Soli von Duane Allman. Ja, da kann man gar nicht genug kriegen, was das für wunderbare Songs waren.

70 raus und Dwayne Allman verstarb am 29. Oktober in Macon, Georgia bei einem Motorradunfall. Übrigens, der Bassist der Band Barry Oakley starb ein gutes Jahr später, am 11. November 72, etwa an der gleichen Stelle, nämlich drei Blocks weiter in Macon, Georgia. Wir hören noch einmal die Allman Brothers mit dem Statesboro Blues und hier hören wir noch einmal Dwayne Allman.

Ja, das Statesboro Blues von den Allman Brothers, hier gespielt von Dwayne Allman an der Slide-Gitarre. Ja, das war schon ein richtiges Kunstwerk. Ja, weiter machen wir mit seinem Bruder Greg Allman, geboren am 8. Dezember 1949 in Nashville. Von uns gegangen, gestorben, also am 27. Mai 2017. Ja, er hat weitergemacht und hat richtigen Blues gespielt. Von ihm gibt es ein wunderbares Album, das heißt Low Country Blues. Und da hören wir erstmal Devil Got My Woman, Greg Allman.

Devil Got My Woman, Greg Allman, klingt wie aus so einer Garage im Mississippi. Richtig gut. Ja, er hat auf diesem Album Low Country Blues einige Standards drauf. Auch ein Stück von Lowell Fulson und das ist Reconsider Baby. Gibt's übrigens auch von Clapton, aber wir hören's jetzt hier von Greg Allman.

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Ja, liebe Bluesfreunde, nun bin ich wieder dran, ein Stück zu spielen. Route 66 von Bernie True.

Kommen wir noch einmal zu ein paar Konzerttipps hier in der Blues Time auf Radio Okerwelle. Barnaby's Big Bang am 29. August, also Save the Date, um 19 Uhr. Barnaby's Big Bang. Mit dabei sind die Groove Sharks, The Tangleheads, Rocking Horse, Blues Power und The Stormy Weather Band. Barnaby's Big Bang am 29. August um 19 Uhr. Live im Nord, und zwar nicht im Nord, sondern am Dovesee im Gewächshaus. Dort spielt am 17.07. um 19.30 Uhr Betty and the Fitz Oblong Quartett am 17.07. 19.30 Uhr. Dann am 18.07. auch wieder im Gewächshaus am Dovesee die Tangleheads. Am 18.07. um 19.30 Uhr im Gewächshaus am Dovesee und dann am 24.07. um 19.30 Uhr wieder im Gewächshaus It's Me aus Hannover, eine wunderbare Band. It's Me am 24.07. um 19.30 Uhr im Gewächshaus am Dovesee. Liebe Bluesfreunde, das war's schon wieder fast einmal. Ich sage Dankeschön fürs Zuhören. Schalten Sie in 14 Tagen wieder ein. Ich würde mich sehr darüber freuen. Wie immer empfehle ich die Wiederholungssendung am kommenden Donnerstag um 23 Uhr. Verabschieden tue ich mich mit Greg Allman und Floating Bridge. Und wenn wir dann noch ein bisschen Zeit haben, I Can't Be Satisfied. Tschüss, sagt ihr Fritz Köster.

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1: Um 0 Uhr mit Wolfgang Berger. Bundesfinanzminister Klingbeil und Justizministerin Hubich haben ein Maßnahmenpaket vorgestellt, mit dem Steuer- und Finanzkriminalität besser bekämpft werden soll. Der Aktionsplan sieht etwa Abschreckung, bessere Zusammenarbeit der Behörden und mehr Pflichten für Unternehmen vor. Aus Berlin Jakob Mayer.
2: Klingbeil möchte den Strafrahmen für organisierte Steuerkriminalität auf bis zu 15 Jahre Freiheitsstrafe erhöhen und Steuerhinterziehung wieder als Verbrechenstatbestand einführen. Die zuständigen Behörden sollen verdächtige Vermögen besser ermitteln und einziehen können. Nach dem Vorbild des gemeinsamen Terrorismusabwehrzentrums soll es beim Zoll ein ähnliches Gremium gegen Steuer- und Finanzkriminalität geben, um zwischen Bund und Ländern Erkenntnisse auszutauschen. Die entsprechenden Gesetze sollen in den kommenden Monaten beschlossen bzw. geändert werden. Klingbeil rechnet mit Einnahmen von mindestens 1 Milliarde Euro.
1: Die Vaterschaft von Unionsfraktionschef Spahn ist auf Kritik gestoßen. Der gemeinsame Sohn von Spahn und seinem Mann war mithilfe einer Leihmutter in den USA zur Welt gekommen. Aus Berlin Maximilian Ulrich.
3: Die Schatzmeisterin der Frauenunion, Marion Rosin, forderte sogar Spahns Rücktritt. Leihmutterschaft sei aus guten ethischen Gründen in Deutschland verboten, sagte sie den Zeitungen der Funke Mediengruppe. Der frühere Vorsitzende des Ethikrats und evangelische Theologe Peter Dabrock spricht von einer rechtlichen Grauzone, in der Spahn sich bewege, und sagt, es bleibe ein Gefühl der Betrübnis, dass sich jemand da etwas herausnimmt, weil er das Geld, die Position, die Möglichkeit dazu habe.
1: Die Vereinigten Staaten haben eigenen Angaben zufolge erneut den Iran angegriffen. Wie das US-Zentralkommando mitteilte, sollen damit die militärischen Fähigkeiten des Landes weiter geschwächt werden. Iranische Medien melden Explosionen im Süden des Landes. Demnach wurden mindestens 2 Brücken sowie ein Flughafen von US-Geschossen getroffen. Zuvor hatte die iranische Justiz Äußerungen von US-Präsident Trump dementiert, wonach es einen Gefangenenaustausch zwischen Washington und Teheran gegeben habe. Unmittelbar vor dem heutigen deutsch-französischen Ministerrat hat Präsident Macron eine europäische Politik der Stärke eingefordert. Die Kräfte müssten gebündelt werden. Zugleich sei es dabei wichtig, die Besonderheiten jedes einzelnen europäischen Partners zu respektieren. Ziel sei, so wörtlich, dieses strategische Erwachen Europas voranzutreiben. Macron äußerte sich entsprechend vor einem Treffen mit Kanzler Merz auf Schloss Bensberg. Das waren die Nachrichten. Das Wetter in Deutschland. Im Nordosten oft klar, teils kräftige Schauer und Gewitter, Tiefstwerte 20 bis 13 Grad. Tagsüber gebietsweise heiter, vermehrt Schauer und Gewitter, örtlich Unwettergefahr durch heftigen Starkregen, Hagel und Sturm. Höchstwerte 22 bis 30 Grad. Am Samstag zum Teil einzelne Schauer, auch freundliche Phasen 19 bis 28 Grad. Am Sonntag im Westen mehr Sonne, im Osten Schauer und Gewitter. 0 Uhr 3.
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4: Anhaltende Trockenheit. Stadt Braunschweig verhängt temporäres Beregnungsverbot. Unfall im Italienurlaub. Goslarer Landrat Alexander Seipacher schwer verletzt. Und mehr Leben im Quartier. Stadt Wolfsburg erweitert Begegnungsangebote. Im Studio Peter Michael Möckel. Die Meldungen im Einzelnen. Angesichts der anhaltenden Trockenheit hat die Stadt Braunschweig ein temporäres Beregnungsverbot erlassen. Die Verfügung gilt laut Verwaltung täglich von 12 bis 18 Uhr für landwirtschaftliche Flächen, Grünanlagen und Sportplätze, wenn die Temperatur ab 11 Uhr über 20 Grad liegt. Von dem Verbot betroffen sind demnach Wasserentnahmen aus Brunnen- und Oberflächengewässern sowie bestimmte Beregnungsanlagen. Ausnahmen gibt es unter anderem für die Bewässerung von Beeten mit Schlauch oder Brause. Alle Details bietet die Webseite der Stadt Braunschweig unter dem Suchwort Bekanntmachungen. Der Goslarer Landrat Alexander Seipacher ist bei einem Unfall schwer verletzt worden. Wie die Kreisverwaltung jetzt mitteilte, ereignete sich der Unfall bereits am vergangenen Samstag in Norditalien. Der 49-Jährige war demnach an seinem Urlaubsort mit einem Motorroller unterwegs. Bei der Ausfahrt aus einem Parkplatz wurde er von einem Auto erfasst, dessen Fahrer ihn offenbar übersehen hatte. Seipacher stürzte und zog sich einen schweren Doppelbruch des Oberschenkels zu. Wie es weiter hieß, wurde er inzwischen in einem örtlichen Krankenhaus operiert. Die Amtsgeschäfte des Landrats übernimmt bis auf Weiteres dessen Stellvertreter, der erste Kreisrat Frank Dressler. Die Stadt Braunschweig ist offizieller Namenspate für einen ICE 4 der Deutschen Bahn. Nach Angaben der SPD-Ratsfraktion wurde die Taufe auf ihre Initiative hin vollzogen. Sie fand demnach schon im Juni statt. Die schriftliche Bestätigung durch den DB-Vorstand sei aber erst jetzt eingegangen, erklärte die mobilitätspolitische Fraktionssprecherin Susanne Hahn. Die Namenspatenschaft unterstreiche Braunschweigs Bedeutung als Fernverkehrshalt. Wie die Ratsfrau weiter mitteilte, ist der Schnellzug mit 444 Sitzplätzen unter anderem zwischen Nordrhein-Westfalen und Berlin im Einsatz. Bereits seit 2002 war ein älterer ICE mit dem Namen der Löwenstadt unterwegs. Er wurde nach rund 12 Millionen Fahrkilometern aber kürzlich ausgemustert. Die Stadt Wolfsburg hat das Angebot ihrer wohnortnahen Treffpunkte für die ältere Generation ausgebaut. Laut Verwaltung warten die insgesamt 6 Begegnungsstätten mit neuen Formaten auf zu Themen wie Bewegung, Bildung und Kultur sowie digitale Teilhabe. Mit der Erweiterung geht auch eine Namensänderung einher. Die 6 Einrichtungen in verschiedenen Stadtteilen heißen jetzt Begegnungszentren. Dabei setzt jede von ihnen andere Schwerpunkte. Die bewährten Gruppen und Veranstaltungen blieben aber auch in Zukunft erhalten, versicherte Oberbürgermeister Dennis Wallmann. Wohnortnahe Treffpunkte stärkten den Zusammenhalt und seien eine Investition in die Lebensqualität. Mit dem Ausbau des Angebots entwickle die Stadt die erfolgreiche Arbeit der 6 Standorte konsequent weiter, so der OB. Soweit die Nachrichten aus der Region. 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
1: Um 1 Uhr mit Wolfgang Berger. Die Regierungen aus Deutschland und Frankreich treffen sich heute auf Schloss Augustusburg in Brühl bei Köln. In den Gesprächen geht es um Handels- und Technologiethemen, vor allem aber auch um die Verteidigungspolitik. Kanzler Merz hatte den französischen Präsidenten Macron gestern Abend bereits auf Schloss Bensberg empfangen. Markus Ambale in Brühl erklärt, was heute auf der Tagesordnung steht.
2: Auf Schloss Augustusburg in Brühl sind dann auch viele Minister und Ministerinnen beider Regierungen dabei. Es gibt eine gemeinsame Kabinettssitzung, Handels- und Technologiethemen stehen da unter anderem auf der Tagesordnung. Vorher machen Friedrich Merz und Emmanuel Macron einen Besuch auf dem Flieger Horst Nörvenich. Da sind Eurofighter-Kampfjets der Bundeswehr stationiert. Da tagt dann der gemeinsame Verteidigungs- und Sicherheitsrat von Deutschland und Frankreich. Es geht um die Zukunft von Rüstungsprojekten, nachdem gerade das Prestigeprojekt eines gemeinsamen Kampfjets geplatzt ist.
1: Die USA haben eine neue Angriffswelle auf den Iran gestartet. Laut Medienberichten wurden dabei mehrere Brücken im Süden des Landes getroffen. 2 Menschen seien getötet und 4 verletzt worden. Wichtige Verkehrsachsen seien gesperrt. Zudem soll der Flughafen Iran-Schah im Südosten Irans beschossen worden sein. Das US-Militär hatte die Angriffe in der 6. Nacht in Folge bestätigt. Zuvor hatte US-Präsident Trump angekündigt, neben Brücken auch Kraftwerke angreifen zu lassen. Die AfD-Bundesspitze hat ihren Landesverband in Nordrhein-Westfalen aufgefordert, die Aufstellung der Landtagskandidaten abzubrechen. Die Parteichefs Weidel und Chrupalla sehen so wörtlich erhebliche Anhaltspunkte dafür, dass bei den bisherigen Kandidatenaufstellungen Wahlgrundsätze verletzt worden seien. Demnach könnten stimmberechtigte Delegierte bedroht oder erheblich unter Druck gesetzt worden sein. Der Landesvorstand werde aufgefordert, die Aufstellungsversammlung, die heute fortgesetzt werden soll, abzubrechen. Hieß es weiter. Im Müritz-Nationalpark kämpfen die Einsatzkräfte weiter gegen den Flächenbrand auf dem Gebiet eines früheren Truppenübungsplatzes. Zuletzt waren etwa 360 Hektar betroffen, wie der Landkreis Mecklenburgische Seenplatte mitteilte. Die Evakuierung des Ortsteils Granzin bleibe bestehen. Der Einsatz der Bundeswehr-Hubschrauber sei effektiv, hieß es weiter. Im Laufe des Tages würden die Helikopter erneut gegen die Feuer eingesetzt. Das waren die Nachrichten. Das Wetter in Deutschland. Im Nordosten oft klar, sonst teils kräftige Schauer und Gewitter. Tiefstwerte 20 bis 13 Grad. Tagsüber gebietsweise heiter, vermehrt Schauer und Gewitter. Örtlich Unwettergefahr durch heftigen Starkregen, Hagel und Sturm. Höchstwerte 22 bis 30 Grad. Am Samstag zum Teil einzelne Schauer, auch freundliche Phasen 19 bis 28 Grad. Am Sonntag im Westen mehr Sonne, im Osten Schauer und Gewitter bei 17 bis 25 Grad. Es ist 1.03 Uhr.
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3: Anhaltende Trockenheit. Stadt Braunschweig verhängt temporäres Beregnungsverbot. Unfall im Italienurlaub. Goslarer Landrat Alexander Seipa schwer verletzt. Und mehr Leben im Quartier. Stadt Wolfsburg erweitert Begegnungsangebote. Im Studio Peter Michael Möckel. Die Meldungen im Einzelnen. Angesichts der anhaltenden Trockenheit hat die Stadt Braunschweig ein temporäres Beregnungsverbot erlassen. Die Verfügung gilt laut Verwaltung täglich von 12 bis 18 Uhr für landwirtschaftliche Flächen, Grünanlagen und Sportplätze, wenn die Temperatur ab 11 Uhr über 20 Grad liegt. Von dem Verbot betroffen sind demnach Wasserentnahmen aus Brunnen und Oberflächengewässern sowie bestimmte Beregnungsanlagen. Ausnahmen gibt es unter anderem für die Bewässerung von Beeten mit Schlauch oder Brause. Alle Details bietet die Webseite der Stadt Braunschweig unter dem Suchwort Bekanntmachungen. Der Goslarer Landrat Alexander Seipa ist bei einem Unfall schwer verletzt worden. Wie die Kreisverwaltung jetzt mitteilte, ereignete sich der Unfall bereits am vergangenen Samstag in Norditalien. Der 49-Jährige war demnach an seinem Urlaubsort mit einem Motorroller unterwegs. Bei der Ausfahrt aus einem Parkplatz wurde er von einem Auto erfasst, dessen Fahrer ihn offenbar übersehen hatte. Seipa stürzte und zog sich einen schweren Doppelbruch des Oberschenkels zu. Wie es weiter hieß, wurde er inzwischen in einem örtlichen Krankenhaus operiert. Die Amtsgeschäfte des Landrats übernimmt bis auf Weiteres dessen Stellvertreter, der erste Kreisrat Frank Dressler. Die Stadt Braunschweig ist offizieller Namenspate für einen ICE 4 der Deutschen Bahn. Nach Angaben der SPD-Ratsfraktion wurde die Taufe auf ihre Initiative hin vollzogen. Sie fand demnach schon im Juni statt. Die schriftliche Bestätigung durch den DB-Vorstand sei aber erst jetzt eingegangen, erklärte die mobilitätspolitische Fraktionssprecherin Susanne Hahn. Die Namenspatenschaft unterstreiche Braunschweigs Bedeutung als Fernverkehrshalt. Wie die Ratsfrau weiter mitteilte, ist der Schnellzug mit 444 Sitzplätzen unter anderem zwischen Nordrhein-Westfalen und Berlin im Einsatz. Bereits seit 2002 war ein älterer ICE mit dem Namen der Löwenstadt unterwegs. Er wurde nach rund 12 Millionen Fahrkilometern aber kürzlich ausgemustert. Die Stadt Wolfsburg hat das Angebot ihrer wohnortnahen Treffpunkte für die ältere Generation ausgebaut. Laut Verwaltung warten die insgesamt 6 Begegnungsstätten mit neuen Formaten auf zu Themen wie Bewegung, Bildung und Kultur sowie digitale Teilhabe. Mit der Erweiterung geht auch eine Namensänderung einher. Die 6 Einrichtungen in verschiedenen Stadtteilen heißen jetzt Begegnungszentren. Dabei setzt jede von ihnen andere Schwerpunkte. Die bewährten Gruppen und Veranstaltungen blieben aber auch in Zukunft erhalten, versicherte Oberbürgermeister Dennis Wallmann. Wohnortnahe Treffpunkte stärkten den Zusammenhalt und seien eine Investition in die Lebensqualität. Mit dem Ausbau des Angebots entwickle die Stadt die erfolgreiche Arbeit der 6 Standorte konsequent weiter, so der OB. Soweit die Nachrichten aus der Region. 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
1: Um 2 Uhr mit Wolfgang Berger. Die Regierungen aus Deutschland und Frankreich treffen sich heute auf Schloss Augustusburg in Brühl bei Köln. In den Gesprächen geht es um Handels- und Technologiethemen, vor allem aber auch um die Verteidigungspolitik. Kanzler Merz hatte den französischen Präsidenten Macron gestern Abend bereits auf Schloss Bensberg empfangen. Markus Sambale in Brühl erklärt, was heute auf der Tagesordnung steht.
2: Auf Schloss Augustusburg in Brühl sind dann auch viele Minister und Ministerinnen beider Regierungen dabei. Es gibt eine gemeinsame Kabinettssitzung, Handels- und Technologiethemen stehen da unter anderem auf der Tagesordnung. Vorher machen Friedrich Merz und Emmanuel Macron einen Besuch auf dem Flieger Horst Nörvenich. Da sind Eurofighter-Kampfjets der Bundeswehr stationiert. Da tagt dann der gemeinsame Verteidigungs- und Sicherheitsrat von Deutschland und Frankreich. Es geht um die Zukunft von Rüstungsprojekten, nachdem gerade das Prestigeprojekt eines gemeinsamen Kampfjets geplatzt ist.
1: Die USA und der Iran haben in der Nacht neue Angriffswellen gestartet. Iranischen Informationen zufolge hatten zunächst die USA mehrere Brücken im Süden des Landes getroffen. 2 Menschen seien getötet und 4 verletzt worden. Zudem soll der Flughafen Iran-Schah im Südosten des Landes beschossen worden sein. Daraufhin griff die iranische Armee nach eigenen Angaben US-Hubschrauber und Aufklärungsflugzeuge in Bahrain mit Drohnen an. US-Präsident Trump will sich in der Nacht mit einer Rede an seine Landsleute richten. Die Ansprache ist für 3 Uhr deutscher Zeit geplant. Der Republikaner könnte dabei seine verlorene Präsidentschaftswahl 2020 erneut zum Thema machen, berichteten mehrere Medien. Er und viele seiner Verbündeten haben immer wieder das Narrativ bedient, dass es Betrug bei der Wahl gegeben habe. Dabei ist das längst und vielfach widerlegt. Die AfD-Bundesspitze hat ihren Landesverband in NRW aufgefordert, die Aufstellung der Landtagskandidaten abzubrechen. Die Parteichefs Weidel und Chrupalla sehen so wörtlich erhebliche Anhaltspunkte dafür, dass bei der bisherigen Kandidatenaufstellung Wahlgrundsätze verletzt worden seien. Demnach könnten stimmberechtigte Delegierte bedroht oder erheblich unter Druck gesetzt worden sein. Der Landesvorstand werde aufgefordert, die Aufstellungsversammlung, die heute fortgesetzt werden soll, abzubrechen, hieß es weiter. Das waren die Nachrichten. Und hier noch das Wetter in Deutschland. Im Nordosten oft klar, sonst teils kräftige Schauer und Gewitter, Tiefstwerte 20 bis 13 Grad. Tagsüber gebietsweise heiter, vermehrt Schauer und Gewitter, örtlich Unwettergefahr durch heftigen Starkregen, Hagel und Sturm, Höchstwerte 22 bis 30 Grad. Am Samstag zum Teil einzelne Schauer, auch freundliche Phasen 19 bis 28 Grad. Am Sonntag im Westen mehr Sonne, im Osten Schauer und Gewitter bei 17 bis 25 Grad.